0: Kanan in Maria Enzersdorf. Und den Weihnachtstag, den haben wir heuer besonders feierlich begehen dürfen, nämlich mit der von ihm komponierten Missa Francescana. Eine sehr erhebende Musik, die uns dem Himmel wieder ein Stückchen näher gebracht hat. Ja, ich wusste, dass der Komponist früher evangelisch war und daher war ich sehr an seiner Geschichte interessiert. Geboren ist er 1944 und ist zunächst einmal in der Wohnung der Großeltern in Währing aufgewachsen. Die war nicht sehr groß und da haben die Eltern und die zwei Buben, also er und sein Bruder, ein Zimmer miteinander bewohnt. Er war schon als ganz Kleiner sehr fasziniert von Musik. Und zwar hatte die Tante auf einem Pianino immer wieder etwas gespielt und er ist dann immer an ihrer Seite gestanden und hat sein Ohr an das Holz gedrückt. Da war er so 3-4 Jahre alt. Mit 7 ist er dann mit den Eltern und dem Bruder nach Simmering gezogen und er hat gesagt, das war eine paradiesische Vierzimmerwohnung. Der Vater war im Übrigen ein begnadeter Geiger, der vor dem Krieg in einem Orchester gespielt hat. Nach dem Krieg hat es das Orchester nicht mehr gegeben und er hat dann als technischer Zeichner gearbeitet, um die Familie durchzubringen. Mit 12 darf Konrad endlich Klavierunterricht nehmen. Für ihn war das wunderbar. Jetzt geht das Leben erst so richtig los, hat er gedacht. Das Klavierspielen hat ihm sehr viel Freude gemacht, die Fingerübungen weniger. Dann hat der Vater eines Tages wieder die Geige zur Hand genommen. Da konnte der Sohn dann schon die Sonatinen von Schubert spielen. Und dann, ich finde das sehr schön, wie er erzählt hat, dass wenn der Vater am Abend nach Hause gekommen ist, dann hat er nach dem Essen die Geige in die Hand genommen und Vater und Sohn haben musiziert miteinander. Er sagt, mit dem Vater habe ich die gesamte Violinkonzertliteratur, Mozart, Beethoven, Mendelssohn, Tschaikowski gespielt. Und so hat er diese Musik überhaupt erst kennengelernt. Als er auf die Hochschule gekommen ist, kannte er das alles schon. Das war ein ungeheurer Vorteil. Jeden Tag haben sie musiziert. Und ich habe mir gedacht, das muss wunderschön sein, wenn man mit dem Vater so durch die Musik verbunden ist. Und es ist ihm damals auch eine unglaubliche Routine geschenkt worden und er ist seinem Vater zu totalem Dank verpflichtet, hat er gesagt. Ja, der erste Opernbesuch, das war mit 14, die Zauberflöte auf Stehplatz. Ich zitiere, ich war hingerissen und bin selig nach Hause getaumelt. Ab nun gab es für mich nur mehr Zauberflöte. Und er hat so lang gebettelt, bis er zu Weihnachten eine Klavierfassung der Oper bekommen hat. Und ab nun hat er statt den Fingerübungen immer die Zauberflöte geübt. Und bald kann er schon fast alles spielen, nur nicht die Ouvertüre. Er sucht dann einen neuen Klavierlehrer. Und ist dann gelandet beim protestantischen Stadtkantor Adolf Wurm. Die Eltern waren nämlich Anfang der 40er Jahre, wie viele andere, damals evangelisch geworden. Und daher waren auch die Kinder evangelisch. Sein neuer Lehrer war ein hervorragender Organist. Er war sehr verständnisvoll und väterlich. Ich denke, das ist sehr wichtig für einen Klavierlehrer oder wie immer. Er hat mir die ganze Orgelliteratur eröffnet, sagt er. Und auf Wunsch des Lehrers hat er dann auch die Organistenprüfung abgelegt. Und mit 16 spielt er bereits in einer evangelischen Kirche in Simmering die Orgel. Sein Lehrer Adolf Wurm, der hat dann in dem berühmten Hans Swarovski, der europaweit der beste Lehrer für Dirigenten war, angepriesen. Und so wurde Art Müller zur Aufnahmeprüfung bestellt und hat dann auch als einer von 7 Schülern unter mehr als 30 Kandidaten die Aufnahmeprüfung bestanden und wurde aufgenommen. In der folgenden Zeit an der Hochschule hat er für sein Leben prägende Begegnungen. Ich lasse ihn da kurz, lasse ich Sie hören, was er dazu erzählt hat.
1: Es dann wirklich prägend waren für mein Leben. Allen voran mit Leonard Bernstein, der also, wir sind als jungen Studenten, sind halt die Musikvereins so halt gegangen, wenn er mit den Philharmonikern geprobt hat und ihnen versucht hat, Maler beizubringen. Mhm. Das war damals, war das neu, auch für die Philharmoniker. Und er hat immer, hat er uns nach der Probe ins Dirigentenzimmer geholt und hat uns die vierte Beethoven erklärt. Ja, 2 Stunden lang. Und aber, ja, aber er ist ein unbeschreiblicher Mensch gewesen. Also sowas von gütig und
2: wirklich, ja.
1: Und er wollte immer nur Teaching weitergeben, was ich weiß.
2: Ja.
1: Und das hat er wirklich. Also da war er eh nur einmal oder bestenfalls zweimal im Jahr, hat er auch in der Oper dirigiert. Damals nicht gewusst, dass eines meiner meist dirigierten Stücke sein wird.
2: Ja, wirklich?
1: Das oft gemacht, sehr, sehr oft. Drei oder vier verschiedene Inszenierungen. Wobei, Inszenierungen kann man nicht sagen, weil weißt du, so durfte damals nur in einer ganz bestimmten Choreografie und ganz bestimmten Bühnenbild. Also das, was wir vom Film kennen.
2: Ja.
1: Das, anders durfte das nicht gezeigt werden.
2: Ja, ja.
0: Ja, soweit ein kurzes aus dem Interview, das ich mit ihm gemacht habe. Eben, er war sehr begeistert von Leonard Bernstein, was ich gut verstehen kann. Ich habe die West Side Story heiß geliebt. Im Frühjahr 1966 hat er dann die Diplomprüfung gemacht und darf sich nun Magister nennen. Schon bald hat er ein Engagement an der Volksoper bekommen, zunächst als Co-Repetitor. Das richtige Dirigieren lernt er erst jetzt von den ausgezeichneten Dirigenten, hat er gesagt, also auf der Volksoper. Und zwar also Quadri, Bernett, Lovro von Matacic. Große Vorbilder. Er sagt, Dirigieren lernt man nur durch Praxis. Dirigieren ist das Einbeziehen des ganzen Körpers in die Musik. Die Körpersprache ist ganz wichtig. Was macht man zum Beispiel mit der linken Hand? Diese Hand soll phrasieren, also wie wird ein Ton gespielt. Sie soll dem Sänger den Einsatz geben, den Musiker sozusagen zu sich herziehen und nicht wie die Rechte den Takt geben. Ja, da habe ich einiges gelernt. 1969 hat er dann die Bühnenmusik der Tschadas-Fürstin dirigieren dürfen und hat dann den Auftrag bekommen, eine Studioproduktion vom Waffenschmied von Lortzing zu dirigieren. Eine große Freude für ihn. Ja, und so hat es dann angefangen mit dem Dirigieren. Bald darauf soll er dann Hänsel und Gretel von Humperdinck, ein eher schwieriges Werk, dirigieren. Und es heißt, Art Müller, ich schmeiß sie ins kalte Wasser. Entweder sie schwimmen jetzt oder sie gehen unter. Ja, wir wissen, er ist nicht untergegangen. 1976 hat er dann seine erste Premiere dirigiert. Albert Herring von Benjamin Britten. Ein großer Erfolg. In Zeitung und Fernsehen gibt es nun schon Berichte und Interviews und Agenturen in London und Amsterdam stellen sich ein. Und er wird dann bald im Ausland weitergereicht und es beginnt eine intensive Reisetätigkeit mit Konzerten und Opern in Europa, in Japan und in vielen anderen Ländern der Erde. Seine Tätigkeit als Organist der evangelischen Simmeringer Kirche beendet er. Ja, er hat gesagt, das war dann damals so quasi der glaubensmäßig sein Tiefpunkt. Es war dann so, dass wenn die 20-minütige Predigt des Pastors begonnen hat, dann hat er entweder oben bei der Orgel sitzend Zeitung gelesen oder er ist einen Kaffee trinken gegangen. Er ist damals 31 und er hat gemerkt, dass er mit dem Glauben seiner Kindheit nichts mehr anfangen konnte. Doch suchend war er offenbar doch, denn er hat sich da in esoterische Literatur vergraben. 1983 ist er Musikdirektor der Mödlinger Singakademie geworden und lernt dort dann die Liebe seines Lebens, Christine, kennen. 1983 hat er selbst einen großen Konzertchor gegründet, bis zu 100 Leute waren das, die Wiener Kantorei. Und da hat er dann viele große Werke aufführen können, von Verdi, von Mendelssohn, die Missa Solemnis von Beethoven, Haydns Schöpfung und andere. Dann hat der Mödlinger Kulturstadtrat 1986 das Mödlinger Symphonische Orchester initiiert. Und da hat er dann im Juni 87 das erste Konzert dirigiert. Und mit dem Orchester ist es sehr schnell bergauf gegangen. Und unter seiner Führung hat sich das Amateurorchester zu einem professionellen Orchester entwickelt mit einem umfangreichen Repertoire. Im Jahr 2000, sagt er, waren wir das erste Orchester, das im neuen Jahrtausend in Japan aufgetreten ist. Und in der Volksoper, was war da? Ja, in 25 Jahren hat er da rund 800 Vorstellungen dirigiert, davon 12 Premieren. Und dann hat ihn der damalige Direktor Eberhard Wächter, der zum Staatsoperndirektor erkoren wurde, in sein neues Haus mitgenommen. Er ist dort nun einmal für den Probenbetrieb zuständig und auch als Dirigent im Einsatz. In den 13 Jahren, die er dort bis zu seiner Pensionierung dann gearbeitet hat, hat er immerhin noch 200 Vorstellungen gehabt. Die Stadt Wien hat ihm das goldene Ehrenzeichen für Verdienste um die Stadt verliehen. Ja, er hat mit allen großen Sängern dieser Zeit gearbeitet und hat da sehr schöne Erinnerungen an Domingo, an Carreras, an Mirella Freni und viele andere. Er sagt, Leute, bei deren Stimmen man sich niedergekniet hat. Wenn ich mit ihnen probte, konnte ich immer wieder feststellen, was das für einfache, liebenswürdige Menschen waren. Dankbar für jede Hilfe. Ja, und wie war das mit seinem spirituellen Weg? Also er war weit weg vom Glauben und hat esoterische Literatur konsumiert, aber er hat nicht Esoterik praktiziert. 2007 ist es dann zum Umschwung in seinem Leben gekommen und ich lasse ihn da jetzt wieder selbst zu Ihnen sprechen.
2: Rein so glaubensmäßig war ich weit weg. Mhm. Und dann kam aber, und das verdanke ich der Christine, muss ich ehrlich sagen, das war 2007, eine Reise nach Assisi. Mhm.
0: Und das seid ihr nur zu zweit oder mit einer
2: Gruppe? Nur wir zwei. Mhm. Und es war, also für mich war es, also obwohl ich mich vorbereitet habe, ich wollte ein bisschen was wissen über den Francesco und so weiter. Mhm. Ja. Wir sind runtergefahren und ich bin sozusagen als Tourist nach Assisi gekommen und habe alles Mögliche angeschaut und war sehr schön, toll. Mhm. Und dann kam der Gründonnerstag, es war in der Karwoche, und wir sind in die Vespa gegangen, nach San Damiano.
0: Die Christi.
2: Zum Gut, wir sitzen dort in der Vespa, und ich habe das schon genossen, insofern, als ich die italienische Sprache sehr liebe. Mhm. Ja. Und das war natürlich alles auf Italienisch, und es ist gesungen worden, es ist gebetet worden und so weiter.
0: Naja, das muss man ja als Dirigent von Opern und so, muss man das ja können.
2: Mit der Oper ja. Musst du Italienisch können. Ja. Na, also die sitzt da, das waren so Gebete und so, was weiß ich, und auf einmal heißt es so 15 Minuten Stille. Mhm. So sitze ich da und denke mir, was mache ich jetzt? Gehe ich eine rauchen raus oder was? Habe ich nicht gemacht. Ja, nach 5 Minuten habe ich begriffen, dass diese Stille, weil wir haben so geschaut, die sind alle da gekniet und haben gebetet. Und nach 5 Minuten habe ich dann begriffen, ne, dass die Stille zum Beten da ist. Und dann habe ich so irgendwie halt begonnen zu beten. Und das ist dann etwas, was ich wirklich als Gnade bezeichne, weil ich bin wie erschlagen da gesessen am Schluss und bin ein bisschen raus aus San Damiano und das war dann eben schon 6 Uhr am Abend und wir sind dann gleich nach Rivodoro runtergefahren und sind dann dort gemeinsam in die Heilige Messe gegangen, mit Tränen in den Augen. Und ich habe dann, wir sind dann am Karfreitag nach Hause gefahren, weil das Wetter, es war so bitterkalt und das Wetter war so schlecht, sind wir dann nach Hause gefahren. Und ich habe aber zu Christine gesagt, wie wir wegfahren sind, ich gesagt, du, wir kommen wieder, aber ich komme als Katholik wieder. Bin nach Hause, bin aus der Kirche, aus der evangelischen Kirche ausgetreten und habe mich dann auf die Suche gemacht, wie kann ich katholisch werden.
0: Ja, wie ist das dann mit ihm weitergegangen, mit Art Müller? Er ist also aus der evangelischen Kirche ausgetreten, wie er gesagt hat, und hat dann in Maria Enzersdorf den Professor Grasemann getroffen. Das war im Übrigen auch einmal ein Porträt von mir in der Vision 2000. Professor Grasemann war damals Organist in der Wallfahrtskirche in Maria Enzersdorf und hatte als junger Musiker den Konrad Art Müller im Gymnasium, wo er Musikprofessor gewesen ist. Also Professor Grasemann war Musikprofessor im Gymnasium von Konrad Art Müller, damit ich da jetzt nichts durcheinander bringe. Er hat mir gesagt, ich habe ihn sehr geschätzt als Professor, als Mensch, aber auch als Organist und Musiker. Ja, und die Frau von Professor Grasemann, Mitglied im Symphonieorchester, hat ihn dann mit Pater Thomas, dem Pfarrer von der Marie-Enzersdorfer Kirche, bekannt gemacht. Ja, und der hat ihn dann nach mehreren Gesprächen und so weiter in die katholische Kirche aufgenommen und am 1. August 2007 wurde er gefirmt. Und sein neuer Glaubensweg hat dann einen großen Einfluss auch auf seinen Komponierstil bekommen. Und er hat erkannt, dass Kirchenmusik ein eigenes Genre ist, und zwar eine Musik zur Ehre Gottes und nicht irgendeine beliebige Musik in der Kirche. Dies bedeutet, so hat er gesagt, dass die Kirchenmusik den liturgischen Anforderungen der Kirche zu dienen hat, vor allem aber dem Messbesucher eine Vertiefung seines Glaubens ermöglichen muss. Und so hat er dann in relativ rascher Folge zwei große Oratorien komponiert, 2008 die Cantico delle Creature, den Sonnengesang des heiligen Franziskus, und dann mit dem Mödlinger Symphonieorchester und zwei Chören ist dieses Werk im selben Jahr dann auch in Assisi aufgeführt worden, in der Basilica Superiore. Und es folgt dann ein zweites Oratorium Inri, das er dann später auch in der Stiftskirche in Heiligenkreuz aufgeführt hat. Und auf Wunsch der Zisterzienser in Heiligenkreuz hat er dann die Heiligenkreuzermesse komponiert. Die wurde zu Pfingsten 2014 uraufgeführt. Und das Oratorium Elias, das hatte dann 2017 einen großen Erfolg in der Burg in Berchtoldsdorf. Nach dem Tod von Professor Grasemann wurde dann Art Müller Chorleiter in Maria Enzersdorf. Seit 2 Jahren hat er dieses Amt inne. Und er hat gesagt, Gott stellt uns dorthin, wo er uns braucht. Das ist die Hand Gottes, so habe ich das gesehen. Heute ist er sehr froh, bei der Gemeinschaft der Wallfahrtskirche und des Chores in Marie-Enzersdorf gelandet zu sein. Das bedeutet mir sehr viel, ist für mich enorm wichtig und es ist eine Tätigkeit, die mit meinem Glauben untrennbar verbunden ist. Hier kann ich öffentlich und frei sagen, dass ich glaube. Der Glaube ist für mich wesentlich. Wenn ich heute oben auf der Empore sitze, dann habe ich nicht das leiseste Problem, die Messe so mitzufeiern, wie wenn ich unten säße. Früher war das nicht so, da war ich eben Veranstalter. Ja, noch einen Satz von ihm.
2: Ich also, weil es auch deine Frage war, wie der geistliche Weg ist der, dass ich also, wenn man mich danach fragt und sage, ich bin wirklich ein glückseliger Katholik. Ich bin unendlich dankbar für die Gnade, die mir widerfahren ist und auch geschenkt worden ist.
0: Ja, Professor Art Müller bezeichnet sich zu Recht als glückseliger Katholik, und wer ihn kennt und wer ihn wie wir immer wieder trifft, also der kann das wirklich bestätigen. Er sagt ja, wir sind zur Fröhlichkeit aufgerufen. Als Christen sind wir doch aufgerufen, frohe Menschen zu sein. Ja, das gebe ich gerne an Sie, liebe Freunde von Radio Maria, weiter. Ja, das war ein Porträt von Professor Konrad Art Müller, ein sehr wunderbarer, namhafter österreichischer Dirigent, der sich in Assisi zum katholischen Glauben bekehrt hat und uns viele schöne Stücke, die er geschrieben hat, beschert hat. Damit verabschiede ich mich für dieses Mal, freue mich aufs nächste Mal. Auf Wiederhören, sagt Ihnen Alexa Gaspari.
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Grüß euch Gott, alle miteinander. Ob von drinnen in der Stadt oder draußen vom Land, gebe ich euch jetzt akustisch zum Gruß wieder meine Hand. Am Mikrofon ist der Ernst Lamarana. Wir sind mitten in der Urlaubszeit und dementsprechend habe ich heute die Gedichte ausgesucht. Aber wir begeben uns jetzt auf eine Bergwanderung, die nicht schwarz und gehen ist. Musikalisch begleiten tut uns jetzt die Fützmoser Tanzelmusi, die uns jetzt das schöne Stickel am Rötelstein aufspült.

Wenn man schon auf einem Berg ist und die Möglichkeit hat, dass man bei einer Alm vorbeikommt, sollte man die Alm heimsuchen. Allein schon wegen der Schmankerl und die guten Leckerbissen der jeweiligen Region. Die Gewürzenmuse hat sich auch mit ihren Instrumenten auf den Berg begeben und auf einer Alm Rast gemacht. Dabei sie aufs Essen gewartet haben, haben sie die Instrumente auspackt und zur Zeitüberbrückung den Almwiesenwalzer aufgespielt, den wir jetzt hören.

das Gedicht vortragen. Und so hört es jetzt von mir. Es heißt Urlaub. Heute ist letzter Arbeitstag. Letztes Mal, dass ich mich plag. Dann beginnt die Urlaubszeit. Hab mich so darauf gefreut. Frau und Kinder sind daheim, packten alle Koffer ein. Reisefertig sind sie schon. Warten, dass ich endlich komm. Schließlich bin ich doch zu Haus. Trag gleich das Gepäck hinaus. Räum das ganze Auto an. Fahr, sobald ich fahren kann. Autobahn ist voll besetzt, hätte ich mich nicht so gehetzt, sag ich nun zu meiner Frau, wie wir stecken in dem Stau. Ja, die Reise dauert lang, und beim Fahren wird mir bang. Ist das Gas auch abgedreht? Es wäre sowieso zu spät. Unsere Kinder sind nervös. Ich bin auf die Frau nur bös, der das Nachbarhaus gehört und die auch in Urlaub fährt. Wär ich nur zu Hause im Bad oder unterwegs berat oder könnte ich Fernseh schauen oder Traumgebilde bauen? Leider ist es Frauenziel, dass man in den Urlaub will, weiter noch als letztes Jahr. Sie verlangt es und ich fahr. Endlich sind wir dort am Meer. Doch ein großes Menschenheer kämpft mit uns um Korb und Strand, also bleibt mir nur der Sand. Kaum hab ich mich ausgestreckt, wird die Nachbarin entdeckt und auch gleich zu uns gebracht. Hab ich etwas falsch gemacht? Ja, es wäre wundervoll, wenn ich was zu trinken hol, meint zu mir die Weiblichkeit. Frauen brauchen Redezeit. Mach dich nützlich, sagt zu mir meiner Kindermutter her. Bring uns eine Limonade, steh schon auf, geh, sei nicht fad. Ist der Anfang erst getan, darf ich zeigen, was ich kann. Und ich kenn am Urlaubsschluss das Gefühl vom Sisyphus. Sonnencreme und Sonnenschirm, Hund und Kinder Gassi führen, die Matratzen brauchen Luft. Und schon wieder Frauchen ruft, ist doch herrlich hier am Meer, und zu Haus sind wir wer. Mach ein Foto als Beweis, geh sehr lieb und hol ein Eis. Abends in dem Zimmer dann, glaubt mein Schatz nun, dass ich kann. Komm zu mir, ich hab dich lieb. Bist du etwa wieder müd? Liegst den ganzen Tag am Meer, glaub mir, ich beneid dich sehr. Ausruhen ist bei mir nicht drin. Dafür sorgt die Nachbarin. So erfülle ich meine Pflicht, unzufrieden schläft sie nicht. Endlich komm auch ich zur Ruhe, schließe meine Augen zu. Was ist das? Es ist so laut. Meine Frau zum Fenster schaut, klatscht vor Freude in die Hände. Gehen wir tanzen zu der Band? So ein Urlaub hat's in sich. Tage, Nächte, fürchterlich. Wen verwundert's, denk ich nach, wie ich Urlaub vom Urlaub mach.

Dass nach so einem stressigen Urlaub nur wieder bergauf gegangen, hat sich die Familie Außerlechner aus dem schönen Tiroler Land denkt. Und so haben wir jetzt verändertes Stickel wieder bergauf an Walzer gehört. Bei uns in der Sendung geht's jetzt wieder flott weiter und so spielt uns jetzt die Gäuserer Klarinettenmusik die Bärstipolka auf. Und los geht's!

Wenn Stubenmusezeit ist, ist für mich immer ein Feiertag, weil ich mich da so richtig einleben kann. In unserem Archiv habe ich von der Tiroler Kirchtagmusik den Feiertagwalzer gefunden, weil man da das Hackbrett so gut raushört und ich ein ausgesprochener Fan vom Hackbrett bin.

Im Buch Lebensreis von der Rosa Dorn aus Kirchstetten im Bezirk St. Pölten habe ich das Gedicht mit dem Titel Betrachtungen gefunden, bei dem es um unsere wunderschöne heimatliche Trachten geht. Und das hört jetzt von mir. Betrachtungen. Es ist schon eine Freude, dass heute wieder die Leute die Volkskultur pflegen und wieder Tracht tragen und Meng, Knierhosen und Janker, ein Fest, Dirndl und Schlawanker. Wenn der Unterrock blitzt, kommt so mancher in Titz. Es geht schon aber um, bis alles passt um und um. Wenn's auch eine Menge Arbeit macht, so lohnt es da für dächte Tracht. Sie ist albe in und stets modern. Das hört das Geldbärsel auch gern. Doch auch für die moderne Welle gibt's da nur für alle Fälle. Langsam, aber sicher führt die Spur wieder zum Ursprung, zur Natur. Und trachtig tragt jetzt alt und jung. Und dies voll Begeisterung. Ob er, ob sie, auf jeden Fall, die Hauptsache ist, du fühlst dich wohl.

Nachdem die Musikanten und Musikantinnen immer wieder in einer wunderschönen Tracht auftreten und spielen, haben wir jetzt vor den Mostviertler Volksmusikanten aus dem Erlauftal die wunderschöne und flotte Martelpolka gehört. Gut zum Bier passt auch ein Radler, der sehr gern vor den Rallfahrern getrunken wird. Die Stubaier Freitagsmuse hat bei einem Rallausflug auch dran gedacht und sie hören wir von einer das schöne Stickel mit dem Titel Saurer Radler, weil sauer angeblich lustig macht. Und los geht's!

aus ist und gar ist und schade ist, dass das schon wieder wahr ist. Somit verabschiede ich mich wieder mal aus dem Äther, euer Ernst Lamaraner. Bis später. Einen schönen Dank fürs Zuhören. Was ich euch noch sagen will, es ist schön, dass es euch gibt. Und da meine ich die, die und ganz besonders die. Ich freue mich schon wieder auf meine nächste Sendung. Ausgespielt werden wir jetzt von der Ibstaler Streich, die uns jetzt übers Burnstor mitnimmt. Und wenn nur ein bisschen Zeit bleibt, hören wir von der Rothofenmuse die Stickel der Hauptmann. Mir bleibt jetzt aber nichts anderes mehr übrig, als wieder mal viert gut miteinander zu sagen. Bis zum nächsten Mal.

0: Liebe Zuhörer von Radio Maria, wir laden Sie nun ein, mit uns den freudenreichen Rosenkranz zu beten.
1: Im Namen des Vaters und des Sohnes und des Heiligen Geistes.
2: Amen.
1: Ich glaube an Gott, den Vater, den Allmächtigen, den Schöpfer des Himmels und der Erde, und an Jesus Christus, seinen eingeborenen Sohn, unseren Herrn, empfangen durch den Heiligen Geist, geboren von der Jungfrau Maria, gelitten unter Pontius Pilatus, gekreuzigt, gestorben und begraben, hinabgestiegen in das Reich des Todes, am dritten Tage auferstanden von den Toten, aufgefahren in den Himmel. Er sitzt zur Rechten Gottes, des allmächtigen Vaters. Von dort wird er kommen, zu richten die Lebenden und die Toten.
2: Ich glaube an den Heiligen Geist, die heilige katholische Kirche, Gemeinschaft der Heiligen, die Vergebung der Sünden, die Auferstehung der Toten und das ewige Leben. Amen.
1: Vater unser im Himmel, geheiligt werde dein Name, dein Reich komme, dein Wille geschehe wie im Himmel so auf Erden.
2: Unser tägliches Brot gib uns heute und vergib uns unsere Schuld, wie auch wir vergeben unseren Schuldigern. Und führe uns nicht in Versuchung, sondern erlöse uns von dem Bösen. Amen.
1: Gegrüßet seist du, Maria, voll der Gnade, der Herr ist mit dir. Du bist gebenedeit unter den Frauen, und gebenedeit ist die Frucht deines Leibes, Jesus, der in uns den Glauben vermehre.
2: Heilige Maria, Mutter Gottes, bitte für uns Sünder, jetzt und in der Stunde unseres Todes. Amen.
1: Gegrüßet seist du, Maria, voll der Gnade, der Herr ist mit dir. Du bist gebenedeit unter den Frauen, und gebenedeit ist die Frucht deines Leibes, Jesus, der in uns die Hoffnung stärke.
2: Heilige Maria, Mutter Gottes, bitte für uns Sünder, jetzt und in der Stunde unseres Todes. Amen.
1: Gegrüßet seist du, Maria, voll der Gnade, der Herr ist mit dir. Du bist gebenedeit unter den Frauen, und gebenedeit ist die Frucht deines Leibes, Jesus, der in uns die Liebe entzünde.
2: Heilige Maria, Mutter Gottes, bitte für uns Sünder, jetzt und in der Stunde unseres Todes. Amen.
1: Ehre sei dem Vater und dem Sohn und dem Heiligen Geist.
2: Wie im Anfang, so auch jetzt und alle Zeit und in Ewigkeit. Amen.
1: O mein Jesus,
2: verzeih uns unsere Sünden, bewahre uns vor dem Feuer der Hölle, führe alle Seelen in den Himmel, besonders jene, die deiner Barmherzigkeit am meisten bedürfen.

0: Erstes freudenreiches Geheimnis. Jesus, den du, o Jungfrau, vom Heiligen Geist empfangen hast. Vater unser im Himmel, geheiligt werde dein Name. Dein Reich komme, dein Wille geschehe wie im Himmel so auf Erden.
1: Unser tägliches Brot gib uns heute und vergib uns unsere Schuld, wie auch wir vergeben unseren Schuldigern. Und führe uns nicht in Versuchung, sondern erlöse uns von dem Bösen. Amen.
0: Gegrüßet seist du, Maria, voll der Gnade, der Herr ist mit dir. Du bist gebenedeit unter den Frauen, und gebenedeit ist die Frucht deines Leibes, Jesus, den du, o Jungfrau, vom Heiligen Geist empfangen hast.
1: Heilige Maria, Mutter Gottes, bitte für uns Sünder, jetzt und in der Stunde unseres Todes. Amen.
0: Gegrüßet seist du, Maria, voll der Gnade, der Herr ist mit dir. Du bist gebenedeit unter den Frauen, und gebenedeit ist die Frucht deines Leibes, Jesus, den du, o Jungfrau, vom Heiligen Geist empfangen hast.
1: Heilige Maria, Mutter Gottes, bitte für uns Sünder, jetzt und in der Stunde unseres Todes. Amen.
0: Gegrüßet seist du, Maria, voll der Gnade, der Herr ist mit dir. Du bist gebenedeit unter den Frauen, und gebenedeit ist die Frucht deines Leibes, Jesus, den du, o Jungfrau, vom Heiligen Geist empfangen hast.
1: Heilige Maria, Mutter Gottes, bitte für uns Sünder, jetzt und in der Stunde unseres Todes. Amen.
0: Gegrüßet seist du, Maria, voll der Gnade, der Herr ist mit dir. Du bist gebenedeit unter den Frauen, und gebenedeit ist die Frucht deines Leibes, Jesus, den du, o Jungfrau, vom Heiligen Geist empfangen hast.
1: Heilige Maria, Mutter Gottes, bitte für uns Sünder, jetzt und in der Stunde unseres Todes. Amen.
0: Gegrüßet seist du, Maria, voll der Gnade, der Herr ist mit dir. Du bist gebenedeit unter den Frauen, und gebenedeit ist die Frucht deines Leibes, Jesus, den du, o Jungfrau, vom Heiligen Geist empfangen hast.
1: Heilige Maria, Mutter Gottes, bitte für uns Sünder, jetzt und in der Stunde unseres Todes. Amen.
0: Gegrüßet seist du, Maria, voll der Gnade, der Herr ist mit dir. Du bist gebenedeit unter den Frauen, und gebenedeit ist die Frucht deines Leibes, Jesus, den du, o Jungfrau, vom Heiligen Geist empfangen hast.
1: Heilige Maria, Mutter Gottes, bitte für uns Sünder, jetzt und in der Stunde unseres Todes. Amen.
0: Gegrüßet seist du, Maria, voll der Gnade, der Herr ist mit dir. Du bist gebenedeit unter den Frauen, und gebenedeit ist die Frucht deines Leibes, Jesus, den du, o Jungfrau, vom Heiligen Geist empfangen hast.
1: Heilige Maria, Mutter Gottes, bitte für uns Sünder, jetzt und in der Stunde unseres Todes. Amen.
0: Gegrüßet seist du, Maria, voll der Gnade, der Herr ist mit dir. Du bist gebenedeit unter den Frauen, und gebenedeit ist die Frucht deines Leibes, Jesus, den du, o Jungfrau, vom Heiligen Geist empfangen hast.
1: Heilige Maria, Mutter Gottes, bitte für uns Sünder, jetzt und in der Stunde unseres Todes. Amen.
0: Gegrüßet seist du, Maria, voll der Gnade, der Herr ist mit dir. Du bist gebenedeit unter den Frauen, und gebenedeit ist die Frucht deines Leibes, Jesus, den du, o Jungfrau, vom Heiligen Geist empfangen hast.
1: Heilige Maria, Mutter Gottes, bitte für uns Sünder, jetzt und in der Stunde unseres Todes. Amen.
0: Gegrüßet seist du, Maria, voll der Gnade, der Herr ist mit dir. Du bist gebenedeit unter den Frauen, und gebenedeit ist die Frucht deines Leibes, Jesus, den du, o Jungfrau, vom Heiligen Geist empfangen hast.
1: Heilige Maria, Mutter Gottes, bitte für uns Sünder, jetzt und in der Stunde unseres Todes. Amen.
0: Ehre sei dem Vater und dem Sohn und dem Heiligen Geist.
1: Wie im Anfang, so auch jetzt und alle Zeit und in Ewigkeit. Amen.
0: O mein Jesus,
1: verzeih uns unsere Sünden, bewahre uns vor dem Feuer der Hölle, führe alle Seelen in den Himmel, besonders jene, die deiner Barmherzigkeit am meisten bedürfen.

0: Zweites freudenreiches Geheimnis. Jesus, den du, o Jungfrau, zu Elisabeth getragen hast. Vater unser im Himmel, geheiligt werde dein Name, dein Reich komme, dein Wille geschehe, wie im Himmel, so auf Erden.
1: Unser tägliches Brot gib uns heute und vergib uns unsere Schuld, wie auch wir vergeben unseren Schuldigern. Und führe uns nicht in Versuchung, sondern erlöse uns von dem Bösen.
0: Gegrüßet seist du, Maria, voll der Gnade, der Herr ist mit dir. Du bist gebenedeit unter den Frauen, und gebenedeit ist die Frucht deines Leibes, Jesus, den du, Jungfrau, zu Elisabeth getragen hast.
1: Heilige Maria, Mutter Gottes, bitte für uns Sünder, jetzt und in der Stunde unseres Todes. Amen.
0: Gegrüßet seist du, Maria, voll der Gnade, der Herr ist mit dir. Du bist gebenedeit unter den Frauen, und gebenedeit ist die Frucht deines Leibes, Jesus, den du, o Jungfrau, zu Elisabeth getragen hast.
1: Heilige Maria, Mutter Gottes, bitte für uns Sünder, jetzt und in der Stunde unseres Todes. Amen.
0: Gegrüßet seist du, Maria, voll der Gnade, der Herr ist mit dir. Du bist gebenedeit unter den Frauen, und gebenedeit ist die Frucht deines Leibes, Jesus, den du, o Jungfrau, zu Elisabeth getragen hast.
1: Heilige Maria, Mutter Gottes, bitte für uns Sünder, jetzt und in der Stunde unseres Todes. Amen.
0: Gegrüßet seist du, Maria, voll der Gnade, der Herr ist mit dir. Du bist gebenedeit unter den Frauen, und gebenedeit ist die Frucht deines Leibes, Jesus, den du, o Jungfrau, zu Elisabeth getragen hast.
1: Heilige Maria, Mutter Gottes, bitte für uns Sünder, jetzt und in der Stunde unseres Todes. Amen.
0: Gegrüßet seist du, Maria, voll der Gnade, der Herr ist mit dir. Du bist gebenedeit unter den Frauen, und gebenedeit ist die Frucht deines Leibes, Jesus, den du, Jungfrau, zu Elisabeth getragen hast.
1: Heilige Maria, Mutter Gottes, bitte für uns Sünder, jetzt und in der Stunde unseres Todes. Amen.
0: Gegrüßet seist du, Maria, voll der Gnade. Der Herr ist mit dir. Du bist gebenedeit unter den Frauen, und gebenedeit ist die Frucht deines Leibes, Jesus, den du, Jungfrau, zu Elisabeth getragen hast.
1: Heilige Maria, Mutter Gottes, bitte für uns Sünder, jetzt und in der Stunde unseres Todes. Amen.
0: Gegrüßet seist du, Maria, voll der Gnade. Der Herr ist mit dir, du bist gebenedeit unter den Frauen, und gebenedeit ist die Frucht deines Leibes, Jesus, den du, Jungfrau, zu Elisabeth getragen hast.
1: Heilige Maria, Mutter Gottes, bitte für uns Sünder, jetzt und in der Stunde unseres Todes. Amen.
0: Gegrüßet seist du, Maria, voll der Gnade, der Herr ist mit dir, du bist gebenedeit unter den Frauen, und gebenedeit ist die Frucht deines Leibes, Jesus, den du, o Jungfrau, zu Elisabeth getragen hast.
1: Heilige Maria, Mutter Gottes, bitte für uns Sünder, jetzt und in der Stunde unseres Todes. Amen.
0: Gegrüßet seist du, Maria, voll der Gnade, der Herr ist mit dir. Du bist gebenedeit unter den Frauen, und gebenedeit ist die Frucht deines Leibes, Jesus, den du, o Jungfrau, zu Elisabeth getragen hast.
1: Heilige Maria, Mutter Gottes, bitte für uns Sünder, jetzt und in der Stunde unseres Todes. Amen.
0: Gegrüßet seist du, Maria, voll der Gnade, der Herr ist mit dir. Du bist gebenedeit unter den Frauen, und gebenedeit ist die Frucht deines Leibes, Jesus, den du, o Jungfrau, zu Elisabeth getragen hast.
1: Heilige Maria, Mutter Gottes, bitte für uns Sünder, jetzt und in der Stunde unseres Todes. Amen.
0: Ehre sei dem Vater und dem Sohn und dem Heiligen Geist.
1: Wie im Anfang, so auch jetzt und alle Zeit und in Ewigkeit. Amen.
0: O mein Jesus,
1: verzeih uns unsere Sünden, bewahre uns vor dem Feuer der Hölle, führe alle Seelen in den Himmel, besonders jene, die deiner Barmherzigkeit am meisten bedürfen.

0: Drittes freudenreiches Geheimnis: Jesus, den du, Jungfrau, zu Bethlehem geboren hast. Vater unser im Himmel, geheiligt werde dein Name, dein Reich komme, dein Wille geschehe, wie im Himmel, so auch auf Erden.
1: Unser tägliches Brot gib uns heute und vergib uns unsere Schuld, wie auch wir vergeben unseren Schuldigern. Und führe uns nicht in Versuchung, sondern erlöse uns von dem Bösen.
0: Gegrüßet seist du, Maria, voll der Gnade, der Herr ist mit dir. Du bist gebenedeit unter den Frauen, und gebenedeit ist die Frucht deines Leibes, Jesus, den du, o Jungfrau, zu Bethlehem geboren hast.
2: Heilige Maria, Mutter Gottes, bete für uns Sünder, jetzt und in der Stunde unseres Todes. Amen.
0: Gegrüßet seist du, Maria, voll der Gnade, der Herr ist mit dir. Du bist gebenedeit unter den Frauen, und gebenedeit ist die Frucht deines Leibes, Jesus, den du, o Jungfrau, zu Bethlehem geboren hast.
2: Heilige Maria, Mutter Gottes, bitte für uns Sünder, jetzt und in der Stunde unseres Todes. Amen.
0: Gegrüßet seist du, Maria, voll der Gnade, der Herr ist mit dir. Du bist gebenedeit unter den Frauen, und gebenedeit ist die Frucht deines Leibes, Jesus, den du, o Jungfrau, zu Bethlehem geboren hast.
2: Heilige Maria, Mutter Gottes, bitte für uns Sünder, jetzt und in der Stunde unseres Todes. Amen.
0: Gegrüßet seist du, Maria, voll der Gnade, der Herr ist mit dir. Du bist gebenedeit unter den Frauen, und gebenedeit ist die Frucht deines Leibes, Jesus, den du, o Jungfrau, zu Bethlehem geboren hast.
2: Heilige Maria, Mutter Gottes, bitte für uns Sünder, jetzt und in der Stunde unseres Todes. Amen.
0: Gegrüßet seist du, Maria, voll der Gnade, der Herr ist mit dir. Du bist gebenedeit unter den Frauen, und gebenedeit ist die Frucht deines Leibes, Jesus, den du, o Jungfrau, zu Bethlehem geboren hast.
2: Heilige Maria, Mutter Gottes, bitte für uns Sünder, jetzt und in der Stunde unseres Todes. Amen.
0: Gegrüßet seist du, Maria, voll der Gnade, der Herr ist mit dir. Du bist gebenedeit unter den Frauen, und gebenedeit ist die Frucht deines Leibes, Jesus, den du, o Jungfrau, zu Bethlehem geboren hast.
2: Heilige Maria, Mutter Gottes, bitte für uns Sünder, jetzt und in der Stunde unseres Todes. Amen.
0: Gegrüßet seist du, Maria, voll der Gnade, der Herr ist mit dir. Du bist gebenedeit unter den Frauen, und gebenedeit ist die Frucht deines Leibes, Jesus, den du, o Jungfrau, zu Bethlehem geboren hast.
2: Heilige Maria, Mutter Gottes, bitte für uns Sünder, jetzt und in der Stunde unseres Todes. Amen.
0: Gegrüßet seist du, Maria, voll der Gnade, der Herr ist mit dir. Du bist gebenedeit unter den Frauen, und gebenedeit ist die Frucht deines Leibes, Jesus, den du, o Jungfrau, zu Bethlehem geboren hast.
2: Heilige Maria, Mutter Gottes, bitte für uns Sünder, jetzt und in der Stunde unseres Todes. Amen.
0: Gegrüßet seist du, Maria, voll der Gnade, der Herr ist mit dir. Du bist gebenedeit unter den Frauen, und gebenedeit ist die Frucht deines Leibes, Jesus, den du, o Jungfrau, zu Bethlehem geboren hast.
2: Heilige Maria, Mutter Gottes, bitte für uns Sünder, jetzt und in der Stunde unseres Todes. Amen.
0: Gegrüßet seist du, Maria, voll der Gnade, der Herr ist mit dir. Du bist gebenedeit unter den Frauen, und gebenedeit ist die Frucht deines Leibes, Jesus, den du, o Jungfrau, zu Bethlehem geboren hast.
2: Heilige Maria, Mutter Gottes, bitte für uns Sünder, jetzt und in der Stunde unseres Todes. Amen.
0: Ehre sei dem Vater und dem Sohn und dem Heiligen Geist.
1: Wie im Anfang, so auch jetzt und alle Zeit und in Ewigkeit. Amen.
0: O mein Jesus,
2: verzeih uns unsere Sünden,
0: bewahre uns vor dem Feuer der Hölle, führe alle Seelen in den Himmel, besonders jene, die deiner Barmherzigkeit am meisten bedürfen.

0: Viertes freudenreiches Geheimnis. Jesus, den du, o Jungfrau, im Tempel aufgeopfert hast. Vater unser im Himmel, geheiligt werde dein Name, dein Reich komme, dein Wille geschehe, wie im Himmel, so auf Erden.
1: Unser tägliches Brot gib uns heute und vergib uns unsere Schuld, wie auch wir vergeben unseren Schuldigern. Und führe uns nicht in Versuchung, sondern erlöse uns von dem Bösen.
2: Amen.
0: Gegrüßet seist du, Maria, voll der Gnade, der Herr ist mit dir. Du bist gebenedeit unter den Frauen, und gebenedeit ist die Frucht deines Leibes, Jesus, den du, o Jungfrau, im Tempel aufgeopfert hast.
1: Heilige Maria, Mutter Gottes, bitte für uns Sünder, jetzt und in der Stunde unseres Todes. Amen.
0: Gegrüßet seist du, Maria, voll der Gnade, der Herr ist mit dir. Du bist gebenedeit unter den Frauen, und gebenedeit ist die Frucht deines Leibes, Jesus, den du, o Jungfrau, im Tempel aufgeopfert hast.
1: Heilige Maria, Mutter Gottes, bitte für uns Sünder, jetzt und in der Stunde unseres Todes. Amen.
0: Gegrüßet seist du, Maria, voll der Gnade, der Herr ist mit dir. Du bist gebenedeit unter den Frauen, und gebenedeit ist die Frucht deines Leibes, Jesus, den du, o Jungfrau, im Tempel aufgeopfert hast.
1: Heilige Maria, Mutter Gottes, bitte für uns Sünder, jetzt und in der Stunde unseres Todes. Amen.
0: Gegrüßet seist du, Maria, voll der Gnade, der Herr ist mit dir. Du bist gebenedeit unter den Frauen, und gebenedeit ist die Frucht deines Leibes, Jesus, den du, o Jungfrau, im Tempel aufgeopfert hast.
1: Heilige Maria, Mutter Gottes, bitte für uns Sünder, jetzt und in der Stunde unseres Todes. Amen.
0: Gegrüßet seist du, Maria, voll der Gnade, der Herr ist mit dir. Du bist gebenedeit unter den Frauen, und gebenedeit ist die Frucht deines Leibes, Jesus, den du, o Jungfrau, im Tempel aufgeopfert hast.
1: Heilige Maria, Mutter Gottes, bitte für uns Sünder, jetzt und in der Stunde unseres Todes. Amen.
0: Gegrüßet seist du, Maria, voll der Gnade, der Herr ist mit dir. Du bist gebenedeit unter den Frauen, und gebenedeit ist die Frucht deines Leibes, Jesus, den du, o Jungfrau, im Tempel aufgeopfert hast.
1: Heilige Maria, Mutter Gottes, bitte für uns Sünder, jetzt und in der Stunde unseres Todes. Amen.
0: Gegrüßet seist du, Maria, voll der Gnade, der Herr ist mit dir. Du bist gebenedeit unter den Frauen, und gebenedeit ist die Frucht deines Leibes, Jesus, den du, o Jungfrau, im Tempel aufgeopfert hast.
1: Heilige Maria, Mutter Gottes, bitte für uns Sünder, jetzt und in der Stunde unseres Todes. Amen.
0: Gegrüßet seist du, Maria, voll der Gnade, der Herr ist mit dir. Du bist gebenedeit unter den Frauen, und gebenedeit ist die Frucht deines Leibes, Jesus, den du, o Jungfrau, im Tempel aufgeopfert hast.
1: Heilige Maria, Mutter Gottes, bitte für uns Sünder, jetzt und in der Stunde unseres Todes. Amen.
0: Gegrüßet seist du, Maria, voll der Gnade, der Herr ist mit dir. Du bist gebenedeit unter den Frauen, und gebenedeit ist die Frucht deines Leibes, Jesus, den du, o Jungfrau, im Tempel aufgeopfert hast.
1: Heilige Maria, Mutter Gottes, bitte für uns Sünder, jetzt und in der Stunde unseres Todes. Amen.
0: Gegrüßet seist du, Maria, voll der Gnade, der Herr ist mit dir. Du bist gebenedeit unter den Frauen, und gebenedeit ist die Frucht deines Leibes, Jesus, den du, o Jungfrau, im Tempel aufgeopfert hast.
1: Heilige Maria, Mutter Gottes, bitte für uns Sünder, jetzt und in der Stunde unseres Todes. Amen.
0: Ehre sei dem Vater und dem Sohn und dem Heiligen Geist.
1: Wie im Anfang, so auch jetzt und alle Zeit und in Ewigkeit. Amen.
0: O mein Jesus,
1: verzeih uns unsere Sünden, bewahre uns vor dem Feuer der Hölle, führe alle Seelen in den Himmel, besonders jene, die deiner Barmherzigkeit am meisten bedürfen.

0: Fünftes freudenreiches Geheimnis. Jesus, den du, o Jungfrau, im Tempel wiedergefunden hast. Vater unser im Himmel, geheiligt werde dein Name. Dein Reich komme, dein Wille geschehe, wie im Himmel so auf Erden.
1: Unser tägliches Brot gib uns heute und vergib uns unsere Schuld, wie auch wir vergeben unseren Schuldigern. Und führe uns nicht in Versuchung, sondern erlöse uns von dem Bösen.
0: Gegrüßet seist du, Maria, voll der Gnade, der Herr ist mit dir. Du bist gebenedeit unter den Frauen, und gebenedeit ist die Frucht deines Leibes, Jesus, den du, Jungfrau, im Tempel wiedergefunden hast.
1: Heilige Maria, Mutter Gottes, bitte für uns Sünder, jetzt und in der Stunde unseres Todes. Amen.
0: Gegrüßet seist du, Maria, voll der Gnade, der Herr ist mit dir. Du bist gebenedeit unter den Frauen, und gebenedeit ist die Frucht deines Leibes, Jesus, den du, o Jungfrau, im Tempel wiedergefunden hast.
1: Heilige Maria, Mutter Gottes, bitte für uns Sünder, jetzt und in der Stunde unseres Todes. Amen.
0: Gegrüßet seist du, Maria, voll der Gnade, der Herr ist mit dir. Du bist gebenedeit unter den Frauen, und gebenedeit ist die Frucht deines Leibes, Jesus, den du, o Jungfrau, im Tempel wiedergefunden hast.
1: Heilige Maria, Mutter Gottes, bitte für uns Sünder, jetzt und in der Stunde unseres Todes. Amen.
0: Gegrüßet seist du, Maria, voll der Gnade, der Herr ist mit dir. Du bist gebenedeit unter den Frauen, und gebenedeit ist die Frucht deines Leibes, Jesus, den du, Jungfrau, im Tempel wiedergefunden hast.
1: Heilige Maria, Mutter Gottes, bitte für uns Sünder, jetzt und in der Stunde unseres Todes. Amen.
0: Gegrüßet seist du, Maria, voll der Gnade, der Herr ist mit dir. Du bist gebenedeit unter den Frauen, und gebenedeit ist die Frucht deines Leibes, Jesus, den du, Jungfrau, im Tempel wiedergefunden hast.
1: Heilige Maria, Mutter Gottes, bitte für uns Sünder, jetzt und in der Stunde unseres Todes. Amen.
0: Gegrüßet seist du, Maria, voll der Gnade, der Herr ist mit dir. Du bist gebenedeit unter den Frauen, und gebenedeit ist die Frucht deines Leibes, Jesus, den du, o Jungfrau, im Tempel wiedergefunden hast.
1: Heilige Maria, Mutter Gottes, bitte für uns Sünder, jetzt und in der Stunde unseres Todes. Amen.
0: Gegrüßet seist du, Maria, voll der Gnade, der Herr ist mit dir. Du bist gebenedeit unter den Frauen, und gebenedeit ist die Frucht deines Leibes, Jesus, den du, o Jungfrau, im Tempel wiedergefunden hast.
1: Heilige Maria, Mutter Gottes, bitte für uns Sünder, jetzt und in der Stunde unseres Todes. Amen.
0: Gegrüßet seist du, Maria, voll der Gnade, der Herr ist mit dir. Du bist gebenedeit unter den Frauen, und gebenedeit ist die Frucht deines Leibes, Jesus, den du, Jungfrau, im Tempel wiedergefunden hast.
1: Heilige Maria, Mutter Gottes, bitte für uns Sünder, jetzt und in der Stunde unseres Todes. Amen.
0: Gegrüßet seist du, Maria, voll der Gnade, der Herr ist mit dir. Du bist gebenedeit unter den Frauen, und gebenedeit ist die Frucht deines Leibes, Jesus, den du, Jungfrau, im Tempel wiedergefunden hast.
1: Heilige Maria, Mutter Gottes, bitte für uns Sünder, jetzt und in der Stunde unseres Todes. Amen.
0: Gegrüßet seist du, Maria, voll der Gnade, der Herr ist mit dir. Du bist gebenedeit unter den Frauen, und gebenedeit ist die Frucht deines Leibes, Jesus, den du, Jungfrau, im Tempel wiedergefunden hast.
1: Heilige Maria, Mutter Gottes, bitte für uns Sünder, jetzt und in der Stunde unseres Todes. Amen.
0: Ehre sei dem Vater und dem Sohn und dem Heiligen Geist.
1: Wie im Anfang, so auch jetzt und alle Zeit und in Ewigkeit. Amen.
0: O mein Jesus,
1: verzeih uns unsere Sünden, bewahre uns vor dem Feuer der Hölle, führe alle Seelen in den Himmel, besonders jene, die deiner Barmherzigkeit am meisten bedürfen.
2: Im Namen des Vaters und des Sohnes und des Heiligen Geistes.
0: Amen.
2: Gelobt sei Jesus Christus.
0: In Ewigkeit. Amen.
2: Maria mit dem Kinde lieb.
0: Uns allen deinen Segen gib.

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1: Herzlich willkommen, liebe Hörerinnen und Hörer von Radio Maria. Mein Name ist Bernd Bungsberg und ich darf Sie wieder mal begrüßen bei einer Lebenshilfe-Sendung und zwar zum Thema Radio Maria Missionsteam. Einmal im Monat gebe ich euch Updates, gebe ich euch Auskunft über aktuelle Entwicklungen, über vielleicht neue Missionare oder neue Gruppen und einfach auch, was sich so tut zum Thema Mission und Radio Maria Missionsteam bei Radio Maria in ganz Österreich. Mein Name ist Bernd Bungsberger und es freut mich sehr, dass ihr jetzt wieder eingeschaltet habt zu dieser Sendung. Und es freut mich sehr, euch gleich am Anfang eine frohe Kunde zu geben. Vielleicht haben das einige von euch eh schon auch mitbekommen. Ich habe es auch schon mal in einer anderen Sendung erwähnt. Und zwar gibt es ein neues Radio Maria Missionsteam in der Oststeiermark in der Region Hartberg. Dieses Team ist mittlerweile das 7. Radio Maria Missionsteam in Österreich und schon das 3. in der Steiermark. Also die Steirer sind ja wirklich sehr aktiv, sehr missionarisch, sehr motiviert und auch engagiert. Also freut mich wirklich sehr, nicht nur weil ich selbst ursprünglich ein Steirer bin, sondern weil es einfach hier schön ist, immer wieder auf Menschen zu treffen, auf Hörer zu treffen, die sich einbringen wollen, die was angehen wollen, die vielleicht auch etwas ganz Neues beginnen wollen, ja, etwas versuchen möchten auch. Einfach irgendwie merken, hey, es ist an der Zeit, etwas zu tun. Es ist irgendwie die Zeit da, anderen vom Glauben zu erzählen, andere einzuladen, ihnen weiterzugeben, dass es Radio Maria gibt. Sie einzuladen, ganz persönlich, authentisch und voller Freude, dass es Jesus gibt und dass er die Menschen liebt. Nach wie vor. Jeden Menschen. Und das gibt es wirklich, diese Botschaft, ja, diese Botschaft, diese frohe Botschaft, das Evangelium, diese frohe Nachricht, die gehört hinausgetragen. Und da braucht es eben Menschen, die sich dafür einsetzen, die sich engagieren dafür. Und in Hartberg gibt es eben ein neues Team, ein Radio Maria Missionsteam, eine regionale Gruppe, die sich zusammengefunden hat nach einem überaus erfolgreichen, würde ich sagen, Informationsabend mit unserem Programmdirektor, dem Bruder Peter Ackermann, wo wirklich über 20 Hörerinnen und Hörer dabei waren, sind jetzt rund 12 Menschen, die sich dafür entschieden haben, in den unterschiedlichen Rollen so eines Teams, so eines Radio Maria Missionsteams zusammenzukommen. Eine Rolle kann sein zum Beispiel Beter, Missionar oder auch Koordinator. Ich komme dann später noch einmal darauf zu sprechen, was das genau bedeutet, diese Rolle. Und heute möchte ich aber auch sagen, dass Sie sich einen Patron ausgesucht haben, nämlich einen Heiligen. Denn so ein Patron, es ist ja sehr wichtig, ihr kennt das, ihr habt ja auch wahrscheinlich einen Jahresheiligen gezogen und habt einen Namenspatron, der euch vielleicht irgendwie in ganz besonderer Weise nahe steht, wo ihr vielleicht schon die Biografie gelesen habt oder bei uns beim ABC der Heiligen nachgehört habt, was dieser Heilige gemacht hat, was ihn ausgezeichnet hat. Und wir haben, oder die Missionare und die Peter und der Koordinator in Hartberg haben sich den Heiligen Chapelle Maclouf ausgesucht. Es ist mittlerweile ein sehr, glaube ich, bekannter Heiliger und auch in weiten Kreisen auch wirklich schon mittlerweile sehr beliebter Heiliger, der eben aus dem Libanon stammt und dort auch sehr verehrt wird. Und das ist deswegen auch sehr besonders, weil der Libanon, kennt dieses Land vielleicht aus den Nachrichten, in einem Land gelebt hat, das sehr zerrissen ist, aber auch voller Chancen ist. Einem Land, wo Muslime mit Christen zusammenleben, eigentlich das sehr gut funktioniert hat, aber viele Jahre hinweg auch die Machtverhältnisse aufgeteilt waren und auch eigentlich immer noch sind, aber wo es einfach viele Probleme gibt, wo es viel Zerstörung gibt, viel Leid, auch Krieg. Und in diesem Land hat der heilige Chapelle gelebt und gewirkt und ist irgendwie so eine Brücke auch zwischen dem Christentum und dem Islam gewesen. Und auch heute noch kommen viele Muslime dorthin, um ihn zu besuchen, zu verehren und auch irgendwie diese Nähe zu suchen. Also er kann auch irgendwie, denke ich mir, eine Brücke sein zu Menschen, die Christus noch nicht kennen. Zu Menschen sein, die vielleicht gegenüber der Kirche, gegenüber unserem Glauben Vorurteile haben oder einfach nicht wissen, was es ausmacht, katholisch zu sein, was das bedeutet, einen Vater im Himmel zu haben, der einen liebt, gern hat, für einen da ist. Egal, woher man kommt, ob man ihn schon lange kennt oder noch nicht, oder ob man Fehler gemacht hat oder nicht, sondern einen Vater, der einen liebt, der einem den Wert auch gibt in sein eigenes Leben. Es zeichnet unseren Glauben aus, dass wir einen Vater haben und der sogar seinen eigenen Sohn auf die Welt gesandt hat. Zu uns Menschen, mitten unter uns Menschen, hat Gott gelebt. Durch den Sohn, durch den Heiligen, mit dem Heiligen Geist in Verbindung seinen Sohn Jesus Christus zu uns gesandt hat. Hat keine andere Religion diese Dreieinigkeit, dieses Zusammenspiel von Gott Vater, Gott Sohn und Heiligen Geist. Und ich glaube, der Heilige Chapelle, haben sie sich recht bald eigentlich darauf geeinigt. Es waren ein paar Namen hier, die der Patron sein konnten, aber sie haben sich recht bald auf den Heiligen Chapelle geeinigt. Und ich denke, das ist wirklich auch ein Zeichen dafür, vielleicht hier besonders in der Oststeiermark, in Hartberg, Menschen eine Brücke zu bauen, zu ihren Herzen eine Brücke zu bauen. Und da lade ich euch auch herzlich ein, dass ihr vielleicht jetzt noch einmal so in der Mitte des Jahres ungefähr drüber nachdenkt, wen habe ich denn als Patron, als Heiligen? Wer ist mein Namenspatron? Habe ich mich mit ihm eigentlich schon beschäftigt? Was bedeutet mir das? Und wie könnte mir genau dieser Patron, vielleicht auch der Jahresheilige, etwas sagen? Hier und jetzt für mein Leben. Vielleicht gibt es da irgendwo etwas, was mich besonders anspricht. Oder vielleicht ist irgendwas ganz besonders bewundernswert bei diesem Heiligen oder bei dieser Heiligen. Denkt da mal drüber nach und kommt dann vielleicht auch wirklich darauf, dass ihr diesen Heiligen oder diese Heilige noch mehr auch einbezieht in euer Glaubensleben. Ich habe den heiligen Bernhard von Clairvaux zum Beispiel, ich heiße ja Bernd, und ist auch ein ganz besonderer Mann gewesen, ein großer Marienverehrer auch. Und es war der erste in einer großen Familie, in einer Ritterfamilie, damals im Mittelalter, der gläubig geworden ist und der dann auch wirklich Mönch geworden ist, ein Kloster gegründet hat. Und er wirklich stark war, ja. Stark auch im Bekennen, im Hinausgehen und im standhaft bleiben. Das ist ganz, ganz eine wichtige, finde ich, Eigenschaft von diesem Bernhard. Und der dann auch wirklich in seine Familie hineingewirkt hat, wo dann viele Menschen sich oder viele Familienmitglieder dann wirklich auch zugewandt haben zu Christus, selbst gläubig geworden sind, selbst den Glauben auch wirklich ausgeführt haben, nicht nur so, wie man sagt, oft einmal Taufscheinchristen waren, sondern tatsächlich das gelebt haben und dann auch selbst in den Orden gegangen sind. Er hat viel bewirkt. Und ich glaube, das kann jeder von uns. Wenn wir standhaft sind, wenn wir dran glauben, wenn wir auf Gott vertrauen, dann können wir auch viel, viel bewirken. Ich erzähle euch nach der Musik, was der Papst genau über das, dieses Thema irgendwie, Herausforderung und so und Vertrauen gesagt hat. Ist höchst spannend. Das hat er jetzt beim Angelus am Wochenende gesagt.

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1: Wir haben jetzt gehört im Lied von Samuel Haft, Mein letztes Hemd. Und da geht es eben darum, dass wir etwas Jesus geben können. Wir können Gott etwas geben, nämlich wir können unsere Zeit geben. Wir können uns selbst geben. Das möchte Gott von uns. Er möchte mit uns eine Beziehung. Er möchte mit uns in Verbindung stehen. Er möchte mit uns freundschaftlich verbunden sein. Und da können wir etwas ihm geben, nämlich unsere wertvolle, kostbare Zeit. Und oft einmal ist es genau der Punkt, wo man sich sagt, ich habe zwar irgendwie vernommen oder im Gefühl, vielleicht schon seit längerer Zeit, dass ich etwas tun sollte für Gott, wo er mich irgendwie ruft, aber ich habe keine Zeit. Es geht sich nicht aus. Und da müssen wir uns hin und wieder wirklich ehrlich fragen, stimmt das? Habe ich wirklich keine Zeit? Für was gebe ich meine Zeit? So wie wir auch gerade gehört haben. Für was gebe ich die her? Sind es diese Dinge, die Gott von mir möchte? Ist das alles so wichtig, was ich mir vorstelle, dass ich tun soll? Ist vielleicht ein bisschen provokant, ich weiß. Aber es ist, glaube ich, manchmal gut, wenn man sich diese Frage ganz ehrlich stellt. Für was gebe ich meine Zeit her? Denn es ist so kostbar, was wir hier investieren und wo wir das investieren. Denn es gibt eine Welt da draußen, ihr kennt sie, ihr seid in ihr unterwegs, ihr lebt in der Welt, wir alle leben in der Welt, die Menschen braucht, die sich hergeben für Gott, die zu den Menschen gehen, die eben investieren in das Reich Gottes. Und das wird zwar jetzt nicht bezahlt im Ehrenamt mit Geld, aber es wird bezahlt mit etwas, was wir uns nicht kaufen können. Nämlich mit dem, dass wir in den Himmel auch irgendwie hinkommen können, dass wir hier versuchen, auf Erden diesen Himmel schon zu verbreiten. Dass wir dieses Geschenk anderen Menschen weitergeben, dass sie selbst in den Himmel kommen können. Weil sie von Gott überhaupt einmal erst erfahren, dass es irgendjemand einmal erzählt, dass es Gott gibt. Und da möchte ich eben einsteigen hier mit diesem Angelus-Gebet, beziehungsweise mit dem, was der Papst Leo, jetzt der 14., gesagt hat am Wochenende. Da ist es im Evangelium nur darum gegangen, dass die Jünger am Boot waren, im See Genezareth, und der Sturm ist gekommen und es war ein wilder Sturm und sie haben sich gefürchtet und alles. Und dann kommt Jesus und sagt Petrus, dass er zu ihm kommen soll über diese Wogen, diese Wellen. Und er vertraut ihm und dann macht er das auch. Und da sagt er ihm dazu, was ich sehr, sehr schön und spannend finde, ist, dass wir nicht verzweifeln sollten. Auch nicht in dunklen Momenten, in denen wir uns in Anbetracht der Probleme machtlos fühlen und es uns trotz unserer Bemühungen so vorkommt, als würden wir eher Rückschritte machen, als voranzukommen. Jesus lässt uns unter keinen Umständen im Stich. Und wenn wir ihn demütig in das Boot unseres Lebens aufnehmen, durch das Gebet, durch die Sakramente, durch das Hören auf sein Wort, werden wir in ihm Frieden finden, werden wir Licht und Kraft für unseren Weg finden. Großartig, oder? Der Papst spricht davon, dass wir nicht verzagen sollten, dass wir unseren Blick auf Jesus richten sollten, dass er uns Kraft für diesen Weg gibt. Toll, also großartig, ja, dass hier der Papst Leo das anspricht, um was es hier auch wirklich geht, Vertrauen zu haben, bei ihm zu sein, mit ihm zu sein, wenn Probleme kommen. Und das ist so. Es ist im Radio Maria Missionsteam auch so. Das Radio Maria Missionsteam gibt es jetzt schon seit längerer Zeit. Es sind schon seit über 2 Jahren Menschen unterwegs, Ehrenamtliche unterwegs und stoßen natürlich auf Schwierigkeiten. auf Steine, die ihnen in den Weg gelegt werden, wo sie nicht hingehen dürfen, wo sie keine Genehmigung bekommen, wo sie zum Beispiel den Pflegeheimen Menschen Radios bringen wollten oder zumindest einmal Radio Maria vorstellen wollten, sie das nicht dürfen, sie abgelehnt wurden. Wo es Menschen gibt, die ihnen auf der Straße nicht freundlich begegnen, wo sie vielleicht in Diskussionen verwickeln wollen, über ganz verschiedene Themen, wo viel Vorurteile da sind, wo Schmerz auch irgendwie spürbar ist bei den Menschen. Wo es einfach nicht immer einfach ist und man wieder aufstehen muss. Wo man vielleicht auch Aktionen macht, die nicht erfolgreich waren. Wo wenig Menschen da waren. Wo sich keiner irgendwie zu interessieren gescheint hat. Wo man schwer irgendwie ins Gespräch gekommen ist. Wo vielleicht das Wetter nicht mitgespielt hat. Es geschüttet hat und man absagen musste. Oder es irrsinnig heiß war und fast keine Menschen unterwegs waren deswegen. Es gibt so viele unterschiedliche Dinge, die passieren können und die nicht immer toll sind. Aber wir dürfen darauf vertrauen, dass jeder Schritt, den wir tun, dass jedes kleine Teil, das wir versuchen hier zu geben, und sei es nur in 3 Stunden ein Gespräch, dass alles irgendwie einen Wert hat. Das ist nicht einfach nichts. Die Samen müssen gestreut werden. Und zwar von uns. Der Herr wird dann das Übrige tun. Er wird die Herzen berühren. Er wird die Menschen berühren. Er wird ihnen einen Weg zeigen. Er wird ihnen irgendwie ins Herz sprechen. Das macht Jesus, das macht Gott, nicht wir. Wir sind das Fußvolk. Wir dürfen versuchen, diese Samen auszustreuen, Menschen anzusprechen, aktiv zu sein, mutig zu sein. Aber Gott macht den Rest. Deswegen ist es so wichtig, dass in einem Missionsteam es auch Beter gibt, die sich genau um das kümmern, nämlich dass die Herzen geöffnet werden und die wirklich stark dafür beten, dass die Mission gelingt, dass Aktionen gelingen, dass Menschen bereit sind, angesprochen zu werden, dass die Missionare, die unterwegs sind, mutig sind, sie die richtigen Worte auch irgendwie auswählen, dass sie in einer guten Haltung sind, nicht verzagen, wenn es einmal zach ist, die weitergehen, die weitermachen. Ganz wichtig, die Rolle des Beters. Beter werden informiert vor den Aktionen, auch vor den Gruppentreffen und wirklich ganz konkret für eine Aktion gebeten zu beten. Ganz, ganz wichtige Funktion. Dann gibt es eben die Missionare, ich habe schon angesprochen, die hinausgehen, die ja bei Straßenmissionen, Tür zu Tür, bei Veranstaltungen einen Promotisch machen. Sei es jetzt eine kirchliche Veranstaltung oder auch eine nicht kirchliche, das kann alles Mögliche sein. Maibaum umschneiden, Feuerwehrfest, ein Bauernmarkt, irgendein Umzug. Irgendwelche Dinge, die bei euch in der Region stattfinden, gibt es unzählige. Da einfach hinzugehen, wo normalerweise Menschen, die, ja, wie soll ich sagen, die der Kirche verbunden sind und das machen wollen, nicht als Erster hingehen. Die gehen vielleicht eher in die Kirche, zu einem Gebetskreis. Ist auch alles wichtig, kann man auch natürlich hingehen, wird auch noch nicht alle Menschen Radio Maria kennen, aber schon sehr viele. Aber wir haben wirklich den Auftrag, dorthin zu gehen, wo Menschen Gott noch nicht kennen. Wo sie sich abstrampeln und versuchen, irgendwie ihren Wert zu erarbeiten, zu erkaufen. Aber wo sie noch nicht entdeckt haben, dass doch Gott gibt, dass er da ist. Und es gibt da ein Buch, das ich euch sehr empfehlen kann, das heißt Mission Manifest. Das ist unter anderem von Pater Karl Wallner geschrieben und von Hannes Hartl. Und da kommt auch die Sophia Kubi mit einem Artikel vor, die in Wien lebt und bei der ADF International arbeitet und auch eine Missionarin ist, kann man sagen. Und hier zum Beispiel geschrieben in diesem Buch: Viele suchen nach Sinn und finden ihn nicht oder geben sich mit kleinen Antworten zufrieden. Dabei ist die denkbar größte Hoffnung bereits in der Welt. Das Evangelium hat nichts von seiner Attraktivität verloren. Wir Christen sind dazu da, diese Hoffnung zu teilen, statt sie für uns zu behalten. Wo das geschieht, wird es für Menschen unserer Zeit verlockend, Christ zu sein. Genau das ist es. Wir müssen das, was wir erfahren haben, teilen. Und in einer Gruppe, wie einem Radio Maria Missionsteam, ist das noch leichter. Denn ihr seid gemeinsam unterwegs. Ihr seid gemeinsam auf einem Weg, nicht allein. Allein ist man vielleicht schneller. Kommt man schneller von A nach B. Aber gemeinsam geht man weiter. Und um das geht es. Ständig weiterzugehen. Sich nicht aufhalten zu lassen. Auf Gott zu vertrauen, dass er mit uns geht. Dass er wirklich bei uns ist. Das ist ganz, ganz wichtig. Und diese Gemeinschaft macht es aus, beim Radio Maria Missionsteam mitzumachen. Als Teil einer Gruppe. In der Rolle als Beter, Missionar oder auch als Koordinator, der Koordinator, die Koordinatorin, die eben das Team zusammenhält, die Gruppentreffen leitet, die einmal im Monat stattfinden. Und diese wirken zusammen, in Gemeinschaft. Ganz, ganz wichtig, deswegen betone ich das da auch immer wieder und sage das auch öfter, dieses Wort, weil es wichtig ist zu verstehen, dass wir hier nicht allein unterwegs sind, sondern gestärkt durch andere, mit anderen hier unterwegs sind. Ganz wichtig. Und einer dieser neuen Missionare, die in Hartberg jetzt beim neuen Radio Maria Missionsteam angefangen haben, habe ich eingeladen, dass sie mit mir, mit euch sozusagen in Kontakt kommt, indem sie ein bisschen teilt, was für sie so ausschlaggebend, vielleicht auch motivierend war, sich zu melden, mitzumachen und wie ihre ersten Eindrücke im Radio Maria Missionsteam in Hartberg waren. Bleibt dran, nach der Musik hört ihr sie.

0: Ja, wir haben jetzt gehört, du bist gut, ja, haben die Kinder hier auch gesungen, du bist gut zu mir. Egal, ob die Sonne scheint oder der Regen fällt, habe ich auch vorhin gerade erwähnt, egal, ob wir auf Herausforderungen stoßen, gerade wenn wir unterwegs sind, von Jesus erzählen, für Radio Maria, Werbung machen, einladen, Radio Maria zu hören. Gott ist bei uns, er ist gut, ja. Sehen wir uns das bewusst, egal, was wir tun. Ich habe vorhin erwähnt, dass eine neue Missionarin jetzt on air kommt, nämlich die Gertraud, die ich herzlich begrüßen möchte, bei uns im Studio über Telefon jetzt verbunden, die aus Weiz kommt und im Radio Maria Missionsteam dabei ist. Grüß dich, liebe Gertraud.
1: Servus, lieber Bernd, grüß dich.
0: Hallo. Ja, Gertraud, du kommst ja aus Weiz, habe ich gesagt, und genau. Du bist jetzt im Radio Maria Missionsteam dabei. Erzähl uns einmal ganz kurz von dir, wie bist du zu diesem Missionsteam gestoßen? Ja, was hat dich dazu bewegt, da mitzumachen?
1: Ich Radio Maria schon relativ lange Zeit und höre dann plötzlich irgendwann vor, keine Ahnung, was nicht so allzu lang her, dass es auch ein Missionsteam gibt. Und ich dachte, aha, habe es ja verschlossen. Und also es hat mich jetzt nicht wirklich berührt irgendwie und dann gedacht, eigentlich Mission ist für mich ein wichtiges Ding. Ich wollte das eigentlich in der Pfarre auch ein bisschen irgendwie aktivierter haben. Ja, und dann haben wir gedacht, ja, warum nicht Radio Maria? Und dann hat es geheißen, dass in Hartberg, bin ich von dir angeschrieben worden oder angesprochen worden, ich weiß jetzt gar nicht mehr, jedenfalls, dass es in Hartberg eventuell entstehen würde, ob ich Interesse hätte. Und so bin ich dazugestoßen. Letzten Juni, genau, Ende Juni war das erste Treffen dann, also so ein Infotreffen einmal und Gründungstreffen quasi und haben mittlerweile auch schon ein zweites Treffen gehabt jetzt in unserem Team. Und ja, was soll ich noch erzählen? Wir sind ungefähr 12 Leute, ja. Ich kenne noch nicht alle, bei weitem nicht. Ich kenne gerade einmal eine Dame, die auch aus Weiz ist und die anderen kenne ich nicht so wirklich gut. Aber wir werden erst eine Gemeinschaft. Du hast ja vorher von Gemeinschaft gesprochen. Also wir sind erst im Begriff, wirklich Gemeinschaft zu werden, dass wir uns auch ein bisschen kennenlernen und dass wir nicht nur im Tun und Machen sind. Also dass wir wirklich, mir das sehr gefallen, wie du das gesagt hast, dass wir als Gemeinschaft auch auftreten. Ich glaube, das sind die Zeugnisse, die die Menschen auch brauchen, dass man einfach miteinander umgeht und eine Offenheit zeigt miteinander, genau.
0: Ja, es ist, glaube ich, wirklich wichtig, das zu betonen. Deswegen gibt es auch diese Gruppentreffen einmal im Monat. Du hast schon gesagt, Gertraud, es war jetzt schon das zweite. Und es ist einfach so wichtig, manchmal kennt man sich ja untereinander, manchmal vielleicht vom Sehen aus. Ja, die katholische Blase ist ja doch immer wieder so, dass groß, man sich irgendwo sieht und trifft und so.
1: Ja, genau.
0: Aber jetzt tatsächlich hier miteinander, ja, hinauszugehen. Genau. Da braucht es einfach manchmal schon ein bisschen besseres Kennenlernen und ein bisschen mehr Vertrauen auch untereinander.
1: Genau.
0: Weil da jeder Zeit natürlich auch seine Gaben hat, seine Erfahrungen hat, die er ja einbringen möchte. Aber es einfach nur gut funktioniert, wenn sich ja jeder in der Gemeinschaft einbringt und hier kein Alleinkämpfer ist, sozusagen. Ja.
1: So ist es, genau. Ja, ja.
0: Wie hast du das bis jetzt so erlebt, Gertraud? Du hast gesagt, zweimal haben wir uns schon getroffen, es hat einen Informationsabend gegeben. Wie war das für dich irgendwie? Wie hast du das erlebt?
1: Ich habe es erlebt, so ja, wie es halt ist, wenn Menschen so das erste Mal zusammenkommen, so zusammengewürfelte, dass es ein bisschen ein Beschnuppern ist. Ein Teil der Gruppe, habe ich gemerkt, die kennen sie schon länger von irgendeiner Gebetsgruppe oder so. Aber wir Weizer, die jetzt da dazugestoßen sind, also wir sind jetzt noch nicht so bekannt, aber es wird. Also wir sind sehr offen und ja, ich denke, es ist einfach noch vieles, was wachsen darf bei uns. Genau, so würde ich sagen.
0: Und du hast ja sicher auch Gedanken darüber gemacht, dass du jetzt mitmachen möchtest in so einem Radio Maria Missionsteam. Du hast dir sicher Gedanken darüber gemacht, was hat dich irgendwie besonders bewegt? Also du hast schon erzählt davon, dass du schon ein bisschen länger gehört hast und dann angesprochen worden bist. Aber was hat dich so bewegt? Warum willst du das weitergeben, was du vielleicht erfahren hast oder was du über den Glauben bereits weißt oder so?
1: Also für mich ist der Glaube lebensspendend. Ja, also es ist wirklich eine Grundlage, eine Quelle der Freude einfach, ja, und fröhlich sein, Freude habe ich sowieso gern. Es ist Trost, wenn es einem nicht so gut geht, ja, es ist Hilfe, wenn man wirklich wo hadert, ja, also es ist so, für mich ist so eine Basis, so eine Grundfeste, auf die ich mein Leben aufbauen kann. ich selber habe es erlebt, ich habe schon viele Auf und Abs gehabt und wirklich, ja, viel Schweres auch schon erlebt, auch sehr viel Schönes. Und da wächst einfach der Glaube. Und genau diese Freude, dass man einfach resilient wird, ja, auch genau durch den Glauben, das möchte ich weitergeben. Ja, das ist es einfach. Ich glaube, es gibt viele Suchende, ich kenne selber viele, die an der Sinnfrage da fast zugrunde gehen, wozu lebe ich noch und naja, das halt noch. Also ich glaube, Leben ist viel mehr. Dieses Johanneswort Leben in Fülle, dazu ist Jesus gekommen, damit sie das Leben haben und es in Fülle haben. Das weiterzugeben, was ich selber erlebt habe, diese Fülle und erleben darf, das ist mein Anliegen. Das ist es eigentlich, ja.
0: Schön. Ja, ich glaube, das bewegt auch wirklich viele, die auch wirklich bei den anderen Menschen in der Umgebung, sei es jetzt Familie, Freunde oder im erweiterten Bekanntenkreis auch, oft einmal erkennen und sehen, es gibt da eine gewisse Leere. Ja.
1: Ganz richtig.
0: Es gibt da eigentlich wirklich eine tiefe Sehnsucht nach mehr, ja. Nach einem Sinn, ja, auch oft einmal nach an Hoffnung, auch an Ziel. Mhm. Und da gibt es so viel Angebot in der Welt, wie man das befriedigen kann. Aber es ist halt alles irgendwie nur so kurzfristiges Glück, sage ich einmal, ja, ein scheinbares Glück.
1: Genau. Und das erfüllt einen nicht wirklich, weil natürlich kann ich meine, keine Ahnung, vordergründigen Wünsche irgendwie erfüllen und befriedigen, aber es bleibt immer dieser schaler Nachgeschmack, ja, und einfach dieses Leben mit Jesus ist einfach wirklich erfüllend, ich kann es wirklich nur so sagen und ja, dass man das weitergeben will, ich glaube, das ist das Automatische, das kann man gar nicht anders. Ja.
0: Schön. und du bist schon so richtig, merkst richtig begeistert auch von dem Ganzen, von dieser Aufgabe.
1: Ich freue mich sehr damit.
0: Auf was freust du dich, Gertraud, ganz persönlich am meisten eigentlich? Ja, weil ihr fangt ja jetzt gerade erst so an. Auch viele Ideen sind jetzt schon ausgetauscht worden beim letzten Gruppentreffen.
1: Genau.
0: Gibt es irgendwas, wo du sagst, hey, das würde ich voll gern machen oder da freue ich mich schon voll drauf, wenn wir das einmal angehen?
1: Ich habe noch nichts Konkretes im Kopf, muss ich ganz offen gestehen. Ich hoffe, dass es kommt der Otto Neubauer zu uns nach Weiz und da hoffe ich, dass ich der Mission Possible, glaube ich, hat er geschrieben, das Buch, und da sind also Missionsaspekte einfach drin und ich habe das schon zumindest teilweise durchgelesen und das klingt einfach gut und ich glaube, das passt für Radio Maria auch gut. Ja, dieses neue Menschen ansprechen, das ist für mich sehr wichtig, aber auch Menschen, die so sozialisiert worden sind im Katholischen und die halt so das machen und trotzdem, sage ich jetzt einmal nur, um jetzt abwertend zu meinen, Konsumenten sind, aber es nicht auskosten, was wirklich für ein toller Schatz in unserem Glauben drinnen ist. Gell? Also in die Richtung, da bin ich einfach offen, habe aber jetzt, nochmal auf deine Frage zurückzukommen, nicht wirklich jetzt die große Vision schon, was ich machen würde oder gern machen würde. Also ich glaube, wir müssen erst einmal eine gescheite Gemeinschaft werden, das glaube ich schon. Und dann kann man auch gut durchstarten und wirklich Schönes, Tolles machen. Eins vielleicht schon, was mir gefallen hat, eine in unserem Team hat gemeint, es wäre ja eine tolle Idee, wenn man mal zum Beispiel in Hartberg beim Hattrick, also bei so einem Einkaufszentrum, wenn wir da oben stehen würden, ja, weil da sind so wahnsinnig viele Menschen gerade zum Wochenende und das wäre ja wirklich was, weil ich glaube, dass ganz viele Menschen Radio Maria gar nicht kennen, ja, und dass es halt wirklich gute geistliche Nahrung auch am Air gibt, ist vielleicht nicht so bekannt.
0: Ja, das ist sicher eine gute Idee, ja. Auf jeden Fall. Bin ich schon gespannt, was euch dann bei euch im Radio Maria und sonst im Hartberg tut.
1: Was der liebe Herr da machen wird, ganz richtig.
0: Vielleicht hören wir uns in einem halben Jahr wieder oder so und dann kannst du schon von diversen Missionseinsätzen erzählen.
1: Durchaus möglich. Wir lassen uns führen und leiten, genau.
0: Und dieses Buch, was du erwähnt hast, Gertraud, das kann man bei uns bestellen. Das gibt es bei uns. Das kann man im Hörerservice bestellen. Dieses Buch Mission Possible von der Akademie für Dialog und Evangelisation von Otto Neubauer, der auch ein Steirer ist. Und ich darf auch schon darauf hinweisen. Ja, ist auch ein Steirer, genau.
1: Ja, cool.
0: Und ich darf darauf hinweisen, dass nicht nur dieses Buch bei uns bestellt werden kann, sondern dass wir auch eine Radioakademie haben mit Otto Neubauer und wahrscheinlich auch seiner Kollegin, der Maja Schanowski, die ab 30. September bei uns wöchentlich jeden Mittwochabend in der Sendung Unser Glaube zu hören sein wird und wo ihr dann auch anrufen könnt. Ja?
1: Super.
0: Über mehrere Abende hinweg und das wird dann gipfeln in einem Workshop-Tag in Graz am 21. November, am Samstag. Da sind dann alle herzlich eingeladen, die sich für Mission begeistern möchten, die sich hier informieren möchten, auch etwas lernen möchten, wie man das macht. Einfach jetzt schon mal vorausschicken für den Herbst.
1: Super.
0: Haltet euch die Mittwoche Abende frei und vor allem auch den 21. November in Graz. Herzliche Einladung schon einmal dazu. Auch für dich, Gertraud, da kannst du vielleicht
1: danke.
0: Das auch noch einmal vertiefen.
1: Ja, wunderbar, danke
0: genau.
1: schön.
0: Ja, dann vielen herzlichen Dank, dass du dir Zeit genommen hast, mit uns hier jetzt zu plaudern, das auszutauschen und auch ja deine Motivation, das weiterzugeben, was dich eigentlich so trägt und jetzt auch in die Mission gebracht hat.
1: Sehr gerne, danke auch.
0: Gell? Gottes Segen, liebe Gertraud, nach Weiz.
1: Auch Baba. Dir. Dankeschön, wiederhören, Baba.
0: Ja, liebe Freunde von Radio Maria, das war die Gertraud, eine neue Missionarin aus Graz und aus Weiz, Entschuldigung, aus der Steiermark. Und ihr habt gehört, es ist auch bei ihr, ja, kommt es wieder so raus, wie schön, wie sinnvoll das sein kann, hier eine Tätigkeit in Gemeinschaft zu machen mit anderen, andere anzusprechen, andere zu begeistern, ja, ihnen von Radio Maria zu erzählen und sie hoffentlich ja, in den Glauben irgendwie zu bringen, zu Jesus zu bringen. Ja, wie großartig wäre das, wenn viele Menschen hinausgehen, aufstehen und sich wirklich ein Herz fassen, nehmen und andere Menschen ansprechen, mutig sind.

Ja, liebe Hörerinnen und Hörer, jetzt dürft ihr auch anrufen, eure Meinung sagen. Vielleicht möchtet ihr über die Mission erzählen. Vielleicht habt ihr eine Erfahrung gemacht, schon mit dem Radio Maria Missionsteam als ehrenamtliche Mitarbeiterin, als ehrenamtlicher Mitarbeiter. Vielleicht interessiert ihr euch auch für ein Radio Maria Missionsteam und möchtet jetzt einmal eine Frage stellen. Ruft an unter der Nummer 0720 578 578. Auch gerne außerhalb von Österreich anrufen. 0043 720 578 578.

Noch einmal die Einladung, ruft an unter der Nummer 0720 578 578 oder mit der Vorwahl aus, auch außerhalb von Österreich 0043 720 578 578. Bringt etwas ein zum Thema Mission, zum Thema Radio Maria Missionsteam. Stellt eure Fragen, gebt eure Erfahrungen, eure Eindrücke weiter.

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1: Ich habe vorhin aus einem Buch zitiert mit dem Namen Mission Possible, das auch vom Pater Karl Wallner gemacht worden ist, so den Obermissionar, würde ich fast sagen, in Österreich. Und auch von Johannes Hartl, der mittlerweile auch wirklich sehr weit bekannt ist, schon auch über die christlichen und katholischen Grenzen hinaus. Und die haben eben ein Buch herausgebracht vor einigen Jahren, wo es genau um das gegangen ist, dass Mission möglich ist. Es ist möglich, Menschen zu begeistern für Christus, ihnen das Evangelium nahezubringen und auch jetzt umgelegt auf uns hier bei Radio Maria, mit dem Radio Maria Missionsteam hinauszugehen, in Gemeinschaft zu anderen Menschen zu gehen. Und da steht zum Beispiel auch, was die Sophia Kubi geschrieben hat, dass es, wenn wir uns bewusst machen, ja, dass es einfach unseren Glauben gibt, dass das Evangelium kräftig ist, dann wird, auch wenn Herausforderungen da sind, alles in einem anderen Licht erstrahlen.

0: So, es hat uns unsere erste Hörerin erreicht, und zwar die Christina aus Wien. Bitte, liebe Christina, Sie wollten etwas sagen.
1: Ja, wissen Sie, da war jetzt ein Lied, ja, und da heißt, bitte bleib so, wie du bist. Und ich bin nicht dieser Meinung, weil man soll sich immer bessern und nicht so bleiben, wie man ist. Mhm. Haben Sie mich verstanden?
0: Ja, habe ich verstanden, ja, genau.
1: Und was sagen Sie dazu?
0: Ja, ich denke mir, das ist ein Lied, was auch darum geht, dass man verstehen darf und soll vielleicht auch, dass es gut ist, ja, wie man ist. Man darf sich immer verbessern. Wir sind ja alle sündhafte Menschen, das ist vollkommen klar. Aber es geht, glaube ich, darum, und das ist auch in der Mission ganz wichtig, glaube ich, dass man sagt, du musst jetzt nicht das oder das tun oder so irgendwas, sondern das aufdrängen, sondern wir dürfen erfragen, wer bist du eigentlich? Ja. Und aus dem heraus dann ins Gespräch kommen und aus dem heraus dann vielleicht entdecken, wie wertvoll es ist, dass man wirklich hier eine Tiefe ergründet, einmal bei sich selbst auch. Ich glaube, darum ist es da in diesem Lied auch gegangen.
1: Ja, wissen Sie, ich weiß nicht, vielleicht haben Sie mich nicht verstanden. Weil ich denke mir, das ist nicht gut. Man sagt oft so, wenn jemand Geburtstag oder irgendwas hat, dann sagt man, na, bleib so, wie du bist. Man soll sich immer bessern. Ja. Man soll Fortschritte machen, nicht stehen bleiben.
0: Ja, verstehen Sie? Ja, das stimmt. Ich verstehe Sie, glaube ich, ja.
1: Gütig werden, besser werden, sich verbessern. Mhm. Und deswegen gefällt mir dieses Lied nicht.
0: Okay, bitte verstehe.
1: Bleib, wie du bist.
0: Alles klar. Gut, dann vielen Dank, liebe Frau Christina.
1: Ja,
0: ich wünsche alles Ihnen Gute. Wiederhören.
1: Ich bewundere Sie, ja. Ja. Sie machen Ihre Arbeit wunderbar.
0: Danke. Dankeschön, alles danke. Wir versuchen, möglichst viele Menschen zu erreichen. Vielen, vielen Dank.
1: Ja, bei mir, ich kann das nicht so, ich durfte beten, ich bete.
0: Das ist aber was ganz Wichtiges. Gut, dass Sie das jetzt auch noch erwähnen. Es ist wirklich ganz was Wichtiges, dieses Gebet, weil ich, wie ich vorhin schon gesagt habe in der Sendung, das so wichtig ist, dass die Menschen auch im Gebet das mittragen, damit eben Menschen überhaupt angesprochen werden können. Denn Gott muss ja die Menschen berühren. Also bitte weiterhin beten, auch für uns, für Radio Maria und fürs Radio Maria Missionsteam.
1: Ja, und Sie sind wunderbar. Sie machen Ihre Arbeit super.
0: Vielen Dank. Danke, Frau Christine. Alles Gute, Gottes Segen.
1: Ihnen auch. Viel, viel Erfolg. Ja, viel Erfolg.

Geist. Liebe Hörerinnen und Hörer, Sie haben jetzt noch Zeit anzurufen, etwas zum Thema Mission zu sagen. Vielleicht auch über ein Lied, so wie wir es gerade gehört haben, was Sie berührt hat oder irgendwie bewegt hat. Ruft an unter der Nummer 0720 578 578 oder mit der Vorwahl 0043 720 578 578. Es geht ums Radio Maria Missionsteam. Es geht um das Thema Mission. Es geht um das Thema mutig sein, hinausgehen und Christus bekennen.

0: Es hat uns jetzt die nächste Hörerin erreicht, und zwar Bernadette aus Graz. Grüß dich, liebe Bernadette, danke, dass du angerufen hast.
1: Hallo.
0: Bitteschön.
1: Also mein Missionsbericht ist, ich bin Kindergärtnerin und wir haben immer nachmittags die Jausen mit den Kindergartenkindern und habe gerne die Tür aufgemacht und mein Kindergarten war gleich neben der Kirche und um drei am Freitag läutet dann die Glocke. Und die Kinder, und ich habe dann den Kindern gesagt, Kinder, wisst ihr, warum die Glocke jetzt läutet? Und du sagst, nein. Und dann habe ich gesagt, gedenken bei der Glocke jetzt um drei ans Sterben von Jesus. Mhm. Und das haben wir Freitag um drei, haben wir während der Jause manchmal einfach an Jesus gedacht, weil er die Glocke läutet. Und Jahre später erzählt mir eine Mutter, sie hat sich einmal gewundert, warum es jetzt läutet, Freitag um drei. Und dann hat ihr die Tochter erzählt, ja,

0: Wunderbar. Schön.
1: Genau.
0: Ja, danke für dieses Zeugnis. Großartig.
1: Ja. Ja.
0: Das sind eben auch diese quasi kleinen Dinge, aber auch mutig, dass du das so bekannt hast und den Kindern weitergegeben hast. Und ja, es kann dann wirklich sehr viel auch daraus entstehen. Ja? Und von den Kindern, ist auch meine Erfahrung, von den Kindern geht dann auch oft wirklich was in die Familie hinein. Ja,
1: ja, und ich habe oft schon die Erfahrung gemacht, dass gerade Kinder so religiös, so gierig sind nach dieser Religiosität und auch manchmal dann auch die Eltern mitziehen, wenn man dann halt als Lehrerin, als Pädagogin, da die Eltern das nicht ganz so schwer macht, sondern ja, diese Wahrheit einfach irgendwie einen Mantel anbietet, in den sie hineinschlüpfen können. Gell? Ja.
0: Super. Ja, vielen Dank für dieses Zeugnis. Und ja, alles Gute weiterhin, auch bei deiner wichtigen Arbeit im Kindergarten. Gottes Segen dafür und
1: danke.
0: Ja, bis bald.
1: Ciao.

Ja, wir haben jetzt gerade vom Heiligen Geist wieder gehört und den brauchen wir ganz dringend, ganz stark, dass er bei uns ist, in uns weht und uns Mut zuspricht, wenn wir mal vielleicht verzagt sind, wenn es wieder herausfordernd ist. Aber der Heilige Geist, der gibt uns hier Kraft. Und danke für alle, die jetzt angerufen haben, die sich gemeldet haben, die Zeugnis auch gegeben haben. Und danke auch für das Gebet, dass ihr uns begleitet, dass ihr Radio Maria begleitet so stark im Gebet, dass ihr auch ganz speziell für die Mission betet und auch ganz wichtig für das Radio Maria Missionsteam betet. Ja, für alle, die hier unterwegs sind, die sich aufgemacht haben, sich vielleicht jetzt aufmachen werden, gerne macht mit, betet weiterhin dafür, dass hier viele Menschen berührt werden, die Herzen offen sind. Wenn ihr euch weiterhin informieren möchtet über das Radio Maria Missionsteam, dann bitte schaut auf die Website radiomaria.at, informiert euch, gibt es eine eigene Rubrik Ehrenamt, dann zu dieser Möglichkeit mitzumachen. Schreibt uns eine Mail an missionsteam@radiomaria.at oder kommt mit uns ins Gespräch, wenn wir irgendwo eine Übertragung haben, eine Veranstaltung ist, bei der Wallfahrt zum Beispiel auch am 19. September an Maria Tafel, kommt mit uns ins Gespräch. Legt eure, ja, vielleicht Ängste ab, überwindet euch und seid mutig. Das war die Sendung Lebenshilfe Spezial zum Thema Radio Maria. Heute bringe ich es nicht mehr raus. Radio Maria Missionsteam. Mein Name ist Bernd Bungsberger. Vielen, vielen Dank, dass ihr zugehört habt und dass ihr euch auch in Zukunft einbringen werdet, wenn es darum geht, Jesus zu bekennen und Radio Maria in eurer Umgebung bekannt zu machen.

0: Einen schönen guten Abend wünsche ich Ihnen, liebe Hörerinnen und Hörer von Radio Maria. Am Mikrofon begrüßt Sie herzlich Eileen Schwarzhott. In dieser Sendung Unser Glaube setzen wir heute wieder mit der Vortragsreihe fort, die hineinführt in eine der grundlegendsten Fragen unseres Glaubens und unseres Lebens, nämlich: Wer bin ich vor Gott? Unter dem Titel Lebe deine Sehnsucht als Frau lädt uns Schwester Clarissa Strnisko ein, gemeinsam mit ihr auf das Frausein zu schauen, und zwar mit den Augen unseres Schöpfers. Die heutige Sendung ist eine Fortsetzung des Themas Die Frau in der Begegnung mit Jesus Christus. Diese Sendereihe ist ein Weg der Glaubensvertiefung, vielleicht auch der Heilung, des Blickes auf uns selbst und der Rückkehr zur Wahrheit, die uns diese Würde als Frau ganz besonders bewusst macht. Liebe Schwester Clarissa, ich danke Ihnen und übergebe Ihnen nun das Wort.
1: Grüß Gott, liebe Hörerinnen und Hörer von Radio Maria Österreich. In dieser Reihe werfen wir einen Blick auf die Frau, so wie Gott uns erschaffen hat, uns anschaut und uns liebt. Mit seinen Augen möchten wir auf unser Frausein schauen. Und in der letzten Sendung haben wir begonnen zu betrachten, wie Gott den Frauen im Neuen Testament begegnet und auch, was das für uns als Frauen im persönlichen Leben in der heutigen Zeit bedeutet. Und das möchten wir heute mit zwei weiteren Begegnungen fortsetzen. Im ersten Teil beschäftigen wir uns mit der Ehebrecherin, der Frau, die die Todesstrafe erwartete, und in einem zweiten Teil mit der großen Apostelin Maria Magdalena. Beginnen wir nun mit der Ehebrecherin. Wenn Sie mitlesen möchten, können Sie jetzt Ihre Bibel aufschlagen, und zwar im 8. Kapitel des Johannesevangeliums. Jesus kommt vom Ölberg und geht beim Morgengrauen in den Tempel, dort, wo sein Vater wohnt. Viele Menschen kamen zu ihm, um sich von ihm belehren zu lassen. Und Jesus setzt sich, das ist die Haltung des Lehrers, und belehrt das Volk. An diesem Tag wird er ihnen eine ganz besondere Botschaft verkünden. Und das Johannesevangelium berichtet uns, dass die Schriftgelehrten und Pharisäer eine Frau herbeibrachten, die beim Ehebruch ertappt worden war. Sie stellten sie in die Mitte und sagten zu Jesus: Meister, diese Frau ist beim Ehebruch ertappt worden. Ja, liebe Hörerinnen und Hörer, eine Frau wird auf frischer Tat ertappt. Der heilige Johannes nennt uns nicht ihren Namen und auch nicht ihre Herkunft. Sie ist also diese unbekannte Frau, die allein und hilflos, angeklagt, von den Pharisäern in die Mitte gestellt wird. Die Frau erwartet ihre Strafe und ist ihren Anklägern schutzlos ausgeliefert. Die Männer, sie stehen um sie herum, und die Ehebrecherin hat keine Chance, aus dieser heiklen Situation zu entkommen. Ja, wir können sagen, sie befindet sich in einer aussichtslosen Lage. Sie schaut dem Tod in die Augen. Und sicherlich hat sie große Angst und kann vielleicht noch gar nicht so recht begreifen, was hier eigentlich vor sich geht. Denn alles ging so schnell. Ihre Ankläger, die Pharisäer und Schriftgelehrten, sie spielen sich als Hüter der Gesetze und der Vorschriften auf und fragen Jesus scheinheilig: Nun hat uns Mose im Gesetz geboten, solche Frauen zu steinigen. Was sagst du uns? Die Pharisäer stellen Jesus somit eine Falle. Ja, sie wollen ihn auf die Probe stellen. Sie nennen ihn Meister, ja, welch eine Ironie. Jesus steht dieser tückischen Fangfrage gegenüber. Was er auch antworten wird, ja, es ist falsch. Ja, wir können sagen, der Meister erstickt in der Klemme. Wenn Jesus etwas gegen das Gesetz des Mose sagt, verliert er seine ganze Autorität. Wenn Jesus hingegen die Frau zur Steinigung verurteilt, dann widerspricht er sich selbst, da er den Menschen die Vergebung und auch die Barmherzigkeit predigt und selbst danach lebt. Jesus, er ist Mensch geworden, nicht für die Gerechten, sondern vor allem für die Sünder. Und die Schriftgelehrten handeln nicht nach dem Gesetz, denn im Buch Mose heißt es, wenn ein Mann ertappt wird, wie er bei einer verheirateten Frau liegt, dann sollen beide sterben. Der Mann, der bei der Frau gelegen hat, und die Frau. Das heißt, die Frau und der Mann waren nach solch einer Tat zur Todesstrafe verurteilt und nicht die Frau allein. Ja, warum ist sie allein? Wo ist der Mann, mit dem sie Ehebruch begangen hat? Warum ist er nicht neben der Frau? Er hat sie im Stich gelassen. Und das erinnert uns an den Sündenfall. Auch hier hat der Mann Adam als Hüter des Paradieses Eva nicht beschützt. Er ist vor Angst erstarrt und hat seine Frau allein gelassen. Und es gibt noch einen anderen wichtigen Aspekt. Die Juden hatten in dieser Epoche nicht das Recht, die Verurteilten hinzurichten. Nach dem Gesetz mussten sie das der römischen Behörde überlassen. Hätten sie die Frau gesteinigt, wären sie wegen Mordes angeklagt worden. Und diese großen Experten hätten niemals einen solchen Fehler begangen. Und deshalb wollten sie auch nicht das Urteil selbst aussprechen, denn das bedeutete die Todesstrafe für sie. Ja, liebe Hörerinnen und Hörer, wir sehen, dass es den Anklägern im Grunde genommen nicht um die Frau geht, sondern darum, Jesus zu Fall zu bringen. Die Frau benutzen sie als hilfloses Objekt. Jesus wird diese Bosheit der Ankläger benutzen, um der ganzen Menschheit sein Licht und seine Liebe nahe zu bringen. Und wir lesen weiter im Johannesevangelium, Kapitel 8, Vers 6. Jesus aber bückte sich und fing an, mit seinem Finger auf den Boden zu schreiben. Ja, wieder einmal verhält Jesus sich anders, als die Pharisäer es erwarten. Er antwortet nicht auf die Fangfrage, obwohl alle im Tempel darauf warten. Ja, die Ankläger voller Selbstsicherheit und die ertappte Frau voller Angst. Was macht Jesus? Er bückt sich in aller Ruhe und schaut auf den Boden. Ja, er weicht dem Gespräch aus und beschäftigt sich mit etwas ganz anderem. Die Antwort des Herrn ist kein Wort, sondern sie ist eine Geste. Er schreibt mit dem Finger etwas auf die Erde. Jesus ist nicht Mensch geworden, um Komplize des Bösen zu sein, sondern um Licht ins Dunkel zu bringen. Seine Berufung ist es, die Frau aus der Beschämung herauszuführen, ja, damit sie ihre wahre weibliche Berufung der Liebe neu leben kann. Doch die Pharisäer bleiben hartnäckig und sie lassen nicht los. Sie wollen von Jesus eine Antwort auf ihre verzwickte Frage haben. Der Herr richtet sich auf und sagt ihnen, wer von euch ohne Sünde ist, werfe als erster einen Stein auf sie. Ja, Jesus fordert sie auf, zur Tat zu schreiten. Das ist genau das, was ihnen das Gesetz verbietet, wie wir gesehen haben. Und so sind nun sie in der Falle. Der Herr lenkt sozusagen die Aufmerksamkeit von der Frau weg zu den Pharisäern und Schriftgelehrten. Er lädt sie ein, über ihr eigenes Leben und ihre sündhaften Taten nachzudenken und nicht über die Sünden der anderen. Er möchte, dass sie sich selbst als Sünder erkennen, die ihn, den Heiland und auch Erlöser, brauchen. Denn er ist auch für sie gekommen. Auch sie sind auf die Gnade und die Barmherzigkeit des Herrn angewiesen. Sie werden sich nicht selbst durch ihre rein äußerlichen und ruhmreichen Taten erlösen können, die sie immer wieder zur Schau stellen. Und wenn man wirklich ohne Sünde ist, ist man dann in der Lage, einen Mord zu begehen? Und Jesus bückt sich wieder und schreibt weiter auf den Boden. Er lässt ihnen Zeit, in sich zu gehen. Ja, er möchte, dass sie selbst ihre Schwächen erkennen und klagt sie nicht an, wie sie es mit der Frau machen. Es gibt viele exegetische Deutungen, was diese Geste Jesu bedeuten kann. Zum Beispiel, dass Jesus ihre Sünden auf den Boden schreibt oder auch das Gesetz Mose notiert. Und eine andere Auslegung sagt, dass das, was auf die Erde geschrieben ist, ausgelöscht wird durch den Wind, im Gegensatz zu den Tafeln des Gesetzes, die auf Stein geschrieben sind und die ewig bestehen bleiben. Wir lesen weiter im Text. Als sie aber das hörten, ging einer nach dem anderen weg, angefangen mit den Ältesten. Und er wurde allein gelassen und die Frau stand immer noch in der Mitte. Ja, liebe Hörerinnen und Hörer, die Ankläger sind sicherlich überrascht über die Antwort Jesu und seine Worte treffen jeden Einzelnen persönlich. In ihrem tiefsten Inneren wissen sie genau, dass auch sie sündige Menschen sind. Jesus holt sie von ihrem selbstgebastelten Sockel herunter und sie erkennen das, was sie mit der Frau verbindet, nämlich die Erkenntnis, dass auch sie auf die Gnade und das Erbarmen Gottes angewiesen sind. Und so geht einer nach dem anderen nach Hause. Das Evangelium sagt uns, dass es zuerst die Ältesten sind. Sicherlich deshalb, weil sie schon länger am Leben sind und somit mehr gesündigt haben. Die ganze Gruppe der Ankläger bricht zusammen. Sie bricht auseinander. Jeder lässt seinen Stein fallen und geht allein seines Weges. Und ihr Weggang spricht die Frau frei. Und Jesus bleibt mit der Frau alleine zurück. Der heilige Augustinus, der große Kirchenvater, beschreibt es so: Nur zwei bleiben, die Armselige und die Barmherzigkeit. Jesus richtet sich auf, da er immer noch in der gebückten Haltung mit dem Finger auf die Erde schrieb und spricht die Frau zum ersten Mal an. Er sagt: Frau, wo sind Sie? Hat dich niemand verurteilt? Und die Frau antwortete: Niemand, Herr. Jesus richtet sich auf und stellt diese Frage an die Frau, damit sie selbst merkt, dass all ihre Ankläger gegangen sind. Der Herr zeigt ihr damit, dass sie sich nicht mehr zu fürchten braucht. Die einzigen zwei Worte, die wir aus dem Mund der Frau hören, sind: Niemand, Herr. Ja, niemand ist mehr da, der sie verurteilt. Und der Heiland und der Erlöser ist bei ihr. Er selbst hatte das Recht, den ersten Stein auf sie zu werfen, da er der Einzige im Tempel war, der ohne Sünde ist. Aber er tut es nicht. Jesus schaut diese eingeschüchterte Frau liebevoll in die Augen und er spricht sie mit Frau an. Er begegnet ihr mit Respekt und Ehrfurcht und schenkt ihr somit ihre Würde zurück. Er behandelt sie nicht als Objekt, um sie für etwas Bestimmtes zu benutzen. Er weiß, dass sie eine Frau ist, geschaffen aus Liebe und für die Liebe. Sie ist Abbild Gottes. Und in dieser Haltung begegnet Jesus den Sündern. Er offenbart dieser Frau, dass seine Barmherzigkeit größer ist als die Schuld. Und dafür nimmt er die Erniedrigung auf sich und stirbt am Kreuz. Er zeigt uns, dass der Tod zum Leben führt. Und so führt Jesus auch diese Frau von der Todesstrafe in eine neue Zukunft. Es sagt ihr die heilenden Worte, auch ich verurteile dich nicht. Jesus schenkt ihr die Vergebung, ja, die Barmherzigkeit und sagt ihr gleichzeitig, dass das, was sie getan hat, nicht gut war. Aber er schließt sie nicht in ihr Vergehen ein, sondern er befreit sie. Und er gibt ihr eine Weisung mit auf den Weg. Geh hin und sündige von nun an nicht mehr. Das ist ein Wort des Lebens. Geh nun und nimm dein Leben wieder neu in die Hand. Lebe als Frau, als Abbild Gottes. Ja, Jesus erfüllt sie so sehr mit seiner Liebe, damit sie die Kraft bekommt, dieses neue Leben anzunehmen und auch daraus zu leben. Dafür ist sie selbst verantwortlich. Die Frau erlebt eine vollständige Veränderung ihrer Situation. Und an diesen Worten des Herrn sehen wir, dass Jesus die Sünde verurteilt, aber nicht den sündigen Menschen. Jesus, er entlässt die Frau, er hat sie freigesprochen. Er selbst nimmt ihren Platz ein. Die Steine, die man auf die Frau werfen wollte, möchten die Pharisäer nun auf Jesus werfen. Doch er weicht aus und verlässt den Tempel, wie wir im Vers 59 des gleichen Kapitels lesen. Ich denke, wir alle finden uns in dieser Frau wieder, denn wir alle kennen unsere Schwächen, unsere Verletzungen, unsere Sünden. Wir alle leben aus der Liebe und Barmherzigkeit Gottes. Wie diese Frau fühlen wir auch wir uns manchmal allein, ja, allein gelassen. Wir spüren die Last, besonders in der Familie oder auch in der Gemeinschaft, dort, wo Gott uns hingestellt hat. Viele Dinge müssen wir selbst entscheiden und auch Verantwortung dafür übernehmen, obwohl wir doch eigentlich ein Team wären. Vieles bleibt an uns Frauen hängen. Und tief in unserem Herzen spüren wir die Sehnsucht nach Liebe, nach Geborgenheit, nach Anerkennung für das, was wir getan haben. Ja, liebe Hörerinnen und Hörer, ganz besonders Sie, liebe Frauen, Jesus ist auch in unserem Leben präsent. Er lässt uns nicht allein. Er gibt uns die Kraft, weiterzugehen und schenkt auch uns die befreienden Worte. Dafür müssen wir nur die Bibel aufschlagen. Da gibt es so viele schöne, ermutigende Verse, die der Herr uns schenkt. Jesus holt uns da ab, wo wir uns befinden und führt uns weiter, immer weiter zu ihm. Lassen wir uns von ihm führen, lassen wir uns von ihm leiten und heilen. Und lassen wir uns von ihm neues Leben und auch eine neue Freiheit schenken. So wie Jesus mit der Frau allein zurückbleibt, so möchte er auch mit jedem Einzelnen von uns in eine persönliche Beziehung treten, um uns sein Licht und seine Liebe zu schenken. Öffnen wir ihm unser Herz, denn er ist unser Zufluchtsort. Das können wir während der Musikpause tun.

0: Sie hören die Sendung Unser Glaube auf Radio Maria. Heute geht es ganz besonders um ein Thema, das an die Frauen gerichtet ist, nämlich die Frau in der Begegnung mit Jesus Christus. Wir haben unter anderem gehört, dass Jesus in eine ganz persönliche Beziehung mit uns treten will, um uns seine Liebe und sein Licht zu schenken. Und dies werden wir nun auch noch weiter vertiefen. Und so übergebe ich das Wort wieder an Sie, liebe Schwester Clarissa.
1: Ja, liebe Hörerinnen und Hörer, die zweite Frau, die wir uns in dieser Sendung anschauen, ist eine ganz besondere Frau. Es ist die heilige Maria Magdalena. In den Evangelien wird sie öfters genannt. Und im Gegensatz zu vielen anderen Frauen, denen Jesus begegnete, kennen wir ihren Namen, der aus dem Griechischen kommt. Magdalena wird häufig mit die Erhabene übersetzt. Wie Jesus die Frau erhebt, betrachten wir nun gemeinsam. Der Name von dieser biblischen Heiligen verrät uns auch ihre Herkunft. Sie kommt aus Magdala, einem galiläischen Ort am Westufer des Sees Genezareth. Es ist das heutige Migdal in Israel, das circa 10 Kilometer von Kapernaum entfernt liegt. Im Lukas-Evangelium erfahren wir in einem Nebensatz etwas von der Vergangenheit dieser Frau. Wir lesen dort: In der folgenden Zeit wanderte Jesus von Stadt zu Stadt und von Dorf zu Dorf und verkündete das Evangelium vom Reich Gottes. Die 12 begleiteten ihn, außerdem einige Frauen, die er von bösen Geistern und von Krankheiten geheilt hatte. Maria Magdalena, aus der er 7 Dämonen ausgefahren waren. Ja, liebe Hörerinnen und Hörer, Maria Magdalena war eine Frau, die vom Bösen, den Dämonen bedrängt wurde. Sie war gefangen in ihrem Leid. Sie lebte in einer inneren Zerrissenheit, die ihr das Leben schwer machte. Und Jesus hat sie geheilt, ja, er hat sie befreit, wie wir in diesem Nebensatz hören. Die genauen Einzelheiten dieser Begegnung kennen wir nicht. Darüber schweigt das Wort Gottes. Wir wissen nur, dass Jesus sie von 7 Dämonen befreit hat. 7 ist die Zahl der Gesamtheit. Das zeigt uns, dass Maria Magdalena in einer Entfremdung von sich selbst lebte. Ja, wir können sagen, das Böse hielt sie gefangen und beherrscht sie. Und Jesus kommt zu ihr als Heiland, um in ihre große Dunkelheit Licht und Erlösung zu bringen. Ich denke, Maria Magdalena hat im Handeln Jesu die wahre, erbarmende Liebe erfahren dürfen, die ihr Leben komplett verändert hat. Es war nicht die Liebe, die sie kannte, diese oberflächliche Liebe, diese falsche Liebe, an der sie in ihrem Leben verkauft wurde. Die Liebe Jesu war ganz anders. Es war nicht die Liebe, die sie ausgenutzt hat und zum Objekt werden ließ. Das hinterließ in ihr eine große Traurigkeit. Jesus führte sie durch die Heilung in eine große Freiheit. Er gab ihr ihre Würde zurück und damit ein neues Leben und auch eine neue Hoffnung. Und diese Liebe war so groß, dass Maria Magdalena dafür ihr ganzes Leben hingeben konnte. Ja, sie hat sich entschlossen, von da an Jesus und die Jünger zu begleiten. Sie wollte nicht mehr in ihr altes Leben zurückkehren, denn sie hat eine ganz tiefe Erfüllung ihrer weiblichen Sehnsucht erfahren, nämlich geliebt zu werden und auch selbst zu lieben. Und diese Liebe, können wir sagen, verwandelte sie von der Sünderin in die Verkünderin. Maria Magdalena begleitete Jesus und die Apostel zusammen mit anderen Frauen. Ja, sie war Jesus nahe und wanderte mit ihm durch die Dörfer und Städte. Apostel sein heißt mit Jesus sein, bei Jesus sein. Erinnern wir uns an die Berufungsgeschichte des heiligen Johannes und des heiligen Andreas. Jesus forderte sie auf, kommt und seht. Da kamen sie mit und sahen, wo er wohnte und blieben jenen Tag bei ihm. Es war um die 10. Stunde. Ja, liebe Hörerinnen und Hörer, mit Jesus bleiben, mit ihm zusammen sein. Das war die große Sehnsucht der Heiligen, denn sie hat in der Person des Herrn die wahre Liebe erfahren. Der heilige Lukas schreibt, dass die Frauen Jesus und die Jünger mit dem unterstützten, was sie besaßen. Sie gaben alles hin für den Herrn, ja ihren ganzen materiellen Reichtum, denn sie hatten den kostbaren Schatz gefunden, der nicht verdirbt. Und die Frauen waren alle eine große Stütze in der Mission des Herrn in vielerlei Hinsicht. Und die Wanderschaft in der Gefolgschaft Jesu war sicherlich kein einfaches und erholsames Leben. Es war ein Mitgehen und Hinhören, ein Leben in der Gemeinschaft mit unterschiedlichen Charakteren und Temperamenten. Und außerdem mussten die Anhänger Jesu immer bereit sein, jederzeit ihre Zelte abzubrechen, ja, loszulassen und weiterzugehen, dorthin, wo der Meister sie führte. Und für Frauen war dieses Leben in der damaligen Kultur alles andere als üblich. Doch Maria Magdalena nahm für die große Liebe, der sie begegnet ist, alle diese Strapazen auf sich. Schon die früheren Kirchenväter wollen Maria Magdalena mit zwei anderen Frauen des Evangeliums, die nicht mit Namen genannt werden, gleichsetzen. Es handelt sich um Maria, die Schwester von Martha und Lazarus. Sie kommt aus Bethanien, das ist in der Nähe von Jerusalem. Und weiterhin ist es die Frau, die während des Essens Jesus Parfüm über die Füße gegossen hat und sie mit ihren Haaren und Tränen getrocknet hat. Das alles sind Vermutungen und Annahmen, auf die wir in dieser Sendung nicht eingehen wollen. Uns interessiert vor allem die Tatsache, wie die Liebe Gottes Maria Magdalena berührt hat und sie dadurch total verwandelt hat. In den anderen Berichten von den Begegnungen Jesu mit den Frauen wird die Heilung ausführlich beschrieben. Bei der heiligen Maria Magdalena ist das anders. Die Austreibung der Dämonen wird nur in ein paar Wörtern beschrieben. Dafür sprechen die Evangelien ausführlich von der Wandlung des Lebens und ihrer Nachfolge des Herrn. Das möchten wir nun im Einzelnen anschauen. Ja, wir können sagen, Jesus hat Maria in die Schule der Liebe, in der Schule der Liebe geführt, dass diese Liebe immer weiter wuchs durch das Kreuz und die Auferstehung. Schauen wir uns das nun im Einzelnen an. Von nun an war Maria Magdalena also in der Gefolgschaft des Herrn. Und sie machte auch vor schwierigen Momenten nicht Halt. Maria Magdalena lebte so aus der Liebe ihres Erlösers. Sie war dem Herrn so dankbar für ihre Befreiung, ja, dass sie ihm mit einer großen Treue antwortete. Und diese Treue ließ sie nicht Halt machen vor dem Kreuz ihres Meisters. Der heilige Johannes berichtet uns, bei dem Kreuz Jesu standen seine Mutter und die Schwester seiner Mutter, Maria, die Frau des Klopas und Maria von Magdala. Die Heilige war auch hier bei ihm. Sie stand mit Maria, der Mutter Jesu, und anderen Frauen unter dem Kreuz. Sie begleitete Jesu bis zum letzten Atemzug. Sie sieht, wie er am Kreuz leidet. Sie hört seine letzten Worte. Ja, sie vernimmt den letzten Aufschrei und erlebt seinen Tod. Auch sieht sie, wie einer der Soldaten Jesu mit einer Lanze ins Herz sticht. Das hat sicherlich auch ihr liebendes Herz tief getroffen. Ja, welch eine große Liebe muss diese Heilige für Jesus gehabt haben. Und Maria Magdalena war auch beim Begräbnis Jesu anwesend. Markus schreibt, dass sie beobachtete, wo der Leichnam des Herrn hingelegt wurde. So war sie auch anwesend, als man ihren Meister ins Grab legte und dieses mit einem großen Stein verschloss. Sie trauerte um ihn, was sich auch in ihren Tränen ausdrückte. Ihre Liebe war so stark und fest geworden, dass sie den Tod und das Begräbnis des Herrn überdauert, ja weiter fortbesteht. Auch nach der Beerdigung sind ihre Gedanken weiterhin bei Jesu. Zusammen mit anderen Frauen kauft sie nach dem Sabbat wohlriechendes Öl, um zum Grab zu gehen und Jesus zu salben. Das tut sie schon in den frühen Morgenstunden, sobald die Sonne aufgeht, in der Morgendämmerung, um den zu suchen, den ihre Seele liebt. Doch welch ein Erstaunen, als sie mit den anderen Frauen zur Ruhestätte geht. Sie sehen, dass der große Stein weggewälzt war, und sofort läuft das Kopfkino bei Maria Magdalena und sie glaubt, der Leichnam ihres Herrn ist gestohlen worden. Als sie in das Grab hineingehen, erblicken sie einen weiß gekleideten Mann, der ihnen verkündet: Fürchtet euch nicht, ich weiß, ihr sucht Jesus, den Gekreuzigten. Er ist nicht hier, denn er ist auferstanden, wie er gesagt hat. Kommt her und seht euch den Ort an, wo er lag. Ihr Erlöser lebt also. Er ist nicht tot, er ist auferstanden. Ja, welch eine große Freude für Maria Magdalena. Und der Engel beauftragt sie: Dann geht schnell zu seinen Jüngern und sagt ihnen, er ist von den Toten auferstanden. Und siehe, er geht euch voraus nach Galiläa, dort werdet ihr ihn sehen. Maria Magdalena war also mit den anderen Frauen die erste Zeugin des leeren Grabes und auch die erste Verkünderin der Auferstehung des Herrn. Sie ist beauftragt, die wichtigste Glaubensbotschaft den Jüngern zu verkünden, damit diese es in die ganze Welt tragen. Ja, welch eine große Aufgabe! Die große Sünderin, der Jesus vergeben hat, sie wird zur Verkünderin des Lebens, der Auferstehung ihres Herrn. Ja, das ist die wahre Berufung der Frau. Mit dieser Botschaft, das wahre Leben in den Menschen zu wecken und zu verkünden: Jesus lebt, ich bin Zeuge. Hippolyt von Rom nennt diese Heilige deshalb im 3. Jahrhundert Apostelin der Apostel. Das ist nun ihr ehrenvoller Beiname. Der heilige Thomas von Aquin schreibt darüber: So wie eine Frau dem ersten Menschen Worte des Todes verkündet hat, so verkündete als erste eine Frau den Aposteln Worte des Lebens. Liebe Hörerinnen und Hörer, noch eine weitere schöne Begegnung hat Maria Magdalena mit dem Auferstandenen, als sie wieder zum Grab zurückkam. Sie stand vor dem Grab und weinte um ihren Herrn, den man ihr weggenommen hatte und den sie nicht fand. Und Jesus kam ihr als Gärtner des Gartens entgegen und fragte nach ihrer Traurigkeit. Doch sie erkannte ihn nicht. Die Trauer machte sie blind und taub. Erst als Jesus sie beim Namen nennt, dreht sie sich um und erkennt voll Freude ihren Herrn. Sie will ihn berühren, ja, sie will ihn festhalten, damit sie ihn nicht nochmals verliert. Sie will ihn immer bei sich haben, ja, für sich haben, und zwar so wie vorher. Doch Jesus sagt ihr, halte mich nicht fest, denn ich bin noch nicht zum Vater hinaufgegangen. Geh aber zu meinen Brüdern und sag ihnen, ich gehe hinauf zu meinem Vater und eurem Vater, zu meinem Gott und euren Gott. Ja, liebe Hörerinnen und Hörer, Jesus fordert Maria Magdalena damit auf, loszulassen, ihn nicht festzuhalten, denn er ist aufgerufen, zum Vater zurückzukehren und der Menschheit den Heiligen Geist zu senden. Der Herr führt die Heilige in die neue Gegenwart ihm gegenüber ein. Jesus wird in dieser Welt nicht mehr so präsent sein, wie sie es kannte in den Jahren der Wanderschaft mit ihm. Sie wird ihm von jetzt an in einer neuen Art und Weise begegnen, nämlich im Glauben. Papst Benedikt XVI. Schrieb, für eine rein menschliche Beziehung mit dem Auferstandenen ist jetzt kein Platz mehr. Um ihm zu begegnen, muss man nicht zurückkehren, sondern auf neue Weise zu ihm in Beziehung treten. Man muss weitergehen. Ja, Jesus lädt Maria Magdalena ein, sich auf den Weg zu machen, um ihn in der Welt zu verkünden. Und darüber können wir nochmal nachdenken während der nächsten Musikpause.

0: Lebe deine Sehnsucht als Frau. Die Frau in der Begegnung mit Jesus Christus. Das ist das Thema der heutigen Sendung. Wir haben bereits einen Einblick in diese Thematik bekommen und möchten dies nun in einem dritten Teil näher betrachten. So bitte ich Sie, Schwester Clarissa, mit Ihrem Vortrag fortzufahren.
1: Ja, liebe Hörerinnen und Hörer, diese Begebenheiten haben uns Frauen auch heute noch etwas zu sagen. Zuerst einmal fällt uns auf, dass Jesu Liebe nicht abstrakt ist. Er hat keine Technik, die er bei jeder Frau anwendet, die ihm begegnet. Nein, er handelt bei jeder Frau anders. Er schenkt ihr das, was sie gerade braucht. Eine Heilung, einen wertschätzenden Dialog, eine Anerkennung und er stellt jedes Mal ihre Würde wieder her. Und hier überschreitet Jesus immer wieder Grenzen, die nicht üblich waren in der damaligen Zeit. Der Herr lässt etwas Neues aufbrechen und schenkt der Frau, die unterdrückt und klein gehalten wurde, neue Hoffnung. Nach der Schöpfungsordnung sind Mann und Frau unterschiedlich in ihren Geschlechtern, doch gleichwertig und aufgerufen, sich in Liebe zu ergänzen. Ja, liebe Hörerinnen und Hörer, Jesus kommt als Heiland. Bei jeder Begegnung schenkt er der Frau etwas von ihrer Weiblichkeit zurück. Er heilt sie, damit sie immer mehr ihre weibliche Berufung leben kann. Denken wir an die Beziehungsfähigkeit, die Sensibilität des Herzens, die Schönheit, die Mutterschaft, die Zärtlichkeit und noch vieles mehr. Auch wenn Jesus auf jede Frau einzeln eingeht, bemerken wir in den verschiedenen Evangelien gewisse Ähnlichkeiten im Verhalten Jesu gegenüber den Frauen. Jesus schaut die Frau mit einem liebenden Blick an, ohne sie zu verurteilen. Er begibt sich in die jeweils konkrete, persönliche Situation jeder einzelnen Frau und schenkt ihr Liebe und Anerkennung. Er sieht mit Dankbarkeit auf all das, was ihr gut gelungen ist, und mit Barmherzigkeit und Mitleid auf das, wo sie schuldig geworden ist. Er hört ihr liebevoll zu und nimmt sie im tiefsten wahr. Er nimmt sich Zeit für sie und er stellt ihr Fragen, damit sie sich selbst reflektieren kann. Und das war in der damaligen Zeit nicht üblich, dass eine fremde Frau mit einem Mann alleine sprach. Er verurteilt und urteilt nicht über sie. Er unterscheidet zwischen der Sünde und den Sünder. Die Sünde verachtet er und ruft die Menschheit auf, nicht dem Bösen zuzustimmen. Aber die Sünderin nimmt er in seine Arme und verzeiht ihr, wenn sie ihn darum bittet. Jesus schenkt der Frau Anerkennung. Ich denke, wir können sagen, dass in keiner Religion die Frau bis heute eine so große Wertschätzung erfährt wie im Christentum. Und für uns Frauen heißt das ganz konkret, dass Jesus mich so liebt, wie ich bin, dass er sich für mich interessiert, dass ich ihm viel bedeute. Egal, wo ich gerade stehe und was ich lebe und erlebe. Er liebt mich, ohne von mir etwas zu fordern. Er stellt keine Bedingungen. Er liebt mich in einer selbstlosen Liebe, ohne Hintergedanken. Und er sagt mir, dass ich es nicht alleine schaffen muss, ja, dass er immer an meiner Seite ist und mich von dem Bösen erlöst. Das ist die frohe Botschaft, die das Evangelium für uns Frauen hat. Ja, fragen wir uns, kann ich diese große Liebe Gottes annehmen? Oder fühle ich mich vielleicht beschämt? Oft tun wir uns schwer, etwas ganz selbstlos anzunehmen, ohne etwas zurückzugeben. Ja, wie sieht das bei mir aus? Kann ich mich von Gott beschenken lassen? Ja, liebe Hörerinnen und Hörer, das heißt für mein Leben ganz konkret, dass ich von nun an weiß, dass ich geliebt bin und dass ich dieser Liebe ganz vertrauen kann. Diese Liebe wird mich nie enttäuschen und allein lassen. Dieser Liebe, die Gott ist, kann und werde ich mein Herz öffnen und es ihm hinhalten. Ich werde mich von ihm berühren lassen und auch heilen lassen. Alles dürfen wir Jesus bringen, wie die Frauen im Evangelium, unsere körperlichen und seelischen Leiden, unsere Verletzungen in der Liebe, unsere Sorge um unsere Kinder und ihre Zukunft, unsere viele Arbeit und die oft anstrengenden Tage, alles, was in uns tot ist und nach Auferstehung schreit und noch vieles mehr, was wir im Herzen tragen. Wenn Gottes Liebe mich berührt, werde ich früher oder später dieser Liebe antworten, weil ich den großen Wunsch habe, mich dieser Liebe anzuvertrauen und weiterzuwachsen. Das sehen wir sehr schön am Leben der heiligen Maria Magdalena. Gottes Liebe erneuert uns. Sie macht uns zu Verkündern seiner Botschaft in unserem Lebensstand, da wo wir leben. Wir werden immer mehr aus dem Heiligen Geist heraus leben und uns von ihm bewegen lassen, um wirklich glücklich zu werden. Denn unser Leben hat einen neuen Sinn, uns für die Liebe Gottes zu öffnen und sie in die Welt zu tragen, in unserer Weiblichkeit und mit unserer Weiblichkeit. Das ist genau das, denke ich, was unsere heutige trostlose Welt so sehr braucht.

0: Beten wir am Ende noch gemeinsam. Lieber Gott, danke für die Liebe, die du uns als Frauen in deinem Schöpfungsakt geschenkt hast. Du hast uns damit einen wunderbaren Schatz anvertraut. Du kennst uns und du liebst uns. Du kennst unsere tiefste Sehnsucht, die wir in uns tragen. Wir sehnen uns nach Liebe, nach einer ganz bestimmten Art der Liebe, die unserer Weiblichkeit entspricht. Wir wollen begehrt, umworben und zärtlich geliebt werden. Das macht uns lebendig. Doch du kennst auch unsere Schwäche, unsere Verfehlungen und unsere Sünden. Heute kommen wir zu dir, um dir all unsere Wunden in deine Wunde zu legen. Bitte heile uns, mache uns rein, durchflute uns mit deiner erlösenden Gnade, wie du es bei den Frauen im Evangelium gemacht hast. Hilf uns immer mehr, unsere Berufung als Frau zu verstehen, zu lieben und zu leben. Lass uns deine Apostel der Liebe werden. Amen.
1: Amen. Ich bedanke mich recht herzlich bei Ihnen, liebe Schwester Clarissa, für diese heutige Sendung und Ihre Ausführungen zum Thema Die Frau in der Begegnung mit Jesus Christus, dem zweiten Teil. Liebe Hörerfamilie, das war die Sendung Unser Glaube mit der Vortragsreihe Lebe deine Sehnsucht als Frau auf Radio Maria. Heute zum Thema Die Frau in der Begegnung mit Jesus Christus, zusammen mit Schwester Clarissa Strnisko. Sie ist auch die Autorin dieses gleichnamigen Buchs Lebe deine Sehnsucht als Frau. Wenn Sie, liebe Zuhörer, die heutige Sendung nachhören wollen, finden Sie diese in Kürze auf unserer Radiothek unter www.radiomaria.at. Am Mikrofon war für Sie Eileen Schwarzott.
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0: Im Namen des Vaters und des Sohnes und des Heiligen Geistes.
1: Amen.
0: Der Engel des Herrn brachte Maria die Botschaft.
1: Und sie empfing vom Heiligen Geist.
0: Gegrüßet seist du, Maria, voll der Gnade, der Herr ist mit dir. Du bist gebenedeit unter den Frauen, und gebenedeit ist die Frucht deines Leibes, Jesus.
1: Heilige Maria, Mutter Gottes, bitte für uns Sünder, jetzt und in der Stunde unseres Todes. Amen.
0: Maria sprach: Siehe, ich bin die Magd des Herrn.
1: Mir geschehe nach deinem Wort.
0: Gegrüßet seist du, Maria, voll der Gnade, der Herr ist mit dir, du bist gebenedeit unter den Frauen, und gebenedeit ist die Frucht deines Leibes, Jesus.
1: Heilige Maria, Mutter Gottes, bitte für uns Sünder, jetzt und in der Stunde unseres Todes. Amen.
0: Und das Wort ist Fleisch geworden
1: und hat unter uns gewohnt.
0: Gegrüßet seist du, Maria, voll der Gnade, der Herr ist mit dir. Du bist gebenedeit unter den Frauen, und gebenedeit ist die Frucht deines Leibes, Jesus.
1: Heilige Maria, Mutter Gottes, bitte für uns Sünder, jetzt und in der Stunde unseres Todes. Amen.
0: Bitte für uns, heilige Gottesmutter,
1: auf dass wir würdig werden der Verheißungen Christi.
0: Lasset uns beten. Allmächtiger Gott, gieße deine Gnade in unsere Herzen ein. Durch die Botschaft des Engels haben wir die Menschwerdung Christi, deines Sohnes, erkannt. Lass uns durch sein Leiden und Kreuz zur Herrlichkeit der Auferstehung gelangen. Darum bitten wir durch Christus, unseren Herrn.
1: Amen.
0: Ehre sei dem Vater und dem Sohn und dem Heiligen Geist.
1: Wie im Anfang, so auch jetzt und alle Zeit und in Ewigkeit. Amen.
0: O Herr, gib den Verstorbenen die ewige Ruhe.
1: Und das ewige Licht leuchte ihnen.
0: Herr, lass sie ruhen in Frieden.
1: Amen.
0: Wir wollen heute ganz besonders um Regen beten. Du Schöpfer des Himmels und der Erde, alles Leben kommt von dir. Sieh, Herr Gott, schau auf das verdorrte Land. Flüsse, Bäche und Quellen führen kaum mehr Wasser. Die ganze Schöpfung, Menschen, Tiere, Pflanzen, schmachten unter Hitze und Trockenheit. Herr, wir bitten dich, hab Erbarmen mit unserer Not. Schenke uns ausreichend Regen und halte Unwetter, Hagel, Überschwemmung, Waldbrand und alles, was uns schaden mag, von uns fern. Begleite unsere Arbeit, damit wir in Dankbarkeit und Freude gebrauchen, was durch die Kräfte der Natur und die Mühen des Menschen gewachsen ist. Auf die Fürsprache der Gottesmutter Maria, der heiligen Johanna von Chantal, segne euch und beschütze euch der dreifaltige Gott, der Vater, der Sohn und der Heilige Geist.
1: Amen.
0: Gesegneten Sommertag wünscht euch Bruder Peter.
1: Danke, Bruder Peter, das wünschen wir dir auch. Mutter Gottes sei mit dir.
0: Danke.

Guten Morgen, unsere lieben Hörerfamilie von Radio Maria Österreich und Radio Maria Südtirol wünscht Barbara Bauer aus dem Wiener Sendestudio. Heute am Gedenktag der heiligen Johanna Franziska von Chantal lade ich Sie ein, mit mir den Tag mit dem Rosenkranz in den schmerzhaften Geheimnissen zu beginnen. Wenn Sie ein Gesetzchen mit mir mitbeten wollen, rufen Sie die Nummer 0720 578 578. Außerhalb Österreichs mit der Vorwahl 0043 720 578 578.

0: So beginnen wir. Im Namen des Vaters und des Sohnes und des Heiligen Geistes.
1: Amen.
0: Ich glaube an Gott, den Vater, den Allmächtigen, den Schöpfer des Himmels und der Erde und an Jesus Christus, seinen eingeborenen Sohn, unseren Herrn, empfangen durch den Heiligen Geist, geboren von der Jungfrau Maria, gelitten unter Pontius Pilatus, gekreuzigt, gestorben und begraben, hinabgestiegen in das Reich des Todes, am dritten Tage auferstanden von den Toten, aufgefahren in den Himmel, er sitzt zu Rechten Gottes, des allmächtigen Vaters, von dort wird er kommen zu richten die Lebenden und die Toten.
1: Ich glaube an den Heiligen Geist, an die heilige katholische Kirche, Gemeinschaft der Heiligen, die Vergebung der Sünden und die Auferstehung der Toten und das ewige Leben. Amen.
0: Vater unser im Himmel, geheiligt werde dein Name, dein Reich komme, dein Wille geschehe, wie im Himmel, so auf Erden.
1: Unser tägliches Brot gib uns heute und vergib uns unsere Schuld, wie auch wir vergeben unseren Schuldigern. Und führe uns nicht in Versuchung, sondern erlöse uns von dem Bösen. Amen.
0: Gegrüßet seist du, Maria, voll der Gnade, der Herr ist mit dir. Du bist gebenedeit unter den Frauen. Und gebenedeit ist die Frucht deines Leibes, Jesus, der in uns den Glauben vermehre.
1: Heilige Maria, Mutter Gottes, bitte für uns Sünder, jetzt und in der Stunde unseres Todes. Amen.
0: Gegrüßet seist du, Maria, voll der Gnade, der Herr ist mit dir. Du bist gebenedeit unter den Frauen. Und gebenedeit ist die Frucht deines Leibes, Jesus, der in uns die Hoffnung stärke.
1: Heilige Maria, Mutter Gottes, bitte für uns Sünder, jetzt und in der Stunde unseres Todes. Amen.
0: Gegrüßet seist du, Maria, voll der Gnade, der Herr ist mit dir. Du bist gebenedeit unter den Frauen, und gebenedeit ist die Frucht deines Leibes, Jesus, der in uns die Liebe entzünde.
1: Heilige Maria, Mutter Gottes, bitte für uns Sünder, jetzt und in der Stunde unseres Todes. Amen.
0: Ehre sei dem Vater und dem Sohn und dem Heiligen Geist.
1: Wie im Anfang, so auch jetzt und alle Zeit und in Ewigkeit. Amen. O mein Jesus, verzeih uns unsere Sünden, bewahre uns vor dem Feuer der Hölle, führe alle Seelen in den Himmel, besonders jene, die deiner Barmherzigkeit am meisten bedürfen. Amen.

0: Im ersten schmerzhaften Geheimnis betrachten wir Jesus, der für uns Blut geschwitzt hat. Vater unser im Himmel, geheiligt werde dein Name, dein Reich komme, dein Wille geschehe, wie im Himmel, so auf Erden.
1: Unser tägliches Brot gib uns heute und vergib uns unsere Schuld, wie auch wir vergeben unseren Schuldigern. Und führe uns nicht in Versuchung, sondern erlöse uns von dem Bösen. Amen.
0: Gegrüßet seist du, Maria, voll der Gnade, Amen. Der Herr ist mit dir. Du bist gebenedeit unter den Frauen. Und gebenedeit ist die Frucht deines Leibes, Jesus, der für uns Blut geschwitzt hat.
1: Heilige Maria, Mutter Gottes, bitte für uns Sünder, jetzt und in der Stunde unseres Todes. Amen.
0: Gegrüßet seist du, Maria, voller Gnade, der Herr ist mit dir. Du bist gebenedeit unter den Frauen. Und gebenedeit ist die Frucht deines Leibes, Jesus, der für uns Blut geschwitzt hat.
1: Heilige Maria, Mutter Gottes, bitte für uns Sünder.
0: Gegrüßet seist du, Maria, voll der Gnade, der Herr ist mit dir. Du bist gebenedeit unter den Frauen, und gebenedeit ist die Frucht deines Leibes, Jesus, der für uns Blut geschwitzt hat.
1: Heilige Maria, Mutter Gottes, bitte für uns Sünder, jetzt und in der Stunde unseres Todes. Amen.
0: Gegrüßet seist du, Maria, voll der Gnade, der Herr ist mit dir. Du bist gebenedeit unter den Frauen. Und gebenedeit ist die Frucht deines Leibes, Jesus, der für uns Blut geschwitzt hat.
1: Heilige Maria, Mutter Gottes, bitte für uns Sünder, jetzt und in der Stunde unseres Todes. Amen.
0: Gegrüßet seist du, Maria, voll der Gnade, der Herr ist mit dir. Du bist gebenedeit unter den Frauen. Und gebenedeit ist die Frucht deines Leibes, Jesus, der für uns Blut geschwitzt hat.
1: Heilige Maria, Mutter Gottes, bitte für uns Sünder, jetzt und in der Stunde unseres Todes. Amen.
0: Gegrüßet seist du, Maria, voller Gnade, der Herr ist mit dir. Du bist gebenedeit unter den Frauen. Und gebenedeit ist die Frucht deines Leibes, Jesus, der für uns Blut geschwitzt hat.
1: Heilige Maria, Mutter Gottes, bitte für uns Sünder, jetzt und in der Stunde unseres Todes. Amen.
0: Gegrüßet seist du, Maria, voller Gnade, der Herr ist mit dir. Du bist gebenedeit unter den Frauen, und gebenedeit ist die Frucht deines Leibes, Jesus, der für uns Blut geschwitzt hat.
1: Heilige Maria, Mutter Gottes, jetzt in der Stunde unseres Todes. Amen.
0: Gegrüßet seist du, Maria, voller Gnade, der Herr ist mit dir. Du bist gebenedeit unter den Frauen, und gebenedeit ist die Frucht deines Leibes, Jesus, der für uns Blut geschwitzt hat.
1: Heilige Maria, Mutter Gottes, bitte für uns Sünder, jetzt und in der Stunde unseres Todes. Amen.
0: Gegrüßet seist du, Maria, voller Gnade, der Herr ist mit dir. Du bist gebenedeit unter den Frauen, und gebenedeit ist die Frucht deines Leibes, Jesus, der für uns Blut geschwitzt hat.
1: Heilige Maria, Mutter Gottes, bitte für uns Sünder, jetzt und in der Stunde unseres Todes. Amen.
0: Gegrüßet seist du, Maria, voller Gnade, der Herr ist mit dir. Du bist gebenedeit unter den Frauen, und gebenedeit ist die Frucht deines Leibes, Jesus, der für uns Blut geschwitzt hat.
1: Heilige Maria, Mutter Gottes, bitte für uns Sünder, jetzt und in der Stunde unseres Todes. Amen.
0: Ehre sei dem Vater und dem Sohn und dem Heiligen Geist.
1: Wie es war im Anfang, so auch jetzt und alle Zeit und in Ewigkeit. Amen. O mein Jesus, verzeihe unsere Sünden, bewahre uns vor dem Feuer der Hölle, für alle Seelen in den Himmel, besonders jene, die deiner Barmherzigkeit am meisten bedürfen. Amen.

0: Im zweiten schmerzhaften Geheimnis betrachten wir Jesus, der für uns gegeißelt worden ist.
1: Vater unser im Himmel, geheiligt werde dein Name. Dein Reich komme, dein Wille geschehe, wie im Himmel, so auf Erden.
0: Unser tägliches Brot gib uns heute und vergib uns unsere Schuld, wie auch wir vergeben unseren Schuldigern. Und führe uns nicht in Versuchung, sondern erlöse uns von dem Bösen. Amen.
1: Gegrüßet seist du, Maria, voll der Gnade, der Herr ist mit dir. Du bist gebenedeit unter den Frauen, und gebenedeit ist die Frucht deines Leibes, Jesus, der für uns gegeißelt worden ist.
0: Heilige Maria, Mutter Gottes, bitte für uns Sünder, jetzt und in der Stunde unseres Todes. Amen.
1: Gegrüßet seist du, Maria, voll der Gnade, der Herr ist mit dir. Du bist gebenedeit unter den Frauen, und gebenedeit ist die Frucht deines Leibes, Jesus, der für uns gegeißelt worden ist.
0: Heilige Maria, Mutter Gottes, bitte für uns Sünder, jetzt und in der Stunde unseres Todes. Amen.
1: Gegrüßet seist du, Maria, voll der Gnade, der Herr ist mit dir. Du bist gebenedeit unter den Frauen, und gebenedeit ist die Frucht deines Leibes, Jesus, der für uns gegeißelt worden ist.
0: Heilige Maria, Mutter Gottes, bitte für uns Sünder, jetzt und in der Stunde unseres Todes. Amen.
1: Gegrüßet seist du, Maria, voll der Gnade, der Herr ist mit dir. Du bist gebenedeit unter den Frauen, und gebenedeit ist die Frucht deines Leibes, Jesus, der für uns gegeißelt worden ist.
0: Heilige Maria, Mutter Gottes, bitte für uns Sünder, jetzt und in der Stunde unseres Todes. Amen.
1: Gegrüßet seist du, Maria, voll der Gnade, der Herr ist mit dir. Du bist gebenedeit unter den Frauen, und gebenedeit ist die Frucht deines Leibes, Jesus, der für uns gegeißelt worden ist.
0: Heilige Maria, Mutter Gottes, bitte für uns Sünder, jetzt und in der Stunde unseres Todes. Amen.
1: Gegrüßet seist du, Maria, voll der Gnade, der Herr ist mit dir. Du bist gebenedeit unter den Frauen, und gebenedeit ist die Frucht deines Leibes, Jesus, der für uns gegeißelt worden ist.
0: Heilige Maria, Mutter Gottes, bitte für uns Sünder, jetzt und in der Stunde unseres Todes. Amen.
1: Gegrüßet seist du, Maria, voll der Gnade, der Herr ist mit dir. Du bist gebenedeit unter den Frauen, und gebenedeit ist die Frucht deines Leibes, Jesus, der für uns gegeißelt worden ist.
0: Heilige Maria, Mutter Gottes, bitte für uns Sünder, jetzt und in der Stunde unseres Todes. Amen.
1: Gegrüßet seist du, Maria, voll der Gnade, der Herr ist mit dir. Du bist gebenedeit unter den Frauen, und gebenedeit ist die Frucht deines Leibes, Jesus, der für uns gegeißelt worden ist.
0: Heilige Maria, Mutter Gottes, bitte für uns Sünder, jetzt und in der Stunde unseres Todes. Amen.
1: Gegrüßet seist du, Maria, voll der Gnade, der Herr ist mit dir. Du bist gebenedeit unter den Frauen, und gebenedeit ist die Frucht deines Leibes, Jesus, der für uns gegeißelt worden ist.
0: Heilige Maria, Mutter Gottes, bitte für uns Sünder, jetzt und in der Stunde unseres Todes. Amen.
1: Gegrüßet seist du, Maria, voll der Gnade. Der Herr ist mit dir. Du bist gebenedeit unter den Frauen, und gebenedeit ist die Frucht deines Leibes, Jesus, der für uns gegeißelt worden ist.
0: Heilige Maria, Mutter Gottes, bitte für uns Sünder, jetzt und in der Stunde unseres Todes. Amen.
1: Ehre sei dem Vater, dem Sohn und dem Heiligen Geist.
0: Wie im Anfang, so auch jetzt und alle Zeit und in Ewigkeit. Amen.
1: O mein Jesus, verzeih uns unsere Sünden. Bewahre uns vor dem Feuer der Hölle, führe alle Seelen in den Himmel, besonders jene, die deine Barmherzigkeit am meisten bedürfen.

0: Im dritten Geheimnis betrachten wir Jesus, der für uns mit Dornen gekrönt worden ist. Vater unser im Himmel, geheiligt werde dein Name, dein Reich komme, dein Wille geschehe, wie im Himmel, so auf Erden.
1: Unser tägliches Brot gib uns heute und vergib uns unsere Schuld, wie auch wir vergeben unseren Schuldigern. Und führe uns nicht in Versuchung, sondern erlöse uns von dem Bösen. Amen.
0: Gegrüßet seist du, Maria, voll der Gnade, der Herr ist mit dir. Du bist gebenedeit unter den Frauen, und gebenedeit ist die Frucht deines Leibes, Jesus, der für uns mit Dornen gekrönt worden ist.
1: Heilige Maria, Mutter Gottes, bitte für uns Sünder, jetzt und in der Stunde unseres Todes. Amen.
0: Gegrüßet seist du, Maria, voll der Gnade, der Herr ist mit dir. Du bist gebenedeit unter den Frauen, und gebenedeit ist die Frucht deines Leibes, Jesus, der für uns mit Dornen gekrönt worden ist.
1: Heilige Maria, Mutter Gottes, bitte für uns Sünder, jetzt und in der Stunde unseres Todes. Amen.
0: Gegrüßet seist du, Maria, voll der Gnade, der Herr ist mit dir. Du bist gebenedeit unter den Frauen, und gebenedeit ist die Frucht deines Leibes, Jesus, der für uns mit Dornen gekrönt worden ist.
1: Heilige Maria, Mutter Gottes, bitte für uns Sünder, jetzt und in der Stunde unseres Todes. Amen.
0: Gegrüßet seist du, Maria, voll der Gnade, der Herr ist mit dir. Du bist gebenedeit unter den Frauen, und gebenedeit ist die Frucht deines Leibes, Jesus, der für uns mit Dornen gekrönt worden ist.
1: Heilige Maria, Mutter Gottes, bitte für uns Sünder, jetzt und in der Stunde unseres Todes. Amen.
0: Gegrüßet seist du, Maria, voll der Gnade, der Herr ist mit dir. Du bist gebenedeit unter den Frauen, und gebenedeit ist die Frucht deines Leibes, Jesus, der für uns mit Dornen gekrönt worden ist.
1: Heilige Maria, Mutter Gottes, bitte für uns Sünder, jetzt und in der Stunde unseres Todes. Amen.
0: Gegrüßet seist du, Maria, voll der Gnade, der Herr ist mit dir. Du bist gebenedeit unter den Frauen, und gebenedeit ist die Frucht deines Leibes, Jesus, der für uns mit Dornen gekrönt worden ist.
1: Heilige Maria, Mutter Gottes, bitte für uns Sünder, jetzt und in der Stunde unseres Todes. Amen.
0: Gegrüßet seist du, Maria, voll der Gnade, der Herr ist mit dir. Du bist gebenedeit unter den Frauen, und gebenedeit ist die Frucht deines Leibes, Jesus, der für uns mit Dornen gekrönt worden ist.
1: Heilige Maria, Mutter Gottes, bitte für uns Sünder, jetzt und in der Stunde unseres Todes. Amen.
0: Gegrüßet seist du, Maria, voll der Gnade, der Herr ist mit dir. Du bist gebenedeit unter den Frauen, und gebenedeit ist die Frucht deines Leibes, Jesus, der für uns mit Dornen gekrönt worden ist.
1: Heilige Maria, Mutter Gottes, bitte für uns Sünder, jetzt und in der Stunde unseres Todes. Amen.
0: Gegrüßet seist du, Maria, voll der Gnade, der Herr ist mit dir. Du bist gebenedeit unter den Frauen, und gebenedeit ist die Frucht deines Leibes, Jesus, der für uns mit Dornen gekrönt worden ist.
1: Heilige Maria, Mutter Gottes, bitte für uns Sünder, jetzt und in der Stunde unseres Todes. Amen.
0: Gegrüßet seist du, Maria, voll der Gnade, der Herr ist mit dir. Du bist gebenedeit unter den Frauen, und gebenedeit ist die Frucht deines Leibes, Jesus, der für uns mit Dornen gekrönt worden ist.
1: Heilige Maria, Mutter Gottes, bitte für uns Sünder, jetzt und in der Stunde unseres Todes. Amen.
0: Ehre sei dem Vater und dem Sohn und dem Heiligen Geist.
1: Wie im Anfang, so auch jetzt und alle Zeit und in alle Ewigkeit. Amen. O mein Jesus, verzeih uns unsere Sünden, bewahre uns vor dem Feuer der Hölle, führe alle Seelen in den Himmel, besonders jene, die deine Barmherzigkeit am meisten bedürfen. Amen.

0: Im vierten Geheimnis betrachten wir Jesus, der für uns das schwere Kreuz getragen hat. Vater unser im Himmel, geheiligt werde dein Name, dein Reich komme, dein Wille geschehe, wie im Himmel, so auf Erden.
1: Unser tägliches Brot gib uns heute und vergib uns unsere Schuld, wie auch wir vergeben unseren Schuldigern. Und führe uns nicht in Versuchung, sondern erlöse uns von dem Bösen. Amen.
0: Entschuldigung.
1: Ja.
0: Gegrüßet seist du, Maria, voll der Gnade, der Herr ist mit dir. Du bist gebenedeit unter den Frauen, und gebenedeit ist die Frucht deines Leibes, Jesus, der für uns das schwere Kreuz getragen hat. Das ist jetzt
1: Heilige
0: gut.
1: Maria, Mutter Gottes, bitte für uns Sünder, jetzt und in der Stunde unseres Todes. Amen.
0: Gegrüßet seist du, Maria, voll der Gnade, der Herr ist mit dir. Du bist gebenedeit unter den Frauen, und gebenedeit ist die Frucht deines Leibes, Jesus, der für uns das schwere Kreuz getragen hat.
1: Heilige Maria, Mutter Gottes, bitte für uns Sünder, jetzt und in der Stunde unseres Todes. Amen.
0: Gegrüßet seist du, Maria, voll der Gnade, der Herr ist mit dir. Du bist gebenedeit unter den Frauen, und gebenedeit ist die Frucht deines Leibes, Jesus, der für uns das schwere Kreuz getragen hat.
1: Heilige Maria, Mutter Gottes, bitte für uns Sünder, jetzt und in der Stunde unseres Todes. Amen.
0: Gegrüßet seist du, Maria, voll der Gnade, der Herr ist mit dir. Du bist gebenedeit unter den Frauen, und gebenedeit ist die Frucht deines Leibes, Jesus, der für uns das schwere Kreuz getragen hat.
1: Heilige Maria, Mutter Gottes, bitte für uns Sünder, jetzt und in der Stunde unseres Todes. Amen.
0: Gegrüßet seist du, Maria, voll der Gnade, der Herr ist mit dir. Du bist gebenedeit unter den Frauen, und gebenedeit ist die Frucht deines Leibes, Jesus, der für uns das schwere Kreuz getragen hat.
1: Heilige Maria, Mutter Gottes, bitte für uns Sünder, jetzt und in der Stunde unseres Todes. Amen.
0: Gegrüßet seist du, Maria, voll der Gnade, der Herr ist mit dir. Du bist gebenedeit unter den Frauen, und gebenedeit ist die Frucht deines Leibes, Jesus, der für uns das schwere Kreuz getragen hat.
1: Heilige Maria, Mutter Gottes, bitte für uns Sünder, jetzt und in der Stunde unseres Todes. Amen.
0: Gegrüßet seist du, Maria, voll der Gnade, der Herr ist mit dir. Du bist gebenedeit unter den Frauen, und gebenedeit ist die Frucht deines Leibes, Jesus, der für uns das schwere Kreuz getragen hat.
1: Heilige Maria, Mutter Gottes, bitte für uns Sünder, jetzt und in der Stunde unseres Todes. Amen.
0: Gegrüßet seist du, Maria, voll der Gnade, der Herr ist mit dir. Du bist gebenedeit unter den Frauen, und gebenedeit ist die Frucht deines Leibes, Jesus, der für uns das schwere Kreuz getragen hat.
1: Heilige Maria, Mutter Gottes, bitte für uns Sünder, jetzt und in der Stunde unseres Todes. Amen.
0: Gegrüßet seist du, Maria, voller Gnade, der Herr ist mit dir. Du bist gebenedeit unter den Frauen, und gebenedeit ist die Frucht deines Leibes, Jesus, der für uns das schwere Kreuz getragen hat.
1: Heilige Maria, Mutter Gottes, bitte für uns Sünder, jetzt und in der Stunde unseres Todes. Amen.
0: Gegrüßet seist du, Maria, voller Gnade, der Herr ist mit dir. Du bist gebenedeit unter den Frauen, und gebenedeit ist die Frucht deines Leibes, Jesus, der für uns das schwere Kreuz getragen hat.
1: Heilige Maria, Mutter Gottes, bitte für uns Sünder, jetzt und in der Stunde unseres Todes. Amen.
0: Ehre sei dem Vater und dem Sohn und dem Heiligen Geist.
1: Wie am Anfang, so auch jetzt und alle Zeit und in Ewigkeit. Amen. O mein Jesus, verzeih uns unsere Sünden, bewahre uns vor dem Feuer der Hölle, führe alle Seelen in den Himmel, besonders jene, deiner Barmherzigkeit am meisten bedürfen. Amen.

0: Im fünften schmerzhaften Geheimnis betrachten wir Jesus, der für uns gekreuzigt worden ist. Vater unser im Himmel, geheiligt werde dein Name, dein Reich komme, dein Wille geschehe, wie im Himmel, so auf Erden.
1: Unser tägliches Brot gib uns heute und vergib uns unsere Schuld, wie auch wir vergeben unseren Schuldigern. Und führe uns nicht in Versuchung, sondern erlöse uns von dem Bösen. Amen.
0: Gegrüßet seist du, Maria, voll der Gnade, der Herr ist mit dir. Du bist gebenedeit unter den Frauen. Und gebenedeit ist die Frucht deines Leibes, Jesus, der für uns gekreuzigt worden ist.
1: Heilige Maria, Mutter Gottes, bitte für uns Sünder, jetzt und in der Stunde unseres Todes. Amen.
0: Gegrüßet seist du, Maria, voll der Gnade, der Herr ist mit dir. Du bist gebenedeit unter den Frauen. Und gebenedeit ist die Frucht deines Leibes, Jesus, der für uns gekreuzigt worden ist.
1: Heilige Maria, Mutter Gottes, bitte für uns Sünder, jetzt und in der Stunde unseres Todes. Amen.
0: Gegrüßet seist du, Maria, voll der Gnade, der Herr ist mit dir. Du bist gebenedeit unter den Frauen. Und gebenedeit ist die Frucht deines Leibes, Jesus, der für uns gekreuzigt worden ist.
1: Heilige Maria, Mutter Gottes, bitte für uns Sünder, jetzt und in der Stunde unseres Todes. Amen.
0: Gegrüßet seist du, Maria, voll der Gnade, der Herr ist mit dir. Du bist gebenedeit unter den Frauen. Und gebenedeit ist die Frucht deines Leibes, Jesus, der für uns gekreuzigt worden ist.
1: Heilige Maria, Mutter Gottes, bitte für uns Sünder, jetzt und in der Stunde unseres Todes. Amen.
0: Gegrüßet seist du, Maria, voll der Gnade, der Herr ist mit dir. Du bist gebenedeit unter den Frauen. Und gebenedeit ist die Frucht deines Leibes, Jesus, der für uns gekreuzigt worden ist.
1: Heilige Maria, Mutter Gottes, bitte für uns Sünder, jetzt und in der Stunde unseres Todes. Amen.
0: Gegrüßet seist du, Maria, voll der Gnade, der Herr ist mit dir. Du bist gebenedeit unter den Frauen. Und gebenedeit ist die Frucht deines Leibes, Jesus, der für uns gekreuzigt worden ist.
1: Heilige Maria, Mutter Gottes, bitte für uns Sünder, jetzt und in der Stunde unseres Todes. Amen.
0: Gegrüßet seist du, Maria, voll der Gnade, der Herr ist mit dir. Du bist gebenedeit unter den Frauen. Und gebenedeit ist die Frucht deines Leibes, Jesus, der für uns gekreuzigt worden ist.
1: Heilige Maria, Mutter Gottes, bitte für uns Sünder, jetzt und in der Stunde unseres Todes. Amen.
0: Gegrüßet seist du, Maria, voll der Gnade, der Herr ist mit dir. Du bist gebenedeit unter den Frauen. Und gebenedeit ist die Frucht deines Leibes, Jesus, der für uns gekreuzigt worden ist.
1: Heilige Maria, Mutter Gottes, bitte für uns Sünder, jetzt und in der Stunde unseres Todes. Amen.
0: Gegrüßet seist du, Maria, voll der Gnade, der Herr ist mit dir. Du bist gebenedeit unter den Frauen. Und gebenedeit ist die Frucht deines Leibes, Jesus, der für uns gekreuzigt worden ist.
1: Heilige Maria, Mutter Gottes, bitte für uns Sünder, jetzt und in der Stunde unseres Todes. Amen.
0: Gegrüßet seist du, Maria, voll der Gnade, der Herr ist mit dir. Du bist gebenedeit unter den Frauen. Und gebenedeit ist die Frucht deines Leibes, Jesus, der für uns gekreuzigt worden ist.
1: Heilige Maria, Mutter Gottes, bitte für uns Sünder, jetzt und in der Stunde unseres Todes. Amen.
0: Ehre sei dem Vater und dem Sohn und dem Heiligen Geist.
1: Wie es war im Anfang, so auch jetzt und alle Zeit und in Ewigkeit. Amen. O mein Jesus, verzeih uns unsere Sünden, bewahre uns vor dem Feuer der Hölle, führe alle Seelen in den Himmel, besonders jene, die deiner Barmherzigkeit am meisten bedürfen. Amen.
0: Wir beten in den Anliegen des Heiligen Vaters und für alle Verstorbenen. Vater unser im Himmel, geheiligt werde dein Name, dein Reich komme, dein Wille geschehe, wie im Himmel, so auf Erden.
1: Unser tägliches Brot gib uns heute und vergib uns unsere Schuld, wie auch wir vergeben unseren Schuldigern und führe uns nicht in Versuchung, sondern erlöse uns von dem Bösen. Amen.
0: Gegrüßet seist du, Maria, voll der Gnade, der Herr ist mit dir. Du bist gebenedeit unter den Frauen, und gebenedeit ist die Frucht deines Leibes, Jesus.
1: Heilige Maria, Mutter Gottes, bitte für uns Sünder, jetzt und in der Stunde unseres Todes. Amen.
0: Ehre sei dem Vater und dem Sohn und dem Heiligen Geist.
1: Wie es war im Anfang, so auch jetzt und alle Zeit und in Ewigkeit. Amen.

Mit den Worten von Johannes Paul II. Vertrauen wir Maria unser Radio und den heutigen Tag an. Maria, lenke die Entscheidungen unseres Lebens, stärke uns in den Stunden der Prüfung, damit wir in Treue zu Gott und zu den Menschen vertrauensvoll und mutig die geheimnisvollen Wege des Himmels beschreiten. So können wir dem Verstand und dem Herzen jedes Menschen die frohe Botschaft von Christus, dem Erlöser der Welt, bringen. Maria, Stern der Evangelisation, sei mit uns, leite Radio Maria und sei sein Schutz. Im Namen des Vaters und des Sohnes und des Heiligen Geistes. Amen. Vielen lieben Dank für das gemeinsame Gebet des Rosenkranzes, allen Mitbetern und Hörern.

Hilfe und Treue in meinem Leben. Du hast mir viel Gutes erwiesen, lass mich auch das Schwere aus deiner Hand annehmen. Du wirst mir aber nicht mehr auferlegen, als ich tragen kann. Du lässt deinen Kindern alle Dinge zum Besten dienen.

Mein Herr und mein Gott, nimm alles von mir, was mich hindert, zu dir. Mein Herr und mein Gott, gib alles mir, was mich fördert, zu dir. Mein Herr und mein Gott, nimm mich mir und gib mich ganz zu eigen dir.

atme in mir, du Heiliger Geist, dass ich Heiliges denke. Treibe mich, du Heiliger Geist, dass ich Heiliges tue. Locke mich, du Heiliger Geist, dass ich Heiliges liebe. Stärke mich, du Heiliger Geist, dass ich Heiliges hüte. Hüte mich, du Heiliger Geist, dass ich das Heilige nimmer verliere. Amen.

Wir weihen uns Maria, o meine Gebieterin, o meine Mutter, dir bringe ich mich ganz dar, und um dir meine Hingabe zu bezeigen, weihe ich dir heute meine Augen, meine Ohren, meinen Mund, mein Herz, mich selber ganz und gar. Weil ich also dir gehöre, o gute Mutter, bewahre mich, beschütze mich als dein Gut und Eigentum. Amen.

Wir beten zu unserem Schutzengel. Engel Gottes, mein Beschützer, des höchsten Vater Güte hat mich dir anvertraut. Erleuchte, beschütze, regiere und leite mich. Amen. Heiliger Josef, Nährvater Jesu Christi und wahrer Bräutigam der seligsten Jungfrau Maria, bitte für uns und für die Sterbenden dieses Tages. Heiliger Josef, du Hoffnung der Kranken und Patron unseres Radios, bitte für uns. Heiliger Charles de Foucault, unser Jahresheiliger, bitte für uns. Im Namen des Vaters und des Sohnes und des Heiligen Geistes. Amen.

Wir hören heute die Lesung aus dem Buch Ezechiel, Kapitel 9, Vers 1 bis 8a, 10 und 18 bis 22. Der Antwortpsalm 113, von 1 bis 6. Das Evangelium aus Matthäus, Kapitel 18, Vers 15 bis 20. Lesung aus dem Buch Ezechiel. Gott, der Herr, schrie mir laut in die Ohren. Das Strafgericht über die Stadt Jerusalem ist nahe. Jeder soll sein Werkzeug zum Zertrümmern in seine Hand nehmen. Und siehe, da kamen 6 Männer vom oberen Tor, das nach Norden gerichtet ist. Jeder hatte sein Werkzeug zum Zertrümmern in seiner Hand. Einer aus ihrer Mitte jedoch war gekleidet in ein leinenes Gewand, an seinen Hüften hing Schreibzeug. Sie kamen herein und stellten sich neben den Altar aus Bronze. Die Herrlichkeit des Gottes Israels erhob sich vom Cherub, über dem sie war, hinüber zur Schwelle des Tempels. Er rief den Mann, der das leinene Gewand trug und an dessen Hüften das Schreibzeug hing. Der Herr sagte zu ihm: Geh mitten durch die Stadt, mitten durch Jerusalem, und schreib ein Tau auf die Stirn der Männer, die seufzen und stöhnen über all die Gräueltaten, die in ihr begangen werden. Und zu den anderen hörte ich ihn sagen: Geht hinter ihm her, durch die Stadt und schlagt zu. Eure Augen sollen kein Mitleid zeigen, gewährt keine Schonung. Alt und jung, Mädchen, Kinder und Frauen sollt ihr erschlagen und umbringen. Doch von denen, die das Tau auf der Stirn haben, dürft ihr keinen anrühren. Beginnt in meinem Heiligtum. Da begannen sie bei den Männern, den Ältesten, die vor dem Tempel waren. Er sagte zu ihnen: Macht den Tempel unrein, füllt die Höfe mit Erschlagenen, geht hinaus. Dann gingen sie hinaus und schlugen in der Stadt zu. Und es geschah, während sie zuschlugen, ich allein aber übrig blieb. Da fiel ich nieder auf mein Gesicht. Ich schrie auf und rief: Ach Herr und Gott, willst du denn den gesamten Rest Israels vernichten, da du deinen Zorn über Jerusalem ausschüttest? Da zog die Herrlichkeit des Herrn aus, weg von der Schwelle des Tempels, und blieb auf dem Cherubim stehen. Die Cherubim hoben ihre Flügel, und sie stiegen vor meinen Augen von der Erde auf, als sie auszogen, und die Räder liefen an ihrer Seite mit. Und sie stellten sich an den Eingang des östlichen Tores am Haus des Herrn. Und die Herrlichkeit des Gottes Israels war von oben her über ihnen. Dies war das Lebewesen, das ich unterhalb der Gottheit Israels am Fluss Kebar gesehen hatte. Und ich erkannte, dass es Cherubin waren. Je 4 Gesichter hatte jeder und 4 Flügel ein jeder. Unter ihren Flügeln hatten sie etwas, das wie Menschenhände aussah. Was die Gestalt ihrer Gesichter anging, es waren die Gesichter, die ich am Fluss Kebar gesehen hatte, ihr Aussehen und sie selbst. Jeder ging nach der Seite seines Angesichts hin. Antwortpsalm. Die Herrlichkeit des Herrn überragt die Himmel. Lobet ihr Knechte des Herrn, lobt den Namen des Herrn. Der Name des Herrn sei gepriesen, von nun an bis in Ewigkeit. Vom Aufgang der Sonne bis zum Untergang sei gelobt der Name des Herrn. Erhaben ist der Herr über alle Völker, über den Himmel ist seine Herrlichkeit. Wer ist wie der Herr, unser Gott, der wohnt in der Höhe, der herabschaut in die Tiefe, auf Himmel und Erde? Die Herrlichkeit des Herrn überragt die Himmel.

dem Heiligen Evangelium nach Matthäus. In jener Zeit sprach Jesus zu seinen Jüngern: Wenn dein Bruder gegen dich sündigt, dann geh und weise ihn unter vier Augen zurecht. Hört er auf dich, so hast du deinen Bruder zurückgewonnen. Hört er aber nicht auf dich, dann nimm einen oder zwei mit dir, damit die ganze Sache durch die Aussage von zwei oder drei Zeugen entschieden werde. Hört er auch nicht auf sie, dann sag es der Gemeinde. Hört er aber auch auf die Gemeinde nicht, dann sei er für dich wie ein Heide oder Zöllner. Amen. Ich sage euch, alles, was ihr auf Erden binden werdet, das wird auch im Himmel gebunden sein. Und alles, was ihr auf Erden lösen werdet, das wird auch im Himmel gelöst sein. Weiter sage ich euch, was auch immer zwei von euch auf Erden einmütig erbitten, werden sie von meinem himmlischen Vater erhalten. Denn wo zwei oder drei in meinem Namen versammelt sind, da bin ich mitten unter ihnen.

Ich wünsche Ihnen von Herzen einen guten Morgen, liebe Hörerinnen und Hörer von Radio Maria. Gestern habe ich mehrere Heiligenpaare, Frauen und Männer erwähnt, unter ihnen den heiligen Franz von Sal und die heilige Johanna Franziska von Chantal, deren Gedenktag die Kirche heute feiert. Ihr Weg führte sie zunächst in die Ehe, und zwar in eine glückliche Ehe mit einem Baron, dem sie 6 Kinder schenkte. 4 von ihnen überlebten. Aber schon nach 9 Jahren starb ihr Mann bei einem Jagdunfall, was zu einem Leben des Gebets, der Buße und erster mystischer Erfahrungen führte. In einem Traum sah sie auch ihren künftigen Seelenführer, den sie in Franz von Sal, inzwischen Bischof von Genf Annecy, bei dem ersten Zusammentreffen im Jahr 1604 wiedererkannte, mit dem sie dann in inniger Freundschaft verbunden war und einen intensiven Briefwechsel pflegte. Mit ihm gründete sie im Jahr 1610 den Orden von der Heimsuchung Mariens, bei uns bekannt als Salesianerinnen, trat selber ein und war auch die erste Generaloberin. Kennzeichnend für den Orden sollte die individuelle Entscheidung zur Nachfolge Christi sowie die innere Askese anstelle äußerer Übungen sein. Johanna Franziska sprach einmal vom Martyrium der Liebe neben dem blutigen Martyrium. Was sie damit meinte, beschrieb sie so: Die meisten Väter und Säulen unserer Kirche haben nicht den Märtyrertod erlitten. Was meint ihr wohl, warum? Nachdem jede ihre Meinung gesagt hatte, sprach die heilige Mutter: Ich denke, es geschah, weil es noch ein anderes Martyrium gibt. Man nennt es das Martyrium der Liebe. In ihm erhält Gott das Leben seiner Diener und Dienerinnen, damit sie zu seiner Ehre arbeiten. Dadurch macht er sie dann zu Märtyrern und zu Bekennern zugleich. Zur Ehre Gottes arbeiten, von ihm, vor allem von seiner Liebe zu allen Menschen Zeugnis geben, durch Wort und Tat, damit auch andere Menschen Gott loben und preisen können. Das ist auch unsere Aufgabe, unser Martyrium. Möge Gott uns auf die Fürsprache der heiligen Johanna Franziska von Chantal die nötige Kraft und Ausdauer für dieses Martyrium der Liebe zu Gott und den Menschen schenken. Dazu segne sie der allmächtige und liebende Gott, der Vater und der Sohn und der Heilige Geist. Amen. Einen gesegneten, von Liebe erfüllten Tag wünscht Ihnen Ihr Herr Johannes Putzinger aus dem Stift Reichersberg.

0: Guten Morgen bei Radio Maria Österreich und Radio Maria Südtirol. Wir beten die Laudes, das Morgenlob der Kirche, von Mittwoch der dritten Woche, aus dem großen grünen Stundenbuch, ab der Seite 504. Wenn Sie aus der Bibel mitlesen wollen, dann sind das der Psalm 86 und 98 und das Kantikum aus Jesaja, Kapitel 33, Vers 13 bis 15a und 16. Und die Lesung aus Iob, Kapitel 1, Vers 21, Kapitel 2, Vers 10b. Sie können auch mit der Stundenbuch-App mitbeten. Mit uns betet heute Ingrid aus Rechberg. Guten Morgen.
1: Guten Morgen.
0: O Gott, komm mir zu Hilfe.
1: Herr, eile mir zu helfen.
0: Ehre sei dem Vater und dem Sohn und dem Heiligen Geist.
1: Wie im Anfang, so auch jetzt und alle Zeit und in Ewigkeit. Amen. Halleluja.
0: Nacht und Gewölk und Finsternis, verworrenes Chaos dieser Welt, entweicht und flieht, das Licht erscheint, der Tag erhebt sich, Christus naht.
1: Je reißt der Erde Dunkel auf, durchstoßen von der Sonne Strahl, der Farbenfülle kehrt zurück, im hellen Glanz des Taggestirns.
0: So soll, was in uns dunkel ist, was schwer uns auf dem Herzen liegt, aufbrechen unter deinem Licht und dir sich öffnen, Herr und Gott.
1: Dich, Christus, suchen wir allein, mit reinem, ungeteiltem Sinn. Wir beugen willig, wir das Knie, mit Bitten und mit Lobgesang.
0: Blick tief in unser Herz hinein, sieh unser ganzes Leben an. Noch manches Arge liegt in uns, was nur dein Licht erhellen kann.
1: Dir, Christus, guter Herr und Gott, dem ewigen Vater, der uns liebt, dem Heiligen Geist, der bei uns ist, sei Lob und Dank in Ewigkeit. Amen.
0: Herr, erfreue deinen Knecht. Ich erhebe meine Seele zu dir.
1: Herr, erfreue deinen Knecht. Ich erhebe meine Seele zu dir.
0: Wende dein Ohr mir zu. Erhöre mich, Herr. Denn ich bin arm und gebeugt.
1: Beschütze mich, denn ich bin dir ergeben. Hilf deinem Knecht, der dir vertraut.
0: Du bist mein Gott. Sei mir gnädig, o Herr. Den ganzen Tag rufe ich zu dir.
1: Herr, erfreue deinen Knecht, denn ich erhebe meine Seele zu dir.
0: Herr, du bist gütig und bereit zu verzeihen. Für alle, die zu dir rufen, reich an Gnade.
1: Herr, vernimm mein Beten. Achte auf mein lautes Flehen.
0: Am Tag meiner Not rufe ich zu dir. Denn du wirst mich erhören.
1: Herr, unter den Göttern ist keiner wie du und nichts gleich den Werken, die du geschaffen hast.
0: Alle Völker kommen und beten dich an. Sie geben, Herr, deinen Namen die Ehre.
1: Denn du bist groß und tust Wunder. Du allein bist Gott.
0: Weise mir, Herr, deinen Weg. Ich will ihn gehen in Treue zu dir.
1: Richte mein Herz darauf hin, allein deinen Namen zu fürchten.
0: Ich will dir danken, Herr, mein Gott, aus ganzem Herzen. Will deinen Namen ehren, immer und ewig.
1: Du hast mich den Tiefen des Totenreichs entrissen, denn groß ist über mir deine Huld.
0: Gott, freche Menschen haben sich gegen mich erhoben. Die Rotte der Gewalttäter trachtet mir nach dem Leben. Doch dich haben sie nicht vor Augen.
1: Du aber, Herr, bist ein barmherziger und gnädiger Gott. Du bist langmütig, reich an Huld und Treue.
0: Wende dich mir zu und sei mir gnädig. Gib deinem Knecht wieder Kraft. und hilf dem Sohn deiner Magd.
1: Tu ein Zeichen und schenke mir Glück. Alle, die mich hassen, sollen es sehen und sich schämen, weil du, Herr, mich gerettet und getröstet hast.
0: Ehre sei dem Vater und dem Sohn und dem Heiligen Geist.
1: Wie im Anfang, so jetzt und alle Zeit und in Ewigkeit. Amen. Herr, erfreue deinen Knecht. Ich erhebe meine Seele zu dir.
0: Selig, wer rechtschaffen lebt und die Wahrheit sagt.
1: Selig, wer rechtschaffen lebt und die Wahrheit sagt.
0: Ihr in der Ferne hört, was ich tue. Ihr in der Nähe erkennt meine Kraft.
1: Die Sünder in Zion beginnen zu zittern. Ein Schauder erfasst die ruchlosen Menschen.
0: Wer von uns hält es aus neben dem verzehrenden Feuer? Wer von uns hält es aus neben der ewigen Glut?
1: Wer rechtschaffen lebt und immer die Wahrheit sagt, der wird auf den Bergen wohnen. Felsenburgen sind seine Zuflucht.
0: Man reicht ihm sein Brot und seine Wasserquelle versiegt nie.
1: Ehre sei dem Vater und dem Sohn und dem Heiligen Geist.
0: Wie im Anfang, so auch jetzt und alle Zeit und in Ewigkeit. Amen.
1: Selig, wer rechtschaffen lebt und die Wahrheit sagt.
0: Freut euch, jubelt und singt, jauchzt vor dem Herrn, dem König.
1: Freut euch, jubelt und singt, jauchzt vor dem Herrn, dem König.
0: Singet den Herrn ein neues Lied, denn er hat wunderbare Taten vollbracht.
1: Er hat mit seiner Rechten geholfen und mit seinem heiligen Arm.
0: Der Herr hat sein Heil bekannt gemacht und sein gerechtes Wirken enthüllt vor den Augen der Völker.
1: Er dachte an seine Huld und an seine Treue zum Hause Israel.
0: Alle Enden der Erde sahen das Heil unseres Gottes.
1: Jauchzt vor dem Herrn alle Länder der Erde. Freut euch, jubelt und singt.
0: Spielt den Herrn auf der Harfe zu lautem Gesang.
1: Zum Schall der Trompeten und Hörner. Jauchzt vor dem Herrn, dem König.
0: Es brause das Meer und alles, was es erfüllt, der Erdkreis und seine Bewohner.
1: In die Hände klatschen sollen die Ströme. Die Berge sollen jubeln im Chor.
0: Vor dem Herrn, wenn er kommt, um die Erde zu richten.
1: Er richtet den Erdkreis gerecht, die Nationen so, wie es recht ist.
0: Ehre sei dem Vater und dem Sohn und dem Heiligen Geist.
1: Wie im Anfang, so jetzt und alle Zeit. Und in Ewigkeit. Amen. Freut euch, jubelt und singt, jauchzt vor dem Herrn, dem König. Lesung aus dem Buch Iob. Nackt kam ich hervor aus dem Schoß meiner Mutter, nackt kehre ich dahin zurück. Der Herr hat gegeben, der Herr hat genommen. Gelobt sei der Name des Herrn. Nehmen wir das Gute an von Gott, sollen wir dann nicht auch das Böse annehmen?

0: Zu deinen Geboten neige mein Herz. Deinem Gesetz will ich folgen.
1: Zu deinen Geboten neige mein Herz. Dein Gesetz will ich folgen.
0: Belebe mich durch deine Weisung.
1: Deinem Gesetz will ich folgen.
0: Ehre sei dem Vater und dem Sohn und dem Heiligen Geist.
1: Zu deinen Geboten neige mein Herz. Deinem Gesetz will ich folgen.
0: Vollende an uns dein Erbarmen, o Herr, und denke an deinen heiligen Bund.
1: Vollende an uns dein Erbarmen, o Herr, und denk an deinen heiligen Bund.
0: Gepriesen sei der Herr, der Gott Israels, denn er hat sein Volk besucht und ihm Erlösung geschaffen.
1: Er hat uns einen starken Retter erweckt, im Hause seines Knechtes David.
0: So hat er verheißen von alters her, durch den Mund seiner heiligen Propheten.
1: Er hat uns errettet vor unseren Feinden und aus der Hand aller, die uns hassen.
0: Er hat das Erbarmen mit den Vätern an uns vollendet und an seinen heiligen Bund gedacht, an den Eid, den er unserem Vater Abraham geschworen hat.
1: Er hat uns geschenkt, dass wir, aus Feindeshand befreit, ihm furchtlos dienen, in Heiligkeit und Gerechtigkeit, vor seinem Angesicht all unsere Tage.
0: Und du, Kind, wirst Prophet des Höchsten heißen, denn du wirst dem Herrn vorangehen und ihm den Weg bereiten.
1: Du wirst dein Volk mit der Erfahrung des Heils beschenken, in der Vergebung der Sünden.
0: Durch die barmherzige Liebe unseres Gottes wird uns besuchen das aufstrahlende Licht aus der Höhe.
1: Um allen zu leuchten, die in Finsternis sitzen und im Schatten des Todes, und unsere Schritte zu lenken auf dem Weg des Friedens.
0: Ehre sei dem Vater und dem Sohn und dem Heiligen Geist.
1: Wie im Anfang, so jetzt und alle Zeit, und in Ewigkeit. Amen. Vollende an uns dein Erbarmen, o Herr, und denk an deinen heiligen Bund.
0: Gepriesen sei Jesus Christus, der bei uns bleibt bis ans Ende der Zeiten. Zu ihm lasst uns beten.
1: Kyrie eleison.
0: Du schenkst uns heute Licht und Leben. Mach uns dankbar für deine Gaben.
1: Kyrie eleison.
0: Du hast uns in dein Volk gerufen. Festige uns in der Treue zu dir.
1: Kyrie eleison.
0: Du führst die Kirche auf den Weg deiner Gebote. Bewahre uns vor Schuld und Sünde.
1: Kyrie eleison.
0: Du nährst uns am Tisch des Wortes und des Sakramentes. Gib, dass wir in der Kraft dieser Speise dir folgen.
1: Kyrie eleison.
0: Kyrie eleison.
1: Christe eleison.
0: Kyrie eleison. Vater unser im Himmel, geheiligt werde dein Name, dein Reich komme, dein Wille geschehe, wie im Himmel, so auf Erden.
1: Unser tägliches Brot gib uns heute und vergib uns unsere Schuld, wie auch wir vergeben unseren Schuldigern. Und führe uns nicht in Versuchung, sondern erlöse uns von dem Bösen. Amen.
0: Allmächtiger Gott, deine Weisheit hat uns erschaffen und deine Vorsehung leitet uns. Lass dein heiliges Licht in unseren Herzen leuchten, damit wir in allem, was wir heute sinnen und tun, dir in Treue dienen. Darum bitten wir durch Jesus Christus, deinen Sohn, unseren Herrn und Gott, der in der Einheit des Heiligen Geistes mit dir lebt und herrscht in alle Ewigkeit.
1: Amen.
0: Der Herr segne uns, er bewahre uns vor Unheil und führe uns zum ewigen Leben.
1: Amen.
0: Liebe Ingrid, vielen lieben Dank für das gemeinsame Gebet der Laudes.
1: Danke.

Aus einer Predigt über den Glauben an die Gegenwart Gottes von Augustinus. Das Herz des Gerechten freut sich am Herrn. Der Gerechte freut sich am Herrn und hofft auf ihn. Es rühmen sich alle, die redlichen Herzen sind. Das haben wir gewiss mit Stimme und Herz gesungen. Gewissen und Zunge des Christen sprechen so zu Gott. Der Gerechte freut sich am Herrn. Nicht an der Welt, sondern am Herrn. Anderswo sagt er, Licht erstrahlt den Gerechten und Freude den Menschen mit redlichem Herzen. Du könntest fragen, woher die Freude? Hier steht es, der Gerechte freut sich am Herrn. Anderswo, freu dich innig am Herrn, dann gibt er dir, was dein Herz begehrt. Was wird euch da angekündigt? Was gegeben? Was befohlen? Was geschenkt? Dass wir uns freuen am Herrn. Wer wird sich an etwas freuen, das er nicht sieht? Oder sehen wir den Herrn vielleicht? Das ist uns als Zukunftsweissagung vorbehalten. Jetzt aber gehen wir unseren Weg glaubend, nicht schauend. Solange wir in diesem Leib zu Hause sind, leben wir fern vom Herrn in der Fremde. Im Glauben, nicht im Schauen. Wann werden wir im Schauen sein? Wenn sich erfüllt, was Johannes schreibt. Liebe Brüder, jetzt sind wir Kinder Gottes. Aber was wir sein werden, ist noch nicht offenbar geworden. Wir wissen, dass wir ihm ähnlich sein werden, wenn er offenbar wird. Denn wir werden ihn sehen, wie er ist. Dann also wird die Freude groß und vollkommen sein, das Glück vollendet, wenn uns nicht mehr die Hoffnung mit Milch nährt, sondern die Wirklichkeit mit fester Speise. Aber auch schon jetzt, ehe die Wirklichkeit selbst zu uns kommt, noch ehe wir zu der Wirklichkeit kommen, wollen wir uns am Herrn freuen. Nicht gering ist die Freude, die mit der Hoffnung verbunden ist, die später zur Wirklichkeit wird. Jetzt leben wir in der Hoffnung, darum heißt es. Der Gerechte freut sich am Herrn und gleich danach, weil er noch nicht schaut, und er hofft auf ihn. Wie können wir aber Freude am Herrn haben, wenn er fern von uns ist? Aber er soll nicht fern sein. Du machst, dass er fern ist. Liebe ihn, und er kommt dir nahe. Liebe, und er wohnt in dir. Der Herr ist nahe, sorgt euch um nichts. Willst du wissen, wie nahe er ist, wenn du liebst? Gott ist die Liebe. Du wirst mich fragen, was ist die Liebe nach deiner Meinung? Die Liebe ist es, durch die wir eben lieben. Was lieben wir? Das unaussprechliche Gute. Das Wohltuende, den guten Schöpfer alles Guten. Er selbst möge dich erfreuen, von dem du alles hast, was dich freut. Nicht von der Sünde sage ich das, denn allein sie ist nicht von ihm. Außer ihr hast du alles andere von ihm. Aus einer Predigt über den Glauben an die Gegenwart Gottes von Augustinus. Bevor du siehst, was du jetzt nicht sehen kannst, glaube, was du nicht siehst. Lebe im Glauben, damit du zur Schau gelangst. Wen der Glaube auf dem Weg nicht tröstet, den wird die Schau im Vaterland nicht selig machen. Lebe im Glauben, damit du zur Schau gelangst. Allmächtiger Gott, wir dürfen dich Vater nennen, denn du hast uns an Kindesstatt angenommen und uns den Geist deines Sohnes gesandt. Gib, dass wir in diesem Geist wachsen und einst das verheißene Erbe empfangen. Darum bitten wir durch Christus unseren Herrn. Amen.

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Und ich darf Sie noch um 8 Uhr bei der Heiligen Messe begleiten.

Bibelfitness kompakt. Herzlich willkommen bei Bibelfitness kompakt. Mein Name ist Magdalena Meierl und ich bin Physiotherapeutin. Und meine Freude ist es, Bewegung mit dem Wort Gottes zu verbinden. Wir werden uns nun einem Bibelvers widmen und dazu verschiedene Bewegungen machen. Somit können wir in unserer Gesamtheit aus Leib, Seele und Geist beten. Es geht um ein leichtes, freudvolles Mitmachen, so wie Sie sind. Alle Übungen können Sie zu Hause, im Büro oder wo auch immer Sie sind, ganz leicht in Ihren Alltag einfließen lassen. Lassen Sie uns beginnen. Heute werden wir uns im Sitzen um unsere Knie- und Oberschenkelmuskeln kümmern. Wir beginnen auf einem Sessel sitzend. Wer mag, kann sich auch auf einen Tisch setzen, dann ist die Position ein bisschen höher und die Füße sind frei. Wer auf dem Sessel sitzt, nimmt sich entweder einen kleinen Polster oder die Hände reichen auch oft. Wenn man die unter die Oberschenkel schiebt, dann heben sich die Knie auch schon wieder ein bisschen an. Dann sind die Füße locker. Wir brauchen nämlich diese freien Füße, also keinen Bodenkontakt, damit wir die Knie, die Beine hin und her pendeln können. So wie man oft die Kinder sieht, wie sie auf der Mauer oder wo auch immer sitzen. Sie haben das sicher auch selber schon gemacht. Also ich habe das früher gerne und oft gemacht. Wir wollen unsere Knie schmieren, einfach indem wir sie ein bisschen unbelastet hin und her bewegen. Ganz gemütlich bewegen, soweit es angenehm ist. Ganz locker. Und ich sage Ihnen dazu den Vers. Gott, der Herr, ist meine Kraft. Er macht meine Füße schnell wie die Füße der Hirsche und lässt mich schreiten auf den Höhen. Habakuk 3, Vers 16. Ich lade Sie ein, immer wieder zwischendurch so Pendelbewegungen zu machen mit Ihren Knien. Als nächstes ziehen Sie Ihren Polster oder Ihre Hände wieder hinaus, sodass die Beine am Boden sind. Und wir werden eine Radfahrbewegung machen. Dazu ist wichtig, wer kann, im aufrechten Sitz zu bleiben, also nicht angelehnt zu sitzen, das Becken in einer Neutralposition, also nicht in der Überstreckung, aber auch nicht rund. Dazu den Bauch leicht einziehen, das Brustbein aufrichten, Ihre Schultern sind locker. Und Ihr Nacken bleibt lang. Wenn es gar nicht geht mit dem freien Sitzen, dann können Sie sich natürlich auch hinten anlehnen. Jetzt heben wir das linke Bein und machen mit dem Bein Radfahrbewegungen. Wie gesagt, wer kann, dabei gerade sitzen bleiben, ein paar Mal vorwärts bewegen und dann ein paar Mal rückwärts bewegen, Bewegungen wieder so groß machen, wie es gut tut und angenehm ist. Den Oberschenkelmuskel dürfen wir ein bisschen spüren. Schmerzen im Gelenk wollen wir nicht haben. Ich sage Ihnen den Vers noch einmal dazu. Gott, der Herr, ist meine Kraft. Er macht meine Füße schnell wie die Füße der Hirsche.

so klein oder so groß, wie es gut tut. Dabei tief einatmen. Jetzt das rechte Bein abstellen. Und wer mag, kann beide Beine jetzt heben und mit beiden Beinen diese Radfahrbewegungen machen. Und wenn es möglich ist, aufrecht sitzen bleiben. Am besten vorwärts die Bewegung machen oder rückwärts, wie Sie möchten. Ich sage Ihnen zum letzten Mal den Vers. Gott, der Herr ist meine Kraft. Er macht meine Füße schnell wie die Füße der Hirsche und lässt mich schreiten auf den Höhen. Jetzt die Beine beide abstellen, tief durchatmen und die Oberschenkel und die Beine ein bisschen auslockern. Herzlichen Dank fürs Mitmachen. Seien Sie gesegnet und behütet.

Heute am 12. August gedenkt die Kirche der heiligen Johanna Franziska von Chantal. Sie lebte im 16. Jahrhundert und gründete eine Ordensgemeinschaft. Von ihr hören wir später mehr. Ebenfalls hören wir vom seligen Karl Leisner, der sich besonders der Jugendarbeit widmete und im KZ Dachau die Priesterweihe empfing. Wir gedenken außerdem des heiligen Euplus von Catania. Er wurde im 3. Jahrhundert ins Gefängnis geworfen und zu Tode geprügelt, weil er sich rühmte, die Evangelien im Herzen zu tragen. Die Kirche gedenkt heute auch des seligen Notting von Konstanz. Er war Bischof von Konstanz und ihm lag die würdige Feier der Heiligen Messe besonders am Herzen. Er starb im Jahr 934. Darüber hinaus gedenken wir heute auch des heiligen Papstes Innozenz XI. Er regierte die Kirche mit großer Weisheit und verstarb 1689 in Rom.

Hören wir nun über die heilige Johanna Franziska von Chantal. Sie erblickte am 28. Jänner 1572 als Jeanne-Françoise Frémillon in Dijon in Frankreich das Licht der Welt. Ihre Kindheit war von Privilegien geprägt, denn sie war die Tochter des Präsidenten des burgundischen Parlaments. Mit einer ausgezeichneten Bildung ausgestattet, wuchs sie zu einer klugen und starken jungen Frau heran. Als sie 20 Jahre alt war, heiratete sie Christophe, die Liebe ihres Lebens. Er war der Baron von Chantal und damit sehr vermögend. Gemeinsam bekamen sie nach

zwei schmerzlichen Totgeburten, 4 gesunde Kinder. Doch das Glück war nicht von langer Dauer. 1601 verstarb Christoph tragisch bei einem Jagdunfall. Johanna Franziska war untröstlich. Der Verlust ihres geliebten Mannes war ein Schlag, von dem sie sich lange nicht erholen konnte. Sie zog sich ins Gebet zurück und führte ein Leben der Buße. Hier machte sie zum ersten Mal auch mystische Erfahrungen. Unter anderem hatte sie Visionen von ihrem künftigen Seelenführer. Zunächst zog Johanna Franziska zu ihrem Schwiegervater. Doch statt Trost fand sie bei ihm nur schlechte Behandlung. Ihre Lage war unerträglich. Sie beschloss, nach dem Tod ihres Mannes nicht noch einmal zu heiraten. Stattdessen widmete sie sich fortan ganz der Versorgung ihrer Kinder und karitativen Aufgaben. Ein Wendepunkt in ihrem Leben war der 5. März 1604. An diesem Tag traf sie Franz von Sales. Er war es, den sie in ihren Visionen gesehen hatte, und so wurde er ihr Seelenführer. Zwischen den beiden entwickelte sich eine tiefe geistliche Freundschaft. In zahlreichen Gesprächen und rund 350 Briefen tauschten sie ihre Gedanken aus. Johanna Franziska äußerte den Wunsch, in einem Kloster zu leben. Doch Franz von Sales riet ihr, sich um ihre Kinder und ihre Besitztümer zu kümmern. Die Berufungsfrage ließ Johanna Franziska jedoch nicht los. So pflegte sie eine Zeit lang Umgang mit den Karmelitinnen und gewann Klarheit über ihre Berufung. Ihre Sehnsucht nach dem Ordensleben sollte nicht ungestillt bleiben. Johanna Franziska und Franz von Sales machten sich eines Tages Gedanken über eine damals neue Art von Ordensgemeinschaft. Frauen, die Gott im Gebet dienen und gleichzeitig Armen und Kranken helfen sollten. Ihre Vision sollte 10 Jahre später Wirklichkeit werden. Gemeinsam gründeten sie den Orden der Schwestern von der Heimsuchung Mariens, später bekannt als Salesianerinnen oder Visitantinnen. Wichtig war für die Schwestern eine individuelle Entscheidung der Nachfolge Christi und die innere Askese, nicht die Einhaltung strenger äußerer Frömmigkeitsübungen. Die Gemeinschaft wuchs schnell. 1615 entstand das erste Kloster in Lyon. Doch die ursprüngliche Idee der Schwestern musste angepasst werden, um die volle kirchliche Anerkennung zu erhalten. Sie mussten in strenger Klausur leben. Nach Änderung der Ordensregeln wurde der Orden päpstlich anerkannt und breitete sich rasch aus. Johanna Franziska war besorgt über das schnelle Wachstum, doch sie blieb fest entschlossen, ihre Mission zu erfüllen. Franz von Sales starb im Jahr 1622. Bald darauf widmete sich Johanna Franziska seiner Seligsprechung. Sie hielt ihn für einen heiligmäßigen Mann und veröffentlichte seinen schriftlichen Nachlass. Um den Orden weiter zu stärken, arbeitete sie eng mit Vinzenz von Paul zusammen. In ihren letzten Lebensjahren widmete sich Johanna Franziska ausschließlich der Verbreitung ihres neu gegründeten Ordens. 1638 gründete sie in Turin das erste Kloster außerhalb Frankreichs. Die Anfragen für neue Klöster kamen aus ganz Europa und sogar aus Kanada. Johanna Franziska, die liebevoll Mutter von Chantal genannt wurde, besuchte alle ihre Klöster. Ihr unermüdlicher Einsatz für ihren Orden führte dazu, dass sie bis zu ihrem Tod am 13. Dezember 1641 insgesamt 87 Klöster gegründet hatte. Johanna Franziska wurde im Mutterhaus des Ordens in Annecy neben dem heiligen Franz von Sales beigesetzt. Heute ruhen beide in der neu errichteten Basilika des dortigen Heimsuchungsklosters.
Johanna Franziska von Chantal wird als Patronin für eine gute Entbindung angerufen.

Hören wir nun über einen Seligen aus Deutschland, Karl Leisner. Karl Leisner wurde am 28. Februar 1915 in Rees am Niederrhein geboren und wuchs in Kleve auf. Schon als Gymnasiast trat er der katholischen Jugendbewegung bei. Hier erlebte er Gemeinschaft und Abenteuer. Und hier wuchs seine Liebe zur Heiligen Schrift, zur Liturgie und zur Eucharistie. In seinem Herzen brannte das Feuer für Christus, der ihm ein leuchtendes Vorbild war. Mit Leidenschaft schrieb er in sein Tagebuch: Christus, du bist meine Leidenschaft. Er leitete eine Jugendgruppe, die sich Christusjugend nannte. Sie hatte sich auf die Fahne geschrieben, der Ideologie des Dritten Reichs nicht zu verfallen. Nach dem Abitur im Jahr 1934 verspürte Karl eine Berufung, Priester zu werden. So begann er ein Theologiestudium in Münster. Sein Bischof betraute ihn bald mit dem Amt des Diözesanjungscharführers. Dadurch wurde die Gestapo auf ihn aufmerksam. Er musste eine Hausdurchsuchung über sich ergehen lassen und seine Tagebücher wurden beschlagnahmt. Während seiner Studienzeit in Freiburg und beim anschließenden Praktikum erlebte Karl innere Kämpfe. Sollte er Priester werden oder doch eine Familie gründen? In Freiburg verliebte er sich in ein Mädchen, entschied sich schlussendlich aber für das Priesteramt. So erfahren wir aus seinen Tagebüchern von diesem inneren Kampf. Es war ein tödlicher Kampf, aber ich bin zum Priestertum berufen und diesem Ruf opfere ich alles. Am 25. März 1939 wurde Karl zum Diakon geweiht. Doch bevor er die Priesterweihe empfangen konnte, zwang ihn eine plötzlich festgestellte Lungentuberkulose zu einem Genesungsaufenthalt in St. Blasien im Schwarzwald. Dort führte eine Äußerung über ein Attentat auf Hitler zu seiner Verhaftung. Seine Mitpatienten hatten ihn denunziert. Über die Gefängnisse Freiburg und Mannheim sowie das KZ Sachsenhausen kam Karl Leisner schließlich im Dezember 1940 ins KZ Dachau. Dort brach im März erneut seine Tuberkulose aus. Im dortigen Krankenlager wurden bis zu 150 Kranke zusammengepfercht. Im Angesicht des nahenden Todes klammerte er sich an die Heilige Schrift und die heimlich aufbewahrte Eucharistie, die er den Sterbenden reichte. So brachte ihm sein unerschütterlicher Glaube einen Sinn in den Tagen unfassbaren Leids. Er vertraute sich der Gottesmutter an und machte sich eine Bibelstelle zu eigen. Ich ergänze in meinem irdischen Leben das, was an den Leiden Christi noch fehlt. Im September 1944 sollte schließlich etwas Unerwartetes geschehen. Der französische Bischof Gabriel Piguet kam ins KZ Dachau. Durch ihn konnte seine Berufung zum Priester noch Wirklichkeit werden. Eine 20-jährige Schwesternschülerin besorgte vom Bischof die heiligen Öle und ließ sie ins KZ schmuggeln. Das Bischofsgewand, der Bischofsstab, Ring und Mitra wurden heimlich von KZ-Häftlingen hergestellt. Am 17. Dezember 1944, am Gaudete-Sonntag, spendete Bischof Gabriel Piguet dem schwer kranken Karl Leisner im Geheimen die Priesterweihe. Es war ein Akt großen Mutes und der Hoffnung, denn es bestand Lebensgefahr für alle Beteiligten. Seine erste und einzige heilige Messe feierte Karl Leisner am 26. Dezember 1944. Nur wenige Monate später, im Mai 1945, wurde er aus dem KZ befreit. Die letzten Wochen seines Lebens
verbrachte Karl im Lungenkrankenhaus bei München. Liebe und Sühne waren die beiden Gedanken, die ihn beherrschten. Am 12. August 1945 starb er, erfüllt von der Liebe Gottes, an die er so fest geglaubt hat. In seinem letzten Tagebucheintrag vom 25. Juli 1945 schrieb er: Segne auch, Höchster, meine Feinde. Karl Leisner wurde in der Krypta des Xantener Doms beigesetzt. Im Jahr 1996 sprach Papst Johannes Paul II. Karl Leisner in Berlin selig.

Soweit die Heiligen des heutigen Tages. Im Namen von Radio Maria wünsche ich allen, die heute ihren Namenstag oder einen anderen Festtag feiern, alles Gute und Gottes reichen Segen. Mögen Ihnen die Tagesheiligen, besonders die heilige Johanna Franziska von Chantal und der selige Karl Leisner, Fürsprecher sein.

Guten Morgen unserer großen Hörerfamilie von Radio Maria Österreich und Radio Maria Südtirol. Heute übertragen wir die Heilige Messe aus der Pfarre St. Josef, Reindlgasse, Wien 14. Zelebrant der heutigen Heiligen Messe ist Pater Felix Poschenreitner. Er ist ein gebürtiger Niederösterreicher, der seit Jahren in Brasilien tätig ist. Heute feiert er mit uns die Heilige Messe. Ich wünsche uns allen eine gesegnete Mittagessen.

Im Namen des Vaters und des Sohnes und des Heiligen Geistes. Die Gnade und das Erbarmen unseres Herrn Jesus Christus sei mit euch. Heute feiern wir den Gedenktag der heiligen Johanna Franziska Chantal, die Ende des 16. und Beginn des 17. Jahrhunderts gelebt hat. Ich darf zu dieser Feier der Heiligen Messe ganz herzlich Sie begrüßen und auch die Hörer von Radio Maria. Es war eine Frau, die aus einer wohlhabenden Familie stammte, geheiratet hat, 4 Kinder bekommen hat und recht bald ihren Mann verloren hat. Sie hat dann versucht, wirklich aus ihrem Leben einen geistlichen Weg zu formen. Und hat ihn von Heiligen Franz von Sales einen guten Begleiter gefunden, der geholfen hat, wirklich ihr Alltagsleben zu heiligen. Sie ist ein Beispiel für uns, wie wir als Menschen, die in der Welt leben, unseren Weg heiligen können. Wir brauchen einen guten geistlichen Freund, der uns hilft, der begleitet, wie der Heilige Franz von Sales sie begleitet hat. Und sie konnte dadurch einen wirklich geistlichen Weg gehen. Sie hat dann gemeinsam mit ihm auch den Orden der Heimsuchung Mariens gegründet, die Salesianer. Bitten wir sie, dass sie uns hilft und unseren Familien hilft, einen geistlichen Weg im Leben zu finden. Bereiten wir uns auf die Heilige Messe jetzt vor, öffnen wir unser Herz vor Gott, damit er uns sein Erbarmen und seine Liebe schenke. Gott, du bist der Heilige und du heiligst unser Leben. Herr, erbarme dich unser. Christus, erbarme dich unser. Herr, erbarme dich unser. Der Herr schenkt uns sein Erbarmen. Er vergibt uns Sünde und Schuld und nimmt uns an in Christus, unserem Herrn. Lasst uns beten. Gott, du hast die heilige Johanna Franziska auf den verschiedenen Wegen ihres Lebens zu großen Taten befähigt. Höre auf ihre Fürsprache, hilf jedem von uns, seine Berufung zu erkennen und deinen Auftrag zu erfüllen, damit wir Zeugen deines Lichtes werden. Darum bitten wir durch Jesus Christus, deinen Sohn, der in der Einheit des Heiligen Geistes mit dir lebt und herrscht in alle Ewigkeit. Amen.

Lesung aus dem Buch der Sprichwörter. Eine tüchtige Frau, wer findet sie? Sie übertrifft alle Perlen an Wert. Das Herz ihres Mannes vertraut auf sie und es fehlt ihm nicht an Gewinn. Sie tut ihm Gutes und nichts Böses alle Tage ihres Lebens. Sie sorgt für Wolle und Flachs und arbeitet voll Lust mit ihren Händen. Nach dem Spinnrocken greift ihre Hand, ihre Finger fassen die Spindel. Sie öffnet ihre Hand für den Bedürftigen und reicht ihre Hände dem Armen. Trügerisch ist Anmut, vergänglich ist Schönheit. Eine Frau, die den Herrn fürchtet, sie allein soll man rühmen. Gebt ihr vom Ertrag ihrer Hände, denn im Stadttor rühmen sie ihre Werke. Wort des lebendigen Gottes. Herr, bewahre meine Seele in deinem Frieden. Meine Seele in deinem Frieden. Herr, mein Herz überhebt sich nicht. Nicht hochmütig blicken meine Augen. Ich gehe nicht um mit großen Dingen, mit Dingen, die mir nicht begreiflich sind. Herr, bewahre meine Seele in deinem Frieden. Vielmehr bin ich besänftigt, habe zur Ruhe gebracht meine Seele, wie ein gestilltes Kind bei seiner Mutter. Wie das gestillte Kind, so ist meine Seele still in mir. Israel, warte auf den Herrn von nun an bis in Ewigkeit. Herr, bewahre meine Seele in deinem Frieden.

So spricht der Herr, wenn ihr in meinem Wort bleibt, seid ihr wahrhaft meine Jünger, dann werdet ihr die Wahrheit erkennen.

Der Herr sei mit euch. Aus dem Heiligen Evangelium nach Matthäus. In jener Zeit sprach Jesus zu seinen Jüngern: Wenn dein Bruder gegen dich sündigt, dann geh und weise ihn unter vier Augen zurecht. Hört auf dich, so hast du deinen Bruder zurückgewonnen. Hört er aber nicht auf dich, dann nimm einen oder zwei mit dir, damit die ganze Sache durch die Aussage von zwei oder drei Zeugen entschieden werde. Hört er auch auf sie nicht, dann sag es der Gemeinde. Hört er aber auch auf die Gemeinde nicht, dann sei er für dich wie ein Heide oder ein Zöllner. Amen, ich sage euch, alles, was ihr auf Erden binden werdet, das wird auch im Himmel gebunden sein. Und alles, was ihr auf Erden lösen werdet, das wird auch im Himmel gelöst sein. Weiter sage ich euch, was auch immer zwei von euch auf Erden einmütig erbitten, werden sie von meinem himmlischen Vater erhalten. Denn wo zwei oder drei in meinem Namen versammelt sind, da bin ich mitten unter ihnen. Evangelium unseres Herrn Jesus Christus. Ich möchte ein ganz kurzes Wort zu Lesung und Evangelium sagen. Das Evangelium zeigt uns heute den wichtigen Dienst, das ist ein Dienst des Erbarmens, der Barmherzigkeit, den Irrenden zurechtweisen. Wenn dein Bruder gegen dich sündigt, geh und weise ihn unter vier Augen zurecht. Die Lesung des heutigen Tages zeigt auch dies in einer Vision des Propheten Ezechiel, der sein Volk Israel zurechtweisen muss, weil es sich verirrt. Er zeigt die Wichtigkeit des Zurechtweisens. Wir haben oft eine andere Form, das zu tun. Manchmal geschieht das recht lieblos. Wir reden nicht mit den Personen, mit den Betroffenen, sondern über die Betroffenen. Und das ist ein ganz großes Übel. Papst Franziskus hat das immer wieder gesagt, immer wieder erwähnt. Über Menschen zu reden ist ein großes Übel, aber mit Menschen zu reden, das ist entscheidend, damit sie zurückfinden und einen Weg finden, den Weg Gottes finden. Er gibt uns einfach dann in den anderen Anweisungen auch eine große Ermutigung, wo zwei oder drei im Namen Jesu versammelt sind, in seinem Namen versammelt sind, da ist alles möglich. Da können wir alles erbitten. Das zeigt, dass wir wirklich vertrauensvoll, wirklich miteinander beten sollen. Dass wir glauben sollen, dass Gott wirkt. Ich erlebe das, für die, die mich nicht kennen, ich bin aus Calasantina, lebe aber in Brasilien schon 23 Jahre, bin gestern hierher gekommen, zurückgekommen, bin in die Heimat. Und ich erlebe das drüben viel mehr, diese Bereitschaft, wirklich ihren Glauben zu bezeugen, den Glauben zu leben. Mit all den Schwierigkeiten, die sie immer wieder auch haben. Aber es ist doch ein ganz tiefes, im Herzen verankertes Vertrauen zu Gott da. Und das ist ganz entscheidend auch für uns. Dieses tiefe Vertrauen, Gott wird uns hören, Gott hört uns. Und darum ist auch der geistliche Dienst wichtig. Die heilige Johanna Franziska Chantal hat im heiligen Franz von Sales einen geistlichen Begleiter gefunden, der ihr geholfen hat, die Schwierigkeiten des Lebens wirklich zu meistern. Und ihr die geistliche Dimension gezeigt hat, wie das möglich ist im Alltag. Wir trennen das manchmal so, das Geistliche und das, was wir leben im Alltag. Aber das gehört zusammen.
Und der heilige Franz von Sales hat dir auch durch Schriften, die wir auch heute noch haben, geholfen, das wirklich in ihren Alltag zu integrieren, im Alltag zu leben. Sie hat 4 Kinder großgezogen und jeder weiß, dass das nicht immer einfach ist. Bitten wir Gott, dass er uns und allen unseren Familien auch diese klare geistliche Erkenntnis gibt und auch geistliche Begleiter gibt, Freunde, die helfen, ein Vertrauen auf Gott, ihr Leben zu leben und die Kraft Gottes immer wieder auch für den Alltag zu erbitten, wie es die heilige Franziska Chantal gelebt hat.

0: Zu Jesus Christus, der den Willen Gottes über die Ansprüche seiner Verwandtschaft stellte, wollen wir beten.
1: Stehe den Ordensfrauen bei, die sich in der Erziehung junger Menschen mühen. Herr, erbarme dich.
0: Herr, erbarme dich.
1: Versöhne alle Menschen, die sich verfeindet haben.
0: Herr, erbarme dich.
1: Gib den Verzweifelten Hoffnung.
0: Herr, erbarme dich.
1: Zeige jungen Menschen den Weg zu dir.
0: Herr, erbarme dich. Allmächtiger Gott, du lässt uns im Alltag deinen Willen erkennen. Gib uns Treue im Kleinen durch Christus, unseren Herrn.

Gepriesen bist du, Herr, unser Gott, Schöpfer der Welt. Du schenkst uns das Brot, die Frucht der Erde und der menschlichen Arbeit. Wir bringen dieses Brot vor dein Angesicht, damit es uns das Brot des Lebens werde.

Wie dieses Wasser sich mit Wein verbindet zum heiligen Zeichen, so lasse diese Kelch uns teilhaben an der Gottheit Christi, die unsere Menschennatur angenommen hat. Gepriesen bist du, Herr, unser Gott, Schöpfer der Welt. Du schenkst uns den Wein, die Frucht des Weinstocks und der menschlichen Arbeit. Wir bringen diesen Kelch vor dein Angesicht, damit er uns der Kelch des Heiles werde. Herr, ich komme zu dir mit reumütigen Herzen und demütigen Sinn, nimm uns an, gib es uns auch für die Gefallen.

Betet, Brüder und Schwestern, dass mein und euer Opfer Gott, dem allmächtigen Vater, gefalle. Gütiger Gott, du hast der heiligen Johanna Franziska die Kraft gegeben, den alten Menschen der Sünde abzulegen und den neuen Menschen anzuziehen, der nach deinem Bild geschaffen ist. Erneuere auch uns nach deinem Bild und stärke uns, damit wir dir wohlgefallen und das Opfer der Versöhnung würdig feiern. Darum bitten wir durch Christus, unseren Herrn. Der Herr sei mit euch. Erhebt die Herzen. Danke dem Herrn, unserem Gott, das ist würdig und recht. In Wahrheit ist es würdig und recht, dir, Vater, im Himmel zu danken und das Werk deiner Gnade zu preisen. Denn in den Heiligen schenkst du der Kirche leuchtende Zeichen deiner Liebe. Durch das Zeugnis ihres Glaubens verleihst uns immer neu die Kraft, nach der Fülle des Heiles zu streben. Durch ihre Fürsprache und ihr heiliges Leben gibst du uns Hoffnung und Zuversicht. Darum rühmen dich Himmel und Engel, Himmel und Erde, Engel und Menschen und singen wir aus einem Mund das Lob deiner Herrlichkeit. Applaus

Die heilige Messe feiern wir heute in der Intention von verstorbenen Fritz Grehebauer. Ja, du bist heilig, großer Gott, du bist der Quell aller Heiligkeit. Darum bitten wir dich, sende deinen Geist auf diese Gaben herab und heilige sie, damit sie uns werden, Leib und Blut deines Sohnes, unseres Herrn Jesus Christus. Denn am Abend, an dem er ausgeliefert wurde und sich aus freiem Willen dem Leiden unterwarf, nahm er das Brot und sagte Dank, brach es, reichte es seinen Jüngern und sprach: Nehmet und esset alle davon, das ist mein Leib, der für euch hingegeben wird.

Ebenso nahm er nach dem Mahl den Kelch, dankte wiederum, reichte ihn seinen Jüngern und sprach: Nehmet und trinket alle daraus, das ist der Kelch des neuen und ewigen Bundes, mein Blut, das für euch und für alle vergossen wird, zur Vergebung der Sünden. Tut dies zu meinem Gedächtnis.

0: Geheimnis des Glaubens. Darum, gütiger Vater, feiern wir das Gedächtnis des Todes und der Auferstehung deines Sohnes und bringen dir so das Brot des Lebens und den Kelch des Heiles dar. Wir danken dir, dass du uns berufen hast, vor dir zu stehen und dir zu dienen. Wir bitten dich, schenke uns Anteil an Christi Leib und Blut und lass uns eins werden durch den Heiligen Geist. Gedenke deiner Kirche auf der ganzen Erde und vollende dein Volk in der Liebe. Vereint mit unserem Papst Leo, unserem Bischof Josef und allen Bischöfen, unseren Priestern und Diakonen und mit allen, die zum Dienst in der Kirche bestellt sind. Gedenke unserer Brüder und Schwestern, die entschlafen sind in der Hoffnung, dass sie auferstehen. Nimm sie und alle, die in deiner Gnade aus dieser Welt geschieden sind, in dein Reich auf, wo sie dich schauen von Angesicht zu Angesicht. Vater, erbarme dich über uns alle, damit uns das ewige Leben zuteil wird, in der Gemeinschaft mit der seligen Jungfrau und Gottesmutter Maria, ihrem Bräutigam, dem heiligen Josef, mit deinen Aposteln, der heiligen Johanna Franziska Chantal und mit allen, die bei dir Gnade gefunden haben, von Anbeginn der Welt, dass wir dich loben und preisen durch deinen Sohn Jesus Christus. Durch ihn und mit ihm und in ihm ist dir Gott, allmächtiger Vater, in der Einheit des Heiligen Geistes alle Herrlichkeit und Ehre, jetzt und in Ewigkeit. Als geliebte Kinder Gottes beten wir zu unserem Vater das Gebet, wie es uns Christus gelehrt hat. Vater unser im Himmel, geheiligt werde dein Name, dein Reich komme, dein Wille geschehe, wie im Himmel, so auf Erde. Unser tägliches Brot gib uns heute und vergib uns unsere Schuld, wie auch wir vergeben unseren Schuldigen. Und führe uns nicht in Versuchung, sondern erlöse uns von dem Bösen. Erlöse uns, Herr allmächtiger Vater, von allem Bösen und gib Frieden in unseren Tagen. Komm uns zu Hilfe mit deinem Erbarmen und bewahre uns vor Verwirrung und Sünde, damit wir voll Zuversicht das Kommen unseres Erlösers, Jesus Christus, erwarten. Der Herr hat zu seinen Aposteln gesagt, Frieden hinterlasse ich euch, meinen Frieden gebe ich euch. Deshalb bitten wir, Herr Jesus Christus, schau nicht auf unsere Sünden, sondern auf den Glauben deiner Kirche und schenke nach deinem Willen Einheit und Frieden. Und dieser Friede, den Gott gibt, der sei immer mit euch.
1: Amen.

Lamm Gottes, du nimmst hinweg die Sünde der Welt, erbarme dich unser. Lamm Gottes, du nimmst hinweg die Sünde der Welt, erbarme dich unser. Lamm Gottes, die Sünde der Welt, gib uns deinen Frieden. Seht, das Lamm Gottes, das hinwegnimmt die Sünde der Welt. Herr, ich bin nicht würdig, dass du eingehst unter mein Dach. Aber sprich nur ein Wort, so wird meine Seele gesund. So spricht der Herr, ihr, die ihr alles verlassen habt und mir nachgefolgt seid, werdet ein Vielfaches dafür bekommen und das ewige Leben gewinnen.

Liebe Hörerfamilie, beten wir das Gebet um die geistige Kommunion. Mein Jesus, ich glaube, dass du im allerheiligsten Sakrament des Altares zugegen bist. Ich liebe dich über alles und meine Seele sehnt sich nach dir. Da ich dich aber jetzt im Sakrament nicht empfangen kann, so komme geistigerweise zu mir. Ich umfange dich und vereinige mich mit dir. Lass nicht zu, dass ich mich je von dir trenne. Amen.

0: Allmächtiger Gott, du hast uns durch dieses Sakrament gestärkt. Lehre uns nach dem Beispiel der heiligen Johanna Franziska, dich vor allem zu suchen und als neue Menschen in dieser Welt zu leben. Darum bitten wir durch Christus, unseren Herrn. In Brasilien ist es Gewohnheit, eine gute Gewohnheit, dass immer an dieser Stelle ein Ave Maria gebetet wird. Ich möchte das auch mit Ihnen hier tun, wo wir alle unsere Anliegen wirklich, die wir vor Gott gebracht haben, durch die Hände Mariens wirklich bitten, dass sie uns hilft, ein heiligmäßiges Leben zu führen. Der Heilige, alle erinnern uns immer wieder, dass Heiligkeit nicht nur ein Privileg sozusagen für die Ordensleute oder für die Priester ist, sondern für jeden. Alle sind zur Heiligkeit berufen. Und das ist wichtig. Und die heilige Franziska von Chantal, die lehrt uns dieses. In ihrem Alltag, in der Erziehung ihrer Kinder, mit all den Schwierigkeiten, die sie erlebt hat, wirklich an die Kraft und die Liebe Gottes zu glauben und sie in ihr Leben, ein ganzes Leben hineinzunehmen. Gegrüßet seist du, Maria, voll der Gnade, der Herr ist mit dir. Du bist gebenedeit unter den Frauen und gebenedeit ist die Frucht deines Leibes, Jesus. Heilige Maria, Mutter Gottes, bitte für uns Sünder, jetzt und in der Stunde unseres Todes. Amen. Der Herr sei mit euch. Es segne und behüte euch, er, der gute und treue Gott, der Vater und der Sohn und der Heilige Geist.
1: Amen.
0: Geht hin in Frieden.
1: Amen.

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1: Im Gegensatz zu den Energiequellen ist der Sinn unerschöpflich. Ein Wort für die Woche von Viktor Frankl.

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1: Grüß Gott und herzlich willkommen aus dem Studio von Brixen. Begrüßt Sie Christian Ortner zum Glaubensforum von Radio Maria. Ich freue mich, dass Sie wieder mit dabei sind in dieser Stunde, in der wir uns ein Thema vornehmen. Heute das Thema Gott ist treu. Es ist der zweite Vortrag unter diesem Titel von Pfarrer Florian Barth. Die Treue Gottes hat verschiedene Dimensionen. Eine davon ist auch seine bleibende Gegenwart unter uns, bei uns Menschen. Die bleibende Gegenwart Gottes in der Eucharistie, das ist heute der rote Faden, den Pfarrer Florian Barth genommen hat, um über die Treue Gottes zu uns zu sprechen. Ich freue mich auf diese Sendung und darf ihn jetzt bei uns begrüßen und um seine Gedanken für unsere Hörerinnen und Hörer bitten.
2: Ja, grüß Gott, alle Hörerinnen und Hörer von Radio Maria. In der ersten Einheit, wo ich über die Treue Gottes gesprochen habe, habe ich darüber gesprochen, dass Gott immer der Gleiche ist, dass er sich selber treu bleibt, auch wenn wir untreu sind. Unsere Untreue wiegt seine Treue nicht auf, beziehungsweise hebt sie nicht auf. Das heißt, jemand, der umkehrt, kann immer zu ihm, findet immer ein offenes Tor. Er richtet sich nach dem, was wie er ist und nicht nach dem, wie wir sind. Auch in unserer Schwachheit dürfen wir jederzeit zu ihm kommen, wenn wir ihn einladen. Das ist so quasi ein grober Überblick über die erste Einheit gewesen. Heute möchte ich über eine andere Form der Treue Gottes zu uns sprechen. Wenn Gott treu ist und wenn er in Jesus Christus Mensch geworden ist, dann muss seine Treue unter uns sichtbar sein, sichtbar bleiben. Einen Geist kann man normalerweise nicht sehen. Man spürt ihn vielleicht manchmal, aber das ist kein Normalzustand. Gott ist Geist, so sagt uns die Bibel. Das heißt, ich kann ihn nicht sehen. Engel sind Geister. Auch diese kann ich nicht sehen, auch nicht die gefallenen Engel. Aber das ist schon wiederum ein anderes Thema. Ich komme wieder zurück zu dem, worüber wir heute nachdenken. Gott ist treu. Und Jesus ist Mensch geworden. Er sagt, ich bin bei euch alle Tage. Vergleich Matthäus Evangelium 28, 20. Wenn er das sagt, dann muss er auch immer sichtbar unter uns sein. Und hier sind wir spätestens bei der Eucharistie, bei der Heiligen Kommunion. Jesus sagt, ich bin das Brot des Lebens, Johannes 6, 35. Er sagt nicht, ich bin die Nahrung für euren Körper. Er sagt, ich bin das Brot, das vom Himmel herabgekommen ist, Johannes 6, 41. Und wer dieses Brot isst, wird leben in Ewigkeit, Johannes 6, 51. Für mich ist das eine große Hoffnung, was hier ausgesagt wird. Für alle Erstkommende und Kinder, auch wenn sie später in die Irre gehen, haben sie einmal von diesem Brot genommen mit einem wachen Kinderherzen. Aber bleiben wir wieder bei dem, kommen wir zu unserem Thema zurück. Gott ist treu. Und die zweite göttliche Person ist Mensch geworden. Sichtbar geworden unter uns Menschen als Mensch. Wenn Gott Mensch wird, ist das ein Geheimnis. Ein Geheimnis, das nicht einfach sichtbar ist. Jesus ist nicht mit einem Schild umhergelaufen, auf dem zu lesen war, ich bin Gott. Wir sehen auch in der Bibel, dass nur die ihn angenommen haben als Mensch und Gott, die ein offenes Herz für dieses Geheimnis Gott in Jesus gehabt haben. Oder wenigstens ihr Herz dafür geöffnet haben. Wir sehen auch, dass Jesus sehr oft die Menschen wie hingestoßen hat zu dieser Wirklichkeit. Sie mögen doch die Augen und ihre Herzen aufmachen. Jesus stoßt hin auf diese Wirklichkeit, dass in ihm der erwartete Messias, der Christus unter ihnen ist, der alles gut macht. Wir sehen dieses quasi hingestoßen werden der damalige Zeit auf diese Wirklichkeit Gott, etwa durch die Heilungen, die immer wieder neu passieren. Speziell sichtbar wird es bei dieser Heilung des Blindgeborenen im Johannes-Evangelium im 9. Kapitel, wo einfach ein großer und langer Disput folgt, gerade weil dieser Blindgeborene geheilt worden ist. Und wir sehen zugleich auch, dass viele sich einfach verschließen und das nicht annehmen, nicht glauben, sage ich dazu, wollen. Das Gleiche sehen wir bei der Auferweckung des Lazarus. Viele sind dabei, viele schüren davon, aber man beschließt, auch Lazarus umzubringen. Das heißt, man akzeptiert das nicht, was Jesus getan hat. Wie viele Aussätzige hat er geheilt? Das erste Wunder, das Jesus im Matthäusevangelium vollbringt, ist die Heilung eines Aussätzigen. Kapitel 8, Matthäusevangelium. Oder wie viele er befreit hat von allen Belastungen von bösen Geistern, Dämonen. Das erste Wunder, das Jesus wirkt im Markus-Evangelium, ist eben die Befreiung von einer bösen Macht. Markus 1, 21 bis 28. Statt zu glauben, statt anzunehmen, hier ist der Messias unter uns, hier ist Gott unter uns, verschließen sich viele diesen Zeichen. Es ist und bleibt ein Geheimnis, dass Christus Mensch geworden ist. Dieses Geheimnis ist dem zugänglich, der sein Herz öffnet. In gleicher Weise gilt das ganz Gleiche für die heilige Kommunion. Man kann auch sagen, Gott zwingt niemanden zu glauben. Er spricht aber durch sein Tun alle an und ladet alle ein, an ihn zu glauben, ihre Herzen für ihn aufzutun, das, was sie sehen, einfach auch gläubig anzuerkennen. Warum soll dieser Jesus von Nazareth Gottes Sohn sein? Das fragen die einen. Die anderen nehmen ihn an als den, der er ist. Und er ist der, der er ist. Es ist und bleibt eine Herausforderung. Schon der gute greise Simeon sagt, wie Jesus in den Tempel gebracht wird von den Eltern, von Maria und Josef. Er wird ein Zeichen sein, durch den viele zu Fall kommen und viele aufgerichtet werden. Und Simeon selber bekennt für sich, meine Augen haben das Heil gesehen, das Gott allen bereitet hat. Das heißt, wir sind eingeladen, diesen Glauben des Simeon einfach anzunehmen und ihn in Gott den zu erkennen, der das Heil für uns bereitet. Christus anzunehmen, der das Heil für uns bereitet. Die heilige Kommunion als das anzunehmen, durch das uns das Heil in Jesus Christus gebracht wird, gebracht ist. Wer glaubt und sich taufen lässt, so heißt es im Markus-Evangelium 16,16, wird gerettet. Wenn Gott treu ist und wenn er als Mensch sichtbar geworden ist, muss er weiterhin sichtbar unter uns sein. Nochmals, hier sind wir bei der Eucharistie. Bei der Wandlung, bei der Heiligen Messe heißt es, nehmt und esst alle davon, das ist mein Leib, der für euch hingegeben wird. Vergleich Lukas Evangelium 22, 19 oder Das ist der Kelch des neuen und ewigen Bundes, mein Blut, das für euch und für alle vergossen wird. Zur Vergebung der Sünden. Das heißt, in ihm haben wir die Umkehr. Wenn wir ihn annehmen, schenkt er uns Reinheit, die Reinheit des Herzens. Er bekehrt uns. Tu dies zu meinem Gedächtnis. Die Kirche hat das von Anfang an so verstanden. Schon der gute Paulus schreibt als erster nach den Evangelien darüber, wenn er schreibt, nach den Worten über das Brot, tut dies zu meinem Gedächtnis, und nach den Worten über den Kelch mit Wein. So oft ihr von diesem Brot esst und aus dem Kelch trinkt, verkündet ihr den Tod des Herrn, bis er kommt. 1. Korintherbrief 11, 26. Im Brot, in dieser heiligen Kommunion, ist Jesus sichtbar unter uns. Was für die Menschen von damals gegolten hat, das gilt auch für uns heute. Es ist und bleibt ein Geheimnis des Glaubens, das sich dem erschließt, der die Augen, das Herz für Gott auftut. Bei der heiligen Messe bekennen wir Geheimnis des Glaubens. Deinen Tod, o Herr, verkünden wir, deine Auferstehung preisen wir, bis du kommst in Herrlichkeit. Wir stehen in der gleichen Herausforderung wie die Menschen damals. Die einen glauben, die anderen glauben nicht oder, jetzt sage ich dazu, wollen nicht glauben, obwohl sie erkennen und obwohl sie sehen müssen. Alles in Christus erneuern, war das Motto vom heiligen Papst Pius X. Damit meint er Jesus in der Eucharistie, damit meint er die Eucharistie, damit meint er die heilige Kommunion, damit meint er Christus, der in der Hostie gegenwärtig ist. Er förderte die Anbetung, er förderte die Verehrung der Eucharistie, er förderte die Frühkommunion, die Kinderkommunion. Er glaubte selbst, dass soziale Fragen durch die Verehrung der Eucharistie gelöst werden können. Für mich ist das ein Stück selbstverständlich, dass auch soziale Fragen gelöst werden. Wenn wir Christus ehren, Christus ist zu den Menschen gegangen. Jeder, der Christus empfängt, gläubig empfängt, für den ist der Nächste, ein Geschöpf Gottes, dem es beizustehen gilt, wenn er in Not ist, der einem Bruder und Schwester ist. Es ist eine Wirklichkeit, die Eucharistie in allen Zeiten herausgefordert hat. Ich nenne nur einige Beispiele. Die Märtyrer von Karthago sagen, wir können ohne die Eucharistie nicht leben. Lieber, so sagen sie, sterben sie. Und sie werden für dieses Bekenntnis auch ihr Leben lassen müssen. Sie werden als Märtyrer sterben. Dass in der Eucharistie einfach Christus heilend gegenwärtig ist, stärkend gegenwärtig ist, das Heilbringend gegenwärtig ist. Das sehen wir in dieser Gebetseinladung, die damals Kaiser Leo an die österreichischen Länder getätigt hat vor der zweiten Wiener Türkenbelagerung. Er hat damals angeordnet, ein 40-stündiges Gebet, eine 40-stündige Anbetung. Er selbst hat daran teilgenommen, er selbst hat den Klöstern das verordnet, er selbst hat seinen Leuten das verordnet. Ein gutes Beispiel dafür, wo Politik und Glauben zusammenwirken. Dann geschieht das Heil, dann haben die, die sich dem anschließen, auch den Schutz, den nur Gott geben kann. Der Sonntag ist nicht irgendein Gebet, irgendein Gebot, in dem uns Gott nötigen möchte, ihn zu ehren. Er weiß umgekehrt, dass wir ohne ihn nicht glücklich werden, das Heil finden. Und deshalb gibt er die Weisung zu unserem Heil, du sollst den Tag des Herrn heiligen. Diesen Tag des Herrn heiligen bedeutet umgekehrt, dass ich eingeladen bin, keine knechtliche Arbeit zu verrichten. Natürlich werden Arbeiten geschehen müssen, auch am Sonntag, aber es geht darum, keine knechtliche Arbeit zu verrichten. Ein Knecht bleibt ein Knecht, aber Jesus sagt, ich nenne euch nicht mehr Knechte, ich habe euch Freunde genannt, im Johannesevangelium 15,15. Der Sonntag ist der Tag, an dem wir das erfahren sollen, dass wir eben Freunde Gottes sind, nicht Knechte, nicht einfach solche, die Schuld abtragen oder was auch immer. Wir sollen uns als freie Menschen in der Gemeinschaft mit Gott erfahren. Ein Knecht ist und bleibt ein Knecht. Ein Freund baut auf, ein Freund ermutigt, ein Freund stützt, ein Freund steht zur Seite. Wie Jesus als Freund hat, wird all diese positiven Eigenschaften des Freundes Jesu kennenlernen. Der Aufbau der Heiligen Messe ist sehr sinnvoll. Es ist so eine quasi Hinführung, die uns erinnert, dass wir Freunde Gottes sind, dass wir Freunde Jesus sind. Da ist zuerst die Begrüßung, quasi Vorbereitung, diese Begegnung. Und da ist dann gleich nach der Begrüßung die Besinnung. Die Besinnung, die darauf abzielt, kann ich den, den ich begegnen werde, auch vom Herzen her begegnen? Bin ich frei für ihn? Oder gibt es da Hindernisse in meinem Leben, Hindernisse in meinem Herzen, Christus, der heilig ist, zu begegnen? Wir sprechen dann im Alltag das Schuldbekenntnis. Selbst der Gerechte fehlt 7-mal am Tag, steht es an dem Alten Testament. Das heißt, wir werden immer solche sein, die das Erbarmen Gottes brauchen. Wir bieten auch am Beginn, Herr, erbarme dich. Wir sprechen das Schuldbekenntnis nicht, weil wir nur uns als Sünder sehen, sondern weil wir uns als erlöste Sünder sehen. Ein Freund sagt zu mir immer, wenn er sich für die Beichte anmeldet, ich bin ein erlöster Sünder und aus dem Grund komme ich wieder. Das heißt, er lässt sich erlösen, er lässt sich von das schenken, was Christus uns erworben hat. Das Schuldbekenntnis ist diese Einladung, Gott zu vertrauen, Gott zu glauben, dass er treu uns gegenüber ist, auch wenn wir untreu gewesen sind. Er ist treu und er möchte uns neu seine Liebe, seine Erlösung, sein Heil schenken. Er möchte uns neu heilen, heiligen. Das Wort Gottes, das wir dann hören im Wortgottesdienst, ist eine Ermutigung zum Glauben. Es ist eine Erinnerung, Gott ist treu. Und das wird uns in der Bibel hundertfach gesagt. Es kommt immer wieder in den Psalmen vor, Gott ist treu und er ist treu uns gegenüber. Er will für uns das Heil. Der Wortgottesdienst ist eine Ermutigung zu glauben. Der Wortgottesdienst ist eine Ermutigung, all das anzunehmen, was in der Heiligen Messe einfach geschieht und geschehen wird, so die Wandlungsworte, Jesus selber kommt zu uns. Er kommt zu uns in dieser Form des Brotes, in dieser Form des Blutes. Er kommt zu uns mit Leib und Seele, er kommt zu uns sichtbar. Den Augen des Herzens sichtbar, den Augen des Glaubens sichtbar. Nicht unseren irdischen Augen sichtbar. Es geht auch um eine himmlische Wirklichkeit. Ich bin das Brot, das vom Himmel herabgekommen ist. Das heißt, der, der sein Herz auftut, der wird ihn auch erfahren, der wird ihn auch erkennen. Und er wird erfahren, was der Hebräerbrief sagt. Er, der heiligt. Und sie, die geheiligt werden, stammen alle von einem ab. Das heißt, alles kommt von Gott. Christus ist der, der von Gott kommt. Und wir sind eingeladen in diese Wirklichkeit Gottes, diese heile, heilige, heilende Wirklichkeit Gottes einzutreten. der Heilige kommt. Wenn der Heilige kommt, können wir nur da sein, wenn wir auch heilig sind. Wir können nur da sein, wenn wir ein offenes Herz haben. Wir können ihn nur erfahren, sagen wir so besser, wenn wir ein reines Herz haben, wenn wir ein heiles Herz haben. Wenn ich ihn erfahren, muss ich um ein heiliges, um ein heiles Leben mich bemühen. Andernfalls habe ich ein schlechtes Gewissen. Das ist eine Alltagserfahrung einfach. Die Alltagserfahrung lehrt uns, wenn ich mich gegen jemanden Menschen, gegen einen Menschen versündigt habe. Wenn ich etwas getan habe, was den anderen kränkt, beleidigt, einfach, wo ich ihm nicht geehrt habe in rechter Weise, nicht geachtet habe. Und wenn ich ihm wieder begegne, werde ich ein schlechtes Gewissen haben. Ich werde dann beginnen, etwas vorzumachen, etwas vorzuspielen. Es ist nur so, dass der andere das sehr wohl immer wieder neu merkt. Und die Beziehung leidet darunter, wenn wir etwas uns vormachen, wenn wir uns etwas vorspielen. Genauso ist es mit der Wirklichkeit Gott gegenüber. Bereinige ich die Sache nicht, wächst in uns ein innerer Abstand, bis man eben auseinandergeht. Das ist eine menschliche Erfahrung, die in gleicher Weise auf Gott anwendbar ist. Und wir sehen das auch. Viele sind inzwischen ausgeblieben. Viele bleiben aus. Dort, wo ich das nicht mehr empfange, was Gott uns geben kann, dort beraube ich mich selber des Segens, den Gott geben möchte. Wie viel wird heute Leid erfahren? Wie viel Entfremdung passiert? Wenn ich Gott fremd bin, dann wird auch der Mitmensch mir fremd werden. Wenn ich Knecht bin, ist der andere immer mehr auch ein Stück Konkurrent. Aber in Christus sind wir Brüder und Schwestern. Das heißt, bin neu eingeladen, auf ihn zu schauen. Viele bleiben aus, wie viele erfahren heute Unheil. Unheiliges nimmt zu und doch der, der es geben könnte, ist treu. Das heißt, dort, wo ich mich ihm zuwende, dort erfahre ich das auch. Wer mit einer schweren Sünde zur Kommunion geht, kann das, aber er vergrößert die Schuld. Er begibt sich in eine formelle, oberflächliche Beziehung, die man früher oder später beendet oder beenden möchte. Paulus schreibt sehr klar darüber, wer unwürdig das Brot isst und aus dem Kelch trinkt, macht sich schuldig an Leib und Blut des Herrn. Wer so trinkt oder isst, zieht sich das Gericht zu. Deshalb sind unter euch schon viele schwach und krank und nicht wenige sind schon entschlafen. Das heißt Gott gegenüber abgestorben. Ein beachtenswertes, fast beängstigendes Wort. Was heißt das? Ich bin entschlafen Gott gegenüber. Das heißt, ich nehme ihn nicht mehr wahr. Jemand, der schläft, nimmt die Umgebung nicht wahr. Er ist zu einer Beziehung nicht fähig. Aber wir sind eingeladen, wach zu sein. Das heißt, zu einer Beziehung mit Gott fähig zu sein. Er weckt uns auf. 1. Korintherbrief 11,27 folgende heißt es das. Viele haben heute keine Beziehung mehr zu Jesus. Ich denke, dass die Kirche vielleicht mehr darunter leidet als an vielen anderen Dingen. Alles andere sind Oberflächlichkeiten, die natürlich manchmal sehr wichtig sind. Aber dort, wo die Beziehung zu unserem Herrn Jesus Christus abgebrochen ist, dort kann Kirche nicht wachsen. Ich spreche über die Eucharistie und ich spreche darüber, dass Gott, dass Christus treu ist und dass er uns begegnen möchte in dieser sichtbaren Form des Brotes Lebens. Ich habe von einer Frau gehört, die Folgendes erzählt hat. Sie hat es mir erzählt und ich habe gesagt, sie muss es irgendwann einmal erzählen. Ich erzähle es hier weiter. Sie ist in einer Kirche, in einer Domkirche. Und die Kirche, der Gottesdienst ist vorangeschritten und die Leute gehen zur Kommunion nach vor. Und sie sieht die Leute, wie sie zur Kommunion gehen. Und sie sieht Folgendes. Sie ist eine Schau. Es ist eine Schau gewesen. Sie sieht, wie die Menschen von der Kommunion zurückgehen. Und sie sieht in den Herzen dieser Menschen eine kleine Flamme, eine große Flamme und manchmal gar nicht viel oder gar nichts. Und dann sieht sie jemanden, der so ganz im Feuer ist. Und sie deutet das sehr klar. Der offen ist für Christus, denn er kann er, denn in dem kann Gott da sein und er kann ihn begeistern für das, was ihn auszeichnet. Wir sind eingeladen, Christus zu begegnen, der uns heilt, der uns seinen Geist neu schenken möchte. Denn manche Leute, die einfach Christus neu erfahren haben, in der Eucharistie, viele, alle, die zur Kommunion gehen, alle, die mit Selbstverständlichkeit zur Kirche gehen, glaube ich, haben eine Ahnung. Aber darüber hinaus gibt es Menschen, die zum ersten Mal als, sage ich jetzt, Ungläubige gekommen sind und als Gläubige weggehen, die erkannt haben und erfahren haben, ja, da ist Christus wirklich gegenwärtig in dieser sichtbaren Form des Brotes. Und sie haben ihr Leben geändert, ihr Leben ganz neu nach Christus ausgerichtet. Ich denke und erwarte, dass Gott wieder neu eine Erkenntnis schenkt und hoffe da, darauf, dass Gott eine Erkenntnis schenkt, dass er vielen eine Erkenntnis schenkt und ich bete dafür, dass viele ihn neu erkennen mögen, dass sie Hoffnung haben mögen für ihr Leben, für ihre Verwandten, für ihre Bekannten, für alle, die in ihrer Umgebung sind, die heute noch im Dunkeln sind. Christus ist das Licht und er möchte uns erleuchten. Die Wirklichkeit der Eucharistie schützt. Auch das ist ein Bild, das ich einmal gehört habe als Zeugnis. Es hat ein Tal in den Alpen betroffen. Und das Bild war so, ein großer Drache möchte sich auf dieses Tal niederlassen und er kann sich nicht niederlassen, weil vom Tal aus Spieße in den Himmel ragen, wie diese Person dieses Tal anschaut und wie sie genauer hinschaut, sieht sie, dass dort, wo Spieße nach oben ragen, dass die Stätten sind, wo eine Kirche ist und wo ein Gottesdienst stattfindet. Mag ein Bild sein, aber es drückt eine Wirklichkeit aus, dass der Segen in spezieller Weise durch den Gottesdienst kommt, dass Christus gegenwärtig ist und heute sein Heil spendet durch die Wirklichkeit der Eucharistie. Lade ein, dass wir das, was wir gehört haben, in einem Musikstück nachbedenken.

0: 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Gott ist treu, ist das Thema unserer heutigen Sendung.
1: Ja, ich habe in einem ersten Teil in spezieller Weise darüber gesprochen, dass Gott treu ist in dieser Wirklichkeit, dass er in Jesus sichtbar unter uns gegenwärtig ist. Diese sichtbare Gegenwart Jesu in Gottes in Jesus Christus, in der zweiten göttlichen Person, war damals sichtbar in Form, dass eben Jesus als Mensch unter uns gelebt hat. Sichtbar ist er weiterhin in der Eucharistie. Er selber spricht ja davon, dass er das Brot des Lebens ist. Das heißt, hier ist Jesus in gleicher Weise gegenwärtig. Wie er damals als erkannt worden ist als Mensch, wie er erkannt worden ist als Gott unter uns, so wird er auch heute erkannt in der Form des Brotes. Und wie sich viele damals verschlossen haben und nicht angenommen haben, dass er der Messias ist, so verweigern auch heute viele diesen Glauben, dass er in der Eucharistie gegenwärtig ist. Wir sind eingeladen, offen zu sein. Wir sind eingeladen, zu glauben und zu erhoffen und zu erbitten, dass viele für diese Wirklichkeit ihr Herz auftun und so Christus als den Erlöser erfahren, kennenlernen und auf ihn ihre Hoffnung setzen. Christus spricht, ich bin das Brot des Lebens. Er sagt auch in andere Worte über diese Worte, ich bin die Tür, ich bin der Weinstock, ich bin die Wahrheit, der Weg, das Leben. Diese Ich-Bin-Worte sind immer neue Offenbarungen, dass in Jesus Christus Gott gegenwärtig ist, dass Gott selber da ist. Diese Ich-Bin-Worte erfahren wir heute in spezieller Weise in diesem Wort. Ich bin das Brot des Lebens. Ich bin das Brot, das vom Himmel herabgekommen ist und der Welt das Leben gibt. Das heißt, dort, wo wir Christus empfangen, empfangen wir das Leben. Es gibt eine sehr schöne Feier im Jahresablauf. Ich weise hier auf das Fronleichnamsfest hin. Es ist eine einfache Prozession. Es werden Texte verlesen, Lieder gesungen. Und man merkt, wenn man hier mitgeht, dass das alles nicht ein Selbstzweck ist. Es geht um die Verehrung der Eucharistie. Es geht um die Gegenwart Jesu mit Fleisch und Blut in dieser einfachen Form des Brotes. So einfach eine Fronleichnamsprozession ist, so interessant ist sie auch schon wiederum. Es ist interessant zu beobachten, wie Menschen aufmerksam werden. Fotografieren, stehen bleiben, schauen. Es ist mehr als wie ein Marsch, ein Gedenkmarsch, eine Prozession, eine Demonstration. Als Wiener erfahre ich immer wieder neue Demonstrationen, wo dann lautstark die Umgebung aufmerksam gemacht wird und manchmal erschrickt man auch ein Stück über die Aggressivität, die dabei zum Vorschein kommt. Eine Fronleichnamsprozession ist eine ganz andere Prozession. Es ist eine andächtige Stimmung da, wie sie Jahr für Jahr in den Kirchen gegenwärtig ist, in den Kirchen, in denen das Allerheiligste Sakrament aufbewahrt wird. Zu Fronleichnam wird dieses Geheimnis der Eucharistie in die Welt hinausgetragen, der Welt gezeigt. Gott selber ist in seiner Verborgenheit da und möchte seine Schöpfung segnen, in seiner Schöpfung sein, anerkannt werden, damit sie das Heil auch empfangen kann, das er ist. Dabei hat alles mit einem Wunder begonnen. Besser bleiben wir beim Wort, das auch die Heilige Schrift dafür verwendet. Es hat alles mit einem Zeichen begonnen. Kapitel 6 des Johannesevangeliums wird berichtet, dass viele Menschen Jesus folgen. Jesus hat einfach eine Ausstrahlung gehabt. Da war vieles, was einfach neu die Menschen hoffen hat lassen. Und das gilt immer wieder neu, dort, wo wir Christus heute begegnen. Dort beginnen die Menschen neu zu hoffen. Der Bibel heißt, das Paschafest war nahe. Das heißt, es geht hin zu dieser Wirklichkeit, dass Jesus die Welt erlöst, dass er alle meint und dass er alle auch mit ihrer Schuld meint, dass er kommt, um die Schuld der Welt zu sühnen. In ihm begegnen wir dem barmherzigen Gott. Aber kommen wir wieder zu diesem Zeichen zurück, das Jesus da gestiftet hat. Es ist sehr aufschlussreich für die Gegenwart, beziehungsweise für das, was Jesus möchte. Berichtet wird davon, dass 500 Männer da sind, Frauen und Kinder nicht gezählt. Es muss also eine unheimlich große Schar von Menschen gewesen sein. Damalige Zeit. Auch heute sehen wir, dass viel mehr Frauen da sind. Das heißt, die Menge wird sehr unüberschaubar groß gewesen sein. Jesus fragt den Philippus, wo sollen wir Brot kaufen, damit diese Leute zu essen haben? Das sagt er aber nur, um ihm auf die Probe zu stellen. Und dann heißt es weiter, und das ist ein Wort, das einfach zu bedenken gibt, denn er wusste, was er tun wollte. Andreas, der in gleicher Weise ratlos hier einfach dieser Situation gegenübersteht, sagt nur, hier ist ein kleiner Junge, der hat 5 Gerstenbrote und 2 Fische. Und doch, was ist das für so viele? Am Anfang steht über Jesus, er wusste, was er tun wollte. Und er nahm das Brot, sprach das Dankgebet und teilte an die Leute aus, so viel sie wollten. Ebenso machte er es mit dem Fisch. Das Ganze, so sagt man, ist historisch geschehen auf Akbar am Berg der Seligpreisungen am Fuß, der hinuntergeht zum See Genezareth, eine wunderschöne himmlische Landschaft. Ich durfte dort schon einige Male sein. Ich habe das immer neu bewundert, diese Wirklichkeit, diese Herrlichkeit, diese Natur zugleich hier. Nach dem Mahl heißt es, dass sie 12 Körbe voll füllten mit dem, was übrig geblieben ist vom Essen. Gott, der das Licht erschaffen hat, das Licht, sagen wir auch dazu, der uns Erkenntnis gegeben hat, damit wir Gott erkennen. Gott, der die ganze Welt erschaffen hat, damit er uns Leben geben kann. Gott, der alles gefügt hat, er fügt hier eine neue Wirklichkeit. In der Rede über das Ereignis sagt Jesus, ich bin das Brot des Lebens. Das heißt, hier fügt er eine Wirklichkeit in diese Welt hinein, die es bis dahin in dieser Form nicht gegeben hat. Er, der alles erschaffen hat, kann auch etwas Neues schaffen und er tut es hier. Wer dieses Brot isst, so fügt er hinzu, wird ewig leben. Ich bin das Brot, das vom Himmel herabgekommen ist. Wer dieses Brot isst, wird in Ewigkeit leben. Es geht nicht mehr um das Brot als irdische Nahrung hier. Ich glaube, das spüren wir alle, wenn wir diese Worte bedenken. Die irdische Nahrung gebrauchen wir natürlich auch und sie ist hier wichtig. Und wir merken auch in dieser Welt heute, dass der Hunger groß wird. Auch der Hunger nach der Nahrung, dass bei vielen das Brot einfach die Nahrung ausgeht. Aber bei diesen Worten Jesu geht es um dieses Brot für den Geist, um dieses Brot für die Seele, um das Brot, das uns

Leben gibt. Das heißt, Jesus erkennt, dass die Menschen, die ihm damals gefolgt haben und nochmals neu aufsuchen, wegen des irdischen Brotes gekommen sind. Müht euch um die Speise, die für das ewige Leben bleibt, sagt Herr Jesus. Müht euch um die Speise, die bleibt für das ewige Leben. Johannes 6, 26, 27. Wir müssen auch sehen, in unserem Alltag heute, wir mühen uns sehr oft um das Alltägliche. Wir mühen uns um das Essen, um die Arbeit, um genügend Schlaf, um genügend Abwechslung in unserem Leben, Urlaub. Wir sind in der Urlaubszeit. Ich gönne das einen jeden. Wir mühen uns um Unterhaltung. Die Freizeitindustrie ist groß geworden. Weltliche Ereignisse, Fußball, Konzerte, Shows ziehen viele Massen an. Kaum hört man diese Mahnung, müht euch um die Speise, die nicht verdirbt. Christus ist der Heiland. Umgekehrt sehen wir heute, weil man sich nicht um diese Speise müht, wie viele Krankheiten zunehmen, wie viele Menschen nicht mehr den Sinn für ihr Leben erfahren, wie viel Überdruss da ist, wie viel Enttäuschung viele Menschen auszeichnet. Müht euch um die Speise, die nicht verdirbt. Das heißt, es geht darum, dass wir uns neu Christus zukehren. Es geht neu um eine Umkehr. Es geht neu um eine Zuwendung zu Jesus Christus. Diese Freude an irdischen, auch an irdischen Events jeder Form hat auch die Kirche erfasst. Das müssen wir leider auch so sagen. Auch aus kirchlichen Ereignissen haben wir inzwischen Events gemacht. Erstkommunion und Firmung. Schöne Kleid steht im Mittelpunkt. Natürlich, man soll schön sein. Man soll schön sein. Und das soll sich auch im Äußeren zeigen. Aber bei dieser Feier steht das Gebet im Mittelpunkt. Es steht der rechte Geist im Mittelpunkt. Bin schon wieder ein Stück abgeschweift. Ich beginne neu. Müht euch um die Speise, die nicht verdirbt. Um das zu tun, müssen wir auf den hören, der dieses Zeichen gewirkt hat. Wir müssen auf den schauen, der dieses Zeichen gewirkt hat. Wir müssen auf den schauen, der dieses Brot gegeben hat und der es im Überfluss gegeben hat, sodass übrig geblieben ist. Das heißt, er gibt uns heute auch bei der Erstkommunion sich selber. Es geht nicht um das darum herum, sondern es geht um den, der sich gibt. Wir müssen auf den schauen, der das Zeichen gewirkt hat und es deutet. Für uns soll nicht gelten, ihr sucht mich, weil ihr satt geworden seid, weil ihr eine schöne Feier gehabt habt. Wir sind eingeladen, ihn zu suchen. Wir müssen auf Jesus schauen, denn er ist, so dürfen wir wissen, er ist derselbe. Gestern, also das, was er damals gewirkt hat, heute. Und er wird es auch in Zukunft wirken, gemäß Hebräerbrief 13, 8. Er wirkt auch heute die Zeichen. Und er wirkt sie, diese Zeichen des Heils, auch bei jeder Erstkommunion, bei jeder Kommunion, bei jeder Heiligen Messe, und wenn es die schlichteste und einfachste Heilige Messe unter der Woche ist. Er ist da. Deshalb lade ich jeden ein, der jetzt zuschaut, diese Wirklichkeit neu auch für sich selber zu entdecken. Christus zu entdecken heißt das. Vielleicht auch neu öfters die Heilige Messe zu besuchen. In dieser Wirklichkeit sich um die Speise zu bemühen, die nicht verdirbt. Über Christus heißt es damals, dass er das Dankgebet sprach. Das heißt, auch wir sind eingeladen, Dank zu sagen, dass wir sind, Dank zu sagen, dass es Gott gibt, Dank zu sagen, dass er das Heil für uns möchte, Dank zu sagen dafür, dass er alles uns zur Verfügung stellt, was wir brauchen. Ich bin das Brot des Lebens, das vom Himmel herabgekommen ist.

0: Die Zeit ist jetzt sehr schnell vergangen. Unsere Sendung heute am Mittwoch etwas kürzer, weil wir dann gleich zur Generalaudienz weiterschalten. Jetzt noch ein letztes Wort von unserem Referenten im Glaubensforum. Hören Sie heute Pfarrer Florian Barth. Gott ist treu, Gottes Gegenwart in der Eucharistie. Das war unser Thema heute. Jetzt nochmal das Wort an unseren Referenten zum Abschluss der heutigen Sendung.
1: Gott ist treu, er ist gegenwärtig, er ist sichtbar gegenwärtig, wie ein Christus Jesus als Mensch sichtbar gegenwärtig gewesen ist, so ist er für uns heute sichtbar gegenwärtig in der Eucharistie, wie die Menschen damals mit großer Offenheit, wir werden oft von vielen, die zu Jesus gekommen sind und ihn angenommen haben, so sind auch wir heute eingeladen, mit ihn in aller Offenheit anzunehmen, wie die Menschen damals das Heil, Heilung, Trost, Stärkung erfahren haben, so sind auch wir eingeladen, in ihm, in der Eucharistie, Trost, Heilung, Stärkung. Das, was wir für ein gutes Leben brauchen, uns zu empfangen. Das wünsche ich allen Hörern, die heute mit dabei gewesen sind, und lade zugleich auch ein, Christus immer neu aufzusuchen. Nochmals, wer zugehört hat und noch nicht täglich zur Messe geht, lade ich ein, häufiger zu gehen. Ja. Wir grüßen die Gottesmutter und wir bitten, dass sie uns Hilfe, immer neu zu Christus zu finden, von ihm alles zu erhalten, was wir brauchen. Gegrüßet seist du, Maria. Voll der Gnade, der Herr ist mit dir. Du bist gebenedeit unter den Frauen und gebenedeit ist die Frucht deines Leibes, Jesus. Heilige Maria, Mutter Gottes, bitte für uns Sünder, jetzt und in der Stunde unseres Todes. Amen. So segne alle Hörerinnen und Hörer von Radio Maria, der allmächtige Gott, der Vater, der Sohn und der Heilige Geist.
0: Amen. Herzlichen Dank, ein herzliches Vergelt's Gott für die heutige Sendung und für das Gebet. Unser Glaubensforum ist zu Ende. Sie hörten Pfarrer Florian Barth, Gott ist treu, der zweite Teil dieser Sendung. Sie finden das in Kürze auch zum Nachhören in den Podcasts von Radio Maria in Österreich und hier bei uns bei Radio Maria Südtirol. Aus dem Studio von Brixen verabschiedet sich Christian Ortner, viel Freude und Segen mit dem weiteren Programm.

0: Einen schönen guten Morgen, liebe Hörerinnen und Hörer von Radio Maria. Ich begrüße Sie herzlich zur Übertragung der Generalaudienz heute am Mittwochvormittag mit Papst Leo dem 14. live aus dem Petersdom. Dazu schalten wir nun zu Radio Horeb, die auch das Programm von Radio Vatikan für uns übertragen.
1: Vereinbarungen einzusetzen, die imstande sind, die menschliche Verantwortlichkeit und die humanitären Grundsätze in Situationen zu wahren, in denen es um das Leben von Menschen und das Zusammenleben der Völker geht. Das Thema des 60. Weltfriedenstages, der am 1. Januar 2026 begangen wird, lautet: Die Technik entwaffnen, dem Frieden dienen, als Politik, als Vorsorge, Verantwortung. Damit will Leo der 14. daran erinnern, dass kein Algorithmus existiert, der Krieg moralisch vertretbar machen kann. Papst Paul VI. Führte den katholischen Weltfriedenstag zu Neujahr 1968 ein, um angesichts des Wettrüstens zwischen Ost und West und zahlreicher Kriege den Frieden zu fördern. Seither veröffentlichen die Päpste stets eine besondere Botschaft zu diesem Tag.
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1: 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Ja, und wir hören jetzt gleich eine Schriftlesung in den verschiedenen Sprachen.
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5: Du livre de l'Apocalypse de Saint Jean. À lui qui nous aime, qui nous a délivrés de nos péchés par son sang, qui a fait de nous un royaume et des prêtres pour son Dieu et Père. À lui la gloire et la souveraineté pour les siècles des siècles. Amen. Voici qu'il vient avec les nuées, tout œil le verra. Ils le verront ceux qui l'ont transpercé et sur lui se lamenteront toutes les tribus de la terre. Oui, Amen. Moi, je suis l'alpha et l'oméga, dit le Seigneur Dieu, celui qui est, qui était et qui vient, le souverain de l'univers. Parole du Seigneur.

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1: Die Lesung auf Deutsch mit Mario Galgano.
2: Lesung aus der Offenbarung des Johannes. Ihm, der uns liebt und uns von unseren Sünden erlöst hat durch sein Blut, der uns zu einem Königreich gemacht hat und zu Priestern vor Gott, seinem Vater, ihm sei die Herrlichkeit und die Macht in alle Ewigkeit. Amen. Siehe, er kommt mit den Wolken und jedes Auge wird ihn sehen, auch alle, die ihn durchbohrt haben. Und alle Völker der Erde werden seinetwegen jammern und klagen. Ja, Amen. Ich bin das Alpha und das Omega, spricht Gott, der Herr, der ist und der war und der kommt, der Herrscher über die ganze Schöpfung. Wort des lebendigen Gottes.
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1: Ja, und nach dieser Schriftlesung hören wir jetzt die Katechese von Papst Leo, heute zum liturgischen Jahr. Liebe Brüder und Schwestern, das fünfte Kapitel der Konzilskonstitution Sacrosanctum Concilium ist dem liturgischen Jahr gewidmet. Mit diesem Thema wollen wir uns heute näher beschäftigen, um seine Bedeutung für das Leben jedes Gläubigen zu erschließen. Zunächst einmal sei daran erinnert, dass sich die Bezeichnung des Kreislaufs der christlichen Festtage als liturgisches Jahr im kirchlichen Sprachgebrauch vor allem durch das Wirken des Dieners Gottes, des Abtes Prosper Guéranger, verbreitet hat. In seiner Enzyklika Mediator Dei betonte Papst Pius XII., dass es sich dabei nicht um eine frostige, leblose Darstellung längst vergangener Dinge oder eine bloße Erinnerung an Ereignisse aus früheren Zeiten handelt. Das liturgische Jahr ist vielmehr Christus selbst, der in seiner Kirche weiterlebt und den Weg seines unermesslichen Erbarmens geht, den er in diesem sterblichen Leben begonnen hat. Damit die Menschen seine Geheimnisse erfassten und in ihnen sozusagen lebten. Geheimnisse, die dauernd gegenwärtig sind und wirken. Das liturgische Jahr ist somit als die fortwährende Vergegenwärtigung des Heilswerkes zu verstehen, das Christus in der Geschichte vollbringt. Indem die Kirche diesen Kreislauf des Jahres durchläuft, bleibt sie mit dem Erlösungswerk des Herrn in Berührung, sodass alle Gläubigen mit seiner Gnade erfüllt werden. Die Begegnung mit Jesus Christus, der für uns gestorben und auferstanden ist, ist das Ziel, das die Kirche stets verfolgt, indem sie die Feier des Osterereignisses in jedem Moment in den Mittelpunkt stellt. Deshalb betrachten die Konzilsväter gerade den Sonntag als Grundlage und Kern des ganzen liturgischen Jahres, als den Urfeiertag. In verschiedenen modernen Sprachen wird er als Dies Domini, als Tag des Herrn, bezeichnet. Auch in Sprachen, in denen sich die Bezeichnung Tag der Sonne durchgesetzt hat, Sunday, Sonntag, lässt sich eine Verbindung zu Christus erkennen. Er ist die wahre Sonne der Gerechtigkeit, die jeden Menschen erleuchtet. Der heilige Johannes Paul II. Lehrt in seinem apostolischen Schreiben Dies Domini vom 31. Mai 1998, dass der Sonntag der Tag des Herrn ist, der Tag der Kirche, der Tag des Menschen und schließlich der Tag der Tage. Da der Sonntag das wöchentliche Ostern ist, wo der Tag in Erinnerung gerufen und vergegenwärtigt wird, an dem Christus von den Toten auferstanden ist, ist er auch der Tag, der die Bedeutung der Zeit offenbart. Aus der Auferstehung hervorgehend zerteilt er die Zeiten des Menschen, die Monate, die Jahre, die Jahrhunderte, wie ein Richtungspfeil, der sie durchdringt und auf das Ziel der Wiederkunft Christi ausrichtet. Der Sonntag nimmt den Endtag vorweg, den Tag der Parousie, an dem wir alle von den Toten auferstehen werden. Um den Sonntag zu heiligen, ist die Feier der Eucharistie unerlässlich. Das Hören des Wortes Gottes und die Teilhabe am Leib Christi setzen nach den Worten der Konzilsväter das Convenire in Unum voraus. Die freudige Zusammenkunft der Gläubigen. In dieser Versammlung macht die christliche Gemeinschaft ihre Gemeinschaft mit dem Herrn sichtbar und bezeugt ihre Zugehörigkeit zu Christus und ihre Treue zur Kirche. Diese Versammlung kann weder durch eine bloß virtuelle Anwesenheit ersetzt werden, noch erschöpft sie sich in einer rein passiven Zusammenkunft. Die liturgische Versammlung verwirklicht sich vielmehr in der tätigen Teilnahme der Brüder und Schwestern, die zusammengerufen sind, um Gott zu preisen, der uns in seinem großen Erbarmen neu gezeugt hat zu einer lebendigen Hoffnung durch die Auferstehung Jesu Christi von den Toten. In diesem Zusammenhang fordere ich alle auf, die bestmöglichen Bedingungen zu schaffen, damit auch diejenigen an der Heiligen Messe teilnehmen können, die sonntags nicht von der Arbeit freigestellt sind. Meine Lieben, das liturgische Jahr, das durch die Sonntage gegliedert ist, hat eine interessante Geschichte, in der sich der Glaube und die Frömmigkeit der Kirche miteinander verflechten. Tatsächlich wurde bereits im 2. Jahrhundert nach Christus die wöchentliche Osterfeier durch das jährliche Osterfest ergänzt, das als höchstes Fest bezeichnet wird und sich über die freudige Zeit von 50 Tagen erstreckt, die in Pfingsten gipfelt und durch die österliche Bußzeit vorbereitet wird. Die Entwicklung des Weihnachtsfestkreises, die später nach dem Vorbild des Osterfestkreises erfolgte, ermöglichte es, die Geheimnisse der Menschwerdung des Wortes Gottes, seiner Geburt und seiner Offenbarung in der Welt nachzuerleben. Die Kirche hat dann in diesen Jahreskreis die Verehrung der seligen Jungfrau Maria eingefügt, die durch ein unzerreißbares Band mit dem Heilswerk ihres Sohnes verbunden ist, sowie die Gedächtnistage der Märtyrer und der anderen Heiligen, die Gott im Himmel das vollkommene Lob singen und Fürsprache für uns einlegen. Das liturgische Jahr vergegenwärtigt so in sakramentaler Weise die Pädagogik der Heilsgeschichte. Es führt die Gläubigen von der Erwartung des Messias zur Fülle des Pascha-Mysteriums und zur Vorwegnahme der künftigen Herrlichkeit. In ihm feiert die Kirche die heilbringende Aktualität des Mysteriums Christi und ermöglicht es den Gläubigen, immer tiefer daran teilzuhaben. Deshalb bildet das liturgische Jahr das inspirierende Prinzip und den wesentlichen Bezugsrahmen für jedes pastorale Handeln. Ja, das war die Katechese von Papst Leo. Thema war heute das liturgische Jahr. Und wir hören jetzt die Grüße der verschiedenen Sprachgruppen und dann die jeweiligen Zusammenfassungen der Katechese in den Sprachen, die wir eben gehört haben.
8: 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Il l'accorde spécialement aux enfants, aux personnes âgées et aux personnes qui souffrent. Il bénira également les chapelets et les autres objets de dévotion que vous avez apportés à cette intention. Voici un résumé en français de la catéchèse que vient de prononcer le Saint-Père. Frères et sœurs, nous poursuivons notre réflexion avec le cinquième chapitre de la Constitution conciliaire, Sacrosanctum Concilium, consacré à l'année liturgique. Le Concile présente le dimanche comme le fondement et le cœur de l'année liturgique. C'est la Pâque hebdomadaire où est commémoré et rendu présent le jour où le Christ est ressuscité. Jaillissant de la résurrection, le dimanche traverse les temps de l'homme, les mois, les années, les siècles, telle une flèche directrice qui oriente vers la seconde venue du Christ. En ce sens, l'année liturgique est l'actualisation de l'œuvre du salut que le Christ accomplit dans l'histoire, comblant tous les fidèles de sa grâce. Il est donc indispensable de sanctifier le dimanche par la célébration de l'Eucharistie et de rechercher les meilleures conditions pour que puissent prendre part à la Sainte Messe ceux qui n'ont pas la possibilité de s'absenter de leur travail. L'année liturgique propose ainsi, sous une forme sacramentelle, la pédagogie de l'histoire du salut, guidant les fidèles depuis l'attente du Messie jusqu'à la plénitude du mystère pascal et à l'anticipation de la gloire future. Maintenant, le Saint-Père va saluer en italien les fidèles de langue française.
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1: In seinem Gruß an die französischsprachigen Pilger hat der Papst gesagt: Ich grüße alle französischsprachigen Pilger, ganz besonders die Gläubigen der Diözese Yaoundé in Kamerun, die von ihrem Bischof begleitet werden. Mögt ihr gestärkt durch das eucharistische Mahl für die Welt leuchtende Zeugen der Liebe Christi sein. Gott segne euch.
8: Que Dieu vous bénisse.

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1: Die Zusammenfassung der Katechese auf Englisch verliest der Papst selber.
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1: Ein herzliches Willkommen den englischsprachigen Pilgern und Besuchern, die an der heutigen Audienz teilnehmen. Mein Gruß geht vor allem an die Gruppen aus Malta und Zimbabwe.
2: Upon you and your families,
1: auf euch und eure Familien rufe ich die Freude und den Frieden unseres Herrn Jesus Christus herab. Gott segne euch alle. Und jetzt wieder Mario Galgano.
3: Heiliger Vater, die Gläubigen deutscher Sprache möchten Ihnen ihre herzliche Zuneigung und aufrichtige Verbundenheit bekunden und versichern Sie zugleich Ihres Gebets in allen Anliegen Ihres universalen apostolischen Dienstes. Zum Schluss dieser Audienz singen wir gemeinsam das Vaterunser in lateinischer Sprache. Danach wird der Heilige Vater den apostolischen Segen erteilen. Gern schließt er darin ihre Angehörigen ein, besonders die Kinder, die älteren Menschen und die Leidenden. Er segnet auch die Rosenkränze und die übrigen Andachtsgegenstände, die sie dafür mitgebracht haben. Es folgt nun eine Zusammenfassung der Katechese des Heiligen Vaters in deutscher Sprache. Liebe Brüder und Schwestern, die Konstitution Sacrosanctum Concilium spricht im fünften Kapitel über das liturgische Jahr. Die Kirche feiert im Kreislauf des Jahres das ganze Mysterium Christi, von der Menschwerdung und Geburt bis zur Himmelfahrt, zum Pfingsttag und zur Erwartung der seligen Hoffnung und der Ankunft des Herrn. So wird das Heilswerk, das Jesus Christus in der Geschichte vollbringt, vergegenwärtigt. Insbesondere am Sonntag müssen die Christgläubigen zusammenkommen, um das Wort Gottes zu hören, an der Eucharistiefeier teilzunehmen und so des Leidens, der Auferstehung und der Herrlichkeit des Herrn Jesus zu gedenken und Gott Dank zu sagen. Der Heilige Vater richtet nun einen kurzen Gruß auf Italienisch an die deutschsprachigen Gläubigen.
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3: Der Heilige Vater sagt auf Italienisch: Liebe Brüder und Schwestern deutscher Sprache, der Heilige Benedikt von Nursia schreibt in seiner Mönchsregel, dass dem Gottesdienst nichts vorgezogen werden soll. Ich wünsche euch, dass ihr stets die verwandelnde Kraft Christi erfahren dürft, die uns in der heiligen Liturgie im Hören auf das Wort Gottes und durch die Feier der Sakramente zuteil wird. Der Herr segne und behüte euch.
4: Der Gruß von Papst Leo XIV. Hier an alle deutschsprachigen Pilger, also auch an Sie, liebe Hörerinnen und Hörer, die Sie hier über Radio Horeb und Radio Maria zugeschaltet sind, mit dabei sind bei dieser Generalaudienz mit Papst Leo XIV., die gerade live im Petersdom in Rom stattfindet. Mein Name ist David Kreuter. Schön, dass Sie hier mit dabei sind. Im Petersdom wird jetzt die Katechese, die Papst Leo gehalten hat, heute über das liturgische Jahr zusammengefasst in den verschiedenen Sprachen für die Sprachgruppen der Gläubigen aus der ganzen Welt, die dort zusammengekommen sind zu der Generalaudienz. Wir hören dann gleich noch einen weiteren Impuls von Papst Leo XIV. Zu dem prägenden Evangelium für diese Woche, dem Evangelium vom Sonntag. Und dann schalten wir wieder live zurück in den Petersdom nach Rom, um gemeinsam mit Papst Leo das Abschlussgebet zu sprechen und seinen Segen zu empfangen.

0: Radio Horeb, Leben mit Gott, heute am Mittwochvormittag im Studio für Sie hier David Kreuter. Auch die Hörer von Radio Maria sind uns zugeschalten für diese Stunde, diese Generalaudienz von Papst Leo XIV., die gerade live im Petersdom in Rom stattfindet. Dort wird die Katechese, die Papst Leo gehalten hat, über das heilige Jahr, über das liturgische Jahr, wird zusammengefasst in verschiedenen Sprachen, aktuell auf Chinesisch. Sie können diese Katechese auch bei uns in Kürze nachhören auf horeb.org in der Mediathek. In dieser Zeit hören wir jetzt hier noch einen weiteren Impuls, einen weiteren Gedanken von Papst Leo XIV. Zu dem prägenden Evangelium für dieses Jahr, für diesen Tag, für diese Woche, dem Evangelium vom Sonntag. Hören wir jetzt zuerst das Evangelium nach Matthäus, dieses Evangelium danach die Katechese vom Papst Leo dazu, die er am vergangenen Sonntag beim Angelusgebet gehalten hat. Aus dem Heiligen Evangelium nach Matthäus. Nachdem Jesus die Menge gespeist hatte, drängte er die Jünger, ins Boot zu steigen und an das andere Ufer vorauszufahren. Inzwischen wollte er die Leute nach Hause schicken. Nachdem er sie weggeschickt hatte, stieg er auf einen Berg, um für sich allein zu beten. Als es Abend wurde, war er allein dort. Das Boot aber war schon viele Stadien vom Land entfernt und wurde von den Wellen hin und her geworfen, denn sie hatten Gegenwind. In der vierten Nachtwache kam er zu ihnen. Er ging auf den See, und als die Jünger ihn über den See kommen sahen, erschraken sie, weil sie meinten, er sei ein Gespenst, und sie schrien vor Angst. Doch sogleich sprach Jesus zu ihnen und sagte: Habt Vertrauen, ich bin es, fürchtet euch nicht. Petrus erwiderte ihm und sagte: Herr, wenn du es bist, so befiehl, dass ich auf dem Wasser zu dir komme. Jesus sagte: Komm. Da stieg Petrus aus dem Boot und kam über das Wasser zu Jesus. Als er aber den heftigen Wind bemerkte, bekam er Angst, und als er begann unterzugehen, schrie er: Herr, rette mich! Jesus streckte sofort die Hand aus, ergriff ihn und sagte zu ihm: Du Kleingläubiger, warum hast du gezweifelt? Und als sie ins Boot gestiegen waren, legte sich der Wind. Die Jünger im Boot aber fielen vor Jesus nieder und sagten: Wahrhaftig, Gottes Sohn bist du. Soweit das Evangelium vom vergangenen Sonntag. Hören wir jetzt dazu Papst Leo XIV. In seiner Katechese, die er am Sonntag gehalten hat beim Angelusgebet.
1: Ja, Papst Leo ist eben ans Fenster seines Arbeitszimmers getreten und grüßt die Gläubigen.
2: Buona Domenica!
1: Liebe Brüder und Schwestern, einen schönen Sonntag. Das heutige Evangelium erzählt uns von Jesus, der am See Genezareth mitten in einem Sturm zu seinen Jüngern kommt, indem er auf dem Wasser wandelt. Nach dem Wunder der Brote und Fische fordert der Meister seine Jünger auf, ins Boot zu steigen und in See zu stechen, während er sich allein auf den Berg zurückzieht, um zu beten. Weit vom Ufer entfernt sind sie jedoch dem Wind ausgeliefert und kommen nur mühsam voran. Nach einer Erfahrung des Erfolges, bei der sie Protagonisten eines wundersamen Zeichens gewesen waren, finden sie sich nun machtlos und verängstigt angesichts der Bedrohung durch die Wellen und den Gegenwind wieder. Gegen Ende der Nacht kommt Jesus ihnen auf dem unruhigen Gewässer entgegen, und erschrocken halten sie ihn für ein Gespenst. Er aber sagt zu ihnen: Habt Vertrauen, ich bin es, fürchtet euch nicht. Die Gegenwart des Herrn verändert alles. Petrus schafft es sogar, einige Schritte über die Wellen auf ihn zuzugehen. Dann erschrickt er, versinkt, und Jesus rettet ihn. Als der Meister dann ins Boot steigt, legt sich der Sturm, und da entspringt aus dem Herzen der Jünger spontan das Glaubensbekenntnis: Wahrhaftig, Gottes Sohn bist du. Um dazu zu gelangen, war es für sie nicht genug, ein Wunder miterlebt oder vor den Menschen Erfolg gehabt zu haben. Sie mussten die Erfahrung ihrer eigenen Schwäche durchleben und darin die Gegenwart Gottes erkennen. Nur so konnten sie ihre Augen und ihr Herz wirklich für seine Nähe öffnen und auch mitten im Sturm wieder Frieden finden. Eines Tages, einige Zeit später, wird Jesus zu ihnen sagen: Wenn ihr Glauben habt und nicht zweifelt, selbst wenn ihr zu diesem Berg sagt, heb dich empor und stürz dich ins Meer, wird es geschehen. Und genau das haben sie auf dem See erlebt. Der Friede Christi, der auf dem Berg gebetet hatte, hat sie inmitten der tobenden Wellen erreicht. Dieses Wunder lehrt uns also etwas Wichtiges. Vor allem uns angesichts des Erfolgs nicht zu sehr zu überschätzen und niemals überheblich zu werden. Und gleichzeitig nicht zu verzweifeln, auch nicht in dunklen Momenten, in denen wir uns in Anbetracht der Probleme machtlos fühlen und es uns trotz unserer Bemühungen so vorkommt, als würden wir eher Rückschritte machen, als voranzukommen. Jesus lässt uns unter keinen Umständen im Stich. Und wenn wir ihn demütig in das Boot unseres Lebens aufnehmen, durch das Gebet, durch die Sakramente, durch das Hören auf sein Wort, werden wir in ihm Frieden finden, werden wir Licht und Kraft für unseren Weg finden. Möge Maria uns helfen, so zu leben, in vertrauensvoller Hingabe an Gott, sie, die ob ihres Glaubens selig gepriesen wurde.
0: Papst Leo bei dieser Ansprache beim Angelusgebet am vergangenen Sonntag. 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Mein Name ist David Kräuter. Aktuell findet im Petersdom in Rom die Katechese, die zusammenfassende Katechese, die Papst Leo gehalten hat bei dieser Generalaudienz statt, aktuell auf Arabisch. Die Katechese finden Sie auch zum Nachhören dann in Kürze auf unserer Homepage horeb.org in der Mediathek. Heute ging es in dieser Reihe zu den Texten des Zweiten Vatikanischen Konzils und dazu gerade zu der Konstitution Sacrosanctum Concilium über das liturgische Jahr. Mein Name ist David Kräuter. Wir schalten dann gleich wieder live zurück in den Petersdom nach Rom, um gemeinsam mit Papst Leo das Abschlussgebet zu sprechen, seinen Segen zu empfangen.

Generalaudienz hier bei Radio Horeb und Radio Maria. Mein Name ist David Kräuter. Wir schalten jetzt hier wieder zurück live in den Petersdom nach Rom zur Generalaudienz mit Papst Leo dem 14. Papst Leo ist mit der Generalaudienz extra in den Petersdom gegangen. Heute wird es bis zu 38 Grad in Rom. Im Petersdom ist es deutlich kühler und natürlich auch schattiger. In dieser Generalaudienz hat Papst Leo

0: Radio Horeb und Radio Maria. Wir schalten jetzt hier wieder live zurück in den Petersdom nach Rom, um mit Papst Leo dem 14. gemeinsam das Abschlussgebet zu sprechen, seinen Segen zu empfangen vom Papst. Am Anfang hören wir jetzt hier gleich noch die Grüße an italienischsprachigen Pilger, eine Möglichkeit, wo der Papst auch immer wieder Appelle an die ganze Welt richtet. Das hören Sie jetzt hier gleich, hier bei Radio Horeb und Radio Maria.
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3: Ich heiße die italienischsprachigen Pilger herzlich willkommen. Mein besonderer Gruß gilt den Brüdern der christlichen Unterweisung vom heiligen Gabriel aus Asien und Afrika, die den 25. Jahrestag ihres Ordensgelübdes begehen. Ich ermutige sie, mit Freude in ihrer Mission im Dienst des Evangeliums weiterzumachen. Ich grüße auch die Teilnehmer an dem internationalen Sommerlager, das vom Jugendwerk Giorgio Lapira organisiert wird. Und mein Gruß geht auch an die Gruppe Il Cenacolo aus Maropati. Meine Gedanken gehen schließlich auch zu den jungen und kranken Menschen sowie zu den Jungvermählten. In wenigen Tagen feiern wir das Hochfest der Aufnahme der seligen Jungfrau Maria in den Himmel. Es liegt mir am Herzen, euch zu ermahnen, eure Gebete beharrlich an die Mutter Gottes zu richten und ihrem Beispiel zu folgen, indem ihr die Berufung zur Vertrautheit mit dem Herrn und zur Nächstenliebe voll und ganz annehmt. Euch allen meinen Segen.

Generalaudienz hier bei Radio Horeb und Radio Maria heute am Mittwochvormittag. Mein Name ist David Kreuter. Diese Generalaudienz, die können Sie auch noch einmal nachhören bei uns in der Radio Horeb Mediathek auf horeb.org. Vielen Dank an Radio Vatikan, Silvia Kritzenberger von Radio Vatikan.

Stefan für die Kommentierung und Übertragung dieser Generalaudienz. Mein Name ist David Kreuter. Ich wünsche Ihnen nun noch einen gesegneten Tag. Alles Gute, Gottes Segen. 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

Liebe Hörerinnen und Hörer von Radio Maria, am Mikrofon für Sie Anna Brandt. Ich überbringe Ihnen ein paar Programmtipps für die nächsten Tage, zusammengestellt hier aus der Redaktion. Wie Wertschätzung uns glücklich macht, so lautet das Thema der Lebenshilfesendung heute Nachmittag um 16.30 Uhr. Ein Vortrag von Dr. Albin Lindner, er ist Coach und Präsident von Radio Maria Österreich. Wertschätzung ist etwas, was wir alle brauchen, im Beruf, in der Familie, in Freundschaften und im täglichen Miteinander. Was bewirkt Wertschätzung in unserem Leben? Warum tut sie uns so gut? Und wie kann sie dazu beitragen, dass wir glücklicher und zufriedener sind? Seien Sie gespannt auf die Impulse und Gedanken, die uns Dr. Albin Lindner dazu unterbreitet. Am Donnerstag um 10 Uhr am Vormittag, ebenfalls in der Lebenshilfesendung, heißt es aufgepasst für alle, die etwas für ihre Gesundheit tun wollen. Ein aktuelles Thema: Gesundheit beginnt im Darm. Diese Aussage klingt etwas ungewohnt, doch der Darm spielt eine zentrale Rolle für unser Wohlbefinden und unsere Gesundheit. Als Referentin begrüßen wir dazu Dr. Petra Luger. Sie ist Chirurgin und Ernährungsmedizinerin. Hören Sie, welche Bedeutung der Darm für unseren gesamten Körper hat, wie Ernährung und Lebensweise ihn beeinflussen und was wir selbst tun können, um unsere Darmgesundheit zu unterstützen. Am Freitag um 15.20 Uhr geht es in der Reihe Kirche im Aufbruch um Himmlisches. Georg Meyer-Mellenhof von der Loretto-Gemeinschaft spricht über die Himmelslehre. Er setzt sich dabei mit der Frage auseinander, was wir über den Himmel wissen können. Darüber hinaus will die Himmelslehre auch Lebensorientierung und eine Perspektive der Hoffnung geben. Am Freitagabend übertragen wir die sogenannte Marienfeier aus dem Stift Heiligenkreuz in Niederösterreich, die jedes Jahr am Vorabend zum Hochfest Maria Himmelfahrt mit einer großen Lichterprozession stattfindet. Das Programm beginnt ab 20.30 Uhr mit dem Rosenkranzgebet, danach folgt um 21.30 Uhr die Festpredigt mit Pater Dominik Emanuel an der Lourdesgrotte mit anschließender Kräuter- und Blumensegnung. Sie sind herzlich eingeladen, über das Radio mitzufeiern. Am Samstag um 16.30 Uhr widmen sich die Bibelschule ebenfalls diesem feierlichen Hochfest. Das Thema lautet: Mit Leib und Seele in der Herrlichkeit, Maria-Aufnahme in den Himmel. Der Jesuitenpater Martin Rauch spricht über dieses besondere Glaubensgeheimnis. Welche Bedeutung hat die leibliche Aufnahme Mariens in die Herrlichkeit Gottes für uns heute, für unsere Körper, unsere Seele und für unser Leben? Und abschließend eine Empfehlung für den Sonntagnachmittag. Gegenstand eines Vortrags von Pastor Ansgar Lammen ist Maria, die Mutter der Barmherzigkeit. Weltweit gibt es zahlreiche Gnadenbilder und Wallfahrtsorte, die diesem Titel gewidmet sind. Maria, die Barmherzige, steht den Menschen in Not und Sorgen besonders nahe und gilt als unsere Fürsprecherin bei Gott. Wie kann ihre Haltung uns helfen, selbst barmherziger und liebevoller mit unseren Mitmenschen umzugehen? Mehr dazu am Sonntagnachmittag um 14 Uhr in der Sendung Spiritualität. Soweit eine Auswahl an Sendungen für die kommenden Tage, für Sie als Programmtipps zusammengestellt. 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Dort finden Sie weiterführende Informationen zu unserem Programm. Am Mikrofon für Sie, Anna Brandt.

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0: Ein herzliches Grüß Gott, liebe Hörerinnen und Hörer von Radio Maria. Hier spricht Bruder Peter und ich darf Sie zu einer neuen Sendung Wort des Lebens begrüßen. Heute bin ich bei der Sendung nicht allein, sondern ich habe wieder einen ganz tollen Gast hier. Mit Schwester Teresa Zukic bin ich über das Telefon verbunden und sie wird mit uns heute sprechen und einen kleinen Impuls auch geben. Ich darf dich mal ganz herzlich begrüßen, liebe Schwester Teresa, dass wir dich in deinem Urlaub stören dürfen.
1: Ja, vielen Dank, lieber Bruder Peter und alle Zuhörerinnen und Zuhörer. Es ist mir natürlich eine große Freude und Ehre, gerade hier. Und natürlich mache ich gerne Stopp vom Urlaub für die Sendung mit euch, damit es nicht so lang wird, bis wir wieder dran sind, ne? Mit unserer,
0: genau, mit unserer monatlichen Sendung.
1: Genau. Ja, und ich bin natürlich bei meiner Mama am Meer und war natürlich im Wasser. Und das ist mir eben gekommen, das wäre vielleicht gar nicht so schlecht, so ein kleiner Impuls zur Mama.
0: Ja, da sind wir jetzt ganz gespannt und wir werden noch ein Ave Maria, ein Gegrüßet sei's zu Maria, zu unserer himmlischen Mama beten, dass wir jetzt auch ganz offen sind für das, was Gott durch dich zu uns sprechen möchte. Gegrüßet seist du, Maria, voll der Gnade, der Herr ist mit dir. Du bist gebenedeit unter den Frauen und gebenedeit ist die Frucht deines Leibes, Jesus.
1: Heilige Maria, Mutter Gottes, bitte für uns Sünder, jetzt und in der Stunde unseres Todes. Amen.
0: Maria mit dem Kinde lieb,
1: uns alle deinen Segen gib.
0: Amen. Ja, liebe Schwester Teresa, ich darf dich bitten, dass du mit deinem Impuls beginnst.
1: Ja, ich habe einfach aus so viel Dankbarkeit meiner Mutter gegenüber, dass sie mich nicht nur in meiner Kindheit, in meiner Sportlerzeit mir alles ermöglicht hat, sondern auch wirklich die Größe hatte, mich gehen zu lassen, als ich mich für Gott entschied. War natürlich gar nicht so einfach. Und jetzt in all den Jahrzehnten so treu, ja, für mich da ist, auch mich begleitet oft, aber auch mir ist einfach eine schöne Geschichte gekommen, die möchte ich mit Radio Maria einfach teilen. Drei kleine Schätze für Mama. Es war einmal ein Kind, das seiner Mama Danke sagen wollte. Aber wie sagt man Danke für all die Dinge, für die es eigentlich keine großen Worte gibt? Für die Arme, die es auffingen, wenn es traurig war. Für die Hand, die es hielt, wenn es Angst hatte. Für die Stimme, die immer sagte, ich bin da. Also ging das Kind hinaus und suchte. Am Meer fand es eine kleine Muschel. Es hielt es ans Ohr und hörte das Rauschen der Wellen. Die ist für unsere Erinnerungen, dachte es. Dann fand es eine zarte Blume. Die ist für deine Liebe. Und unter einem alten Baum lag ein kleiner Stein in Herzform. Das Kind nahm ihn in die Hand und lächelte. Und der ist für dein Herz. Am Abend legte es die drei kleinen Schätze vor seiner Mama. Sie sind nicht groß, sagte es, aber mein Danke ist es. Mama nahm ihr Kind in die Arme. Damals war das Kind noch zu klein, um zu verstehen, wie viel Liebe in diesen drei kleinen Dingen lag. Viele Jahre vergingen. Aus dem Kind wurde eine Tochter. Und eines Tages hielt es die drei Schätze wieder in den Händen. Die Muschel erinnerte an all die gemeinsamen Jahre. Die Blume an eine Liebe, die nie etwas dafür verlangt hatte. Und der kleine Herzstein erinnerte, dass Mamas Herz immer einen Platz für ihr Kind behalten würde. Da verstand es endlich. Manche Geschenke werden kleiner, je älter man wird. Aber ihre Bedeutung wird größer. Und so legt es die drei Schätze wieder in Mamas Hände, als Erwachsene. Heute weiß ich, was ich damals noch nicht sagen konnte, flüsterte es. Danke für alles, was du für mich warst. Danke für alles, was du für mich bist. Und danke für all die Liebe, die mich bis heute begleitet. Da nahm es Mamas Hand. Denn egal wie alt man wird, ein Teil von uns bleibt immer das Kind, das einfach nur Mamas Hand halten möchte. Und vielleicht ist es genau das größte Geschenk von allen, zu wissen, dass man irgendwo auf dieser Welt immer ein Zuhause im Herzen eines Menschen hat. Für dich, wunderbare Mama, drei kleine Schätze und ein Danke, das niemals groß genug sein wird.

0: Sie haben eingeschaltet, liebe Hörerinnen und Hörer, zur Sendung Wort des Lebens. Wir sind heute verbunden mit Schwester Teresa Zukic, die gerade in ihrem Urlaub eine kleine Unterbrechung macht, um uns ein paar gute Gedanken mit auf den Weg zu geben. Wir haben gerade die Geschichte gehört von der Mutter. Liebe Schwester Teresa, wir bitten dich noch um eine kleine Erklärung, Ermutigung zu dieser Geschichte.
1: Ja, sehr gerne. Also ich glaube, es ist wichtig, dass wir nicht alles selbstverständlich sehen, vor allem je älter die Mamas werden. Und ich sehe auch meine Mama, die dieses Jahr 81 wird, wie trotzdem sie noch immer da ist und tut und macht. Und da dachte ich, so eine kleine Geschichte, immer Dank zu sagen, mit diesen drei schönen Sachen, ist wichtig, die Erinnerungen auch nicht zu vergessen, was alles im Leben schon so war. Das gehört einfach dazu, einfach die Liebe zu sehen und vor allem eben mal auszusprechen. Es ist eben nicht alles selbstverständlich. Aber es kann es natürlich sein, dass sie sagen, oh ja, die ist schön und meine Mama ist auch. Und viele haben ihre Mamas auch nicht mehr, ja, vermissen ihre Mamas. Kriege ich immer wieder geschrieben, ich vermisse meine Mama so sehr. Es ist halt so, man verliert nur einmal im Leben seine Mama. Aber dann gibt es vielleicht auch in ihrer Situation, die sie vielleicht gar nicht so eine tolle Mama hatten oder die einfach keine Zeit hatte oder die einfach nicht so viel Liebe geben konnte vielleicht, wie andere hatten. Und es tut mir unendlich leid. Ich möchte ihnen wirklich, wer da jetzt zuhört und eben es nicht so erleben konnte, wirklich von Herzen sagen, dass es mir wirklich leid tut, weil jedes Kind verdient, geliebt zu werden, gebusselt zu werden, getröstet zu werden. Und ich habe wirklich schon so Schlimmes gehört in all den Jahren als Seelsorgerin, zum Beispiel von einem bin ich sehr erschüttert, vor allem ein Mann, der mir mal erzählt hat, dass der Lieblingskosename der Mutter, das war der Nachzügler in der Familie, und der Lieblingskosename war, Kleiner, dich hätte man nie mehr gebraucht. Stellen Sie sich das vor. Sein ganzes Leben musste er hören, Kleiner, dich hätte man nie mehr gebraucht. Das prägt fürs Leben und das zerstört auch was. Und wissen Sie, das tut mir so leid. Aber gerade jetzt an so einer Stelle möchte ich einfach sagen, ja, vielleicht hat die Mutter selber das nie erlebt. Vielleicht hat sie selber eine strenge Mutter gehabt oder nach dem Krieg vielleicht nicht mal eine Mutter gehabt, wie auch immer. Wir alle erleben manchmal Enttäuschungen und wir sehnen uns nach Liebe, gerade Mutterliebe. Und wenn sie es nicht hatten, dann, wie gesagt, tut es mir leid, aber denken Sie einfach dran, es gibt eine Mutter, die wir haben, und das ist die Gottesmutter Maria. Und unser Vater im Himmel, wenn vielleicht der Vater nicht so war, das prägt auch unser Bild von Gott oder von der Gottesmutter. Das ist einfach so. Aber zum Glück sind sie anders. Und wir können auch nicht verantwortlich machen, unser ganzes Leben vielleicht auf die Mutter oder Vater, die nicht so perfekt waren. Wir können es anders machen und sie sind nicht allein. Und gerade die Mutter Gottes hat jetzt wieder bewiesen, Medjugorje, dass ihr Herz so groß ist, nachdem man diese Verwüstung gemacht hat und sie aufgerufen hat, einfach zu lieben, zu vergeben, was sie so viele Jahre verkündet. Und auch wenn es schwer ist, aber vielleicht ist es doch genau dieser Weg zu sagen, ja, bevor ich mein Leben beende irgendwann, will ich rein Tisch machen. Ich möchte versöhnt gehen. Und wenn Sie jetzt keine so tolle Mama hatten, vielleicht schaffen Sie trotzdem, ein bisschen Verständnis aufzubringen, zu sagen, eigentlich hätte ich es anders gebraucht und verdient, aber vielleicht konntest du es nicht anders. Gehen Sie zur Mutter Gottes. Die wartet mit offenen Armen auf Sie. Die wird Ihre Tränen trocknen und der Heilige Geist wird Sie wirklich leiten, einfach auf diesen Weg der Vergebung zu gehen. Wozu ist ein Sommer da? Im Sommer macht man sich viele Gedanken, aber vielleicht auch diesen Weg wieder zu gehen, vielleicht sollte ich einfach mal was aufarbeiten. Und auch wenn die Mama nicht mehr da ist, die hört sie. Und der tut es jetzt bestimmt unendlich leid im Himmel, dass sie vielleicht nicht so war, wie sie es gebraucht hätten. Sie dürfen es ihr sagen. Und vielleicht passieren diese kleinen Wunder, diese kleinen Zeichen, die Gott schenkt, dass man spürt, ich wurde doch gehört. Und vielleicht schenkt Gott ihnen das in diesem Sommer, dieses Herz voller Liebe, eine Woge der Liebe, eine Welle der Zuwendung und das große Geschenk der Mutter Gottes, den Frieden. Vielleicht ist es das, was Sommer auch ausmacht, dass man sich Zeit nimmt für schöne Geschichten, Zeit für ein dankbares Herz, für alles, was wir haben, Worte, dass wir das auch nicht vergessen auszudrücken, eine Umarmung, wenn sie ihre Mama noch haben, oder einen Anruf oder einen kleinen Brief, oder vielleicht eben eine Versöhnung anzugehen, weil die Liebe ist doch das Größte, was uns trägt. Und Liebe kann alles verändern. Liebe ist stärker als der Tod, ist stärker als alles, was zerbrochen ist. Und da haben wir nicht nur die Mutter Gottes, da haben wir unseren guten Vater und da haben wir Radio Maria, das wunderbare Radio, das uns immer wieder und immer wieder erinnert, wir sind nicht allein. Wir sind verbunden mit vielen, vielen Menschen, die beten, auch für Sie jetzt da draußen. Und ich will es auch gerne tun, vor allem heute, an all die Denken, die vielleicht so viel vermisst haben. Aber vielleicht schenkt Gott jetzt ein kleines Zeichen seiner Liebe.
0: Wir dürfen Sie, liebe Zuhörer, nun einladen, anzurufen und mit Schwester Teresa ins Gespräch zu kommen oder sich auch mit einer Frage zu melden oder sich einfach noch einen Tipp zu holen. Rufen Sie jetzt an unter der Telefonnummer 0720 578 578, außerhalb von Österreich mit der Vorwahl 0043 720 578 578. Wir freuen uns jetzt auf Ihren Beitrag oder Ihr Zeugnis, Ihre Frage.

In dieser Mittagszeit sind wir verbunden mit Schwester Teresa und ich freue mich, dass sie wieder Zeit hat heute für uns, um mit uns ins Gespräch zu kommen. Und Sie sind jetzt eingeladen, liebe Hörerinnen und Hörer, sich auch zu melden, damit ein Gespräch zustande kommt, braucht es immer ein Gegenüber. Und das bist heute du. Also greif zum Telefonhörer und melde dich bei uns auf Sendung 0720 578 578. Wir freuen uns auf deinen Beitrag außerhalb von Österreich mit der Vorwahl 0043.

0: Und wir dürfen nun unsere Hörer hier ganz herzlich willkommen heißen. Als erstes darf ich aus Salzburg die Monika begrüßen. Schön, dass du anrufst. Grüß Gott.
1: Grüß Gott. Hallo, liebe Schwester Teresa. Ja, jetzt sitze ich da und habe jetzt diesen Aufruf gehört. Es braucht immer ein Gegenüber zum Gespräch und ich will mich einfach wirklich bedanken, ganz herzlich, für diesen wunderschönen Impuls. Ich bin immer noch ganz berührt. Das war auch der Grund, warum ich ein bisschen gewartet habe mit dem Anrufen, weil ich immer noch so berührt bin. Und da muss man erst einmal um die Worte ein bisschen ringen, aber ich will mich wirklich sehr herzlich bedanken. Ich habe auch eine sehr tiefe Verbindung mit meiner eigenen Mutter und eine große Dankbarkeit, in der ich schon ja eigentlich mein ganzes Leben lang leben darf, meiner Mutter, meinen Eltern gegenüber. Und ja, und umgekehrt jetzt auch als Mama meinen Kindern gegenüber mit großer Dankbarkeit bin.
2: Sehr schön, das freut mich sehr. Ja, die Geschichte berührt und dann ja, springt man nach vorne erstmal, ne?
1: Ja, genau. Genau, aber wunderschön, wie Sie das gesagt haben und vielen, vielen Dank.
2: Von Herzen gern, von Herzen gern. Danke, dass Sie sich gemeldet haben.
1: Ja, ich wünsche Ihnen noch einen schönen Urlaub.
2: Danke Ihnen, vielen Dank.
0: Danke, liebe Monika. Wir gehen weiter nach Tirol zur Anna. Schön, dass du anrufst. Grüß Gott.
3: Wenn nicht, ist Schwester Zuckitsch, du bist die Anna aus Altbach. Sie sind ja also ein Komet, der sprüht. Ganz herzlichen Dank für alles und dass Sie bei Ihrer Mutter sind, das ist auch ganz schön. Ich war einmal in Medjugorje, 86 schon, und einmal in Verbova bei einer Primitia. Wir hatten ja Studenten. Und ich bin so mit großer Dankbarkeit meiner Mutter, unser Vater ist früh verunglückt, Dankbarkeit, dass ich für meine Mutter da sein konnte, ein Haus gebaut habe. Und ich bin so dankbar, dass sie zu Hause sterben durfte. Und ich kann nur danken. Schwester Zuckisch, alles Gute, Gottes Reich und Segen und weiterhin viel Gesundheit. Das ist ein großes Geschenk. Ich bin schon 90 geworden demnächst.
2: Wow.
3: vor einiger Zeit. Und ich danke Herrgott von früh bis spät. Und das ist ein großes Geschenk. Und der Glaube ist das größte Geschenk. Und Radio Maria natürlich. Und Bruder Peter und alle, seid so ein Segen. Und Schwester Zuckisch, Sie sind immer so ein Komet, wenn Sie in Radio Maria sprechen. Alles Gute.
2: Vielen herzlichen Dank.
0: Danke, liebe Anna. Ja, liebe Hörerinnen und Hörer, Sie sind eingeladen anzurufen. Wir freuen uns auf jeden Beitrag. 0720 578 578. Liebe Schwester Teresa, auch eine Frage mal von meiner Seite. Was kann man denn machen, wenn man vielleicht nicht so dankbar der Mutter gegenüber ist, dass man nicht so die Dankbarkeit im Herzen trägt? Hast du da vielleicht einen Tipp für Hörerinnen und Hörer, die da vielleicht eine Verletzung im Herzen tragen und nicht so mit Freude auf die Eltern zurückschauen, was man da tun kann, damit die Dankbarkeit einfach wächst?
2: Ja, das ist natürlich schmerzlich und man ist oft geprägt, auch ein ganzes Leben. Man kann nicht mehr von den Anfang zurück, man kann das nicht mehr rückgängig machen, aber man kann das Ende neu angehen und vielleicht, dass man das sich überlegt, ich kann nicht ändern, was passiert ist, aber ich kann es ja anders machen, ich kann es besser machen und ich könnte diese Größe haben, dass ich diese Welt verlasse. Manche bauen ein riesen architektonisches Kunstwerk, manche retten eine Seele, manche hinterlassen Spuren. Und vielleicht kann ich auch etwas hinterlassen, dass ich die Größe habe, meinen Eltern zu vergeben und es besser zu machen, die Welt besser zu verlassen, als ich sie vorgefunden habe. Und ich glaube, dass diese Art zu denken, ich will Spuren hinterlassen, ich will meinen Eltern vergeben und es besser machen. Ich glaube, wenn wir uns dann im Himmel wiedersehen, dass Gott sogar Tränen vor Freude hat. Also ich weiß, man kann das nicht alles heilen und gut reden. Das war nicht gut. Aber du, der das jetzt hörst, du kannst die Welt besser machen. Mach es besser an deinen Kindern, an deinen Nachbarn, an den Mitarbeitern, wo du hast oder wo auch immer. Mach du es besser. Und ich glaube, dies ist doch eine große Motivation. Nein, ich kann das alles nicht zurückdrehen, aber ich kann ja ab jetzt, in diesem Moment, neu das Ende bereiten.
0: Danke, liebe Schwester Teresa, für diese schöne Antwort, die sehr tief war und ich denke auch vielen Menschen jetzt helfen kann, sich nochmal zu bewusst zu machen, dass wir wirklich diese Welt anders verlassen können, wie wir sie vorgefunden haben. Wir wollen eine weitere Hörerin ganz herzlich willkommen heißen in unserer Mitte hier, und zwar die Martina aus Oberösterreich.
4: Ja, grüß Gott, lieber Bruder Peter, grüß Gott, liebe Schwester Teresa. Ich finde das Thema heute so wunderbar schön. Unsere Mütter, also ich bin so dankbar, wirklich, dass ich meine Mutter noch haben darf. Die Mutter hat mich so viel unterstützt mit meinen 4 Kindern, wenn mein Mann nicht da war. Und sie hat immer so viel für uns getan und jetzt darf ich auf die Mutti schauen, darf sie pflegen. Sie wird heuer 87, wir sind jetzt nicht mehr mobil, aber es geht noch mühsam mit dem Rollator und jetzt ist gerade die Hilfe da zum Waschen. Aber ich bin so unendlich dankbar und ich denke mir, umso mehr Dankbarkeit, dass wir da einlegen, wenn wir auf unsere Mama schauen. Ich kriege von der Mutti so viel Dankbarkeit zurück. Jeden Tag, wenn ich sie ins Bett bringe, bedankt sie sich für alles, was ich für sie tue. Und das ist unglaublich schön. Ja, danke an die Mamas und danke an alle, die auf die Mutti schauen.
2: Vielen Dank, Sie sind großartig und ja, genießen Sie jeden Moment. Man verliert nur einmal seine Mama, es ist dann so. Und diese letzten kostbaren Jahre oder Monate oder Wochen, das prägt einen dann auch fürs ganze Leben. Und was für eine gute Tochter sind Sie. Vielen Dank dafür.
4: Ja, ich danke auch für diese wunderbare Sendung. Hat mir sehr gut getan. Dankeschön, auf Wiederhören.
0: Danke, liebe Martina. Da kann ich noch ein Zitat oder ein Slogan einbringen. Nicht jeder glückliche Mensch ist dankbar, aber jeder dankbare Mensch ist glücklich. Ich sage es nochmal, nicht jeder glückliche Mensch ist dankbar, aber jeder dankbare Mensch ist glücklich. Liebe Schwester Teresa, kannst du das bestätigen?
2: Oh ja. Oh ja, das kann ich wirklich bestätigen. Manchmal denke ich, ich muss der glücklichste Mensch auf dieser Welt sein. Nicht, weil ich den Krebs überlebt habe, nicht, weil ich so erfolgreich war im Sport, nicht, weil ich so viel Auszeichnung bekomme, sondern weil Gott mir Glauben geschenkt hat und dass ich sein Kind sein darf durch die Taufe. Und ich bin so unendlich dankbar, dass ich ihm dienen darf und den Menschen. Das ist ein Privileg. Jeden Tag erlebe ich das. Und ohne diesen Glauben wüsste ich gar nicht, was Dankbarkeit ist. Also ich überfließe manchmal.

0: jeden Tag. Und natürlich, dass es mich noch gibt, das hat für Gott einiges angestellt, das zu überleben. Und deswegen ist jeder Tag ein Bonbon, ein Geschenk, eine Zugabe, für die ich wirklich dankbar bin.
1: Ja, danke, liebe Schwester Teresa. Das spürt man auch, dass du ein glücklicher Mensch, ein dankbarer Mensch bist und der auch diese Freude und diese Dankbarkeit hinausträgt in die Welt. Und da möchte ich auch ganz herzlich Danke sagen, dass du trotz Urlaub dir Zeit nimmst, bei uns auf Sendung zu sein, um uns wieder aufzurichten, ja, auch auf die Dankbarkeit hinzuweisen, den Eltern, der Mutter gegenüber, besonders auch der himmlischen Mutter, die uns ja begleitet hier in Radio Maria, die ja gerade jetzt auch so viele Jugendliche wieder in Medjugorje versammelt hat und die uns Tag für Tag auch hier ermutigt und stärkt in Radio Maria. Das ist etwas Besonderes.
0: Ja, ich muss echt sagen, ich habe es auch mitverfolgt, die Mladi, das Mladi-Fest. Ich war ja selber auch mal in Medjugorje oder zweimal natürlich schon. Es ist einfach wirklich ein Geschenk, dass wir sie haben und dass wir uns immer wieder erinnern dürfen an ihre Botschaften, die Frieden leben, Frieden denken, Frieden tun, beten vor allem. Und es ist einfach so schön, dass wir eine große Familie sind. Wir sind nicht allein. Und diese vielen 70.000 waren es, glaube ich, junge Menschen, haben doch gezeigt, egal wo sie jetzt in der Welt wieder diese Freude, diesen Frieden weitertragen, wir können das auch im Kleinen, in so kleinen Dingen. Und das sollten wir tun.
1: Liebe Schwester Teresa, vergelt's Gott für diesen wertvollen Moment an diesem Tag, dass wir wieder miteinander Sendung hatten, dass du uns wieder ermutigt hast. Danke für deinen großartigen Einsatz, das Evangelium wirklich in alle Himmelsrichtungen auszubreiten und dass du keine Kilometer und keine Posts scheust, sondern wirklich hinausgehst zu den Menschen, die Menschen suchst, auch die Verlorenen und die Verletzten, um sie wieder in das Haus der Kirche zurückzubringen, damit sie dankbar sein können, damit sie glücklich werden können mit Jesus, unserem guten Hirten und unserer lieben Mutter Maria. Wir wünschen dir, liebe Schwester Teresa, jetzt noch gute und erholsame Tage in Kroatien. Alles Gute dafür.
0: Dankeschön.
1: Und auch vor allem, dass du deine Mutter genießen kannst, bei der du gerade zu Gast bist.
0: Oh ja, oh, die knuddelig.
1: Genau. Ganz liebe, ja, Grüße auch von
0: Dank
1: meiner Seite.
0: Vielen
1: und ich
0: Dank
1: darf dir und allen Hörern und deiner Mutter jetzt auch den Segen spenden. Der Herr sei mit euch.
0: Und mit deinem Geiste.
1: Auf die Fürsprache der jungfräulichen Gottesmutter Maria, segne und beschütze euch, stärke euch und schenke euch auch den ersehnten Regen, damit die Pflanzen wieder wachsen, der allmächtige Gott, der Vater und der Sohn und der Heilige Geist.
0: Amen.
1: Alles Gute, danke, liebe Schwester Teresa, und euch allen.
0: Ich muss doch noch was sagen,
1: ja,
0: was Lustiges. Das habe ich gehört letztens. Etwas Grütze unter der Mütze ist von Nütze, aber ein großes Herz unter der Weste ist das Allerbeste.
1: Danke, liebe Schwester Teresa, für deinen Humor.

0: Liebe Hörerinnen und Hörer von Radio Maria, wir beten nun die 6, das Mittagsgebet der Kirche. Sie finden auf der Seite 145 den Hymnus und ab der Seite 509 die Psalmen. Wir beten heute im Psalm 119 ab Vers 105 und dann geht es weiter mit dem Psalm 70 und dem Psalm 75. O Gott, komm mir zu Hilfe.
1: Herr, eile mir zu helfen.
0: Ehre sei dem Vater und dem Sohn und dem Heiligen Geist.
1: Wie im Anfang, so auch jetzt und alle Zeit und in Ewigkeit. Amen. Halleluja.
0: Die Glut des Mittags treibt uns um, die Stunden eilen wie im Flug. Du Gott, vor dem die Zeiten stehen, lass uns ein wenig bei dir ruhen.
1: Wir atmen fiebrig und gehetzt. Der Streit flammt auf, das rasche Wort. In deiner Nähe, starker Gott, ist Kühlung, Frieden und Geduld.
0: Gewähr uns dies, o guter Gott, du Vater und du einziger Sohn, die ihr mit ihm, dem Heiligen Geist, regiert durch Zeit und Ewigkeit.
1: Amen.
0: Ich bin das Licht der Welt. Wer mir nachfolgt, wandelt nicht in Finsternis, sondern hat das Licht des Lebens.
1: Ich bin das Licht der Welt. Wer mir nachfolgt, wandelt nicht in Finsternis, sondern hat das Licht des Lebens.
0: Herr, dein Wort ist meinem Fuß eine Leuchte, ein Licht für meine Pfade.
1: Ich tat einen Schwur und ich will ihn halten. Ich will deinen gerechten Entscheidungen folgen.
0: Herr, ganz tief bin ich gebeugt. Durch dein Wort belebe mich.
1: Herr, nimm mein Lobopfer gnädig an und lehre mich deine Entscheide.
0: Mein Leben ist ständig in Gefahr, doch ich vergesse nie deine Weisung.
1: Frevler legen mir Schlingen, aber ich irre nicht ab von deinen Befehlen.
0: Deine Vorschriften sind auf ewig mein Erbteil, denn sie sind die Freude meines Herzens.
1: Mein Herz ist bereit, dein Gesetz zu erfüllen, bis ans Ende und ewig.
0: Ehre sei dem Vater und dem Sohn und dem Heiligen Geist.
1: Wie im Anfang, so auch jetzt und alle Zeit und in Ewigkeit. Amen. Ich bin das Licht der Welt. Wer mir nachfolgt, wandelt nicht in Finsternis, sondern hat das Licht des Lebens.
0: Herr, steh mir bei, denn ich bin arm und gebeugt.
1: Herr, steh mir bei, denn ich bin arm und gebeugt.
0: Gott, komm herbei, um mich zu retten. Herr, eile mir zu Hilfe.
1: In Schmach und Schande sollen alle fallen, die mir nach dem Leben trachten.
0: Zurückweichen sollen sie und vor Scham erröten, die sich über mein Unglück freuen.
1: Beschämt sollen sich alle abwenden, die lachen und höhnen und sagen, dir geschieht recht.
0: Alle, die dich suchen, frohlocken. Sie mögen sich freuen in dir.
1: Die dein Heil lieben, sollen immer sagen, groß ist Gott, der Herr.
0: Ich aber bin arm und gebeugt. Eile, o Gott, mir zu Hilfe.
1: Meine Hilfe und mein Retter bist du. Herr, säume doch nicht.
0: Ehre sei dem Vater und dem Sohn und dem Heiligen Geist.
1: Wie im Anfang, so auch jetzt und alle Zeit und in Ewigkeit. Amen.
0: Herr, steh mir bei, denn ich bin arm und gebeugt. Gott richtet nicht nach dem Augenschein, sondern nach Gerechtigkeit und Recht.
1: Gott richtet nicht nach dem Augenschein, sondern nach Gerechtigkeit und Recht.
0: Wir preisen dich, Gott, wir preisen dich. Dein Name ist denen nahe, die deine Wunder erzählen.
1: Ja, zu der Zeit, die ich selbst bestimme, halte ich Gericht nach meinem Recht.
0: Die Erde mit allen, die auf ihr wohnen, mag wanken. Doch ich selbst habe ihre Säulen auf festen Grund gestellt.
1: Ich sage zu den Stolzen, seid nicht zu vermessen. Und zu den Frevlern, brüstet euch nicht mit eurer Macht.
0: Brüstet euch nicht stolz mit eurer Macht. Redet nicht so überheblich daher.
1: Denn weder vom Osten noch vom Westen, noch aus der Wüste kommt die Erhöhung,
0: Nein, der Richter ist Gott. Den einen erniedrigt er, den anderen erhöht er.
1: Ja, in der Hand des Herrn ist ein Becher. Herben, gärenden Wein reicht er dar.
0: Ihn müssen alle Frevler der Erde trinken, müssen ihn samt der Hefe schlürfen.
1: Ich aber werde jubeln für immer. Dem Gott Jakobs will ich singen und spielen.
0: Ich schlage die ganze Macht der Frevler nieder. Doch das Haupt des Gerechten wird hoch erhoben.
1: Ehre sei dem Vater und dem Sohn und dem Heiligen Geist.
0: Wie im Anfang, so auch jetzt und alle Zeit und in Ewigkeit. Amen.
1: Gott richtet nicht nach dem Augenschein, sondern nach Gerechtigkeit und Recht. Lesung aus dem 1. Korintherbrief. Die Liebe hört niemals auf. Prophetisches Reden hat ein Ende. Verzückte Rede verstummt. Erkenntnis vergeht. Denn Stückwerk ist unser Erkennen. Stückwerk unser prophetisches Reden. Für jetzt bleiben Glaube, Hoffnung, Liebe, diese drei. Doch am größten unter ihnen ist die Liebe.

0: Deine Güte, o Herr, lass über uns walten.
1: Denn nach dir schauen wir aus.
0: Lasset uns beten. Allmächtiger, gütiger Gott, in der Mitte des Tages lässt du uns innehalten und zur Ruhe kommen. Schau gnädig auf unsere Arbeit. Mache gut, was wir falsch gemacht haben. Und gib, dass am Abend unser ganzes Tagewerk dir gefallen kann. Darum bitten wir durch Christus, unseren Herrn.
1: Amen.
0: Singet Lob und Preis.
1: Dank sei Gott dem Herrn.

0: Im Namen des Vaters und des Sohnes und des Heiligen Geistes.
1: Amen.
0: Der Engel des Herrn brachte Maria die Botschaft.
1: Und sie empfing vom Heiligen Geist.
0: Gegrüßet seist du, Maria, voll der Gnade, der Herr ist mit dir. Du bist gebenedeit unter den Frauen, und gebenedeit ist die Frucht deines Leibes, Jesus.
1: Heilige Maria, Mutter Gottes, bitte für uns Sünder, jetzt und in der Stunde unseres Todes. Amen.
0: Maria sprach, siehe, ich bin die Magd des Herrn.
1: Mir geschehe nach deinem Wort.
0: Gegrüßet seist du, Maria, voll der Gnade, der Herr ist mit dir. Du bist gebenedeit unter den Frauen, und gebenedeit ist die Frucht deines Leibes, Jesus.
1: Heilige Maria, Mutter Gottes, bitte für uns Sünder, jetzt und in der Stunde unseres Todes. Amen.
0: Und das Wort ist Fleisch geworden
1: und hat unter uns gewohnt.
0: Gegrüßet seist du, Maria, voll der Gnade, der Herr ist mit dir. Du bist gebenedeit unter den Frauen, und gebenedeit ist die Frucht deines Leibes, Jesus.
1: Heilige Maria, Mutter Gottes, bitte für uns Sünder, jetzt und in der Stunde unseres Todes. Amen.
0: Bitte für uns, heilige Gottesmutter,
1: auf dass wir würdig werden der Verheißungen Christi.
0: Lasset uns beten. Allmächtiger Gott, gieße deine Gnade in unsere Herzen ein. Durch die Botschaft des Engels haben wir die Menschwerdung Christi, deines Sohnes, erkannt. Lass uns durch sein Leiden und Kreuz zur Herrlichkeit der Auferstehung gelangen. Darum bitten wir durch Christus, unseren Herrn.
1: Amen.
0: Ehre sei dem Vater und dem Sohn und dem Heiligen Geist.
1: Wie im Anfang, so auch jetzt und alle Zeit und in Ewigkeit. Amen.
0: O Herr, gib den Verstorbenen die ewige Ruhe.
1: Und das ewige Licht leuchte ihnen.
0: Herr, lass sie ruhen in Frieden.
1: Amen.
0: Wir beten zur Mutter Gottes und bitten sie um Frieden. Sie finden das Gebet im aktuellen Programmheft auf der Seite 36 oder auf der Webseite in der Rubrik Beten, aktuelles Mittagsgebet. Selige Jungfrau Maria, himmlische Mutter, Königin des Friedens, wir kommen zu dir und bitten dich, führe uns zu Jesus. Dein Glaube sei uns Vorbild, deine Demut begleite uns, deine Reinheit umhülle uns, in der Liebe lass uns geborgen sein.
1: Heilige Maria, Königin des Himmels und der Erde, bitte sei uns Fürsprecherin bei deinem Sohne. Wende ab alles Böse von uns und geleite uns unter deinem Schutz heim in das Reich des dreieinigen Gottes, des Vaters, des Sohnes und des Heiligen Geistes. Amen.
0: Der Herr sei mit euch.
1: Und mit deinem Geiste.
0: Auf die Fürsprache der jungfräulichen Gottesmutter Maria, segne und beschütze euch der gütige und barmherzige Gott, der Vater und der Sohn und der Heilige Geist.
1: Amen.
0: Gelobt sei Jesus Christus.
1: In Ewigkeit. Amen.

Liebe Hörerinnen und Hörer von Radio Maria, hier sind nun die Hörergrüße. Das hören Sie schon an diesem schönen Lied. Und ich lade Sie herzlich ein, anzurufen unter 0720 578 578. Ihre Grüße über Radio Maria zu Ihren Freunden, Bekannten, Verwandten, zu vielleicht einem Geburtstagskind nach Hause zu bringen. Melden Sie sich, wir freuen uns jetzt auf Ihren Gruß und auf Ihren Liedwunsch. Außerhalb von Österreich nehmen Sie noch die Vorwahl 0043 720 578 578.

0: Wir dürfen nun unsere Hörer hier bei den Hörergrüßen begrüßen und als erstes darf ich Frau Jakob begrüßen.
1: Hallo, hier ist der Jakob Seidel aus Altmünster. Ich möchte mir bitte das Lied wünschen, Segne du Maria. Und damit allen mütterlichen Menschen und allen Frauen und Familien, die sich gerade auf das Geschenk, ein Kind zu erwarten oder schon ein Kind haben, liebe Grüße und Gottes Segen wünschen. Dankeschön.

0: In diesen heißen Sommertagen freut man sich immer über einen erfrischenden Gruß. Und so darf ich jetzt die liebe Stefanie ganz herzlich begrüßen. Schön, dass du
1: Ja,
0: anrufst.
1: grüß dich und alle Lieben. Wollen wir heute Gott die höchste Ehre geben aus der Schöpfung mit dem Lied Die Himmel erzählen die Ehre Gottes und seiner Hände Werk zeigt an das Firmament. Ich danke euch, all ihr Lieben, viele Grüße und einen schönen Sommer, eine wunderschöne Zeit euch allen. Seid gegrüßt und gesegnet. Tschüssi,
0: Danke,
1: Baba.
0: liebe Stefanie.

0: Die Himmel erzählen die Ehre Gottes. Ein wunderschönes Loblied, das wir gerade gehört haben, das sich die Stefanie gewünscht hat. Wir gehen weiter und dürfen ganz herzlich willkommen heißen. Maria, schön, dass du anrufst.
1: Ja, also, kann schon atmen.
0: Ja, Sie dürfen schon reden und Ihre Grüße jetzt weitersagen über Radio Maria und auch Ihren Liedwunsch ausdrücken.
1: Ja. Ja, sehen Sie Grüße, den allen recht liebe Grüße des ehrenamtlichen Mitarbeitern und Mitarbeitern. Und das Herr, deine Güte reicht zu weit, oder das Herz-Jesu-Lied.
0: Ja, wir haben das Herz-Jesu-Lied ausgewählt, dem Herzen Jesu singe. Und das dürfen wir dir jetzt spielen und wünschen alles Gute und viel Segen damit. Möge das heiligste Herz Jesu glühen und entzünden

0: Liebe Zuhörer von Radio Maria, die Hörergrüße ist immer eine gute Möglichkeit, anderen Menschen eine kleine Freude zu machen mit einem Lied, mit einem Lieblingslied, mit einem erglückenden, erfreuenden, erfrischenden Song. Und das möchte jetzt auch die Hannelore tun. Schön, dass du anrufst. Liebe Hannelore, jetzt dürfen Sie Ihre Grüße über Radio Maria weitersagen.
1: Danke. Ich möchte unseren Schwiegersohn Raphael und unsere Tochter Elke Maria herzlich grüßen und ihnen Danke sagen für ihre immer liebevolle Hilfe und wünsche ihnen alles Gute zum Geburtstag. Raphael am 14.8., Elke Maria am 20.8. ihren 50er. Vergelt's Gott. Und das Lied, großer Gott, wir loben dich. Danke vielmals. Auf Wiederhören. Alles Gute.
0: Danke, liebe Hannelore.
1: Danke, vielen Dank.

0: Lieber Zuhörer von Radio Maria, wir übertragen an vielen Orten viele Veranstaltungen und bringen Ihnen quasi diese Veranstaltungen nach Hause. Und wir dürfen jetzt ganz herzlich den Lukas begrüßen vom U-Turn aus Graz, der Sie auch ganz herzlich einladen möchte. Lieber Lukas, sei gegrüßt, wo erwischen wir dich gerade?
1: Ja, grüß Gott, gesegneten Mittag aus Italien. Wir dürfen gerade Urlaub machen, 2 Wochen als Familie in Italien, etwas südlicher von Ancona. Und genau, da erwischt ihr mich gerade.
0: Schön. Wir hören auch im Hintergrund schon die Badestimmung, ja?
1: Ja, stimmt, ein wenig Musik ist da. Stimmt. Ich habe mich versucht, abseits zu setzen oder abseits zu stellen, aber ein wenig Musik ist hier.
0: Das stimmt.
1: Ja, grüß Gott nochmal auch an euch alle, an alle Zuhörerinnen und Hörer. Ich darf eben ganz, ganz herzlich zu U-Turn 2026 vom 4. bis zum 6. September nach Graz oder in Graz einladen, und zwar in der Pfarre Herz-Jesu-Kirche. Und was ist U-Turn? U-Turn ist eine christliche Veranstaltung für Kinder, für Jugendliche, für Erwachsene, insbesondere aber wirklich auch für Familien und Freundesgruppen, für Priester und Ordensmänner und Ordensfrauen. Und U-Turn ist echt auch für all jene, die irgendwie Gott kennenlernen möchten, aber auch für all jene, die sich nach einer noch tieferen Beziehung zu unserem Herrn Jesus Christus sehnen. Also kurzum, U-Turn ist einfach wirklich für dich. Was ist so die Vision von U-Turn? Wir sind gerade auf Urlaub und ich glaube, der Sommer ist generell so eine Zeit, wo wir oft ein wenig abschalten und wo wir eben auf Urlaub fahren und wo wir raus aus dem Alltag gehen. Und nach dem Sommer, da kommt aber der Alltag wieder. Also er kommt und U-Turn darf wirklich, unsere Vision ist es, aufgefasst werden als: Wir versuchen auszurüsten oder eine Atmosphäre zu schaffen, dass eigentlich Gott und Jesus ausrüstet für den Alltag. Und zwar im Glauben, aber auch in den Beziehungen zu den Mitmenschen, auch die Beziehung zu sich selber. Also der Slogan lautet von U-Turn: Turn to God, to your neighbor and to yourself. Also ganz nach dem wichtigsten Gebot: Liebe Gott deinen Nächsten wie dich selbst. Und wir haben das eben hingedreht auf: Kehr um zu Gott deinem Nächsten und wie dich selbst, ausgerüstet eben für den Alltag. Das diesjährige Thema von U-Turn lautet: Liebe und tu, was du willst. Ein Wort vom heiligen Augustinus. Ein Wort, das doch ein bisschen provokant auch ist, dieses tu, was du willst, was man doch häufig in unserer heutigen Zeit hört und kennt. Mach das, was dir gut tut. Mach das, was du willst. Schau auf dich. Aber bei diesem Wort steht dieses Liebe noch davor. Und ich glaube, darin liegt der Schlüssel. Wenn wir lieben und wenn wir in der Liebe sind, dann können wir tun, was wir wollen, weil dann sind wir ja in der Liebe. Wir sind bei Gott, wir sind dort, was nachhaltig gut ist und was nachhaltig wirkt. Also das Thema, ich freue mich selber schon ganz besonders darauf. Wir haben auch ganz unterschiedliche Vortragende wieder da, zum Beispiel der Pater Wilhelm, Andi und Katharina Thonhauser, die Familie Schwarz mit Resi und Michi Felix. Dann haben wir auch den Daniel Grubesitz da, der einen Vortrag halten wird, die Maria Wolter. Und zum Abschluss am Sonntag werden wir auch als U-Turn-Team die Session sozusagen mit Lobpreis und auch mit kleinen Impulsen begleiten. Und zusätzlich wird Abt Ambros und auch Abt Schreier zu uns kommen und die Heilige Messe feiern und auch Vater George im Zentrum Johannes Paul II. Und wir freuen uns wirklich schon sehr darauf, auch auf unsere Gäste, die kommen werden. Was erwartet euch neben sozusagen den Vorträgen, aber auch neben den Heiligen Messen? Es gibt unterschiedliche Zeiten auch des Lobpreises und des Gebetes. Ganz besonders hervorheben möchte ich auch, dass am Freitag am Abend wird das Versöhnungsfest stattfinden, also Fest der Barmherzigkeit, wo wir ganz bewusst wirklich auch Gott uns selber hinlegen möchten und uns ganz neu auf Gott ausrichten möchten. Und auch am Samstag am Abend, das wird ein Gebetsabend sein, wo wir wirklich voll den Heiligen Geist bitten, auch uns und unser Leben zu erfüllen und auch uns zu zeigen, okay, wo soll es hingehen, uns neu zu ordnen, uns neu auch eben auszurichten für den Alltag. Darüber hinaus erwartet dich aber nicht nur sozusagen ein geistliches Programm, sondern wirklich auch ein Programm voller Gemeinschaft und Austausch. Es wird einen Zwischenplatz geben zwischen Kirche und Pfarrhof, das ist Kirche und Pfarr sozusagen Gebäude, dort ist eben der Pfarrhof. Und dort werden unterschiedliche Standeln sein und auch im Tische sein, wo man wirklich voll die Zeiten hat, auch einfach zusammenzukommen, miteinander zu sprechen, aber auch miteinander zum Beispiel zu spielen oder irgendwie Spikeball, also Sport auch zu machen. Genau. Und ja, ich möchte dich echt ermutigen, also jeden und jede Einzelne, die jetzt zuhört, zu U-Turn zu kommen. Es ist wirklich eine wunderschöne Möglichkeit. Wir haben mal gehört, U-Turn ist da, also von einem Teilnehmenden, Jutzen ist der beste Sommerabschluss, den man sich vorstellen kann. Und auch wenn ich im Organisationsteam sein darf und auch wenn viel Arbeit auf uns da auch wartet, ist es wirklich so ein wunderschöner Sommerabschluss und ein Hinein in den Alltag. Und deswegen ganz herzliche Ermutigung, zu Jutzen zu kommen. Vom 4. bis zum 6. September nach Graz, zum allerersten Mal in die Herz-Jesu-Kirche, in die höchste Kirche von Graz. Und anmelden könnt ihr euch unter www.jutzen.at. Dort gibt es auch alle anderen und weiteren Infos. Zum Beispiel auch, es wird natürlich, obwohl wir auch an einem neuen Ort sein, die Möglichkeit zu übernachten geben. Es gibt genügend auch Angebote der Verpflegung. Genau. Und jetzt einfach ganz herzliche Einladung, www.jutzen.at und auch über die Instagram-Seite Jutzen Graz gibt es viele Infos, immer wieder, die neu sozusagen gepostet werden. Danke für die Möglichkeit und ich wünsche euch einen wunderschönen Sommer noch.
0: Danke, lieber Lukas. Wir wünschen dir auch noch einen gesegneten Urlaub und dürfen auch den U-Turn jetzt schon fest mit ins Gebet nehmen.
1: Dankeschön.
0: Und vielleicht hat der eine oder andere Zeit zu kommen. Da freuen wir uns auch, dass das wirklich ein großes Fest wird mit vielen, vielen Menschen. Und wir werden live dabei sein. Danke, lieber Lukas.
1: Richtig.
0: Alles Gute.
1: Danke sehr. Viel Segen. Danke, alles Gute.

Liebe Hörerinnen und Hörer von Radio Maria, in diesem Augenblick darf ich mich von Ihnen verabschieden und wünsche Ihnen gottesreichen Segen für diesen Tag. Möge der Heilige Geist, möge Jesus euch begleiten auf all euren Wegen. Möge er euch stärken, auch in diesen warmen Tagen. Möge Gott auch ganz besonders unserem Land den Segen und den ersehnten Regen schenken. Der Herr sei mit euch. Auf die Fürsprache der jungfräulichen Gottesmutter Maria, segne euch und beschütze euch, begleite euch, stärke euch der dreifaltige Gott, der Vater und der Sohn und der Heilige Geist. Amen. Gelobt sei Jesus Christus in Ewigkeit. Amen.

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1: Mittwoch, 12. August, es ist 13 Uhr und das sind unsere Themen. Vatikan. Papst Leo mahnt politische Verantwortung im KI-Zeitalter an. Indien. Christen sind starker Bedrohung ausgesetzt. Kolumbien. Priester evakuierte beim Erdbeben die Gläubigen mit der Eucharistie. Spanien. NASA beobachtet Sonnenfinsternis aus der Kirche. Das Wetter heute: Sonne, im Bergland auch Schauer und Gewitter bei Temperaturen zwischen 25 und 34 Grad. Zum Mittagsjournal begrüßt sie Anna Brandt. Papst Leo warnt vor der Übertragung militärischer Entscheidungen an künstliche Intelligenz. In seiner am Dienstag vom Vatikan veröffentlichten Botschaft zum nächsten Weltfriedenstag mahnt er Politiker, ihre moralische Verantwortung wahrzunehmen. Der Papst appelliert an die internationale Gemeinschaft, sich für gemeinsame Vereinbarungen einzusetzen, Zitat, die imstande sind, die menschliche Verantwortlichkeit und die humanitären Grundsätze in Situationen zu wahren, in denen es um das Leben von Menschen und das Zusammenleben der Völker geht. Die Entwicklung und den Einsatz neuer Technologien gelte es an den Maßstäben der Menschenwürde auszurichten, so der Papst. Technischer Fortschritt dürfe nicht dazu führen, dass Entscheidungen über Leben und Tod an autonome Systeme delegiert würden. Vielmehr müsse die menschliche Urteils- und Verantwortungsfähigkeit gewahrt bleiben. Zugleich warnt der Papst vor einer zunehmenden technischen Aufrüstung und ruft zu einer internationalen Politik der Vorsorge auf. Staaten sollten gemeinsame Regeln schaffen, die den Einsatz von Technologien für militärische Zwecke begrenzen, Risiken frühzeitig eindämmen und verhindern, dass technische Überlegenheit zum Auslöser neuer Konflikte wird. Das Thema des 60. Weltfriedenstags, der am 1. Jänner 2027 begangen wird, lautet: Die Technik entwaffnen, dem Frieden dienen. Politik als Vorsorgeverantwortung. Damit wolle Papst Leo daran erinnern, dass kein Algorithmus existiere, der Krieg moralisch vertretbar machen könne, hieß es seitens des Vatikans. Papst Paul VI. Führte den katholischen Weltfriedenstag zu Neujahr 1968 ein, um angesichts des Wettrüstens zwischen Ost und West und zahlreiche Kriege den Frieden zu fördern. Seither veröffentlichen die Päpste stets eine besondere Botschaft zu diesem Tag.

Im nordindischen Bundesstaat Bihar sind 42 christliche Familien öffentlich mit sozialem Boykott und Vertreibung bedroht worden. Dort forderten Hindu-Nationalisten die Christen am Wochenende über Lautsprecherdurchsagen auf, Zitat, zum Hinduismus zurückzukehren oder den Ort zu verlassen. Die Christen wurden dabei als, Zitat, Verräter an der Gesellschaft bezeichnet, berichtete das katholische Nachrichtenportal UCA News am Dienstag. Die Durchsagen wurden über eine Lautsprecheranlage auf einem dreirädrigen Fahrzeug verbreitet, das durch das Dorf fuhr. Die Initiatoren behaupteten, dass Christentum und Kirchen bedrohen das soziale Gefüge der Ortschaft. Die Dorfbewohner wurden aufgefordert, soziale Kontakte zu Christen abzubrechen. Zudem wurde argumentiert, wenn heute Kirchen zugelassen würden, könnten morgen Moscheen folgen. Die christlichen Familien leben laut dem Bericht seit längerer Zeit mit Drohungen. Ein Bewohner sagte anonym, zuletzt würden öffentliche Durchsagen eingesetzt, um sie zum Verlassen ihres Glaubens zu bewegen. In der Region stellen Christen mit rund 0,12% der mehr als 130 Millionen Einwohner eine sehr kleine Minderheit dar. Menschenrechtsgruppen zufolge würden Vorwürfe erzwungener oder betrügerischer Bekehrungen häufig gegen sie erhoben und dienten als Rechtfertigung für Schikanen, Störungen von Gebetstreffen und juristischen Schritten. Menschenrechtsorganisationen zufolge reiht sich der Vorfall in eine zunehmende Feindseligkeit gegenüber religiösen Minderheiten in Indien ein. Nach Daten des India Hate Lab wurden 2025 insgesamt 1318 Hassredenveranstaltungen gegen religiöse Minderheiten registriert, was 97% mehr als 2023 bedeutet. Ein katholischer Priester hat während des schweren Erdbebens in Kolumbien am 10. August die Gläubigen seiner Kirche gemeinsam mit den konsekrierten Hostien ins Freie geführt. Das Beben ereignete sich genau während einer heiligen Messe. Der Pfarrer blieb nach eigenen Angaben ruhig und brachte die Gottesdienstbesucher vor dem teilweise beschädigten Kirchengebäude in Sicherheit. Der Priester hatte kurz zuvor die Wandlungsworte gesprochen und war gerade dabei, die Kommunion auszuteilen, als die Erde zu beben begann und die Kirchenfenster zu vibrieren anfingen. Der Pfarrer begann zu beten und forderte die Gläubigen auf, langsam die Kirche zu verlassen. Dabei nahm er den Kelch mit den gewandelten Hostien mit. Zitat: Wir konnten mit dem allerheiligsten Sakrament hinausgehen, was für uns alle ein Segen war, berichtete der Priester. Die Gläubigen versammelten sich anschließend auf einem Platz vor der Kirche. Kurz darauf stürzte ein Teil des Kirchturms ein. Auch Teile der Kuppel wurden beschädigt. Im Inneren lösten sich Ziegel und beschädigten unter anderem zwei Kapellen. Verletzt oder getötet wurde nach Angaben des Pfarrers niemand. Auch von anderen geglückten Evakuierungen berichteten die Nachrichtenagenturen. So waren in einem Spital während des Bebens Patienten und Personal ins Freie gebracht worden, bevor ein Arzt noch einmal in die Klinik zurückkam, um zwei Neugeborene aus der Neonatologie im 6. Stock in Sicherheit zu bringen. Zuvor hatte er zwei vom Beben verängstigte Mütter beruhigt und zur Evakuierung aufgefordert. Zitat: In meiner Arbeit haben Kinder immer hundertprozentige Priorität, gab der Kinderarzt an. Inzwischen ist die Zahl der Todesopfer infolge des Bebens auf mindestens 254 gestiegen. 2000 Menschen gelten als vermisst. Tausende Menschen verloren ihr Zuhause, weil Gebäude einstürzten oder wegen schwerer Schäden unbewohnbar wurden. Besonders schwierig ist die Lage in abgelegenen Gemeinden nahe dem Epizentrum, wo teilweise Strom und grundlegende Versorgung fehlten. Da die Kommunikation mit mehreren betroffenen Gebieten weiterhin unterbrochen ist, wird ein weiterer Anstieg der Opferzahl befürchtet. Die Regierung rief den Katastrophenzustand aus. Papst Leo hat sich bestürzt über das starke Erdbeben und seine Folgen in Kolumbien geäußert. Er sei tief betroffen und bete für die Toten und Verletzten, heißt es gestern in einem Telegramm an den Vorsitzenden der kolumbianischen Bischofskonferenz. Der Papst bitte ihn, sein aufrichtiges Beileid an die Angehörigen weiterzuleiten, Zitat, die in dieser Stunde den Verlust ihrer Lieben betrauern.
Weiter dankte Papst Leo allen, die sich an den Such-, Rettungs- und Hilfsmaßnahmen beteiligten.

0: Heute Abend ereignet sich über Europa eine Sonnenfinsternis. Dann schiebt sich der Mond über die Sonne und bedeckt sie, von Österreich aus betrachtet bis zu 90%. Das Naturphänomen ist etwa zwischen 19 und 21 Uhr zu beobachten. Die Sonnenfinsternis beginnt in Wien um 19.22 Uhr. Um 20.13 Uhr erreicht die Verdunklung durch die Mondscheibe ihr Maximum. In Vorarlberg geht die Sonne um 20.39 Uhr unter. Das heißt, dort ist die Sonnenfinsternis am längsten zu sehen. Auch der Perseidenschauer erreicht in der Nacht vom 12. auf den 13. August, also heute Nacht, seinen Höhepunkt. Für Sternschnuppenfans sei der Perseiden-Meteorstrom ein besonderes Ereignis, denn in den meisten Jahren können zu Spitzenzeiten bis zu 150 Sternschnuppen pro Stunde zu sehen sein, hieß es. Viele der Perseiden-Sternschnuppen sind zudem besonders hell. Die Sonnenfinsternis, die heute Abend zu sehen sein wird, hat einen nie dagewesenen Hype ausgelöst. Zahlreiche Besucher aus dem Ausland sind beispielsweise an verschiedenste Stellen Spaniens gereist, Hotels vielerorts ausgebucht. Fernsehsendungen blenden einen Countdown der verbleibenden Zeit bis zum Naturspektakel ein, wenn sich der Mond knapp 2 Minuten komplett zwischen Erde und Sonne schiebt. Eine wichtige Nebenrolle spielt kurioserweise eine kleine romanische Kirche in einem Dorf Kastiliens. In dem Weiler namens Villa Libardo richten die US-amerikanische Weltraumbehörde NASA und das interaktive Wissenschaftsmuseum Exploratorium aus San Francisco ihr Operationszentrum ein, um das Ereignis zu studieren und weltweit im Livestream zu übertragen. Dazu ist ein Team aus 30 Wissenschaftlern und Technikern angerückt und die Kirche aus dem 12. Jahrhundert in ein Hightech-Zentrum verwandelt worden. Villa Libardo ist eines von mehreren tausend verlassenen Dörfern in Spanien. Mit Weitblick, handwerklichem Geschick, viel Investment und seiner Familie verwandelte ein spanischer Installationskünstler die verwaiste Ortschaft in eine Anlage für ländlichen Tourismus. Ein Eventdorf für Trauungen und andere Privatfeiern. Und genau darauf stieß eine US-amerikanische Wissenschaftskommission auf der langen Suche nach einem idealen Platz für die Erforschung und Übertragung des Naturschauspiels. Den Ausschlag gaben die strategisch günstige Lage in der sogenannten Totalitätszone mit dem Kernschatten des Mondes sowie eine klare Sicht auf knapp 900 Metern Höhe. Zitat: Wir rufen sie von der NASA an und möchten das ganze Dorf, einschließlich der romanischen Kirche, mieten, um die Sonnenfinsternis am 12. August live zu übertragen, skizzierte die lokale Zeitung die erste Kontaktaufnahme. Dort reagierte man erstmal ungläubig, wie es jeder getan hätte. Ich dachte, es sei ein Betrug. Die Sonnenfinsternis bildet heute Abend den Höhepunkt einer besonderen Pilgerwanderung in der niederösterreichischen Pfarre Röhrenbach. Anlässlich des 950-Jahr-Jubiläums der Pfarre führt ein rund 15 Kilometer langer Rundweg zu den Kapellen des Pfarrgebiets. Die Teilnehmer können dabei das seltene Himmelsereignis unter fachkundiger Begleitung beobachten. Unter dem Motto »Mein Weg der Hoffnung leuchtet bunt« wird spirituelle und körperliche Aktivität in der Gemeinschaft verbunden, so Diözesansportgemeinschaft-Vorsitzender Sepp Eppensteiner im Vorfeld der Veranstaltung, die heute um 18.30 Uhr beginnt. Start und Ziel sind in der Pfarrkirche St. Michael in Eichmaria, Röhrenbach. Die Pilgerwanderung zur Sonnenfinsternis führt vorbei an nahegelegenen Kapellen und Bier-Geocaching-Möglichkeiten, eine Art Schatzsuche mit dem Handy und spirituellen Impulsen. Die Sonnenfinsternis bei Sonnenuntergang wird vor Winkelkreuz am Sattelweg bestaunt. Wir kommen zum Wetter. Heute gibt es überwiegend ruhige und sommerliche Wetterverhältnisse. Der Sonnenschein dominiert, lediglich im Bergland ist die Schauer- und Gewitterneigung am Nachmittag erhöht. Der Niederschlagsschwerpunkt liegt in Oberkärnten, Osttirol und in der Weststeiermark. Ansonsten ist es oft sogar wolkenlos, Tageshöchsttemperaturen 25 bis 34 Grad mit den höchsten Werten im Westen. In Wien gibt es heute einen strahlend sonnigen und meist sogar wolkenlosen Sommertag bei Temperaturen um 29 Grad. Morgen sind vor allem im Süden und Südwesten lokale Frühnebelfelder möglich. Überall sonst dominiert von der Früh weg der Sonnenschein. In den meisten Bundesländern ist es sogar wolkenlos. Lediglich im Süden und Westen kommen am Nachmittag Quellwolken auf, sie bleiben aber meist harmlos. Die Gewitterneigung ist gering. Die Frühtemperaturen morgen 8 bis 19 Grad, Tageshöchstwerte 26 bis 34 Grad, mit den höchsten Werten wieder im Westen. Morgen in Wien scheint von der Früh weg die Sonne nahezu ungestört, am Nachmittag können zeitweise harmlose Wolken durchziehen. Die Frühtemperaturen morgen um 16 Grad, Tageshöchsttemperaturen um 30 Grad. 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Das war das Mittagsjournal von Radio Maria mit Beiträgen von Kat Press. 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

Manche Menschen hinterlassen große Spuren, auch wenn ihr Leben nur kurz war. Und von so einem Menschen möchte ich Ihnen heute erzählen. Von einer jungen Frau, die weder berühmt noch besonders außergewöhnliche Leistungen vollbracht hat. Aber was sie gemacht hat, war, mit ihrem Leben auf etwas Größeres hinzuweisen. Auf Gott. Aus dem Studio in Wien begrüßt Sie heute Katharina Wilczek. Und ich freue mich, Ihnen heute diese junge Frau vorzustellen, die nur 31 Jahre alt wurde, aber durch ihr Leben tausende Menschen berührt und bewegt hat. Michèle Dupont. Als Missionarin der katholischen Studentenorganisation Focus begleitete sie junge Erwachsene auf ihrem Glaubensweg und schenkte so vielen neue Hoffnung. Ihre Geschichte ist keine Geschichte spektakulärer Wunder. Es ist die Geschichte eines Menschen, der Gott jeden Tag neu vertraute, im Erfolg und auch in schwerer Krankheit und Leid. Begleiten Sie mich, liebe Zuhörer, heute auf den Spuren dieser außergewöhnlichen jungen Frau. Und vielleicht nimmt auch sie Ihnen die Furcht davor, heilig zu werden.

Michel Dupont wurde am 25. Jänner 1984 im US-Bundesstaat North Dakota geboren. Sie wuchs gemeinsam mit ihren Geschwistern auf einer Farm in Haymarsh, einer kleinen ländlichen Gemeinde, auf. Das Leben dort war einfach. Die Familie arbeitete zusammen. Der Glaube war selbstverständlicher Bestandteil des Alltags. Gemeinsames Gebet, der Gottesdienst am Sonntag und Dankbarkeit für die Ernte. Ihre Mutter sprach über die Erziehung auch der Kinder: Unser größter Wunsch war nicht, dass unsere Kinder erfolgreich werden. Wir wollten, dass sie Gott lieben. Und rückblickend, wenn Sie vielleicht dann auch am Ende dieser Sendung sagen können, war dieser Wunsch oder wurde dieser Wunsch auf wunderbare Weise erfüllt. Für Michel war schon früh deutlich, Gott gehört mitten ins Leben. Die, die sie kennenlernen durften, beschreiben sie als ein freundliches, humorvolles und aufmerksames Wesen voller Herzlichkeit. Sie war offen, lachte gerne, konnte gut zuhören und sie schloss niemanden aus. Sie bemerkte, wer am Rand stand, wer einsam war, wer Trost brauchte. Sie nahm sich selbst nicht wichtig, sondern den anderen. Sie hatte die besondere Gabe, die Menschen wirklich wahrzunehmen. Und viele erzählten später, wenn Michel mit dir sprach, hattest du das Gefühl, der wichtigste Mensch der Welt zu sein. Eine Fähigkeit, die später ihr ganzes Missionsleben prägen sollte.

Während ihres Studiums der Agrarwissenschaften an der North Dakota State University begegnete Michelle einer katholischen Missionsbewegung, die ihr Leben verändern sollte. Focus. Fellowship of Catholic University Students. Junge Missionarinnen und Missionare, meist selbst Studierende oder Graduates, begleiten Studierende, treffen sich zum Bibellesen, zum Gebet und zum Gespräch und Austausch über den Glauben. Sie essen gemeinsam, hören einander zu und gehen gemeinsam den Weg des Glaubens. Diese Idee hat Michelle tief beeindruckt. Weniger die Organisation als die Art und Weise, wie sehr Menschen durch persönliche Begleitung zu Christus fanden. Und sie spürte, hier ruft mich Gott. Und sie sagte einmal, ich zitiere, die größte Freude besteht darin, Menschen zu helfen, Jesus kennenzulernen. Und dieser Satz beschreibt ihr ganzes Leben. Sie war überzeugt, wer Jesus begegnet, dessen Leben verändert sich.

Michèle Dupont, eine Missionarin mit offenem Herzen. Nach ihrem Studium hätte Michèle viele berufliche Möglichkeiten gehabt. Sie entschied sich aber bewusst gegen eine sichere Karriere und wurde Vollzeitmissionarin. Für weltliche Begriffe würden wir eher sagen, ein unvernünftiger Gedanke. Und wenn Sie selber Kinder haben, wissen Sie, wie sehr man sich wünscht, dass diese nach dem Studium einen guten Job finden oder Karriere machen. Doch für Michèle war klar, nicht der höchste Verdienst machte glücklich, sondern ein Leben, das verschenkt wird. Und wenn Gott einen Menschen ruft, dann lohnt es sich, diesem Ruf zu folgen. Sie vertraute darauf, dass Gott ihr Leben führen würde. Und genau so begann ihr Dienst als Fokusmissionarin. Ihr Alltag bestand aus vielen kleinen Begegnungen, Kaffee trinken mit den Studenten, Gespräche auf dem Campus, gemeinsames Gebet und Bible Study Groups. Sie begleitete junge Menschen und zeigte ihnen, ohne sie überzeugen zu wollen, Gott liebt dich. Genau jetzt. Genau so, wie du bist. Eine Studentin sagte über sie, Michèle hatte nie das Bedürfnis, im Mittelpunkt zu stehen. Sie führte immer zu Christus.

Was Michelle so besonders machte, waren nicht große Reden, nicht spektakuläre Projekte. Es war ihre Treue. Sie begann ihren Tag mit Gebet. Sie liebte die Eucharistie. Sie vertraute Gott. Auch an ganz gewöhnlichen Tagen. Und vielleicht liegt genau darin ihre Botschaft für uns. Heiligkeit beginnt nicht mit außergewöhnlichen Taten. Heiligkeit beginnt mit kleinen Schritten, mit Geduld, mit Freundlichkeit, mit einem offenen Ohr, mit einem Gebet. Sie selber sagte über Heiligkeit: Gott hat jeden Menschen dazu geschaffen, heilig zu werden. In jedem Augenblick schenkt er uns die Gnade dazu. Alles, was wir dazu tun müssen, ist Ja zu sagen. Dieses kleine Wort Ja, es wurde zum Leitwort ihres Lebens. Auch die Freude war das Markenzeichen von Michelle. Ihre Freude war ansteckend, nicht aufgesetzt, nicht gespielt und auch nicht oberflächlich. Sie entstand aus ihrer Beziehung zu Christus. Und sie wusste, Gott verlangt niemals etwas von uns, ohne uns zugleich die Gnade zu schenken, es erfüllen zu können. Vielleicht stehen auch wir manchmal vor Aufgaben, die uns überfordern. Michelle kann uns daran erinnern: Gott schenkt immer auch die Kraft.

Nach mehreren Jahren als Fokusmissionarin an verschiedenen Universitätscampussen arbeitete sie für die Diözese Bismarck in Amerika als Leiterin der Erwachsenenpastoral und organisierte Events, plante Kurse und koordinierte die Organisation von Bibelkreisen und Glaubensevents für junge Erwachsene. Aber die schwerste Prüfung stand ihr noch bevor. Im Jahr 2014. Michelle ist gerade erst 30 Jahre alt. Erhält sie eine erschütternde Diagnose. Krebs. Und mit einem Mal ändert sich alles. Pläne mussten aufgegeben werden. Behandlungen begannen. Schmerzen gehörten plötzlich zum Alltag. Doch eines änderte sich nicht. Ihr Vertrauen auf Gott. Viele Menschen fragten sich, wie kann jemand in so einer Situation die Hoffnung bewahren? Michelle antwortete nicht mit langen Erklärungen. Sie lebte diese Hoffnung. Sie fragte sich nicht, warum ich? Michelle stellte eine andere Frage. Herr, wie möchtest du, dass ich dir jetzt diene? Diese Haltung machte ihre Freunde sprachlos. Eine Freundin berichtete, wenn ich Michelle besuchte, wollte ich ihr Mut machen. Am Ende war ich selbst diejenige, die gestärkt nach Hause ging. Dies ist vielleicht eines der größten Zeugnisse ihres Lebens.

Am Weihnachtstag des Jahres 2015 starb Michel Dupont. Am Fest, an dem Christen feiern, dass Gott Mensch geworden ist. Für viele ihrer Freunde war das mehr als ein Zufall. Sie ist heimgekehrt, nicht ins Nichts, sondern nach Hause. Und das Unglaubliche ist, dass sie im Nachhinein hat sich herausgestellt, dass sie ihren Tod auch schon vorausgesehen hat und hat den Schwestern des Karmelordens bekannt gegeben, sozusagen, dass sie am Christtag sterben wird. Ihre Beerdigung war ein bewegendes Glaubenszeugnis. Menschen aus vielen Teilen der Vereinigten Staaten kamen, Studenten, Missionare, Priester, Freunde und Familien. Und viele Menschen erzählten, wie Michel ihr Leben verändert hatte, wie sehr sie von Michel inspiriert wurden. Sie hatte ihnen das Gefühl gegeben, du bist von Gott geliebt. Und seit dem Jahr 2022 untersucht die katholische Kirche offiziell ihr Leben im Seligsprechungsprozess, nachdem auch ein Wunder auf ihre Fürsprache bestätigt wurde. Eine junge Studentin, die die gleiche Krebsdiagnose wie Michel hatte, wurde auf ihre Fürsprache geheilt. Sie trägt seitdem den ehrwürdigen Titel Dienerin Gottes. Und in den kommenden Jahren werden Zeugnisse gesammelt, Briefe ausgewertet und Menschen und Familien befragt, die sie gekannt und von ihr berührt wurden. Viele Priesterberufungen sind durch ihre Begegnung entstanden. Studentinnen haben sich durch ihren Einfluss zu einem Ordensleben entschieden. Sie hat ihre Mitmenschen liebevoll in die Nachfolge Christi geführt. Was mich auch sehr beeindruckt, sie ist eine, ich nehme mal sicher an, Heilige. Papst Franziskus hätte gesagt, vielleicht auch eine Heilige des Alltags, die wir alle hätten kennen können. Also sie ist, jeder von uns hätte sie kennen können. Umso berührender ist es, diese Geschichte, dass sie so jung und in unserer heutigen Zeit wirklich ein heiligmäßiges Leben gelebt hat. Liebe Hörerinnen und Hörer, die Geschichte Michel Duponts stellt uns eine leise, aber wichtige Frage. Worauf bauen wir unsere Hoffnung? Michel verlor alles, aber nie ihre Hoffnung. Und diese Hoffnung hat einen Namen: Jesus Christus. Michel Dupont, geboren im Jahre 1984, gestorben mit 31 Jahren 2015. Wie schon erwähnt, viele von uns hätten sie noch kennen können. Ein Mädchen wie jedes andere, weder außergewöhnlich begabt, weder besonders reich oder berühmt, keine spektakulären Wunder. Und doch hat sie das Leben unzähliger Menschen verändert und berührt. Und ihnen die Liebe Gottes vermittelt. Sie ist dem Ruf Gottes gefolgt. Sie hat jeden Tag neu ihr Ja gegeben. Und in der schwersten Prüfung ihres Lebens, in schwerem Leid und Krankheit, war ihre Frage: Herr, wie kann ich dir jetzt dienen? Ich selbst durfte an der katholischen Hochschulgemeinde in Wien Fokusmissionare kennenlernen. Und auch ich war und bin noch immer sehr beeindruckt von der Verfügbarkeit und Hingabe dieser jungen Menschen. Und es freut mich auch, dass wir in Österreich jetzt eine Nachfolgeorganisation der Fokusmissionare mit dem Namen Ardens an der KHG Wien ab Herbst haben werden, die die Studierenden begleiten werden. Dazu gibt es auch vielleicht für Leute, die daran interessiert sind, eine Wallfahrt. Und zwar im August. Bitte, da würde ich Sie bitten, bei näherer Information in der KHG anzurufen. Ich würde mir wünschen, dass Michel Dupont für diese neue Organisation als Fürsprecherin dienen wird. Und möge sie uns allen
ein Vorbild sein und eine Inspiration, Ja zu sagen, wenn der Herr uns ruft. Und so möchte ich mich jetzt mit einem Gebet verabschieden aus dem Studio in Wien, Katharina Wilczek. Gütiger Vater, du hast Michelle Dupont mit einem offenen Herzen beschenkt. Sie liebte dich, weil du sie zuerst geliebt hast. Sie führte viele Menschen zu Christus, weil sie selbst ganz aus deiner Liebe lebte. Schenke auch uns ein hörendes Herz, einen wachen Glauben und die Bereitschaft, dir jeden Tag neu unser Ja zu sagen. Hilf uns im Alltag Zeugen deiner Liebe zu sein, damit Menschen durch unser Leben etwas von deiner Güte erfahren. Darum bitten wir durch Christus, unseren Herrn.

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Einen gesegneten Nachmittag hier bei Radio Maria. Wir beten den lichtreichen Rosenkranz für leidende und kranke Menschen. Im Studio für Sie, Antonia Kollmann. Gerne können Sie on air ein Gesetzchen mitbeten. Die Telefonnummer ist 0720 578 578. Von außerhalb Österreichs 0043 720 578 578.

0: Im Namen des Vaters und des Sohnes und des Heiligen Geistes. Amen. Ich glaube an Gott, den Vater, den Allmächtigen, den Schöpfer des Himmels und der Erde, und an Jesus Christus, seinen eingeborenen Sohn, unseren Herrn, empfangen durch den Heiligen Geist, geboren von der Jungfrau Maria, gelitten unter Pontius Pilatus, gekreuzigt, gestorben und begraben, hinabgestiegen in das Reich des Todes, am dritten Tage auferstanden von den Toten, aufgefahren in den Himmel. Er sitzt zu Rechten Gottes, des allmächtigen Vaters. Von dort wird er kommen, zu richten die Lebenden und die Toten.
1: Ich glaube an den Heiligen Geist, an die heilige katholische Kirche, Gemeinschaft der Heiligen, Vergebung der Sünden, Auferstehung der Toten und das ewige Leben. Amen.
0: Vater unser im Himmel, geheiligt werde dein Name. Dein Reich komme, dein Wille geschehe, wie im Himmel, so auf Erden.
1: Unser tägliches Brot gib uns heute und vergib uns unsere Schuld, wie auch wir vergeben unseren Schuldigern. Und führe uns nicht in Versuchung, sondern erlöse uns von den Bösen. Amen.
0: Gegrüßet seist du, Maria, voll der Gnade. Der Herr ist mit dir. Du bist gebenedeit unter den Frauen. Und gebenedeit ist die Frucht deines Leibes, Jesus, der in uns den Glauben vermehre.
1: Heilige Maria, Mutter Gottes, bitte für uns Sünder, jetzt und in der Stunde unseres Todes. Amen.
0: Gegrüßet seist du, Maria, voll der Gnade, der Herr ist mit dir. Du bist gebenedeit unter den Frauen, und gebenedeit ist die Frucht deines Leibes, Jesus, der in uns die Hoffnung stärke.
1: Heilige Maria, Mutter Gottes, bitte für uns Sünder, jetzt und in der Stunde unseres Todes. Amen.
0: Gegrüßet seist du, Maria, voll der Gnade, der Herr ist mit dir. Du bist gebenedeit unter den Frauen, und gebenedeit ist die Frucht deines Leibes, Jesus, der in uns die Liebe entzünde.
1: Heilige Maria, Mutter Gottes, bitte für uns Sünder, jetzt und in der Stunde unseres Todes. Amen.
0: Ehre sei dem Vater und dem Sohn und dem Heiligen Geist.
1: Wie im Anfang, so auch jetzt und alle Zeit und in Ewigkeit. Amen. O mein Jesus, verzeih uns unsere Sünden, bewahre uns vor dem Feuer der Hölle, führe alle Seelen in den Himmel, besonders jene, die deiner Barmherzigkeit am meisten bedürfen. Amen.

0: Erstes lichtreiches Geheimnis. Jesus, der von Johannes getauft worden ist. Heiliger Geist, Liebe des Vaters und des Sohnes, du in mir und ich in dir, wandle mein Herz aus Stein in ein Herz aus Fleisch. Komm und wohne in uns. Wir beten für alle Menschen, die aufgrund einer schweren Krankheit mit Gott ringen. Lass sie erfahren, dass Gott ihnen auch in dieser schweren Zeit nahe ist. Vater unser im Himmel, geheiligt werde dein Name. Dein Reich komme, dein Wille geschehe, wie im Himmel, so auf Erden.
1: Unser tägliches Brot gib uns heute und vergib uns unsere Schuld, wie auch wir vergeben unseren Schuldigern. Und führe uns nicht in Versuchung, sondern erlöse uns von dem Bösen. Amen.
0: Gegrüßet seist du, Maria, voll der Gnade, der Herr ist mit dir. Du bist gebenedeit unter den Frauen, und gebenedeit ist die Frucht deines Leibes, Jesus, der von Johannes getauft worden ist.
1: Heilige Maria, Mutter Gottes, bitte für uns Sünder, jetzt und in der Stunde unseres Todes. Amen.
0: Gegrüßet seist du, Maria, voll der Gnade, der Herr ist mit dir. Du bist gebenedeit unter den Frauen, und gebenedeit ist die Frucht deines Leibes, Jesus, der von Johannes getauft worden ist.
1: Heilige Maria, Mutter Gottes, bitte für uns Sünder, jetzt und in der Stunde unseres Todes. Amen.
0: Gegrüßet seist du, Maria, voll der Gnade, der Herr ist mit dir. Du bist gebenedeit unter den Frauen, und gebenedeit ist die Frucht deines Leibes, Jesus, der von Johannes getauft worden ist.
1: Heilige Maria, Mutter Gottes, bitte für uns alle, jetzt und in der Stunde unseres Todes. Amen.
0: Gegrüßet seist du, Maria, voll der Gnade, der Herr ist mit dir. Du bist gebenedeit unter den Frauen, und gebenedeit ist die Frucht deines Leibes, Jesus, der von Johannes getauft worden ist.
1: Heilige Maria, Mutter Gottes, bitte für uns Sünder, jetzt und in der Stunde unseres Todes. Amen.
0: Gegrüßet seist du, Maria, voll der Gnade, der Herr ist mit dir. Du bist gebenedeit unter den Frauen, und gebenedeit ist die Frucht deines Leibes, Jesus, der von Johannes getauft worden ist.
1: Heilige Maria, Mutter Gottes, bitte für uns Sünder, jetzt und in der Stunde unseres Todes. Amen.
0: Gegrüßet seist du, Maria, voll der Gnade, der Herr ist mit dir. Du bist gebenedeit unter den Frauen, und gebenedeit ist die Frucht deines Leibes, Jesus, der von Johannes getauft worden ist.
1: Heilige Maria, Mutter Gottes, bitte für uns Sünder, jetzt und in der Stunde unseres Todes. Amen.
0: Gegrüßet seist du, Maria, voll der Gnade, der Herr ist mit dir. Du bist gebenedeit unter den Frauen, und gebenedeit ist die Frucht deines Leibes, Jesus, der von Johannes getauft worden ist.
1: Heilige Maria, Mutter Gottes, bitte für uns Sünder, jetzt und in der Stunde unseres Todes. Amen.
0: Gegrüßet seist du, Maria, voll der Gnade, der Herr ist mit dir. Du bist gebenedeit unter den Frauen, und gebenedeit ist die Frucht deines Leibes, Jesus, der von Johannes getauft worden ist.
1: Heilige Maria, Mutter Gottes, bitte für uns Sünder, jetzt und in der Stunde unseres Todes. Amen.
0: Gegrüßet seist du, Maria, voll der Gnade, der Herr ist mit dir. Du bist gebenedeit unter den Frauen, und gebenedeit ist die Frucht deines Leibes, Jesus, der von Johannes getauft worden ist.
1: Heilige Maria, Mutter Gottes, bitte für uns Sünder, jetzt und in der Stunde unseres Todes. Amen.
0: Gegrüßet seist du, Maria, voll der Gnade, der Herr ist mit dir. Du bist gebenedeit unter den Frauen, und gebenedeit ist die Frucht deines Leibes, Jesus, der von Johannes getauft worden ist.
1: Heilige Maria, Mutter Gottes, bitte für uns Sünder, jetzt und in der Stunde unseres Todes. Amen.
0: Ehre sei dem Vater und dem Sohn und dem Heiligen Geist.
1: Wie es war im Anfang, so auch jetzt und alle Zeit und in Ewigkeit. Amen. O mein Jesus, verzeih uns unsere Sünden, bewahre uns vor dem Feuer der Hölle, führe alle Seelen in den Himmel, besonders jene, die deine Barmherzigkeit am meisten bedürfen. Amen.

0: Zweites lichtreiches Geheimnis: Jesus, der sich bei der Hochzeit zu Kana offenbart hat. Komm, Heiliger Geist, wahres Versprechen des Vaters. Komm und bete in uns. Aber Vater, komm, Vater der Armen, komm und wohne in uns. Wir beten für und mit allen Menschen, die selbst nicht mehr beten können, weil sie keine Kraft mehr haben.
1: Vater unser im Himmel, geheiligt werde dein Name. Dein Reich komme, dein Wille geschehe, wie im Himmel, so auf Erden.
0: Unser tägliches Brot gib uns heute und vergib uns unsere Schuld, wie auch wir vergeben unseren Schuldigern. Und führe uns nicht in Versuchung, sondern erlöse uns von dem Bösen. Amen.
1: Gegrüßet seist du, Maria, voll der Gnade, der Herr ist mit dir. Du bist gebenedeit unter den Frauen, und gebenedeit ist die Frucht deines Leibes, Jesus, der sich bei der Hochzeit von Kana offenbart hat.
0: Heilige Maria, Mutter Gottes, bitte für uns Sünder, jetzt und in der Stunde unseres Todes. Amen.
1: Gegrüßet seist du, Maria, voll der Gnade, der Herr ist mit dir. Du bist gebenedeit unter den Frauen, und gebenedeit ist die Frucht deines Leibes, Jesus, der sich bei der Hochzeit von Kana offenbart hat.
0: Heilige Maria, Mutter Gottes, bitte für uns Sünder, jetzt und in der Stunde unseres Todes. Amen.
1: Gegrüßet seist du, Maria, voll der Gnade, der Herr ist mit dir. Du bist gebenedeit unter den Frauen, und gebenedeit ist die Frucht deines Leibes, Jesus, der sich bei der Hochzeit von Kana offenbart hat.
0: Heilige Maria, Mutter Gottes, bitte für uns Sünder, jetzt und in der Stunde unseres Todes. Amen.
1: Gegrüßet seist du, Maria, voll der Gnade, der Herr ist mit dir. Du bist gebenedeit, und gebenedeit ist die Frucht deines Leibes, Jesus, der sich bei der Hochzeit von Kana offenbart hat.
0: Heilige Maria, Mutter Gottes, bitte für uns Sünder, jetzt und in der Stunde unseres Todes. Amen.
1: Gegrüßet seist du, Maria, voll der Gnade, der Herr ist mit dir. Du bist gebenedeit unter den Frauen, und gebenedeit ist die Frucht deines Leibes, Jesus, der sich bei der Hochzeit von Kana offenbart hat.
0: Heilige Maria, Mutter Gottes, bitte für uns Sünder, jetzt und in der Stunde unseres Todes. Amen.
1: Gegrüßet seist du, Maria, voll der Gnade, der Herr ist mit dir. Du bist gebenedeit unter den Frauen, und gebenedeit ist die Frucht deines Leibes, Jesus, der sich bei der Hochzeit von Kana offenbart hat.
0: Heilige Maria, Mutter Gottes, bitte für uns Sünder, jetzt und in der Stunde unseres Todes. Amen.
1: Gegrüßet seist du, Maria, voll der Gnade, der Herr ist mit dir. Du bist gebenedeit unter den Frauen, und gebenedeit ist die Frucht deines Leibes, Jesus, der sich bei der Hochzeit von Kana offenbart hat.
0: Heilige Maria, Mutter Gottes, bitte für uns Sünder, jetzt und in der Stunde unseres Todes. Amen.
1: Gegrüßet seist du, Maria, voll der Gnade, der Herr ist mit dir. Du bist gebenedeit unter den Frauen, und gebenedeit ist die Frucht deines Leibes, Jesus, der sich bei der Hochzeit von Kana offenbart hat.
0: Heilige Maria, Mutter Gottes, bitte für uns Sünder, jetzt und in der Stunde unseres Todes. Amen.
1: Gegrüßet seist du, Maria, voll der Gnade, der Herr ist mit dir. Du bist gebenedeit unter den Frauen, und gebenedeit ist die Frucht deines Leibes, Jesus, der sich bei der Hochzeit von Kana offenbart hat.
0: Heilige Maria, Mutter Gottes, bitte für uns Sünder, jetzt und in der Stunde unseres Todes. Amen.
1: Gegrüßet seist du, Maria, voll der Gnade, der Herr ist mit dir. Du bist gebenedeit unter den Frauen, und gebenedeit ist die Frucht deines Leibes, Jesus, der sich bei der Hochzeit von Kana offenbart hat.
0: Heilige Maria, Mutter Gottes, bitte für uns Sünder, jetzt und in der Stunde unseres Todes. Amen.
1: Ehre sei dem Vater, dem Sohn und dem Heiligen Geist.
0: Wie im Anfang, so auch jetzt und alle Zeit und in Ewigkeit. Amen.
1: O mein Jesus, verzeih uns unsere Sünden, bewahre uns vor dem Feuer der Hölle und führe alle Seelen in den Himmel, besonders jene, die deiner Barmherzigkeit am meisten bedürfen. Amen.

0: Drittes lichtreiches Geheimnis. Jesus, der uns das Reich Gottes verkündet hat. Komm, Tröstergeist, heile alle Schmerzen, schütze alle, die leiden, lindere die Schmerzen der Schwachen und der Kleinen. Komm und wohne in uns. In diesem Geheimnis beten wir für alle Kinder, die krank sind, ganz besonders für alle, die eine schwere Krankheit haben. Vater unser im Himmel, geheiligt werde dein Name, dein Reich komme, dein Wille geschehe wie im Himmel so auf Erden.
1: Unser tägliches Brot gib uns heute und vergib uns unsere Schuld, wie auch wir vergeben unseren Schuldigern. Führe uns nicht in Versuchung, sondern erlöse uns von dem Bösen. Amen.
0: Gegrüßet seist du, Maria, voll der Gnade, der Herr ist mit dir. Du bist gebenedeit unter den Frauen, und gebenedeit ist die Frucht deines Leibes, Jesus, der uns das Reich Gottes verkündet hat.
1: Heilige Maria, Mutter Gottes, bitte für uns Sünder, jetzt und in der Stunde unseres Todes. Amen.
0: Gegrüßet seist du, Maria, voll der Gnade, der Herr ist mit dir. Du bist gebenedeit unter den Frauen, und gebenedeit ist die Frucht deines Leibes, Jesus, der uns das Reich Gottes verkündet hat.
1: Heilige Maria, Mutter Gottes, bitte für uns Sünder, jetzt und in der Stunde unseres Todes. Amen.
0: Gegrüßet seist du, Maria, voll der Gnade, der Herr ist mit dir. Du bist gebenedeit unter den Frauen, und gebenedeit ist die Frucht deines Leibes, Jesus, der uns das Reich Gottes verkündet hat.
1: Heilige Maria, Mutter Gottes, bitte für uns Sünder, jetzt und in der Stunde unseres Todes. Amen.
0: Gegrüßet seist du, Maria, voll der Gnade, der Herr ist mit dir. Du bist gebenedeit unter den Frauen, und gebenedeit ist die Frucht deines Leibes, Jesus, der uns das Reich Gottes verkündet hat.
1: Heilige Maria, Mutter Gottes, bitte für uns Sünder, jetzt und in der Stunde unseres Todes. Amen.
0: Gegrüßet seist du, Maria, voll der Gnade, der Herr ist mit dir. Du bist gebenedeit unter den Frauen, und gebenedeit ist die Frucht deines Leibes, Jesus, der uns das Reich Gottes verkündet hat.
1: Heilige Maria, Mutter Gottes, bitte für uns Sünder, jetzt und in der Stunde unseres Todes. Amen.
0: Gegrüßet seist du, Maria, voll der Gnade, der Herr ist mit dir. Du bist gebenedeit unter den Frauen, und gebenedeit ist die Frucht deines Leibes, Jesus, der uns das Reich Gottes verkündet hat.
1: Heilige Maria, Mutter Gottes, bitte für uns Sünder, jetzt und in der Stunde unseres Todes. Amen.
0: Gegrüßet seist du, Maria, voll der Gnade, der Herr ist mit dir. Du bist gebenedeit unter den Frauen, und gebenedeit ist die Frucht deines Leibes, Jesus, der uns das Reich Gottes verkündet hat.
1: Heilige Maria, Mutter Gottes, bitte für uns Sünder, jetzt und in der Stunde unseres Todes. Amen.
0: Gegrüßet seist du, Maria, voll der Gnade, der Herr ist mit dir. Du bist gebenedeit unter den Frauen, und gebenedeit ist die Frucht deines Leibes, Jesus, der uns das Reich Gottes verkündet hat.
1: Heilige Maria, Mutter Gottes, bitte für uns Sünder, jetzt und in der Stunde unseres Todes. Amen.
0: Gegrüßet seist du, Maria, voll der Gnade, der Herr ist mit dir. Du bist gebenedeit unter den Frauen, und gebenedeit ist die Frucht deines Leibes, Jesus, der uns das Reich Gottes verkündet hat.
1: Heilige Maria, Mutter Gottes, bitte für uns Sünder, jetzt und in der Stunde unseres Todes. Amen.
0: Gegrüßet seist du, Maria, voll der Gnade, der Herr ist mit dir. Du bist gebenedeit unter den Frauen, und gebenedeit ist die Frucht deines Leibes, Jesus, der uns das Reich Gottes verkündet hat.
1: Heilige Maria, Mutter Gottes, bitte für uns Sünder, jetzt und in der Stunde unseres Todes. Amen.
0: Ehre sei dem Vater und dem Sohn und dem Heiligen Geist.
1: Wie im Anfang, so auch jetzt und alle Zeit und in Ewigkeit. Amen. O mein Jesus, verzeih uns unsere Sünden, bewahre uns vor dem Feuer der Hölle. Führe alle Seelen in den Himmel, besonders jene, die am meisten deiner Barmherzigkeit bedürfen. Amen.

0: Viertes lichtreiches Geheimnis. Jesus, der auf dem Berg verklärt worden ist. Geisterstärke wirke in uns. Ohne dich vermögen wir nichts. Komm, komm und wohne in uns. In diesem Geheimnis beten wir für alle Ärzte, Krankenschwestern und Pfleger. Für alle, die sich zu Hause um einen Angehörigen kümmern. Schenke Mut, genügend Kraft und innere Stärke, das Leid mitzutragen. Und wir bitten, dass Gott ihnen all ihre Mühe reichlich vergilt.
1: Vater unser im Himmel, geheiligt werde dein Name, dein Reich komme, dein Wille geschehe, wie im Himmel, so auch auf Erden.
0: Unser tägliches Brot gib uns heute und vergib uns unsere Schuld, wie auch wir vergeben unseren Schuldigern. Und führe uns nicht in Versuchung, sondern erlöse uns von dem Bösen. Amen.
1: Gegrüßet seist du, Maria, du bist voll der Gnade, der Herr ist mit dir. Du bist gebenedeit unter den Frauen und gebenedeit ist die Frucht deines Leibes, Jesus, der auf dem Berg verklärt worden ist.
0: Heilige Maria, Mutter Gottes, bitte für uns Sünder, jetzt und in der Stunde unseres Todes. Amen.
1: Gegrüßet seist du, Maria, du bist voll der Gnade, der Herr ist mit dir. Du bist gebenedeit unter den Frauen und gebenedeit ist die Frucht deines Leibes, Jesus, der auf dem Berg verklärt worden ist.
0: Heilige Maria, Mutter Gottes, bitte für uns Sünder, jetzt und in der Stunde unseres Todes. Amen.
1: Gegrüßet seist du, Maria, du bist voll der Gnade, der Herr ist mit dir. Du bist gebenedeit unter den Frauen und gebenedeit ist die Frucht deines Leibes, Jesus, der auf dem Berg verklärt worden ist.
0: Heilige Maria, Mutter Gottes, bitte für uns Sünder, jetzt und in der Stunde unseres Todes. Amen.
1: Gegrüßet seist du, Maria, du bist voll der Gnade, der Herr ist mit dir. Du bist gebenedeit unter den Frauen und gebenedeit ist die Frucht deines Leibes, Jesus, der auf dem Berg verklärt worden ist.
0: Heilige Maria, Mutter Gottes, bitte für uns Sünder, jetzt und in der Stunde unseres Todes. Amen.
1: Gegrüßet seist du, Maria, du bist voll der Gnade, der Herr ist mit dir. Du bist gebenedeit unter den Frauen und gebenedeit ist die Frucht deines Leibes, Jesus, der auf dem Berg verklärt worden ist.
0: Heilige Maria, Mutter Gottes, bitte für uns Sünder, jetzt und in der Stunde unseres Todes. Amen.
1: Gegrüßet seist du, Maria, du bist voll der Gnade, der Herr ist mit dir. Du bist gebenedeit unter den Frauen und gebenedeit ist die Frucht deines Leibes, Jesus, der auf dem Berg verklärt worden ist.
0: Heilige Maria, Mutter Gottes, bitte für uns Sünder, jetzt und in der Stunde unseres Todes. Amen.
1: Gegrüßet seist du, Maria, du bist voll der Gnade, der Herr ist mit dir. Du bist gebenedeit unter den Frauen und gebenedeit ist die Frucht deines Leibes, Jesus, der auf dem Berg verklärt worden ist.
0: Heilige Maria, Mutter Gottes, bitte für uns Sünder, jetzt und in der Stunde unseres Todes. Amen.
1: Gegrüßet seist du, Maria, du bist voll der Gnade, der Herr ist mit dir. Du bist gebenedeit unter den Frauen und gebenedeit ist die Frucht deines Leibes, Jesus, der auf dem Berg verklärt worden ist.
0: Heilige Maria, Mutter Gottes, bitte für uns Sünder, jetzt und in der Stunde unseres Todes. Amen.
1: Gegrüßet seist du, Maria, du bist voll der Gnade, der Herr ist mit dir. Du bist gebenedeit unter den Frauen und gebenedeit ist die Frucht deines Leibes, Jesus, der auf dem Berg verklärt worden ist.
0: Heilige Maria, Mutter Gottes, bitte für uns Sünder, jetzt und in der Stunde unseres Todes. Amen.
1: Gegrüßet seist du, Maria, du bist voll der Gnade, der Herr ist mit dir. Du bist gebenedeit unter den Frauen und gebenedeit ist die Frucht deines Leibes, Jesus, der auf dem Berg verklärt worden ist.
0: Heilige Maria, Mutter Gottes, bitte für uns Sünder, jetzt und in der Stunde unseres Todes. Amen.
1: Die Ehre sei dem Vater und dem Sohn und dem Heiligen Geist.
0: Wie im Anfang, so auch jetzt und alle Zeit und in Ewigkeit. Amen.
1: O mein Jesus, verzeih uns unsere Sünden, bewahre uns vor dem Feuer der Hölle, führe alle Seelen in den Himmel, besonders jene, die deiner Barmherzigkeit am meisten bedürfen. Amen.

0: Fünftes lichtreiches Geheimnis. Jesus, der uns die Eucharistie geschenkt hat. O lebendige Flamme des Lichtes und der Liebe, Herr der Herrlichkeit, verherrliche uns. Der Geist und die Braut sprechen, komm, Maranatha. Wir beten für alle sterbenden Menschen um eine gute Sterbestunde, um Menschen, die sie in den letzten Stunden ihres Lebens gut begleiten. Wir beten vor allem für jene, die kein Vertrauen zu Gott haben, dass es ihnen noch möglich ist, ihm zu begegnen und ihr Leben mit ihm zu versöhnen. Vater unser im Himmel, geheiligt werde dein Name, dein Reich komme, dein Wille geschehe, wie im Himmel, so auf Erden.
1: Unser tägliches Brot gib uns heute und vergib uns unsere Schuld, wie auch wir vergeben unseren Schuldigern. Und führe uns nicht in Versuchung, sondern erlöse uns von dem Bösen. Amen.
0: Gegrüßet seist du, Maria, voll der Gnade, der Herr ist mit dir. Du bist gebenedeit unter den Frauen, und gebenedeit ist die Frucht deines Leibes, Jesus, der uns die Eucharistie geschenkt hat.
1: Heilige Maria, Mutter Gottes, bitte für uns Sünder, jetzt und in der Stunde unseres Todes. Amen.
0: Gegrüßet seist du, Maria, voll der Gnade, der Herr ist mit dir. Du bist gebenedeit unter den Frauen, und gebenedeit ist die Frucht deines Leibes, Jesus, der uns die Eucharistie geschenkt hat.
1: Heilige Maria, Mutter Gottes, bitte für uns Sünder, jetzt und in der Stunde unseres Todes. Amen.
0: Gegrüßet seist du, Maria, voll der Gnade, der Herr ist mit dir. Du bist gebenedeit unter den Frauen, und gebenedeit ist die Frucht deines Leibes, Jesus, der uns die Eucharistie geschenkt hat.
1: Heilige Maria, Mutter Gottes, bitte für uns Sünder, jetzt und in der Stunde unseres Todes. Amen.
0: Gegrüßet seist du, Maria, voll der Gnade, der Herr ist mit dir. Du bist gebenedeit unter den Frauen, und gebenedeit ist die Frucht deines Leibes, Jesus, der uns die Eucharistie geschenkt hat.
1: Heilige Maria, Mutter Gottes, bitte für uns Sünder, jetzt und in der Stunde unseres Todes. Amen.
0: Gegrüßet seist du, Maria, voll der Gnade, der Herr ist mit dir. Du bist gebenedeit unter den Frauen, und gebenedeit ist die Frucht deines Leibes, Jesus, der uns die Eucharistie geschenkt hat.
1: Heilige Maria, Mutter Gottes, bitte für uns Sünder, jetzt und in der Stunde unseres Todes. Amen.
0: Gegrüßet seist du, Maria, voll der Gnade, der Herr ist mit dir. Du bist gebenedeit unter den Frauen, und gebenedeit ist die Frucht deines Leibes, Jesus, der uns die Eucharistie geschenkt hat.
1: Heilige Maria, Mutter Gottes, bitte für uns Sünder, jetzt und in der Stunde unseres Todes. Amen.
0: Gegrüßet seist du, Maria, voll der Gnade, der Herr ist mit dir. Du bist gebenedeit unter den Frauen, und gebenedeit ist die Frucht deines Leibes, Jesus, der uns die Eucharistie geschenkt hat.
1: Heilige Maria, Mutter Gottes, bitte für uns Sünder, jetzt und in der Stunde unseres Todes. Amen.
0: Gegrüßet seist du, Maria, voll der Gnade, der Herr ist mit dir. Du bist gebenedeit unter den Frauen, und gebenedeit ist die Frucht deines Leibes, Jesus, der uns die Eucharistie geschenkt hat.
1: Heilige Maria, Mutter Gottes, bitte für uns Sünder, jetzt und in der Stunde unseres Todes. Amen.
0: Gegrüßet seist du, Maria, voll der Gnade, der Herr ist mit dir. Du bist gebenedeit unter den Frauen, und gebenedeit ist die Frucht deines Leibes, Jesus, der uns die Eucharistie geschenkt hat.
1: Heilige Maria, Mutter Gottes, bitte für uns Sünder, jetzt und in der Stunde unseres Todes. Amen.
0: Gegrüßet seist du, Maria, voll der Gnade, der Herr ist mit dir. Du bist gebenedeit unter den Frauen, und gebenedeit ist die Frucht deines Leibes, Jesus, der uns die Eucharistie geschenkt hat.
1: Heilige Maria, Mutter Gottes, bitte für uns Sünder, jetzt und in der Stunde unseres Todes. Amen.
0: Ehre sei dem Vater und dem Sohn und dem Heiligen Geist.
1: Wie im Anfang, so auch jetzt und alle Zeit und in Ewigkeit. Amen. O mein Jesus, verzeih uns unsere Sünden, bewahre uns vor dem Feuer der Hölle, Führe alle Seelen in den Himmel, besonders jene, die am meisten deiner Barmherzigkeit bedürfen.
0: Wir beten in der Meinung des Heiligen Vaters und für alle Verstorbenen. Unter deinen Schutz und Schirm fliehen wir, o heilige Gottesgebärerin. Verschmähe nicht unser Gebet in unseren Nöten, sondern erlöse uns jederzeit aus allen Gefahren. O du glorwürdige und gebenedeite Jungfrau, unsere Frau, unsere Mittlerin, unsere Fürsprecherin, versöhne uns mit deinem Sohne, empfiehl uns deinem Sohne, stelle uns vor deinem Sohne. Amen. Im Namen des Vaters und des Sohnes und des Heiligen Geistes. Amen.

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Die Raumzelle. Mit Ausnahme Don Camillos waren alle auserwählten Genossen erprobter Überzeugung, auch jener arme Rondella, den die perfiden Machenschaften Don Camillos ausrangiert hatten. Von den 8 Verbliebenen schien Genosse Bacciga der am besten Abgerichtete zu sein, denn er hatte oft bei passender Gelegenheit bedeutende Stellen aus den Heiligen Schriften des Kommunismus zitiert. Aber Bacciga war Genuese, und die Genuesen sind, wie man weiß, bevor sie irgendetwas anderes sind, Genuesen. Das heißt, praktische Leute mit einem angeborenen Sinn für Geschäfte. Und da Don Camillo ein Auge auf ihn geworfen hatte, war es gerade dieser angeborene Geschäftssinn, der Bacciga große Verlegenheit bescherte. Die Sache trug sich am Nachmittag des ersten offiziellen Tages zu, nämlich während des Stadtbesuches. Das Warenhaus Universal lag nur wenige Schritte vom Hotel entfernt und der erste Halt war hier. Der Genosse Jenka Origow beauftragte die Genossin Nadja Petrovna, den Gästen zu erklären, dass jeder frei wäre, zu kaufen, was er wollte, und nachdem er passenderweise daran erinnert hatte, dass 1965 die sowjetische Produktion an Wollstoffen 8 Milliarden Meter und die der Strumpfwaren 515 Millionen Paare erreicht haben würde, pflanzte er sich bei der Türe auf und kümmerte sich ausschließlich darum zu verhindern, dass jemand sich drücke. Natürlich brauchte der Genosse Skamodja eine riesige Menge technischer Auskünfte über die Organisation der staatlichen Warenhäuser und sonderte sich mit der Genossin Petrovna in die Abteilung der Haushaltartikel ab. Pepone klebte sich an die Fersen Don Camillos und die anderen zerstreuten sich im Umkreis. Das Warenhaus war voller Frauen. Viele trugen die Montur des Arbeiters oder die Uniform des Eisenbahners oder Briefträgers, aber alle begaben sich, nachdem sie irgendeine Schachtel oder irgendein Paket in der Abteilung Lebensmittel erstanden hatten, zu den Auslagen von

ohne argwöhnisch. Ich will sagen, in der Sowjetunion sind die Konsumgüter offenbar so zahlreich, dass eine Frau es als erlaubtes Verlangen betrachten darf, die Hosen auszuziehen und sich als Frau zu kleiden. Pepone war sich der Provokation nicht bewusst. In Anbetracht dessen, dass sie dir so viele Rubel für deine 10.000 Lire gaben, beharrte heimtückisch Don Camillo, warum kaufst du nicht dieses Unterröcklein für deine Frau? Ein Unterrock des Staates, mit Staatsstoff und nach staatlichem Modell eines Staatsschneiders angefertigt, könnte nie zu dem modischen Getue verführen, wie es mit den in kapitalistischen Ländern von der Privatinitiative hergestellten Unterröcken üblich sei. Doch Pepone gab donnernd zurück. »Für eine Frau ist es besser, sie trägt einen hässlichen Unterrock, ist aber frei, als einen Unterrock von Christian Dior zu tragen und Sklavin zu sein.« »Gut gesagt, Genosse«, stimmte Don Camillo zu, der endlich sein Huhn, das inmitten des Durcheinanders verloren gegangen war, wieder aufgefunden hatte. Der Genosse Baciga hatte sich geschickt von den anderen abgehängt und diskutierte mit der Genossin Verkäuferin der Abteilung Pelze. Es war eine harte und völlig stumme Diskussion, weil sie von beiden mit Ziffern erst von dem einen und dann von der anderen auf einen Block geschrieben durchgeführt wurde. Sie einigten sich rasch und darauf begann der Genosse Baciga unter seinem Rock kleine glänzende Päckchen hervorzuziehen, die die Verkäuferin ergriff und mit großer Geschicklichkeit unter der Theke verschwinden ließ. Am Ende packte ihm die Verkäuferin eine Pelzstola ein, damit war der Handel abgeschlossen. Pepone hatte nichts gemerkt, aber Don Camillo hatte alles gesehen und begriffen. Jetzt hatte er es verdammt eilig, ins Hotel zurückzukehren. Sie kamen jedoch erst am Abend zurück, denn nach dem Warenhaus besuchten sie eine Luftkissenfabrik und dann das Krankenhaus. Kaum hatten sie ihr Hotel betreten, eilte Don Camillo davon, um sich sofort auf seine Kammer zurückzuziehen. Pepone, der über sein Verschwinden besorgt war, verließ bald danach die Gesellschaft im Hotelsaal und fand Don Camillo, wie er am Boden saß und eifrig seine Sachen, die er aus dem Koffer genommen hatte, durchging. »Genügen Lenins Maxime nicht«, zischte Pepone. »Was habt ihr sonst noch an Schweinereien mitgebracht?« Don Camillo hob nicht einmal den Kopf und fuhr fort, seine Blätter und Broschüren durchzusehen. »Nimm das da«, sagte er schließlich zu Pepone und gab ihm eine Seite, die er aus irgendeiner Zeitschrift herausgerissen hatte. »Lerne die blau unterstrichenen Stellen auswendig.« Pepone widmete dem Blatt einen verstohlenen Blick und verspürte so etwas wie einen Stoß. »Aber«, rief er aus, »das ist ja ein Blatt aus dem Heft des Aktivisten.« »Warum nicht? Wolltest du vielleicht, dass ich Ausschnitte aus dem Osservatore Romano mit mir nehme?« Pepone wurde rot und wild, wie die Oktoberrevolution. »Ich sage, dass dieses Blatt aus der Sammlung der Hefte des Aktivisten gerissen wurde«, keuchte er, »aus meiner persönlichen Sammlung, die sich in der Bibliothek der Sektion meines Dorfes befindet. Hier ist der Stempel. Ich möchte wissen, auf welche Weise. Reg dich nicht auf, Genosse. Um mir eine kommunistische Bildung zu verschaffen, konnte ich mich nicht gut an die Bibliothek des Bistums wenden.« Pepone bückte sich, um die Blätter und Broschüren, die zerstreut am Boden lagen, zu prüfen. »Alles meine Ware«, schrie er entsetzt. »Ihr habt mir die ganze Bibliothek gemordet. Ich basta, Genosse«, schnitt ihm Don Camillo das Wort ab. »Es ist unrühmlich, dem Ausland das jämmerliche Schauspiel unserer kleinen persönlichen Angelegenheiten zu bieten. Schau nur, dass du dir die blau unterstrichenen Stellen ins Gedächtnis prägst. Diese wirst du zitieren. Ich benütze die rot unterstrichenen Abschnitte.« Pepone schaute ihn mit aufgerissenen Augen an. »Ihr richtet mir wieder irgendeine Lausbüberei an«, rief er. »Keine Lausbüberei. Wenn du nicht als Dummkopf gelten willst, dann lerne die Stellen, die ich hier angegeben habe, auswendig und beeile dich, denn du hast nur eine halbe Stunde Zeit.« »Gut«, antwortete Pepone barsch, »wir werden später darüber reden.« Er setzte sich an das Tischchen, heftete die Augen auf das Blatt und begann, seine Lektion zu lernen. Es handelte sich bloß um zwei Stellen mit wenigen Zeilen, aber
Er hätte auch eine ganze Seite seinem Gedächtnis eingeprägt, so groß war seine Wut.

Hören wir, sagte schließlich Don Camillo und versorgte seine Papiere wieder im Koffer. Genossen, schrie Peppone. Lenin hat gesagt, die Extreme sind bei keiner Gelegenheit gut, aber vor die Wahl gestellt ziehen wir klare, wenn auch beschränkte, unerträgliche Feststellungen der weichlichen und ungreifbaren Verschwommenheit vor. Gut, dies wirst du sagen, wenn ich tue, als ob ich mich eines gewissen Satzes Lenins nicht mehr erinnerte. Den anderen Abschnitt aber, wenn ich dich um die Meinung der Partei frage. Welcher Partei? Dass Gott dich fälle, gurgelte Peppone. Der ruhmreichen kommunistischen Partei, Genosse, antwortete ihm Don Camillo feierlich. Jener Partei, wie ganz richtig in Nummer 9 des Kommunist geschrieben steht, die von allen ihren Mitgliedern fordert, dass sie in ihrer persönlichen Lebensführung, unterbrach ihn heftig Peppone, und wütend rezitierte er die Litanei Nummer 2 bis zum letzten Wort, ohne je zu stolpern und ohne ein Komma zu vergessen. Don Camillo hörte ihm gesammelt zu und sagte schließlich, »Bravo, Genosse, ich bin stolz, dein Pfarrer zu sein.« Das Abendessen war reichhaltig und lehrreich, weil der Genosse Kommissär mit einer außerordentlichen Menge an statistischen Material die Ziele darlegte, welche die sowjetische Industrie im Jahre 1965 erreichen würde. Am Schluss, nach den vorgeschriebenen Trinksprüchen auf den Frieden, die Entspannung, den unfehlbaren Endsieg des Kommunismus und so weiter und so fort, erhob sich Don Camillo. »Genossen«, sagte er, »die Zugehörigkeit zur Partei verpflichtet jeden Kommunisten, die bolschewistischen Grundsätze einzuhalten und Kritik wie auch Selbstkritik zu entwickeln.« Er sprach langsam, indem er die Worte betonte und dabei stolz den Genossen Orgow fixierte, dem die Genossin Petrovna Wort für Wort übersetzte. Gegenüber dem Gewissen der Partei muss jeder Kommunist seine Handlungen genau abwägen und nachprüfen, ob er nicht ein weiteres oder besseres tun könnte. Kein Kommunist soll sich fürchten, die Wahrheit zu sagen. Er soll sich offen und aufrichtig aussprechen, auch wenn es sich darum handelt, unangenehme Werturteile zu fällen. Genossen, Lenin schrieb. Don Camillo tat, als ob er sich innerlich kämpfe, sich der Worte zu erinnern. Da griff Peppone ein. »Mühe dich nicht ab, Genosse. Lenin schrieb, die Extreme sind bei keiner Gelegenheit gut, aber vor die Wahl gestellt ziehen wir klare, wenn auch beschränkte und unerträgliche Feststellungen der weichlichen und ungreifbaren Verschwommenheit vor.« »Danke, Genosse«, fuhr Don Camillo fort, indem er die Augen des Kommissärs wieder auf sich zog. »Nach dieser Feststellung halte ich mich für ermächtigt, mit aller Klarheit zu reden. Der unerfreuliche Zwischenfall, der sich gestern mit dem Genossen Rondell ereignete, hat mich bewogen, den Absatz 5 der Parteisatzung nachzulesen, da, wo es heißt, jeder, der bei der Kommunistischen Partei eingeschrieben ist, hat bei einem disziplinarischen Verstoß das Recht, von einem regulären Parteigericht beurteilt zu werden und in jedem Falle an die Versammlung seiner Organisation, auch an die hohen Instanzen, zu appellieren. Jetzt frage ich, wenn jemand von uns, die wir vom Senator Genossen Botazzi geführt sind, sich eines disziplinarischen Verstoßes schuldig machte, welches reguläre Parteiorgan könnte ihn beurteilen? Der Genosse Senator stellt hier die Partei dar und wäre besorgt, den des Verstoßes Verantwortlichen, dem Verband, der Sektion, der Zelle, welcher der Verantwortliche angehört, anzuzeigen. Aber da die zu richtenden Fakten hier auf sowjetischer Erde eng mit dem sowjetischen Leben oder seinen ausgeprägten Eigenheiten verbunden sind, werden da die betreffenden Organe imstande sein, mit voller Unbefangenheit und Sachkenntnis die Tat des angeklagten Genossen zu beurteilen? Nein, sage ich. Der Genosse, der sich hier vergangen hat, muss sofort hier verurteilt werden. Und da wir keinem Organ der Partei eingegliedert sind, halte ich es für unser Recht und unsere Pflicht, uns in einer Zelle zu konstituieren. Genossen, fuhr Don Camillo fort, ihr schaut mich erstaunt an und fragt euch, welche Art Zelle? Die der Arbeit nicht, denn wir arbeiten nicht hier. Die des Bezirkes nicht, denn wir wohnen nicht hier. Genossen, ich könnte euch erwidern, dass wir nicht in die Sowjetunion gekommen sind, um uns zu zerstreuen, sondern um zu lernen und dann zu lehren.
Und das ist Arbeit. Wichtige Arbeit. Ich könnte euch erwidern, wenn wir physisch nicht auf der Sowjeterde beheimatet sind, so ist doch die Sowjetunion unser großes Vaterland und geistig haben wir hier das Domizil. Hingegen gestattet, dass ich euch aufrichtig mein Herz öffne. Don Camillo war sichtlich und schändlich gerührt. Genossen, wir sind ein unwahrnehmbares Pünktchen, das sich plötzlich von einem alten, gebrechlichen Planeten losgelöst und eine neue, wundersam junge Welt erreicht hat. Wir sind die winzige Besatzung des Raumschiffs, das die verfaulte kapitalistische Welt verlassen hat und jetzt in geringer Höhe über die reizvollen Länder der Welt des Sozialismus schwebt, um deren großartige Wirklichkeit zu entdecken. Diese winzige Besatzung besteht nicht aus vereinzelten Individuen, sondern aus Männern, die in einer einzigen Idee, in einem einzigen Glauben und in einem einzigen verzweifelten Willen geeint sind, dem Aufbau der kommunistischen Welt. Genossen, lasst es mich sagen, keine Zelle der Arbeit, keine Zelle des Bezirks, jedoch eine Raumzelle, eine interplanetarische Zelle muss es sein. Die Welt, aus der wir kommen, die faulige Welt des Kapitalismus, ist von der gesunden und großmütigen Welt des Sozialismus viel weiter entfernt als die Erde vom Mond. Und darum schlage ich die Bildung einer Zelle aus unserer Gruppe vor und schlage auch vor, sie mit dem Namen dessen zu betiteln, der in sich das Verlangen nach Frieden, nach Fortschritt, nach Zivilisation und Wohlstand des großen Sowjetvolkes zusammenfasst. Mit dem Namen Nikita Chruschtschow. Der Genosse Kommissär war vor Rührung bleich geworden. Er erhob sich, während der Beifall prasselte, und ließ nicht ab, Don Camillo 10 Minuten lang die Hand zu drücken. Vermittels der Petrovna plauderte Pepone ein wenig mit dem Genossen Origow. Dann sagte er: Namens der Kommunistischen Partei Italiens und in völliger Übereinstimmung mit dem Vertreter der Kommunistischen Sowjetpartei bewillige ich die Bildung der Zelle Nikita Chruschtschow. Unverzüglich vereinigte sich die Versammlung der 9, was dadurch sehr erleichtert wurde, dass alle schon am gleichen Tische saßen, um aufgrund des Artikels 28 der Satzung die Wahl des leitenden Ausschusses der Zelle vorzunehmen. Als politischen Sekretär erhielt man so den Genossen Camillo Tarocchi, als Sekretär der Organisation erhielt man Nanni Scamoggia, als Kassenverwalter den Genossen Vittorio Perato. Erst als man miteinander die Gläser zu Ehren des leitenden Ausschusses der neuen Raumzelle erhob, merkte Pepone, dass der Genosse Zellenchef kein anderer war als Don Camillo. Und als er trank, verschluckte er sich. »Genossen«, verkündete mit ernster Stimme Don Camillo, »ich danke euch für das Vertrauen, ich werde alles tun, um es zu verdienen. Deshalb schlage ich vor, dass die Zelle sofort mit ihrer Tätigkeit beginnt. Hat jemand etwas vorzubringen?« »Niemand hatte etwas vorzubringen.« »Ich bringe etwas vor«, sagte Don Camillo, während Pepone schrecklich zu leiden begann. »Genossen«, erklärte Don Camillo, »der Kommunist, der Angst vor der Wahrheit hat, ist kein Kommunist. Die Partei erzieht die Kommunisten in einem Geist der Unversöhnlichkeit gegenüber den Mängeln, in einem Geist gesunder Unzufriedenheit über die erreichten Ergebnisse. Ein Parteimitglied, das nicht fähig ist, die Dinge kritisch zu betrachten und das nicht anspruchsvoll ist gegen sich und die anderen, kann den Parteilosen kein Vorbild, kann ihnen kein echter Führer sein. Genossen, im Artikel 9 der Satzung, wo die Pflichten des bei der Partei Eingeschriebenen verzeichnet sind, befindet sich auch jene, ein ehrliches, vorbildliches Privatleben zu führen. Genosse Paciga, gestehe, dass du heute im Warenhaus des Staates eine Pelzstola gekauft hast. Der Genosse Paciga wurde totenblass. »Ja«, antwortete er nach einigen Zögern, »der Genosse Origow hatte uns ermächtigt, zu kaufen, was wir wollten.« »Stimmt. Gestehe, dass du die Stola aber nicht mit Geld, sondern mit weiblichen Nylonstrümpfen, die du aus Italien mitgebracht hast, bezahltest. Wenn du es nicht zugibst, bist du ein Lügner. Wenn du es zugibst, bist du ein Lieferant jenes schwarzen Marktes, der die Pläne der sowjetischen Industrie behindert und darum als Saboteur zu betrachten. Im einen wie im anderen Falle ist dein Privatleben weder ehrlich noch beispielhaft. Das ist meine Anklage.«
Die Versammlung wird deine Verteidigung hören.

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Barmherziger Jesus, im Augenblick deines Kreuzestodes für uns bete ich dich an und lobpreise dich und bitte. Umfasse mit deiner unerschöpflichen Barmherzigkeit die ganze Menschheit, besonders die armen Sünder und die Sterbenden. Amen. Ich lade Sie ein, mit mir den Barmherzigkeitsrosenkranz zu beten. Die Telefonnummer 0720 578 578 von außerhalb Österreichs 0043 720 578 578.

0: Im Namen des Vaters und des Sohnes und des Heiligen Geistes. Amen. Vater unser im Himmel, geheiligt werde dein Name. Dein Reich komme, dein Wille geschehe, wie im Himmel, so auf Erden.
1: Unser tägliches Brot gib uns heute und vergib uns unsere Schuld, wie auch wir vergeben unseren Schuldigern. Und führe uns nicht in Versuchung, sondern erlöse uns von dem Bösen. Amen.
0: Gegrüßet seist du, Maria, voll der Gnade, der Herr ist mit dir. Du bist gebenedeit unter den Frauen, und gebenedeit ist die Frucht deines Leibes, Jesus.
1: Heilige Maria, Mutter Gottes, bitte für uns Sünder, jetzt und in der Stunde unseres Todes. Amen.
0: Ich glaube an Gott, den Vater, den Allmächtigen, den Schöpfer des Himmels und der Erde, und an Jesus Christus, seinen eingeborenen Sohn, unseren Herrn. Empfangen durch den Heiligen Geist, geboren von der Jungfrau Maria, gelitten unter Pontius Pilatus, gekreuzigt, gestorben und begraben, hinabgestiegen in das Reich des Todes, am dritten Tage auferstanden von den Toten, aufgefahren in den Himmel. Er sitzt zu Rechten Gottes des allmächtigen Vaters. Von dort wird er kommen, zu richten die Lebenden und die Toten.
1: Ich glaube an den Heiligen Geist, die heilige katholische Kirche, Gemeinschaft der Heiligen, Vergebung der Sünden, Auferstehung der Toten und das ewige Leben. Amen.

0: Ewiger Vater, ich opfer dir auf den Leib und das Blut, die Seele und die Gottheit deines über alles geliebten Sohnes, unseres Herrn Jesus Christus.
1: Zur Sühne für unsere Sünden und für die Sünden der ganzen Welt.
0: Durch sein schmerzhaftes Leiden.
1: Habe Erbarmen mit uns und mit der ganzen Welt.
0: Durch sein schmerzhaftes Leiden.
1: Habe Erbarmen mit uns und mit der ganzen Welt.
0: Durch sein schmerzhaftes Leiden.
1: Habe Erbarmen mit uns und mit der ganzen Welt.
0: Durch sein schmerzhaftes Leiden.
1: Habe Erbarmen mit uns und mit der ganzen Welt.
0: Durch sein schmerzhaftes Leiden.
1: Habe Erbarmen mit uns und mit der ganzen Welt.
0: Durch sein schmerzhaftes Leiden.
1: Habe Erbarmen mit uns und mit der ganzen Welt.
0: Durch sein schmerzhaftes Leiden.
1: Habe Erbarmen mit uns und mit der ganzen Welt.
0: Durch sein schmerzhaftes Leiden.
1: Habe Erbarmen mit uns und mit der ganzen Welt.
0: Durch sein schmerzhaftes Leiden.
1: Habe Erbarmen mit uns und mit der ganzen Welt.
0: Durch sein schmerzhaftes Leiden.
1: Habe Erbarmen mit uns und mit der ganzen Welt.

0: Ewiger Vater, ich opfere dir auf den Leib und das Blut, die Seele und die Gottheit deines über alles geliebten Sohnes, unseres Herrn Jesus Christus.
1: Zur Sühne für unsere Sünden und für die Sünden der ganzen Welt.
0: Durch sein schmerzhaftes Leiden.
1: Hab Erbarmen mit uns und mit der ganzen Welt.
0: Durch sein schmerzhaftes Leiden.
1: Hab Erbarmen mit uns und mit der ganzen Welt.
0: Durch sein schmerzhaftes Leiden.
1: Hab Erbarmen mit uns und mit der ganzen Welt.
0: Durch sein schmerzhaftes Leiden.
1: Hab Erbarmen mit uns und mit der ganzen Welt.
0: Durch sein schmerzhaftes Leiden.
1: Hab Erbarmen mit uns und mit der ganzen Welt.
0: Durch sein schmerzhaftes Leiden.
1: Hab Erbarmen mit uns und mit der ganzen Welt.
0: Durch sein schmerzhaftes Leiden.
1: Hab Erbarmen mit uns und mit der ganzen Welt.
0: Durch sein schmerzhaftes Leiden.
1: Hab Erbarmen mit uns und mit der ganzen Welt.
0: Durch sein schmerzhaftes Leiden.
1: Hab Erbarmen mit uns und mit der ganzen Welt.
0: Durch sein schmerzhaftes Leiden.
1: Hab Erbarmen mit uns und mit der ganzen Welt.

0: Ewiger Vater, ich opfer dir auf den Leib und das Blut, die Seele und die Gottheit deines über alles geliebten Sohnes, unseres Herrn Jesus Christus.
1: Zur Sühne für unsere Sünden und für die Sünden der ganzen Welt.
0: Durch sein schmerzhaftes Leiden.
1: Hab Erbarmen mit uns und mit der ganzen Welt.
0: Durch sein schmerzhaftes Leiden.
1: Hab Erbarmen mit uns und mit der ganzen Welt.
0: Durch sein schmerzhaftes Leiden.
1: Hab Erbarmen mit uns und mit der ganzen Welt.
0: Durch sein schmerzhaftes Leiden.
1: Hab Erbarmen mit uns und mit der ganzen Welt.
0: Durch sein schmerzhaftes Leiden.
1: Hab Erbarmen mit uns und mit der ganzen Welt.
0: Durch sein schmerzhaftes Leiden.
1: Hab Erbarmen mit uns und mit der ganzen Welt.
0: Durch sein schmerzhaftes Leiden.
1: Hab Erbarmen mit uns und mit der ganzen Welt.
0: Durch sein schmerzhaftes Leiden.
1: Hab Erbarmen mit uns und mit der ganzen Welt.
0: Durch sein schmerzhaftes Leiden.
1: Hab Erbarmen mit uns und mit der ganzen Welt.
0: Durch sein schmerzhaftes Leiden.
1: Hab Erbarmen mit uns und mit der ganzen Welt.

0: Ewiger Vater, ich opfere dir auf den Leib und das Blut, die Seele und die Gottheit deines über alles geliebten Sohnes, unseres Herrn Jesus Christus.
1: Zur Sühne für unsere Sünden und für die Sünden der ganzen Welt.
0: Durch sein schmerzhaftes Leiden.
1: Hab Erbarmen mit uns und mit der ganzen Welt.
0: Durch sein schmerzhaftes Leiden.
1: Hab Erbarmen mit uns und mit der ganzen Welt.
0: Durch sein schmerzhaftes Leiden.
1: Hab Erbarmen mit uns und mit der ganzen Welt.
0: Durch sein schmerzhaftes Leiden.
1: Hab Erbarmen mit uns und mit der ganzen Welt.
0: Durch sein schmerzhaftes Leiden.
1: Hab Erbarmen mit uns und mit der ganzen Welt.
0: Durch sein schmerzhaftes Leiden.
1: Hab Erbarmen mit uns und mit der ganzen Welt.
0: Durch sein schmerzhaftes Leiden.
1: Hab Erbarmen mit uns und mit der ganzen Welt.
0: Durch sein schmerzhaftes Leiden.
1: Hab Erbarmen mit uns und mit der ganzen Welt.
0: Durch sein schmerzhaftes Leiden.
1: Hab Erbarmen mit uns und mit der ganzen Welt.
0: Durch sein schmerzhaftes Leiden.
1: Hab Erbarmen mit uns und mit der ganzen Welt.

0: Ewiger Vater, ich opfer dir auf den Leib und das Blut, die Seele und die Gottheit deines über alles geliebten Sohnes, unseres Herrn Jesus Christus.
1: Zur Sünde für unsere Sünden und die Sünden der ganzen Welt.
0: Durch sein schmerzhaftes Leiden.
1: Habe Erbarmen mit uns und mit der ganzen Welt.
0: Durch sein schmerzhaftes Leiden.
1: Habe Erbarmen mit uns und mit der ganzen Welt.
0: Durch sein schmerzhaftes Leiden.
1: Habe Erbarmen mit uns und mit der ganzen Welt.
0: Durch sein schmerzhaftes Leiden.
1: Habe Erbarmen mit uns und mit der ganzen Welt.
0: Durch sein schmerzhaftes Leiden.
1: Habe Erbarmen mit uns und mit der ganzen Welt.
0: Durch sein schmerzhaftes Leiden.
1: Habe Erbarmen mit uns und mit der ganzen Welt.
0: Durch sein schmerzhaftes Leiden.
1: Habe Erbarmen mit uns und mit der ganzen Welt.
0: Durch sein schmerzhaftes Leiden.
1: Habe Erbarmen mit uns und mit der ganzen Welt.
0: Durch sein schmerzhaftes Leiden.
1: Habe Erbarmen mit uns und mit der ganzen Welt.
0: Durch sein schmerzhaftes Leiden.
1: Habe Erbarmen mit uns und mit der ganzen Welt.
0: Heiliger Gott, heiliger starker Gott, heiliger unsterblicher Gott.
1: Habe Erbarmen mit uns und mit der ganzen Welt.
0: Heiliger Gott, heiliger starker Gott, heiliger unsterblicher Gott.
1: Habe Erbarmen mit uns und mit der ganzen Welt.
0: Heiliger Gott, heiliger starker Gott, heiliger unsterblicher Gott.
1: Habe Erbarmen mit uns und mit der ganzen Welt.
0: O Blut und Wasser aus dem Herzen Jesu, als Quelle der Barmherzigkeit für uns entströmt.
1: Jesus, wir vertrauen auf dich.
0: Im Namen des Vaters und des Sohnes und des Heiligen Geistes. Amen.

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0: Einen schönen Nachmittag wünsche ich Ihnen, liebe Hörerinnen und Hörer von Radio Maria. Zur heutigen Katechismus-Sendung begrüßt Sie herzlich Eileen Schwarzott. Das letzte Gericht. Ein Thema, das vielleicht zunächst etwas düster klingt. Was erwartet uns am Ende unseres Lebens? Und was bedeutet es, wenn die Kirche davon spricht, dass wir einmal vor Christus Rechenschaft über unser Leben ablegen müssen? Die Kirche spricht von der Auferstehung der Menschen und davon, dass Christus ans Licht bringen wird, was unser Leben geprägt hat, sei es Gutes, aber auch die Situationen, wo wir gefehlt haben. Doch die Botschaft vom letzten Gericht ist nicht einfach eine Drohbotschaft. Sie ist vielmehr eine Einladung, unser Leben bewusst zu gestalten, umzukehren, wo es nötig ist, und vor allem die Liebe zum Mitmenschen ernst zu nehmen. Aber was genau meint die katholische Kirche mit dem letzten Gericht? Und warum kann diese Vorstellung für uns heute sogar eine Botschaft der Hoffnung sein? Genau darum geht es in der heutigen Katechismus-Sendung. Wenn Sie, liebe Hörerinnen und Hörer, einen Katechismus zu Hause haben und mitlesen möchten, dann können Sie folgende Nummern aufschlagen. 1038 bis 1041. Zu diesem spannenden Thema darf ich heute wieder Kaplan Lukas Albert hier bei mir im Wiener Sendestudio begrüßen. Und er wird uns jetzt weiter in diese Thematik einführen. Einen schönen Nachmittag und grüß Gott.
1: Ja, auch von mir ein herzliches Grüß Gott an die Hörerinnen und Hörer von Radio Maria. Und ich schlage vor, wir beginnen mit einem kurzen Gebet, denn es ist ja tatsächlich ein Thema, das herausfordernd ist und das gar nicht so einfach wirkt. Komm, Heiliger Geist, erfülle mich, um Werkzeug zu sein, damit ich die Botschaft, die Lehre der Kirche gut auslegen kann. Komm, Heiliger Geist, in die Herzen aller, die zuhören, damit sie aufnehmen können, was du ihnen sagen möchtest, was die Kirche uns lehrt über dieses letzte Gericht, das so schaurig erscheint. Erfülle uns, Heiliger Geist, dass wir in der Freude und in der Zuversicht der Kinder Gottes leben können und auch mit Freude auf das letzte Gericht hinblicken können, das, wenn man es genau betrachtet, gar nicht so dunkel und schwierig ist. Komm, Heiliger Geist, erfülle unsere Herzen. Im Namen des Vaters und des Sohnes und des Heiligen Geistes.
0: Amen.
1: Ja, liebe Hörerinnen und Hörer, wie eingangs auch schon angeklungen, ist dieses Thema, das letzte Gericht, durchaus mit gewissen, ja, ich möchte sagen, Unbehagen behaftet. Wir sind, wenn wir in den Katechismus blicken, fast am Ende dieses ersten Abschnittes angelangt, das dem Glaubensbekenntnis folgt und eben in diesem allerletzten Teil, wo es eben heißt, ich glaube an das ewige Leben, da geht es dann plötzlich um das letzte Gericht. Zuvor ging es noch um das persönliche oder das besondere Gericht, das eben jeden von uns erwartet, wenn er stirbt. Und dann gibt es eben noch dieses letzte Gericht. Und ich glaube, dieses Unbehagen, was viele Menschen befällt, wenn sie vom letzten Gericht hören oder wenn sie über das letzte Gericht nachdenken, und auch mir geht es immer wieder mal so, das hängt sicherlich damit zusammen, weil wir auf der einen Seite wissen, dass das, was wir im Glaubensbekenntnis sprechen, wahr ist, und auf der anderen Seite mich aber in meinem Innersten berührt. Denn das letzte Gericht können wir nicht ohne den Tod denken, ohne den eigenen Tod. Und das ist natürlich oft unbequem oder herausfordernd, sich damit auseinanderzusetzen, nicht hier auf Erden ewig sein zu können. Dass das, was ich hier erlebe, das, was ich hier tue, einmal ein Ende finden wird. Und ganz besonders, ich erinnere mich zurück, als Kind war das natürlich so weit weg, und als Kind glaubt man, alles ist unendlich und alles bleibt gleich, und dann, wenn man aufwächst, ist es mir aufgefallen, ja, das eine Geschäft gibt es nicht mehr bei mir im 23. Bezirk, wo ich aufgewachsen bin in Liesing, an der Ketzergasse, dann war plötzlich ein anderes Geschäft nicht mehr da, und man merkt, ja, die Dinge sind vergänglich. Und das, glaube ich, ist eben diese große Herausforderung, wenn wir über das letzte Gericht sprechen. dass alles letzten Endes vergänglich ist und dass ich mich damit auseinandersetzen muss. Und eine weitere Sache ist vielleicht auch die, dass eben oft dieses mystische, was ist denn das überhaupt, das letzte Gericht? Was passiert denn da? Was kommt da auf mich zu? Dieses nicht genau wissen oder sich nicht sicher sein, man hat dieses oder jenes vielleicht gehört, aber wie ist es denn dann wirklich? Das alles kann natürlich dazu beitragen, dass man sich eben nicht unbedingt darauf freut. Aber das letzte Gericht wird uns nicht ausbleiben. Und so ist es gut, wenn wir darüber nachdenken, was ist denn dann eigentlich dieses letzte Gericht im Unterschied zu diesem besonderen Gericht, das jeden von uns erwartet in dem Moment, in dem er stirbt? Nun, es ist nicht so eine Art Revisionsgericht, dass das Urteil, das gefällt wird über mich in dem Moment, wo ich sterbe, aufhebt oder abändert. Das ist für alle, die in den Zustand der Läuterung, in das Purgatorium kommen oder direkt in den Himmel kommen, eine gute Nachricht. Einmal im Purgatorium geht es nur noch in den Himmel weiter und wer im Himmel ist, der bleibt im Himmel, auch beim letzten Gericht. Natürlich bedeutet das im Umkehrschluss auch, für die, die in die Hölle gekommen sind, die beiden werden auch dort bleiben müssen. Denn das letzte Gericht, es ist gewissermaßen eine Veröffentlichung aller Urteile, die beim Tod gefällt wurden, damit jeder informiert ist, sozusagen, warum ist die Person da und eine andere Person dort. Eine, ja, eben Veröffentlichung, dass offenbar wird, wer hat was getan, wer hat Gutes getan, wie haben die Personen ihr Leben gestaltet, um eben in den Himmel kommen zu können. Es ist, so heißt es auch in diesen vier kurzen Absätzen, die wir heute eben betrachten, dass die wahre Beziehung jedes Menschen zu Gott endgültig offengelegt wird. Das, was in meinem Herzen ist, das, was mich ausmacht in der Beziehung zu Gott, das wird dann allen anderen Menschen offenbar werden. Vielleicht verstehen Sie dann auch die eine oder andere Aktion besser, die ich in meinem Leben gesetzt habe und die Sie verwundert zurückgelassen haben. Ja, warum hat er denn das so gemacht und nicht anders? Das ist eben Sinn und Zweck dieses letzten Gerichtes, alle Gründe aufzuzeigen, alles offen zu legen. Und wenn wir uns eben bemühen, denn niemand von uns ist perfekt, das ist ganz klar, und da kommt vielleicht auch ein bisschen eben diese Angst vor dem Gericht mit hinein, dass man eben nicht perfekt ist, aber wenn man sich bemüht und Tag für Tag darum kämpft, nun, das wird dann offenbar werden. Und es gibt ja neben der Gerechtigkeit Gottes, die sich eben in diesem Gericht ausdrückt, auch die Barmherzigkeit Gottes, die uns Jesus Christus gebracht hat. Und im Zusammenspiel dieser beiden, da gelingt es dann eben, auf dieses letzte Gericht einen positiveren Zugang zu entwickeln, einen positiveren Blick zu werfen, denn dann ist es eigentlich nichts Erschreckendes, sondern eigentlich nur, also das, was dann dort geschieht und aufgedeckt wird, eine logische Konsequenz aus dem, wie ich gelebt habe. Und das oder drei Punkte, die uns vielleicht den Blick auf dieses letzte Gericht, auf das wirklich am Ende der Welt passierende, etwas erhellen können und trösten können, das wollen wir uns dann nach einem kurzen Musikstück anschauen.

0: Sie hören Radio Maria, die Sendung Katechismus. Heute geht es um das Thema Das letzte Gericht. Referent dazu ist Kaplan Lukas Albert und wir haben bereits im ersten Teil gehört, dass das letzte Gericht auf jeden zukommen wird. Es wird jeden von uns erwarten, wenn wir sterben. Und das ist eine Art Veröffentlichung der Urteile, die beim Tod über uns gefällt wurden. Es wird offenbar werden, was haben wir Gutes getan, wo haben wir gefehlt. Unsere wahre Beziehung zu Gott wird endgültig offengelegt werden. Und wir gehen jetzt weiter in den zweiten Teil dieser Thematik und dazu darf ich Ihnen wieder das Wort übergeben.
1: Ja, im ersten Teil haben wir eben schon ein bisschen betrachtet, dass es gar nicht so schrecklich ist oder dass man sich gar nicht vor dem letzten Gericht fürchten muss, da nichts Neues, wenn man so möchte, hinzukommt zu diesem besonderen Gericht, das eben direkt mit dem Eintreten meines Todes ja stattfindet. Und ja, es soll aber auch nicht dazu verleiten, dann jetzt irgendwie sorglos durch die Welt zu gehen und zu sagen, ja, da ändert sich dann eh nichts mehr, denn letzten Endes hängt das persönliche, das besondere Gericht mit dem letzten Gericht ja zusammen. Das eine bedingt das andere und das eine baut auf dem anderen auf, wenn man so möchte. Und daher ist es schon wichtig, wie gestalte ich mein Leben? Und ich habe versucht, drei tröstende Aspekte oder hoffnungsvolle Blicke zu entwickeln oder zu finden, die eben auf diese beiden Gerichte schauen und uns es dann in einem schöneren Licht sehen lassen. Denn letzten Endes, wie dieses Gericht ausgeht, das liegt an mir und ich habe es in der Hand. Und das ist auch schon gleich die Überleitung zum ersten Punkt. Es heißt hier in einem der vier Absätze des Katechismus, den wir heute betrachten, dass der Vater allein weiß, wann der Tag und die Stunde dieses letzten Gerichtes ist, aber auch, wann meine letzte Stunde hier auf Erden ist. Ich weiß es nicht und das ist, glaube ich, auch gut so, es nicht zu wissen. Und es gibt da in verschiedensten Romanen die Idee, die aufgegriffen wird, wie würdest du deinen Tag leben, wenn du wüsstest, dass es heute dein letzter wäre? Und ich glaube, wir Christen sollten auf diese Frage antworten können, ich würde ihn genauso leben wie jeden anderen Tag auch. Denn darum geht es doch letzten Endes. Wir wissen nicht, wann mein letzter Tag sein wird. Und darum kann ich mich, muss ich mich bemühen, jeden Tag gut zu leben. Wenn ich auf diese Frage antworten würde, ja, ich würde dieses tun oder jenes tun oder das nicht mehr tun, dann kann ich mich in meinem Herzen fragen, ja, sollte ich das nicht dann mich täglich bemühen, zu tun oder nicht zu tun? Ich habe es also in der Hand. Es liegt an mir, eben zu entscheiden, wie nutze ich diese Zeit, die mir gegeben ist. Wie nutze ich diesen Tag und den nächsten, wie nutze ich den letzten Tag hier auf Erden? Es ist in meiner Hand und es ist sicherlich auch ein beständiger Kampf darum, jeden einzelnen Tag gut zu nutzen. Und manche Tage, da wird es mir besser gelingen und an anderen Tagen vielleicht nicht so gut. Aber wichtig ist eben dieses, dass ich mich darauf einlasse zu sagen, Herr, ich gebe heute und hier und jetzt das Beste, was ich kann. Was uns zum zweiten Punkt führt, der uns ein bisschen trösten kann, denn Christus sagt, jetzt ist die Zeit der Gnade, jetzt ist der Tag der Rettung. Heute, hier und jetzt, wo ich bin. Nicht morgen, nicht gestern, all das habe ich nicht in der Hand. Ich habe nur das Jetzt, das Hier in der Hand und kann nur jetzt etwas tun. Warum warte ich, etwas Gutes zu tun, das ich tun könnte, warum verschiebe ich es auf den morgigen oder übermorgigen Tag? Ich weiß ja nicht, ob ich diese Tage zur Verfügung haben werde. Aber es liegt, wie immer, an mir. Es liegt an mir, jetzt das Gute zu tun. Ein Sprichwort, das wir alle gut kennen, sagt, was du heute kannst besorgen, das verschiebe nicht auf morgen. Und ja, das ist absolut zutreffend. Nun, manche Dinge muss man vielleicht schon auf den nächsten oder übernächsten Tag verschieben, gerade im Beruf. Auch das habe ich erlebt, bevor ich Priester geworden bin. Und auch jetzt geht nicht immer alles gleich und sofort, das ist schon richtig. Aber wichtig ist, dass wir bereit sind, die Dinge dann zu tun, wenn sie zu tun sind und eben nicht verschieben, weil eben das Morgen ungewiss ist. Das soll mich jetzt nicht irgendwie in eine Lethargie treiben und sagen, ja, ist doch eh alles egal und ich weiß eh nicht, wann mein Tag ist. Ja, aber genau deswegen sollte ich das, was ich nutzen kann, das Hier und das Jetzt, bestmöglich ausnutzen. Und um nicht nur ein weltliches Sprichwort zu benutzen, der heilige Josef Maria Escrivá, der hat zwar über die Dinge in Bezug auf die Ausbreitung des Wortes Gottes gesagt, aber er sagte, tue die Dinge, auch wenn dir die Mittel dazu fehlen. Man fängt an, so gut es geht. Dann geht es weiter. Also dieses, ich würde ja gern etwas Gutes tun, aber mir fehlt etwas oder ich halte mich nicht für klug genug oder ich habe nicht die Geldmittel oder die Reichweite oder. Nein, man tut einfach, was man kann. Das möchte er damit ausdrücken und uns sagen, ja, die Jünger, als sie ausgesandt wurden, haben von Jesus auch gehört, nehmt kein zweites Hemd mit, keine zweites Paar Schuhe, nehmt kein Geldbeutel mit, geht hinaus. Es ist nicht wichtig, dass ich das und das und das haben muss, um Gutes zu tun. Jeder von uns kann Gutes tun, denn eben im Hinblick auf das Gericht, da geht es dann eben darum, wo dann aufgedeckt wird, wer Gutes getan hat und wer Gutes nicht getan hat. Es ist unsere Aufgabe, das Bestmögliche herauszuholen, wenn man so möchte. So zu arbeiten, als gäbe es Gott nicht, als würde alles an mir hängen, aber immer in diesem Vertrauen, dass letzten Endes alles von Gott abhängt. Nicht darauf zu vertrauen, Gott wird es schon machen, sondern er möchte mich ja benutzen als Werkzeug. Er möchte, dass ich mich zur Verfügung stelle. Und durch mich können dann eben diese großen und wahrscheinlich öfter kleinen Dinge passieren. Und das Wichtige ist, ganz egal wie groß oder klein mir die Dinge erscheinen, nichts davon ist unwichtig. Gott kann mit allem arbeiten, was ich ihm sozusagen an den Tisch bringe. Alles das, was ich ihm zur Verfügung stellen kann. Und das ist das sehr Tröstliche daran, dass wenn ich mich eben bemühe, die Dinge, die ich tun kann, tue, das wird sozusagen auf der Plusseite aufgeschrieben für das Gericht. Das wird dann einmal leuchten wie die Sterne am Himmel. Und da sind wir dann auch schon beim dritten Punkt angelangt, der mir so gekommen ist im Hinblick auf das Gericht. Und auch in diesen vier Absätzen hier wird ein Hinweis darauf gegeben, nämlich auf dieses Gleichnis aus dem 25. Kapitel bei Matthäus von den Schafen und den Böcken, das ja ein ganz klassisches Gleichnis ist für dieses letzte Gericht, wo eben die Schafe und die Böcke geschieden werden und die einen eben zur Freude des Herrn eingehen und die anderen eben in die ewige Verdammnis. Und da zählt Jesus die Dinge auf, die jemand getan oder nicht getan hat. Und das sind oft unbedeutende Dinge, jemanden einen Becher Wasser zu reichen, ein gutes Wort zuzusprechen, sich Zeit zu nehmen, jemanden zuzuhören, jemanden zu bekleiden, jemanden zu besuchen. Wir kennen dieses Evangelium im 25. Kapitel bei Matthäus sehr gut. Es soll uns zeigen, es bedarf eben wirklich oft nur kleiner Dinge, eines ersten Schrittes. Und das sind Dinge, die jeder von uns tun kann. Und das beruhigt zumindest mein Herz, wenn ich weiß, ich muss nicht Berge versetzen und große Dinge tun oder zumindest in den Augen der Welt große Dinge tun, sondern es genügen kleine Dinge. Das, was ich tun kann, in der Welt, in den Augen der Welt oft unscheinbar wirkende Dinge, Dinge, die belacht werden oder die sogar für überflüssig gehalten werden. Aber gerade in diesen kleinen Dingen, in diesen versteckten Dingen, die vielleicht niemand bemerkt, darin liegt der Schlüssel zum Himmelreich. Darin liegt der Schlüssel zu diesem Gericht, sowohl dem besonderen, persönlichen, als auch dem letzten Gericht. Denn Christus wird mich bei diesem Gericht fragen, ich war durstig, hast du mir zu trinken gegeben? Und wenn die Antwort darauf Ja lautet, nun, dann ist schon alles gewonnen. Und so glaube ich, liebe Hörerinnen und Hörer von Radio Maria, so lässt sich ein bisschen diese Angst, dieses Unbehagen aus diesem letzten Gericht herausnehmen. Es geht nicht darum, wie in einem weltlichen Gericht jetzt total bestraft zu werden, einfach nur auf Gerechtigkeit geschaut zu werden, sondern es spielt eben auch immer die Barmherzigkeit Gottes mit. Die Barmherzigkeit Gottes, die wir ja nicht vergessen dürfen. Oft geht es mir so, dass ich mir denke, ich bin auch ein Mensch mit einem sehr ausgeprägten Gerechtigkeitssinn, dass mir eben die Barmherzigkeit manches Mal ein bisschen durchrutscht und dass ich darauf vergesse. Aber oft kommt mir dann in den Sinn, ja, wenn Jesus mir gegenüber auch so barmherzig wäre, wie ich es manches Mal nicht bin, nun, dann würde es tatsächlich schlecht um mich stehen und dann müsste ich mich vor diesem Gericht wirklich fürchten.

0: was wird denn da passieren und muss man sich denn davor fürchten? Ich glaube, wenn man sich bemüht, Tag für Tag diese kleinen Dinge, diese Werke der Barmherzigkeit zu setzen, jemanden zuzuhören, jemanden zu besuchen, für jemanden da zu sein, Zeit zu haben, zuzuhören und so weiter, dann brauchen wir uns vor diesem Gericht nicht fürchten, denn dann wird es ein Triumphgericht werden, eine Aneinanderreihung von wunderbaren Dingen, die da präsentiert werden. Und wir werden uns ganz besonders daran freuen, dass unsere Taten Gott verherrlichen, ihn lobpreisen, denn das ist doch letzten Endes das, warum wir uns bemühen, gute Taten zu tun. Nichts, dass ich großartig dastehe in den Augen der Welt, sondern dass Gott verherrlicht wird durch das, was ich tue, durch das eben diese kleinen Dinge, durch die guten Dinge und wo ich mich bemühe, den Nächsten nicht zu übersehen, sondern zu helfen.
1: Herzlichen Dank für diesen wunderbaren Vortrag oder diese Auslegung zu dem Thema im Katechismus. Jetzt sind Sie, liebe Zuhörer, herzlich dazu eingeladen, sich in dieser Sendung einzubringen. Sie können jetzt anrufen, wenn Sie Fragen haben oder einen Beitrag, wie Sie das Ganze sehen oder wie Sie Gottes Barmherzigkeit immer wieder in Ihrem Leben erfahren. 0720 578 578 ist die Nummer ins Studio. Wenn Sie von außerhalb Österreichs anrufen möchten, dann wählen Sie 0043 720 578 578.

0: Sie hören die Katechismus-Sendung auf Radio Maria. Heute geht es um das letzte Gericht. Und ich darf jetzt auch schon die erste Anruferin begrüßen, Frau Monika. Grüß Gott.
1: Ja, grüß Gott.
2: Grüß Gott.
1: Und grüß Gott, Herr Kavlan. Also das hat mich sehr interessiert, Ihr Vortrag. Und man könnte eigentlich stundenlang zuhören. Mhm. Und ich

0: wollte fragen, ich habe schon oft gehört, dass man sich zum Beispiel durch den unwürdigen Empfang der Heiligen Eucharistie das Gericht aufessen oder aufgewinden kann. Und ich wollte nur Sie nur fragen, ob Ihnen das versehentlich passieren kann auch. Weil mir ist es schon selber passiert, dass Ihnen zum Beispiel Sünden erst nach Jahren oder Jahrzehnten bewusst werden, also nach einem Schicksalsschlag auch. Das ist Ihnen in der Jugend oder in der Kindheit gar nicht bewusst und dann beichtet man es dann schon. Aber kann Ihnen sowas versehentlich passieren?
1: Also versehentlich würde ich jetzt nicht sagen, weil natürlich kommt es ja bei dem Grad oder beim Schweregrad der Sünde eben genau auch darauf an. Also auf dieses wissentlich und also diese drei Punkte, es muss ein wesentlicher Punkt sein, es muss wissentlich sein und es muss willentlich sein. Und wenn ich mir dessen gar nicht bewusst bin, dass das eine schwere Sünde ist, dann ist da natürlich die Barmherzigkeit Gottes da, die sagt, naja, im Gegensatz nämlich zum weltlichen Recht, Unwissenheit schützt tatsächlich vor Strafe bei Gott. Im weltlichen Recht nicht, wenn ich angehalten werde und der Polizist sagt, Sie sind 100 gefahren, da ist nur 50, das habe ich nicht gewusst, Herr Inspektor, tut mir leid. Ja, dann werde ich trotzdem die Strafe zahlen müssen. Aber wenn ich dann einmal vor Gott stehe und er sagt mir, du, das und das war eigentlich nicht in Ordnung und ich wusste es wirklich nicht, dann ist da eben diese Barmherzigkeit Gottes so groß, dass mir das eben dann nicht zum Gericht wird oder nicht eben zum Fallstrick wird. Ne? Also wenn es mir natürlich dann bewusst wird, und ich beichte das, dann ist das großartig und dann ist das natürlich auch bereinigt. Aber selbst wenn mir das nicht in meiner Lebenszeit bewusst wird, dann wird mir das eben nachher dann nicht zum Nachteil gereichen, wenn es mir wirklich das einfach nicht bekannt war oder wirklich aus Ehrlichen. Wenn ich mich natürlich jetzt versuche, absichtlich dumm zu halten, quasi im ich muss mich auch im Glauben bilden, natürlich, und nach der Wahrheit suchen. Aber ja, wenn ich mich darum bemühe und dann kommt diese Erkenntnis, dann kann ich das bereinigen und ja, dann wird mir das nicht zum Nachteil gereichen werden.
0: Dann danke ich Ihnen, Herr Kaplan. Dankeschön.
1: Gerne, alles Gute.
2: Alles Gute, Frau Monika. Die nächste Anruferin wartet auch schon in der Leitung, Frau Astrid aus Kärnten. Grüß Gott.
3: Ja, grüß Gott. Grüß Gott. Ja, mein Beitrag ist eigentlich so ähnlich. Ich habe mir gedacht, wir haben so ein großes Gnadengeschenk, das ist die Heilige Beichte. Mhm. Und ich glaube, die Mutter Therese hat einmal gesagt, ich stelle meinen Mistkübel hin und Jesus umarmt mich und leert alles aus und alles ist vergeben und vergessen. Und ich denke mir, wenn das den Menschen mehr bewusst werden würde, dass das so ein großer Gnadenschatz ist, die Beichte, dass wir und dass man es auch weiter sagt ihnen. Mhm. Gott umarmt dich, er vergibt dir alles. Und dass man auch stellvertretend, denke ich mir, für die anderen betet. Gerade für die Sterbenden, da gibt es so viele schöne Gebete, dass sie noch eben im letzten Augenblick die Reue und die Umkehr bekommen. Und natürlich für sich selber auch, ja. Und da gibt es ja auch noch so verschiedene Verheißungen von den neun Herz-Jesu-Freitagen oder den fünf Herz-Marien-Samstagen. Das soll dann nichts heißen, dass man dann nicht mehr gut leben soll. Aber das ist, glaube ich, so ein Geschenk Gottes auch, dass sie sagen, du musst nicht Angst haben, ich hab dir das verheißen. Ja.
1: Genau, ja, nein, da bin ich ganz bei Ihnen, ja. Also wir bekommen von ihm so viele Möglichkeiten und so viele Angebote, um eben ein gutes Leben leben zu können und Hilfen dafür. Also, dass es eigentlich gar keinen Sinn macht, sich vor dem Gericht zu fürchten, richtig. Aber man muss es den Menschen auch bekannt machen, gerade mit der Beichte, da bin ich ganz bei Ihnen. Das ist ein sehr vergessenes Sakrament und ein auch oft falsch verstandenes Sakrament, weil wie Sie sagen, Gott umarmt mich, Jesus umarmt mich in der Beichte, er heilt mich. Es ist ein Sakrament der Heilung und wo mein ganzer Mist abgeladen werden kann und dann weggeschafft wird. Genau, das ist ein sehr schönes und eindrückliches Bild von diesem Mistkübel, der dann ausgeleert wird. Das benutze ich auch gerne bei den Erstkommunionkindern, weil das verstehen sie nämlich sehr gut, was eigentlich heißt, was es eigentlich wirklich heißt zu beichten. Ja, sehr schön, Dankeschön. Ja.
3: Und auch, dass man für die Sterbenden betet.
1: Absolut, ja. Ja, auch doch, das ist ganz, ganz wichtig, ja. Ja.
3: Ein Gebet, was ich jeden Tag bete, das heißt, und das soll von Heiland geoffenbart worden sein. Milliarden und Millionen Mal, mein Jesus, Barmherzigkeit, Barmherzigkeit für jeden Sterbenden bis zum Ende der Welt. Milliarden und Millionen Mal opfere ich dir das kostbare Blut und die Bluttränen den himmlischen Vater auf, dass der böse Feind keine Gewalt über die Sterbenden hat. Amen.
1: Das ist ein schönes Gebet, ja. Das ist ganz wichtig, ja, weil gerade in diesem Moment ist dann oft noch ein Kampf zwischen Gut und Böse in diesen letzten Augenblicken, genau. Und das kann dann das Züngelchen auf der Waage sein, dass es zum Guten tippt.
2: Herzlichen Dank, Frau Astrid, für diesen wertvollen Beitrag. Die Zeit ist sehr knapp, aber eine Anruferin darf ich noch schnell dran nehmen, Frau Eva aus Niederösterreich. Grüß Gott.
4: Hallo?
1: Ja, grüß Gott. Ja.
4: Ja, grüß Gott. Mir ist nur spontan eingefallen dazu, dass man selber oft etwas Gutes tut, um zu beeindrucken. Oder von anderen ist mir ein Herr sehr in Erinnerung, dass er auch Gutes tut, um sich selber gut zu fühlen. Und ich denke, ohne Liebe das zu tun oder ohne zu spüren, dass das jetzt auch Gott will, irgendwie im Einklang mit Gott zu sein, bei etwas, was man für jemanden anderen macht, zum Beispiel einen Liebesdienst besuchen oder ein bisschen betreuen, alte Menschen oder so. Das kann man nur durchhalten, weil es gibt auch dann Mühen, wenn man getragen ist und wenn man das mit der Liebe Gottes tut.
1: Mhm.
4: Und ja.
1: Ich glaube, da haben Sie etwas sehr, sehr Wichtiges angesprochen. Genau, diese Liebe, ohne die Liebe tun. Aber viele Menschen, die brauchen, mach es mal, irgendeinen Anfang. Da passiert es vielleicht wirklich, wie Sie sagen, um sich selbst gut zu fühlen, um den anderen zu gefallen. Aber die Hoffnung ist natürlich, dass das dann weitergeht und dass dann diese Liebe dazukommt und dass das dann gereinigt wird und nach erkennt die Person dann auch, aha, eigentlich tue ich das ja für den Herrn, eigentlich tue ich das ja für Gott und nicht, damit ich gesehen werde. Ne? Also, weil jeder hat natürlich einen unterschiedlichen Weg und der eine ist schon im Glauben weiter fortgeschritten und der andere nicht so, aber es muss natürlich zu diesem, die Dinge mit Liebe tun führen, dass es dann wirklich fruchtbar werden kann. Genau, da bin ich ganz
4: also,
1: bei Ihnen.
4: Also soll man das nicht kritisieren innerlich oder...
1: Genau, ich würde vielleicht für die Person auch beten, dass sie eben zu dieser Erkenntnis gelangt. Ja, und letzten Endes werden wir es dann beim letzten Gericht sehen, ob es Frucht gebracht hat oder nicht.
4: Ja, aber dann ist es spät. Ja.
1: Dann, richtig. Aber wenn wir beten natürlich, also das Gebet ist sehr mächtig und da dürfen wir auch auf die Barmherzigkeit Gottes vertrauen. Wenn es jemand wirklich sich bemüht und es halt quasi nicht besser kann, unter Anführungsstrichen, dann wird ihm sicherlich da auch Gnade daraus erwachsen, so gut wie er oder sie das eben tun kann.
2: Herzlichen Dank, Frau Eva. Das war auch ein guter Punkt, den sicher auch viele von uns sich einmal gestellt haben, diese Frage, wie man damit am besten umgehen kann. Die Zeit ist sehr fortgeschritten, deshalb würde ich Sie zum Abschluss noch um Ihren priesterlichen Segen für uns alle bitten.
1: Sehr gerne. Der Herr sei mit euch.
2: Und mit deinem Geiste.
1: Und so segne und behüte euch auf die Fürsprache der allerseligsten Jungfrau und Gottesmutter Maria, der allmächtige Gott, der Vater und der Sohn und der Heilige Geist.
2: Amen. Vergelt's Gott, dass Sie heute da waren.
1: Gerne.
2: Und danke für Ihren Beitrag hier auf Radio Maria.
1: Sehr gerne.
2: Liebe Hörerinnen und Hörer, das war die Katechismus-Sendung auf Radio Maria heute zum Thema Das letzte Gericht. 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Eine Wiederholung können Sie auch heute Nacht um 0:15 Uhr hören. Am Mikrofon war für Sie Eileen Schwarzott.

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2: Papst betet für Opfer des Erdbebens in Kolumbien. Leo XIV. Bei der Generalaudienz das liturgische Jahr als Weg mit Christus leben. Und Bischöfe in Peru zu Papstbesuch im November. Es geht um Einheit, Friede und Hoffnung. Das und mehr hören Sie in dieser Sendung. Ich bin Mario Galgano. Herzlich willkommen. Nach dem Erdbeben der Stärke 7,4, das am 10. August Kolumbien erschütterte, hat sich Papst Leo XIV. An diesem Mittwoch persönlich an die Betroffenen gewandt.
3: Deseo expresar mi cercanía a las hermanas y hermanos colombianos.
4: Ich möchte den kolumbianischen Schwestern und Brüdern meine Verbundenheit ausdrücken. Allen, die von den Folgen des jüngsten Erdbebens betroffen sind, das zahlreiche Todesopfer und Verletzte gefordert und große materielle Schäden verursacht hat.
3: Terremoto que causó numerosas víctimas y heridos, así como grandes daños materiales.
4: Sagte das katholische Kirchenoberhaupt bei seiner Generalaudienz. Der Papst brachte auch Hilfen auf den Weg. Über das Dikasterium für den Dienst der Nächstenliebe, das päpstliche Almosenamt, hatte Leo XIV. Eine Soforthilfe für die betroffenen Diözesen bereitgestellt. Es handelt sich um einen Betrag von 100.000 Euro, der direkt an das für die Katastrophe zuständige Secretariado Nacional de Pastoral Social Caritas Colombiana der Bischofskonferenz ging. Wir erleben nach diesem Ereignis auch viele Gesten der Solidarität und der Nähe seitens der Kirche in Lateinamerika und der Weltkirche durch die verschiedenen Dikasterien. So hat sich beispielsweise das Dikasterium für den Dienst der Nächstenliebe engagiert, ebenso wie das Dikasterium für den Dienst der ganzheitlichen menschlichen Entwicklung. Und auch das Dikasterium für Kommunikation behält diese Notlage stets im Blick, berichtet Pater Raul Ortiz Toro, Priester und Sekretär der kolumbianischen Bischofskonferenz aus der Hauptstadt Bogotá, den vatikanischen Medien. Die Nothilfe vom Dikasterium für den Dienst der Nächstenliebe wurde mit den Empfängern abgestimmt und stellt eine erste vereinbarte Spende dar, um die dringendsten Notlagen zu beheben. Weitere konkrete Hilfen sollen folgen, sobald der Bedarf ermittelt und dem Dikasterium gemeldet wird, hieß es. Die Zahl der Todesopfer wird inzwischen mit mehr als 250 angegeben. Papst Leo XIV. Brachte nicht nur selbst umgehend Hilfe aus dem Vatikan auf den Weg, sondern dankte auch allen, die helfen. Er erklärte diesen Mittwoch auf Spanisch bei der Generalaudienz:
3: Mientras ruego al Señor.
4: Während ich den Herrn um die ewige Ruhe der Verstorbenen bitte, versichere ich ihre Familien und alle, die von dieser Tragödie getroffen wurden, meines Gebets. Mein Dank gilt allen, die sich an den Rettungsmaßnahmen beteiligen und den Betroffenen Hilfe und Unterstützung leisten. Die materielle Hilfe aus dem Vatikan und die Worte und Gebete des katholischen Kirchenoberhaupts sind eine große Stütze für die Menschen vor Ort, betont der Sekretär der kolumbianischen Bischofskonferenz. Das Gebet und die Nähe des Heiligen Vaters bringen auch die Zuneigung des Nachfolgers Petri zum Ausdruck. Das tröstet uns und erfüllt uns auch mit Hoffnung, denn es herrscht Geschwisterlichkeit. Am Dienstag hatte Papst Leo bereits ein Beileidstelegramm an den Vorsitzenden der kolumbianischen Bischofskonferenz geschickt. Das Beben traf am Morgen des 10. August den Westen Kolumbiens. Das Epizentrum lag in der Region Chocó, nahe der Pazifikküste. Mehrere weitere Regionen des Landes wurden erschüttert. Das Beben war bis in Nachbarländer spürbar. Tausende Häuser und auch kirchliche Einrichtungen wurden teils schwer beschädigt. In Kolumbien läuft die Suche nach Überlebenden, die Hilfe für die Betroffenen und die Bestandsaufnahme der Schäden. Auch die katholische Kirche unterstützt. Die Menschen sind sehr dankbar für die Präsenz der Kirche an den betroffenen Orten durch die Sozialpastoral der Caritas. Auch seitens der neuen nationalen Regierung, die am 7. August ihr Amt angetreten hat, stellt dieser erste Notfall eine Herausforderung dar, Aktions- und Maßnahmenpläne zur Schadensminderung zu entwickeln, sagt uns Pater Ortiz. Der Sekretär der kolumbianischen Bischofskonferenz sieht die Naturkatastrophe aber auch als Chance, im Land wieder zu Versöhnung und Einheit zu finden. Erst am Sonntag hatte der neu gewählte Präsident Abelardo de la Espriella den Tod von 6 Mitgliedern bewaffneter Gruppen durch Sicherheitskräfte bekannt gegeben. Für Radio Vatikan, Stefanie Stahlhofen.
2: Am 22. August wird Papst Leo der Republik San Marino und der Adriastadt Rimini eine Kurzvisite abstatten. Auf dem Programm steht auch ein Abstecher zum Meeting für die Freundschaft unter den Völkern. Der von Comunione Liberazione organisierte italienische Katholikentag findet vom 21. bis 26. August unter dem Titel »Die Liebe, die die Sonne und die anderen Sterne bewegt« statt. Das Presseamt des Heiligen Stuhls hat das offizielle Programm diesen Mittwoch veröffentlicht. Mehr dazu finden Sie auf unserer Internetseite unter www.radiovatikan.de. Und wir bleiben bei der Generalaudienz. Das liturgische Jahr ist kein religiöser Kalender, der lediglich festlegt, wann Weihnachten, Ostern oder Pfingsten gefeiert werden. Es ist ein geistlicher Weg durch die Heilsgeschichte, der uns daran erinnert, dass unser Leben auf Christus hin ausgerichtet ist. Das betonte Papst Leo in seiner 6. Katechese zum Katechesezyklus, der der Liturgiekonstitution Sacramentum Concilium gewidmet ist.
3: L'anno liturgico dunque va inteso come costante attualizzazione dell'opera della salvezza.
5: Das liturgische Jahr ist somit als die fortwährende Vergegenwärtigung des Heilswerkes zu verstehen, das Christus in der Geschichte vollbringt. Indem die Kirche diesen Kreislauf des Jahres durchläuft, bleibt sie mit dem Erlösungswerk des Herrn in Berührung, sodass alle Gläubigen mit seiner Gnade erfüllt werden. Die Begegnung mit Jesus Christus, der für uns gestorben und auferstanden ist, ist das Ziel, das die Kirche stets verfolgt, indem sie die Feier des Osterereignisses in jedem Moment in den Mittelpunkt stellt.
3: Ponendo al centro di ogni momento la celebrazione dell'evento pasquale.
5: Begann der Papst seine Ausführungen zum 5. Kapitel der Liturgiekonstitution des 2. Vatikanischen Konzils, deren Leitprinzip die aktive und bewusste Teilnahme aller Gläubigen war. So führe die Kirche die Gläubigen durch die großen Geheimnisse des Glaubens, von der Erwartung des Messias bis zur Hoffnung auf die Wiederkunft Christi. Wer das Kirchenjahr bewusst lebt, gehe nicht einfach durch die Zeit, er gehe mit Christus und ihm entgegen. Eine ganz besondere Bedeutung komme dabei dem Sonntag zu, den das Zweite Vatikanische Konzil, Grundlage und Kern des ganzen liturgischen Jahres und den Urfeiertag nenne, führte der Papst weiter aus. Nicht umsonst habe ihn der heilige Johannes Paul II. Als Dies Domini, als den Tag des Herrn, den Tag der Kirche, den Tag des Menschen und schließlich als den Tag der Tage bezeichnet. Silvia Kritzenberger für Radio Vatikan.
2: Papst Leo XIV. Hat die Ordensfrauen und Ordensmänner in Amerika dazu aufgerufen, ihre Gemeinschaften als Orte geliebter Synodalität zu verstehen und sich zugleich mit neuer Kraft um geistliche Berufungen und junge Menschen zu kümmern. Anlass für die Videobotschaft des Kirchenoberhauptes von diesem Mittwoch ist die 70-Jahr-Feier der US-amerikanischen Leadership Conference of Women Religious.
6: Zum 70. Gründungsjubiläum 2026 hat die Konferenz ihre sonstige Versammlung von Ordensoberinnen zu einer größeren Zusammenkunft von Ordensfrauen und auch Ordensmännern aus den USA, Kanada und Lateinamerika erwartet. Sie findet vom 11. bis 14. August in Orlando, Florida statt und steht unter dem Motto »Many Charisms, One Spirit, One Call«. Papst Leo wandte sich deshalb in seiner Botschaft nicht nur an die vertretenen Frauenorden, sondern an die Ordensgemeinschaften allgemein. Besonders hob das Kirchenoberhaupt in seiner Botschaft die Erfahrungen hervor, die das Ordensleben für einen synodalen Lebensstil bietet.
3: In a special way. Those in religious life.
6: Gerade Menschen im Ordensleben sind dazu berufen, Experten für Synodalität zu werden. So Leo XIV. Das gemeinschaftliche Leben ermögliche es, zuhören, austauschen und gemeinsame Unterscheidung konkret einzuüben. Zugleich verwies er auf die Strukturen der Ordensgemeinschaften selbst, die auf gemeinsamer Verantwortung und einem gemeinsamen Auftrag beruhten. Mit Blick auf die Jubiläums Jahresversammlung der Konferenz zeigte sich der Papst erfreut, dass dort ausdrücklich mit einer synodalen Form des Zuhörens, des Austauschs und der Unterscheidung gearbeitet werde. Er hoffe, dass die Teilnehmer durch diesen geschwisterlichen und aufmerksamen Dialog erkennen könnten, was der Heilige Geist über die Gegenwart und Zukunft des geweihten Lebens in den Ländern, in denen ihr wirkt, sagt.
3: And the future of consecrated life in the nations where you serve.
6: Leo XIV. Betonte zugleich den Reichtum der unterschiedlichen Charismen, die Ordensgemeinschaften in die Kirche einbringen. Sie hätten im Laufe der Geschichte dazu beigetragen, die Sendung und das Geheimnis der Kirche in unserer Welt sichtbar zu machen. Evangelisierung, Bildung sowie die Sorge für Arme und Ausgegrenzte nannte er nachdrücklich als wichtige Felder. Unter dem Leitwort der Versammlung »Viele Charismen, ein Geist, eine Berufung« ermutigt er die Ordensleute, die besonderen Charismen ihrer Gründer und Gründerinnen lebendig zu halten. Damit verband das Kirchenoberhaupt jedoch auch einen Auftrag an die Zukunft.
3: The church needs you.
6: Die Kirche braucht euch und die ganze Vielfalt und den Reichtum der Formen des geweihten Lebens und des Dienstes, die ihr repräsentiert. Für Radio Vatikan, Christine Seuss.
2: Die peruanische Kirche nimmt die Nachricht des Papstbesuches mit großer Freude und Begeisterung auf, erklärt der Bischof von Lurin und Vorsitzender der Bischofskonferenz des Landes, Carlos García Camader, im Interview mit Radio Vatikan zur Reise von Papst Leo in Peru vom 11. bis 17. November. Die Ankunft des Papstes biete Gelegenheit, Einheit, Frieden und Hoffnung inmitten der Herausforderungen, denen sich die Nation gegenüber sieht, zu stärken.
7: Wir hoffen, dass es eine Zeit des Friedens, des Verständnisses und der Brüderlichkeit wird, aber auch eine Zeit, in der wir neue Perspektiven dafür entwickeln, wie wir gemeinsam für das Wohlergehen und das Gemeinwohl in unserem Land arbeiten können.
8: Por el bienestar, por el bien común en nuestro país.
7: Das sagt Bischof Carlos García Camader im Interview mit Radio Vatikan. Papst Leo XIV., der vor seiner Zeit als Papst lange Jahre in Peru wirkte, wird vom 11. bis 17. November 2026 seine zweite Heimat besuchen. Der Ordensmann Robert Prevost, der heutige Papst Leo XIV., hatte viele Jahre in Peru gearbeitet und war dort unter anderem 8 Jahre Bischof von Chiclayo. Seit 2015 besitzt er neben der Staatsbürgerschaft der USA auch die peruanische. In Peru besucht Leo im November neben Chiclayo auch Lima, Cusco und Pucallpa, um dort Messen zu feiern, Vertretern der Behörden und verschiedener gesellschaftlicher Gruppen zu treffen und dem peruanischen Volk seine Nähe zu bezeugen. Die offizielle Ankündigung des Papstbesuchs löste im ganzen Land Begeisterung aus, berichtet der Vorsitzende der Bischofskonferenz. Die peruanische Kirche nimmt diese Nachricht mit großer Freude und Begeisterung auf. Die Medien haben dies zum Ausdruck gebracht, ebenso wie die Menschen. Wenn wir mit ihnen ins Gespräch kommen, spürt man große Freude und Hoffnung, dass diese Reise unserem Vaterland viele Segnungen bringen möge. Für Radio Vatikan, Birgit Pottler.
2: Und hier noch ein weiterer Teil unserer Sommerserie.
7: Mit Papst Johannes Paul II. Durch den Sommer.
9: Keine Friedensbewegung verdient doch diesen Namen, wenn sie nicht mit gleicher Kraft den Krieg gegen das ungeborene Leben anprangert und dagegen anzugehen versucht. Keine ökologische Bewegung kann ernst genommen werden, wenn sie an der Misshandlung und Vernichtung ungezählter lebensfähiger Kinder im Mutterschoß vorbeisieht.
2: Damit endet diese Sendung. 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Vatican News Deutsch auf WhatsApp. Aus dem Studio in Rom verabschiedet sich Mario Galgano. 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

Sie hören Radio Maria Österreich am Mittwoch, den 12. August. Es ist 16.15 Uhr. Werfen wir einen Blick auf das weitere Nachmittags- und Abendprogramm von Radio Maria. Im Anschluss geht es weiter mit dem Veranstaltungskalender. Um 16.30 Uhr hören Sie die Sendung Lebenshilfe. 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

19.45 Uhr. Das Abendgebet mit Bruder Peter Ackermann. 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Einen gesegneten Nachmittag wünscht Ihnen Eileen Schwarzort aus dem Wiener Sendestudio.

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1: Dazu begrüßen Sie Barbara Mutsam und
2: Sarah Ettlinger.
1: Die folgenden Informationen sowie die konkreten Kontaktdaten zu den Veranstaltungen erhalten Sie bei uns im Hörerservice unter der Telefonnummer 01 710 70 72.
2: Im 18. und 19. Jahrhundert war Österreich stark von den verschiedenen Kriegen geprägt. In dieser Zeit gelobte der damalige Pfarrer von Pottenstein, Dekan Vogel, jedes Jahr eine Wallfahrt auf den Mariahilfberg abzuhalten, um für Friede und Freiheit für unser Vaterland zu beten. Immer rund um das Fest des heiligen Bartholomäus, heuer am 29. August, treffen sich die Pilger um 5.30 Uhr bei der Pottensteiner Pfarrkirche und besteigen den Mariahilfberg. Gegen 15 Uhr erreichen sie die Kirche, ziehen dort feierlich ein und beten den Kreuzweg. Für die Heilige Messe, die unser Programmdirektor Bruder Peter Ackermann feiern wird, finden sich die Pilger um 19 Uhr wieder in der Kirche ein. Wir werden für Sie diese Heilige Messe auch in Radio Maria übertragen. Die Wallfahrt führt dann am nächsten Tag, dem 30. August, vom Mariahilfberg wieder zurück nach Pottenstein und endet mit der Abschlussandacht um 17 Uhr. Das genaue Programm finden Sie auf der Website www.pfarre-pottenstein.at. Pottensteiner Gelöbniswallfahrt auf den Mariahilfberg vom 29. bis 30. August.

0: Kirchlich, missionarisch, eucharistisch, schön. Herzliche Einladung zum Adoratio-Kongress in Salzburg von 18. bis 20. 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Dieses Wochenende steht ganz im Zeichen des himmlischen Friedens. Vorträge, Workshops, Lobpreis, Anbetung und heilige Messen führen hin zu Christus, der den wahren himmlischen Frieden schenkt. Nach der Eröffnung am Freitag um 16.30 Uhr werden unter anderem Pater Ulrich Bergmüller, Schwester Gabriela Zinkel und Pater Johannes Lechner Vorträge halten, bevor am Sonntag um 12 Uhr die Teilnehmer als Apostel des Friedens ausgesendet werden. Und Anmeldung ist möglich online unter www.adoratio.at. Einen Monat später, von 23. bis 25. Oktober, wird ein weiterer Adoratio-Kongress stattfinden. Dieses Wochenende im Stift Kremsmünster wird unter dem Motto Jesus begegnen stehen. Beide Kongresse werden auch auf Radio Maria übertragen. Adoratio-Kongress im Dom zu Salzburg von 18. bis 20. September und im Stift Kremsmünster von 23. bis 25. Oktober.
1: Jugendliche, Familien und Junggebliebene versammeln sich von 4. bis 6. September in der Grazer Herz-Jesu-Kirche bei U-Turn. Mehr dazu vom Organisator Lukas Lichtenecker.
2: Unser Slogan heißt Turn to God, to your neighbor and to yourself. Also dreh dich um, kehr um, U-Turn, kehr um zu Gott, deinem Nächsten und zu dir selbst, ganz nach dem wichtigsten Gebot, das uns Jesus gelehrt hat. Und wir versuchen einfach mit unseren Angeboten, mit den Programmpunkten, einerseits Vorträge, Impulse, Gebetszeiten, Lobpreiszeiten, aber auch Austausch und Gemeinschaft, einfach wirklich, dass wir diesen Schritt der Umkehr zu Gott, dem Nächsten und zu sich selbst wirklich praktisch vollziehen können. Und wie schafft man treu zu bleiben, unseren Mitmenschen mit Liebe und in Liebe zu begegnen, aber auch die richtige Sichtweise auf sich selber zu haben. Unter anderem wird es da zum Beispiel am Freitag am Abend Versöhnungsfest geben, also Fest der Barmherzigkeit mit Beichte und wirklich auch, dass man sich hinkehrt da zu Gott. Aber natürlich gibt es auch heilige Messen jeden Tag. Dann wird es aber auch Zeiten wirklich des Austausches und der Gemeinschaft geben. Am Samstag am Abend dann wirklich einen Lob-Loop nennen wir das, sozusagen eine Party, aber wirklich auch christlich und gläubig und da einfach auch die Ehre Gottes irgendwie auch feiern möchten. Am Samstag am Nachmittag ist etwas Besonderes, sonst sind wir eigentlich immer gemeinsam in der Kirche. Am Samstag am Nachmittag wird es sein, dass wir uns in drei Gruppen aufteilen, auch wirklich mit drei unterschiedlichen Vortragenden. Und da werden wir uns in die Gruppe Jugend, also von 14 bis 18 Jahre, in die Gruppe Erwachsene und dann aber auch die Gruppe Familien bzw. Ehe- und verlobte Paare, die auch sozusagen einen extra Raum bekommen.
1: Die Kosten für das Wochenende betragen 40 Euro pro Person und anmelden können Sie sich unter www.uturn.at.

Die Vertiefung im Glaubens- und Gebetsleben an der Hand der Karmelheiligen steht im Mittelpunkt der Karmeltage. Die Karmeliten vom Kloster Maria Schnee laden gemeinsam mit den Karmelitinnen vom Kloster St. Josef in Graz alle jungen Männer und Frauen zwischen 18 und 40 Jahren ein. Dafür gibt es zwei Termine. Am 19. September geht es darum, die heilige Therese von Lisieux tiefer zu entdecken. Über einen weiteren Heiligen, den heiligen Johannes vom Kreuz, den Sänger der Liebe, geht es am 14. November. Der Beginn ist jeweils um 10 Uhr im Karmelitenkloster Maria Schnee und Anmeldung ist möglich per E-Mail an schwestern.graz@karmel.at. Karmeltage für junge Erwachsene bei den Karmelitinnen und Karmeliten in Graz am 19. September und 14. November.

0: Die heilige Schwester Faustina sagt, Gott ist die Liebe und die Barmherzigkeit ist sein Werk. Die Begegnung mit dem liebenden und barmherzigen Gott führt Kinder und Jugendliche zwischen 9 und 17 Jahren zu Beginn der Herbstferien nach Polen. Die Initiative Christliche Familie organisiert eine Wallfahrt von 23. bis 27. Oktober zu den Heiligtümern der heiligen Schwester Faustina, des heiligen Papst Johannes Paul II., des heiligen Maximilian Kolbe und nach Częstochowa. Abfahrt ist am 23. Oktober ab 18 Uhr mit Einstiegsstellen unter anderem in Mödling, Hartberg, Graz, Salzburg und Hall in Tirol. Auf dem Weg gibt es ein buntes Busprogramm und vor Ort steht am Programm der Besuch der heiligen Orte, Impulse, Spiel und Spaß, Lobpreis, heilige Messen, Beichtgelegenheit. Die Rückkehr ist für 27. Oktober 20 Uhr geplant. Die Kosten für die Wallfahrt betragen 300 Euro und Anmeldung ist möglich online unter www.jungfamilien.at. Kinder- und Jugendwallfahrt nach Polen von 23. bis 27. Oktober.
1: Das war eine Auswahl an Veranstaltungshinweisen, die uns in der letzten Woche erreicht haben. Am Mikrofon waren Barbara Mutsam und
0: Sarah Ettlinger.
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0: Wortsamen.
1: Im Gegensatz zu den Energiequellen ist der Sinn unerschöpflich. Ein Wort für die Woche von Viktor Frankl.

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1: Einen schönen Nachmittag und ein herzliches Grüß Gott, sagte Ihnen Melanie Dollinger. Ohne Sie, liebe Zuhörer in Österreich und in Südtirol, würde es Radio Maria nicht geben. Und das ist uns Ansporn, Ihnen ein inhaltlich wertvolles Programm zu bieten. In der Sendeschiene Lebenshilfe am Nachmittag haben wir deshalb für heute das Thema Wertschätzung gewählt. Und ich freue mich, dass wir dazu gleich Dr. Albin Lindner hören werden. Er ist Unternehmer, Coach und Präsident von Radio Maria. Mit ihm sind wir nun verbunden und so begrüße ich auch dich ganz herzlich. Einen schönen Nachmittag, lieber Albin.
2: Ja, einen wunderschönen Nachmittag dir, Melanie, und allen Hörerinnen und Hörern. Ich freue mich, dass ich heute zu dem Thema Wertschätzung und Glück also auch sprechen darf. Denn Wertschätzung macht uns tatsächlich glücklich. Natürlich gibt es da sogenannte Helfer wie die Dankbarkeit, die Anerkennung und die Kraft unserer Aufmerksamkeit. Warum macht uns Wertschätzung so glücklich? Das ist im Zusammenhang mit der positiven Emotion, die vor allem das Glückshormon Oxytocin fördert, und regelmäßige Wertschätzung, wie Sie das ausdrücken, zum Beispiel von Komplimenten mit sich bringt, kann das Selbstwertgefühl stärken. Das wiederum senkt den Stress. Dankbarkeit und Wertschätzung sind also kraftvolle Instrumente zur Steigerung unseres Wohlbefindens und zur Verbesserung der Lebenszufriedenheit. Also sie fördern soziale Bindungen und stärken das Immunsystem. Interessanter Aspekt, was zu einem gesünderen und natürlich erfüllteren Leben auch beiträgt. Also zusammenfassend, Wertschätzung ist ein entscheidender Faktor für das persönliche und kollektive Wohlbefinden und macht uns glücklich. Aber was macht uns eigentlich glücklich? Ich möchte dazu mit einer ganz einfachen Frage auch beginnen. Was macht Sie glücklich? Vielleicht denken Sie gerade an Ihre Familie, an einen Menschen, den Sie lieben und wertschätzen, an Gesundheit, an einen schönen Urlaub, an Freiheit, an Geld, an Erfolg, an gutes Essen, da bin ich auch dabei, an eine ins Herz gehende Predigt, an eine wunderschöne Messe, an tiefgehende Exerzitientagen oder vielleicht einfach an einen Sonntagmorgen, an dem man nach der Messe so richtig gemütlich beim Frühstück sitzt. Also viele Aspekte, die es möglich machen, uns wirklich glücklich zu machen. Jetzt stelle ich in dem Zusammenhang eine zweite Frage. Wann haben Sie sich zuletzt wirklich wertgeschätzt gefühlt? So wirklich wertgeschätzt. Nicht nur gelobt, nicht einfach ein schnelles, beiläufiges Danke, sondern wirklich gesehen worden sein als Mensch für das, was Sie tun, für das, was Sie sind. Vielleicht fällt Ihnen sofort jemand ein, vielleicht sogar ein ganz bestimmter Moment. Und genau darum soll es heute gehen. Um etwas, das wir alle brauchen. Etwas, das aber nichts kostet. Das wir aber trotzdem erstaunlich selten bewusst verschenken. Wertschätzung. Unser Thema heute. Denn Wertschätzung ist wirklich viel mehr als nur Höflichkeit. Wertschätzung kann ein Gefühl in uns verändern. Es kann eine Beziehung verändern. Einen Arbeitsplatz verändern. Das familiäre Zusammenleben verändern. Den Umgang miteinander verändern. In der Pfarre, in der Familie, am Arbeitsplatz, wo auch immer. Und manchmal sogar einen ganzen Tag. Sie haben sicherlich die gegenläufigen Momente, an die wir uns wahrscheinlich intensiver erinnern, wenn wir uns besonders stark geärgert haben, wenn wir wütend waren, wenn gar nichts zusammengelaufen ist. Solche Tage, die wirken, also das wirkt den ganzen Tag nach. Und mit der Wertschätzung kann es auch so sein, wenn wir das bewusst wahrnehmen und zulassen. Eine kleine Geschichte dazu. Stellen wir Menschen vor, beide stehen morgens auf, beide haben schlecht geschlafen, beide müssen zur Arbeit fahren. Und beide haben eine ganz lange Liste an Tätigkeiten, die sie noch zu erfüllen haben. Sprich, beide haben Stress und keine ideale Grundvoraussetzung für diesen Tag. Der erste Mensch bekommt morgens die Nachricht, das muss noch erledigt werden. Und übrigens, das gestern war auch nicht besonders gut. Der zweite Mensch bekommt eine andere Nachricht. Ich weiß, dass gerade viel los ist. Danke, dass du dich trotzdem so zuverlässig darum kümmerst. Beide Menschen haben danach genau dieselbe Arbeit vor sich. Aber sie gehen mit einem völlig anderen Gefühl in diesen Tag. Warum? Weil wir Menschen nicht nur davon leben, was wir tun, wir leben auch davon, welche Bedeutung wir unserem Tun geben. Und Wertschätzung sagt, ich sehe dich. Ich sehe, was du leistest. Ich sehe deine Mühe. Und daher diese Möglichkeit, unterschiedlich mit denselben Voraussetzungen in den Tag zu gehen. Und immer wieder werde ich es erwähnen, es ist keine Einbahnstraße, Wertschätzung zu empfangen, sondern wir sind auch aufgefordert, Wertschätzung zu geben, weil wir uns der Wirkung bewusst sind. Wenn wir das Wort Wertschätzung hören, denken viele zuerst an Lob. Aber Lob und Wertschätzung sind eben nicht dasselbe. Also wenn ich sage, das hast du gut gemacht, ist das Lob. Wenn ich sage, ich habe gesehen, wie viel Zeit und Energie du in diese Aufgabe gesteckt hast, danke dafür, dann ist das Wertschätzung. Der Unterschied mag am ersten Blick klein erscheinen, aber er ist entscheidend. Lob bewertet häufig das Ergebnis. Wertschätzung sieht auch den Menschen dahinter. Sein Engagement, seine Zuwendung, sein Ehrgeiz, sein Pflichtbewusstsein, all das, was diesen Menschen ja auch in seiner Arbeit, in seinem Dasein ausmacht. Also der Unterschied, Lob bewertet das Ergebnis und Wertschätzung sieht den Menschen dahinter. Es gibt rein auf der psychologischen Ebene ja drei Ebenen der Wertschätzung. Erstens die Wertschätzung für das, was jemand tut. Also danke, dass du mir geholfen hast. Danke, dass du dich darum gekümmert hast. Danke für deinen Einsatz. Das ist die offensichtlichste Form an Wertschätzung. Zweitens, also die Wertschätzung für die Art, wie jemand etwas tut. Zum Beispiel, ich bewundere, wie geduldig du mit anderen Menschen umgehst. Oder ich schätze deine Ruhe, wenn es schwierig wird. Hier geht es nicht mehr nur um die Handlung, sondern es geht um die Eigenschaft. Wir sehen die Eigenschaft dieses Menschen. Und damit hat das schon einen höheren Stellenwert in der Wertschätzung. Und die dritte Ebene, die Wertschätzung für den Menschen selbst. Das ist absolut die tiefste Ebene. Ich bin froh, dass es dich gibt. Also ein Zuspruch. Du bist mir wichtig. Ich schätze dich als Menschen. Ich liebe dich. Das ist die höchste Form wahrscheinlich des Zuspruchs der Wertschätzung. Und vielleicht ist genau das eine der wertvollsten Botschaften, die ein Mensch einem anderen geben kann. Denn tief in uns tragen wir alle dieselbe Frage. Bin ich wichtig? Bin ich gesehen? Bin ich wertvoll? Gehöre ich dazu? Und Wertschätzung gibt darauf eine klare Antwort. Ja, in jedem dieser Fälle. Warum Wertschätzung uns glücklich machen kann? Es ist spannend, denn Wertschätzung ist nicht nur ein schönes zwischenmenschliches Verhalten, sie verändert auch unsere Wahrnehmung. Wir Menschen haben nämlich eine erstaunliche Eigenschaft. Unsere Aufmerksamkeit entscheidet mit darüber, wie wir unsere Realität erleben. Stellen Sie sich vor, Sie kaufen ein neues Auto. Plötzlich sehen Sie diese Modelle überall herumfahren. Dasselbe Modell, möglicherweise dieselbe Farbe, die Sie gekauft haben. War es vorher nicht da? Natürlich war das da. Aber Sie haben ihm vorher keine Aufmerksamkeit geschenkt. Oder denken Sie an Ihren Namen. Wenn irgendwo in einem Raum jemand Ihren Namen sagt, hören Sie ihn oft sofort. Selbst wenn viele andere Gespräche parallel ein Stimmengewirr stattfindet. Warum ist das so? Weil unser Gehirn ständig filtert. Es kann nicht alles gleichzeitig wahrnehmen. Also entscheidet es, was ist wichtig? Also, hier kommt Wertschätzung ins Spiel. Ja? Wenn wir unseren Fokus ständig auf das richten, was fehlt, was schlecht läuft und was noch nicht funktioniert, dann beginnt unsere Welt genau davon zu erzählen. Das Wetter ist schlecht, der Mensch ist unfreundlich, ich habe zu viel Arbeit, dafür habe ich keine Zeit, immer muss ich alles alleine machen, früher war alles besser und irgendwann entsteht ein Gefühl, es ist nie genug. Aber wir können unsere Aufmerksamkeitsfilter verändern. Wir haben das in der eigenen Hand. Nicht indem wir die

dankbar sein. Allein diese Fragestellungen verändern unsere Sicht auf die gegebenen Situationen. Also Wertschätzung, die daraus entsteht, weil mit der Fragestellung werden wir uns auch eine Antwort geben, was trotzdem gut ist, was bereits funktioniert, wer mir gut tut und wofür ich heute dankbar sein kann. Und das verändert zwar nicht die Welt, aber sie kann den Blick auf diese Welt verändern, den Blick in meiner Welt, in mir. Und das ist ein gewaltiger Unterschied. Also vielleicht kennen Sie das, man kommt nach Hause und denkt, unser Gehirn sucht nach dem, worauf wir es ausrichten. Und genau das können wir trainieren. Wir können unseren Blick auf Probleme richten oder auf Möglichkeiten. Wir können auf Fehler achten oder auf das, was gelungen ist. Wir können Menschen danach beurteilen, was sie nicht tun. Oder wir können wahrnehmen, was sie jeden Tag tun. Und diese Wahrnehmung, dieses achtsam darauf sein, das verändert bereits. Ja. Wir haben diese Optionen, wir haben diese Möglichkeiten. Und die können wir nutzen, um ganz bewusst Wertschätzung zu erzeugen. Also in dem Zusammenhang eine einfache Frage. Ich möchte Ihnen deshalb eine Frage schenken, die Sie ab heute ausprobieren können. Also ich frage Sie nicht, sondern ich schenke Ihnen eine Frage. Ein anderer Ansatz. Die Frage lautet: Was möchte ich heute bewusst wahrnehmen? Vielleicht einen Menschen, der sich Mühe gibt, der sich anstrengt, unabhängig des Ergebnisses. Also ich habe diese Erfahrung als Kind selber gemacht. Auch wenn die Noten in der Schule in manchen Gegenständen, die mir eben nicht so gelegen sind, nicht so gut waren, hat meine Mutter mir die Mühe, die ich hineingelegt habe, die Anstrengung mit einem guten Wort, mit einem Lob, das in Wertschätzung übergegangen ist, quittiert. Also einen Menschen, der sich Mühe gibt, oder einen schönen Moment, eine kleine Hilfe, die ich empfangen habe oder die ich geben kann. Ein freundliches Lächeln oder ein freundliches Zurücklächeln. Ein gutes Gespräch. Es kann auch was Simples sein, wie eine Tasse Kaffee oder bei diesem Wetter ein Glas frisches, kaltes Wasser oder eine Dusche. Ja, es kann auch die Sonne sein, wenn wir diese Wärme so gerne auf unserer Haut spüren. Unsere Gesundheit, aber auch, dass jemand an uns gedacht hat, in verschiedenster Form, sei es in Form einer Nachricht, sei es in Form einer Ansprache, wie auch immer, eines Briefes. Dass Sie selbst etwas geschaffen haben, was gestern noch schwierig war. Ja, das ist eben auch eine Möglichkeit. Also je konkreter unsere Wertschätzung ist, desto stärker kommt die Botschaft an. Ich habe dich wirklich wahrgenommen. Mich selber und auch wir, die anderen. Und mit diesen Worten möchte ich um ein paar Takte Musik bitten, damit wir das ein bisschen reflektieren, und im zweiten Teil werde ich dann auch auf weitere verschiedene Faktoren wie die Beziehung und Wertschätzung im Alltag etc. eingehen.

0: 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Unter dieser Überschrift steht die heutige Lebenshilfesendung am Nachmittag auf Radio Maria. Was es für uns bedeutet, wenn wir uns geschätzt fühlen, aber auch, was unsere Zeichen der Wertschätzung anderen gegenüber bewirken, damit hat sich unser Referent Dr. Albin Linden auseinandergesetzt. Und ich freue mich auf deine weiteren Impulse, lieber Albin.
1: Überlegen Sie einmal. Wann sagen wir den Menschen, die uns am wichtigsten sind, am wenigsten bewusst, was wir an ihnen schätzen? Es ist psychologisch begründet, weil wir eine hohe Sicherheit bei Menschen, die wir lieben, empfinden, dass wir oft mit diesen Menschen am härtesten umgehen oder am wenigsten taktvoll kommunizieren. Das ist traurige Gewissheit, sage ich immer, weil es einfach passiert in unseren Beziehungen. Die Menschen, die wir am meisten mögen, am meisten lieben, dort fühlen wir uns am sichersten und am wenigsten bewusst. Machen wir es uns, was wir an diesen Menschen schätzen, lieben. Aber überlegen wir das wirklich einmal ganz konkret. Wann sagen wir denn auch diesen Menschen, vielleicht denken wir immer wieder mal dran, aber wann sagen wir es diesen Menschen, die uns so wichtig sind, was wir an ihnen schätzen? Oft sind es gerade die Menschen, die uns wirklich am nächsten stehen, ja, wie gesagt. Und warum? Weil wir uns an sie gewöhnt haben. Ist es Gewöhnung? Weil der Partner, der Mensch, den wir schätzen, für uns selbstverständlich geworden ist? Es kann wirklich auch jedes Familienmitglied, ein Arbeitskollege, ein Freund, eine Freundin sein. Auch, ich sage immer, der Kollege, der immer hilft, ist das selbstverständlich? Der Nachbar, der jeden Morgen freundlich grüßt, ist das selbstverständlich? Es werden uns sicher viele Beispiele einfallen, die wir als selbstverständlich hinnehmen, deren wir nicht so eine große Beachtung schenken, aber die Situationen, Erlebnisse, Wahrnehmungen sind, die eben nicht selbstverständlich sind, weil wir wissen müssen, dass Menschen nicht selbstverständlich sind. Das kann man wirklich mit einem Ausrufezeichen sagen. Menschen sind nicht selbstverständlich. Wir gewöhnen uns zwar an ihre Anwesenheit und manchmal bemerken wir ihren Wert erst, wenn sie nicht mehr da sind. Ich glaube, diese Erfahrung haben viele von uns bereits gemacht. Den Wert von Menschen, ich würde jetzt sogar sagen, auch Lebewesen, das können auch Tiere sein, der geliebte Hund, die geliebte Katze, was auch immer, da merken wir erst, wenn sie nicht mehr da sind, wie sie uns abgehen und wie wenig selbstverständlich es war, dass diese Menschen, eben diese Lebewesen in unserem Leben waren. Und dann dürfen wir uns auch die Frage stellen, aus dieser Erkenntnis heraus, wollen wir diese Selbstverständlichkeit, wollen wir uns daran gewöhnen, an das Gewöhnen, oder sehen wir darin eine kleine Herausforderung? Eben es ganz bewusst zu sagen, es zu wahrzunehmen, was denn in unserem Umfeld so an Guten auch an uns passiert. Und diese kleine Herausforderung ist so zu formulieren: Denken Sie jetzt an einen Menschen, der Ihnen wichtig ist. Wir machen also jetzt diese kleine Übung, ja, nicht an 10 Menschen, nicht an 5 Menschen, wirklich nur an einen Menschen. Denken wir an einen Menschen, der uns wichtig ist. Und fragen Sie sich jetzt, wenn Sie diesen Menschen vor Ihrem geistigen Auge haben, was genau schätze ich an diesem Menschen? Was macht er oder sie, dass mein Leben ein kleines bisschen besser macht? Vielleicht ist es die Geduld, die dieser Mensch mit uns hat. Oder der Humor, der Intellekt, die Zuverlässigkeit, die Ehrlichkeit, die Unterstützung, die er uns immer wieder entgegenbringt. Es kann aber auch eine Umarmung sein, eine Geste, das Zuhören. Ganz wichtig, dass man uns zuhört und man merkt das bei einem Menschen, ob er einen wirklich zuhört, ob er interessiert ist an dem, was wir sagen. Oder einfach die Tatsache, dieser Mensch ist da. Er ist da, präsent, auch für mich. Und jetzt stellen Sie sich vor, Sie würden dieser Person heute genau das sagen. Du bist da. Ich schätze an dir deine Ehrlichkeit, deine Zuverlässigkeit, deinen Humor und so weiter. Was würde da passieren? Vielleicht würde diese Person lächeln. Aber vielleicht wäre diese Person auch überrascht. Vielleicht würde sie sagen, das hat mir noch nie jemand gesagt. Und vielleicht würde dieser eine Satz länger wirken, als wir selber denken. Dieser Satz, der kann sich fortsetzen im Herzen, im Kopf dieses Menschen, wie ein Samen, den wir setzen und der wachsen kann, der sich entfalten kann, aus dem etwas herauskeimt, das größer ist als dieser Satz selbst, den wir gesagt haben. Ich denke mir, dass es schon alleine aus diesem Umstand heraus, aus dieser Möglichkeit, es sich lohnt, immer öfter Menschen solche schönen, guten, wertschätzenden Sätze zu sagen. Und wenn wir selber diese Sätze empfangen dürfen, werden wir lächeln? Werden wir überrascht sein? Oder werden wir sagen, das hat mir noch nie jemand so gesagt? Oder, wie es heute auch in manchen Fällen, vor allem, ich sage immer, im katholischen Umfeld ist, wenn wir sagen, aber nein, das mache ich ja gerne und das ist ja gar nicht so, ich bin ja, naja. Also Wertschätzung, Lob, Wertschätzung darf man auch empfangen. Das ist etwas, was wichtig ist, dass wir es bewusst empfangen und diesen Samen, der in unser Herz gesetzt wurde, auch keimen lassen dürfen, damit er sich entfaltet, damit er wächst, damit er uns ausfüllt, damit er unsere Persönlichkeit unterstützt, ein Merkmal unserer Persönlichkeit wird, die wir auch ganz in der vollen Selbstreflexion wahrnehmen können. Und dazu gibt es auch noch diese Wertschätzungsübung. Eine weitere Übung. Und diese kleine Übung ist am besten, wenn man sie am Abend macht, nachdem der Tag sich dem Ende zuneigt. Es muss nicht unmittelbar vor dem Schlafengehen sein, wenn man schon so müde ist, dass man eigentlich keinen klaren Gedanken vielleicht mehr zusammenbekommt, sondern am Abend. Und Sie können sie aber auch jeden Abend für die nächsten 7 Tage ausprobieren, also nicht nur heute Abend. Versuchen Sie das wirklich zu integrieren und zu einer Abfolge werden zu lassen. Ich nenne die Übung 3 gute Dinge und die dauert 2 Minuten. Man beantwortet sich 3 Fragen. Die erste Frage ist, was war heute schön? Ich denke mir, da fällt uns sicher etwas ein. Selbst Tage, die schwierig sind, haben und seien es auch nur kleine Elemente, die schön waren. Wer hat meinen Tag bereichert? Selbst wenn ich den ganzen Tag zu Hause bin, gibt es Menschen, die meinen Tag bereichern können. Kann auch, wie schon vorher erwähnt, auch das Haustier sein. Aber das kann eine Radiosendung sein, die man hört und der Vortragende, die Vortragende bereichert sie mit dem, was sie hören. Das kann eine Messe sein, die sie entweder über Radio Maria hören oder auch selbst dort waren. Und der Priester hat eine tolle Predigt oder die Lesung wird besonders eindrucksvoll gelesen, sodass da was hängen bleibt. Also wer hat meinen Tag bereichert? Und zu guter Letzt die 3. Frage, was habe ich selbst heute gut gemacht? Also ich selbst. Was war schön? Wer hat meinen Tag bereichert? Was habe ich selbst heute gut gemacht? Und ganz wichtig, bei der 3. Frage geht es nicht um Selbstverliebtheit. Ganz sicher nicht. Es geht um Selbstwertschätzung. Natürlich geht es auch um Selbstreflexion. Und man kann auch, es kann auch sein, dass Ihnen sofort in den Sinn kommt, was nicht so gut, aus Eigeninitiative nicht so gut gelaufen ist. Aber es geht hier wirklich darum, eine Selbstwertschätzung zu erzeugen. Daher, was habe ich selbst heute gut gemacht? Denn wir sind oft sehr gut darin, anderen Wertschätzung zuzuschreiben und hoffentlich auch zu geben. Aber mit uns selbst sprechen wir manchmal so, wie wir niemals mit einem guten Freund, unserem Partner, geliebten Menschen, Eltern, Kindern sprechen würden. Nämlich auch aus der Situation heraus. Da sind wir oft sehr kritisch mit uns selbst. Das war wieder nichts. Das hätte ich sicher auch besser machen müssen. Bin einfach nicht gut genug dafür. Das liegt mir nicht. Da habe ich kein Talent dafür. Warum habe ich das überhaupt angepackt? Und stellen Sie sich vor, Ihr bester Freund würde Ihnen erzählen, dass etwas nicht so gut funktioniert hat. Würden Sie zu ihm sagen, du bist ein Versager? Na, wahrscheinlich nicht, also glaube ich nicht. Sie würden sagen, das war sicher sehr schwierig und auch möglicherweise schmerzvoll für dich, dass das so gelaufen ist. Aber beim nächsten Mal, du hast jetzt Erfahrungen, da klappt das sicher viel besser. Du hast es versucht. Oft braucht es mehrere Versuche, bis etwas funktioniert. Da gibt es ja aus den Erfindungen wirklich sehr faszinierende Geschichten, wie viele hunderte und tausende Versuche notwendig waren, um eben den Durchbruch zu schaffen. Die großen Nobelpreisträger können davon ein Lied singen. Warum schenken wir so anderen Menschen so viel Verständnis und uns selbst so wenig Verständnis? Der Glaubenssatz für uns muss heißen, Wertschätzung beginnt auch bei uns selbst. Das ist und sollte der Anspruch sein. Nicht mit ich bin perfekt, sondern mit ich bin ein Mensch, der jeden Tag sein Bestes versucht. Und manchmal ist das wirklich genug. Der Perfektionismus bringt uns in eine Spirale der weiteren Optimierung, Optimierung, Optimierung. Irgendwann geht's nicht mehr. Und damit kommt auch dieses Unzufriedenheitsgefühl. Es reicht manchmal und nicht manchmal, meistens oder sehr oft, dass wir jeden Tag unser Bestes geben und versuchen. Ich sage das auch im beruflichen Kontext immer wieder zu den Mitarbeitern. Wenn du jeden Tag in der Früh aufstehst und dir vornimmst, du gibst heute dein Bestes, dann kommen die Ergebnisse, dann wird der Tag ein schöpfungsreicher, einer, wo etwas entsteht, auf das man zurückblicken kann. Davon bin ich auch überzeugt. Und diese Wertschätzung, die können wir auch weitergeben. Jetzt kommen wir zu einem Gedanken, der mir besonders wichtig ist, denn Wertschätzung ist ansteckend. Wenn ein Mensch freundlich ist, dann steigt die Wahrscheinlichkeit, dass wir selber freundlicher reagieren. Wenn jemand uns Vertrauen schenkt, fällt es uns deutlich leichter, auch Vertrauen weiterzugeben. Wenn jemand uns sieht, also wahrnimmt, beginnen wir eher auch andere Menschen zu sehen, wahrzunehmen. Das bedeutet, wir können eine Kette in Gang setzen, also eine richtige Kette in Gang setzen, hat einen Domino-Effekt auslösen mit ehrlichen Komplimenten, mit einem wahrhaftigen Danke. Und allein der Tonfall des Dankes macht die Musik in dem Fall. Es ist, macht eben einen Unterschied, ob es ein beiläufiges Danke oder ein Danke ist. Ja. Mit einer Nachricht, mit einer Umarmung, mit einem bewussten Zuhören, eben mit kleinen Aufmerksamkeiten. Und vielleicht erscheint uns das alles ein bisschen winzig, aber wir wissen nie, was gerade im Leben eines anderen passiert, in welcher Situation er gerade ist, was da alles für Einflüsse auf diesen Menschen niederprasseln. Und so ein kleines, eine kleine Geste, ein kleines Wort, ein einfaches Danke oder ein Kompliment, welche große Wirkung das haben kann. Vielleicht ist dieser Mensch gerade erschöpft und unser Zuspruch schenkt ihm neue Energie und Kraft. Vielleicht zweifelt er an sich und unser gutes Wort führt ihn wieder zurück zu seinen Talenten, zu seinen Stärken, zu dem, was gut läuft. Vielleicht hat er einfach nur einen schlechten Tag und wir ermöglichen ihm, diesen mit einer gewissen Gelassenheit ausklinken zu lassen. Vielleicht fühlt er sich übersehen und durch unsere Wahrnehmung spürt er wieder dieses Menschsein. Ja, und dann kommen wir einfach und sagen, ich sehe, was du tust und ich schätze es. Also als sehr breit ausgesprochenes Wort, das dann individuell abwandelbar ist, je nach dem, was wir diesen Menschen mitteilen wollen. Und dieser Satz kann Unglaubliches bewirken. Er kann uns eben, um auf den Ursprung des Titels dieser Sendung zurückzukommen, Er kann uns wirklich glücklich machen. Und ja, der emotionale Höhepunkt, das ist jetzt, wo sich die Sendung auch schon in Richtung Ende neigt, wichtig, dass wir auch diesen emotionalen Höhepunkt noch einmal beleuchten. Da möchte ich Ihnen auch zum Schluss noch einmal eine kleine Geschichte erzählen. Stellen Sie sich vor, Sie würden morgen erfahren, Sie haben nur noch einen Monat zu leben. Nicht ein Jahr, nicht 5 Jahre, einen Monat. Was würden Sie tun? Würden Sie wirklich noch so viel Energie darauf verwenden, wer Recht hat, ob man da Recht hat? Würden Sie sich noch darüber ärgern, dass jemand nicht schnell genug auf Ihre Nachricht geantwortet hat? Würden Sie sich noch darüber aufregen, dass die Wohnung nicht perfekt aufgeräumt ist? Oder würden Sie vielleicht anfangen, andere Dinge zu sehen und diesen Dingen Priorität zu geben? Den Menschen neben Ihnen in Ihrem Umfeld, die Stimme Ihrer Lieben, Ihrer Mutter, so sehr, so sei sie noch lebt, und Ihrem Partner, Ihren Kindern, ja, das Lachen Ihres Kindes, den Freund, der immer da war, den Kollegen, der Sie unterstützt hat, den Nachbarn, der immer freundlich gegrüßt hat und gelächelt hat, die Hand Ihres Partners, den Sonnenuntergang, den Kaffee am Morgen, das Leben als solches. Und jetzt kommt der entscheidende Punkt. Wir müssen nicht erst wissen, dass unsere Zeit begrenzt ist, um diese Dinge wertzuschätzen. Denn unsere Zeit ist begrenzt. Nur wissen wir natürlich nicht, wie lange. Aber dass sie Grenzen hat, die Endlichkeit unseres Daseins, ist unverrückbar gegeben. Für jeden von uns. Wir wissen halt diesen genauen Zeitpunkt nicht und das ist auch gut so. Aber deshalb sollten wir nicht darauf warten, dass das Leben uns etwas wegnimmt, bevor wir seinen Wert erkennen. Ich darf diesen Satz wiederholen, denn der ist so wertvoll, ist ein absoluter Höhepunkt. Eben auch in dem Zusammenhang dieses Vortrags, dass Wertschätzung uns glücklich macht. Der Satz noch einmal, wir müssen nicht erst wissen, dass unsere Zeit begrenzt ist, um diese Dinge wertzuschätzen. All das, was ich vorher und noch viel mehr, Sie werden selbst das eine oder andere hinzufügen können. Denn wir wissen, dass wir hier unsere Grenzen haben und innerhalb dieser die Dinge, die wir wertschätzen sollen, auch wirklich wertschätzen. Und dazu kann ich heute noch 10, ja, ich sag mal, auch komplizierte Regeln mitgeben, nur 3 Entscheidungen. Erstens, sehen Sie genauer hin, achten Sie auf die Menschen um sich herum, wer gibt sich Mühe, wer hilft, wer hört zu, wer ist für Sie da? Zweitens, sprechen Sie Ihre Wertschätzung aus. Denken Sie nicht nur, das weiß die Person doch selbst. Vielleicht weiß sie es nicht. Vielleicht hat sie es lange nicht mehr gehört. Vielleicht hat sie es auch schon verdrängt. Sagen Sie es. Drittens, warten Sie nicht. Nicht auf den richtigen Zeitpunkt, nicht auf Weihnachten, nicht auf einen Geburtstag, nicht darauf, dass jemand krank wird, nicht darauf, dass etwas Schlimmes passiert, nicht darauf, dass etwas besonders Schönes passiert. Wenn jemand Ihnen wichtig ist, sagen Sie es heute. Und in diesem Sinn darf ich schließen und Ihnen wünschen, dass Sie durch Wertschätzung geben und durch Wertschätzung empfangen ein glücklicheres Leben haben. Dankeschön.
0: Herzlichen Dank, Albin Lindner, dass du diese Sendung für uns vorbereitet, durchdacht, ja, ich möchte sagen, gedanklich durchgekaut hast. Das Ergebnis, ja, davon durften wir in dieser Sendung profitieren. Also nochmal vielen Dank dafür.
1: Sehr gerne, sehr gerne. Und alles Gute allen unseren lieben Hörern.
0: Wie Wertschätzung uns glücklich macht. Das war das Thema heute Nachmittag in der Lebenshilfe. Ich hoffe, liebe Zuhörer, dass Ihnen die Sendung gefallen und Ihr Leben ein Stück weit bereichert hat. Ihnen allen wünsche ich heitere Abendstunden. Am Mikrofon war Melanie Dollinger.

0: Herzlich willkommen, liebe Zuhörer, ich bin Claudia Hiebel. Wir beten nun gemeinsam das Abendlob der Kirche, die Vesper vom Wochentag der dritten Woche. Sie finden die Texte im grünen Stundenbuch, den Hymnus ab Seite 513, die Psalmodie ab Seite 514, wir beten Psalm 126 und 127. Die Lesung finden Sie auf der Seite 516, Epheser 3, die Verse 20 bis 21, Magnificat, Antiphon und Oration finden Sie auf Seite 517. Die Psalmen können Sie auch in der Bibel mitbeten. Ich begrüße nun ganz herzlich Katrin aus Wien.
1: Schönen guten Abend.
0: O Gott, komm mir zu Hilfe.
1: Herr, eile mir zu helfen.
0: Ehre sei dem Vater und dem Sohn und dem Heiligen Geist.
1: Wie im Anfang, so auch jetzt und alle Zeit und in Ewigkeit. Amen. Halleluja.
0: Du Gott des Himmels, heiliger Herr, du hast das hohe Firmament durch der Gestirne lichte Zier mit feuerfarbenem Glanz geschmückt.
1: Du schufst am vierten Schöpfungstag der Sonne goldenes Flammenrad. Du gabst dem Monde sein Gesetz, den Sternen wiesest du die Bahn.
0: Und wie die Sonne steigt und sinkt, so wird es Tag, so wird es Nacht. Und Mond und Sterne machen kund den Wechsel und das Maß der Zeit.
1: Erleuchte, Herr, auch unser Herz. Wir sind befleckt, mach du uns rein. Zerbrich die Ketten unserer Schuld und nimm von uns des Bösen Last.
0: Dies schenk uns Vater voller Macht und du, sein Sohn und Ebenbild, die ihr in Einheit mit dem Geist die Schöpfung zur Vollendung führt.
1: Amen.
0: Die mit Tränen sehen, werden mit Jubel ernten.
1: Die mit Tränen sehen, werden mit Jubel ernten.
0: Als der Herr das Los der Gefangenschaft Zions wendete, da waren wir alle wie Träumende.
1: Da war unser Mund voll Lachen und unsere Zunge voll Jubel.
0: Da sagte man unter den anderen Völkern, der Herr hat an ihnen Großes getan.
1: Ja, Großes hat der Herr an uns getan. Da waren wir fröhlich.
0: Wende doch, Herr, unser Geschick. Wie du versiegte Bäche wieder füllst im Südland.
1: Die mit Tränen sehen, werden mit Jubel ernten.
0: Sie gehen hin unter Tränen und tragen den Samen zur Aussaat.
1: Sie kommen wieder mit Jubel und bringen ihre Gaben ein.
0: Ehre sei dem Vater und dem Sohn und dem Heiligen Geist.
1: Wie im Anfang, so auch jetzt und alle Zeit und in Ewigkeit. Amen. Die mit Tränen sehen, werden mit Jubel ernten.
0: Herr, erbaue uns das Haus und bewache die Stadt.
1: Herr, erbaue uns das Haus und bewache die Stadt.
0: Wenn nicht der Herr das Haus baut, müht sich jeder umsonst, der daran baut.
1: Wenn nicht der Herr die Stadt bewacht, wacht der Wächter umsonst.
0: Es ist umsonst, dass ihr früh aufsteht und euch spät erst niedersetzt.
1: Um das Brot der Mühsal zu essen, denn der Herr gibt es den Seinen im Schlaf.
0: Kinder sind eine Gabe des Herrn. Die Frucht des Leibes ist sein Geschenk.
1: Wie Pfeile in der Hand des Kriegers, so sind Söhne aus den Jahren der Jugend.
0: Wohl dem Mann, der mit ihnen den Köcher gefüllt hat. Beim Rechtsstreit mit ihren Feinden scheitern sie nicht.
1: Ehre sei dem Vater und dem Sohn und dem Heiligen Geist.
0: Wie im Anfang, so auch jetzt und alle Zeit und in Ewigkeit. Amen.
1: Herr, erbaue uns das Haus und bewache die Stadt.
0: Er ist der Erstgeborene der ganzen Schöpfung. In allem hat er den Vorrang.
1: Er ist der Erstgeborene der ganzen Schöpfung. In allem hat er den Vorrang.
0: Dank dem Vater mit Freude. Er hat euch fähig gemacht, Anteil zu haben am Los der Heiligen, die im Licht sind.
1: Er hat uns der Macht der Finsternis entrissen und aufgenommen in das Reich seines geliebten Sohnes.
0: Durch ihn haben wir die Erlösung, die Vergebung der Sünden.
1: Er ist das Ebenbild des unsichtbaren Gottes, der Erstgeborene der ganzen Schöpfung.
0: Denn in ihm wurde alles erschaffen, im Himmel und auf Erden.
1: Das Sichtbare und das Unsichtbare, Throne und Herrschaften, Mächte und Gewalten. Alles ist durch ihn und auf ihn hin geschaffen.
0: Er ist vor aller Schöpfung. In ihm hat alles Bestand.
1: Er ist das Haupt des Leibes. Der Leib aber ist die Kirche.
0: Er ist der Ursprung, der Erstgeborene der Toten. So hat er in allem den Vorrang.
1: Denn Gott wollte mit seiner ganzen Fülle in ihm wohnen und durch ihn alles zu versöhnen.
0: Alles im Himmel und auf Erden wollte er zu Christus führen, der Frieden gestiftet hat am Kreuz durch sein Blut.
1: Ehre sei dem Vater und dem Sohn und dem Heiligen Geist.
0: Wie im Anfang, so auch jetzt und alle Zeit und in Ewigkeit. Amen.
1: Er ist der Erstgeborene der ganzen Schöpfung. In allem hat er den Vorrang. Aus dem Epheserbrief. Gott, der durch die Macht, die in uns wirkt, unendlich viel mehr tun kann, als wir erbitten oder uns ausdenken können, er werde verherrlicht durch die Kirche und durch Christus Jesus in allen Generationen für ewige Zeiten. Amen.

0: Herr, auf dich vertraue ich. Erlöse mich und sei mir gnädig.
1: Herr, auf dich vertraue ich. Erlöse mich und sei mir gnädig.
0: Raff mich nicht hinweg mit den Sündern. Lass mich nicht zugrunde gehen.
1: Erlöse mich und sei mir gnädig.
0: Ehre sei dem Vater und dem Sohn und dem Heiligen Geist.
1: Herr, auf dich vertraue ich. Erlöse mich und sei mir gnädig.
0: Großes hat an mir getan der Mächtige. Sein Name ist heilig.
1: Großes hat an mir getan der Mächtige. Sein Name ist heilig.
0: Meine Seele preist die Größe des Herrn. Und mein Geist jubelt über Gott, meinen Retter.
1: Denn auf die Niedrigkeit seiner Magd hat er geschaut. Siehe, von nun an preisen mich selig alle Geschlechter.
0: Denn der Mächtige hat Großes an mir getan. Und sein Name ist heilig.
1: Er erbarmt sich von Geschlecht zu Geschlecht. Über alle, die ihn fürchten.
0: Er vollbringt mit seinem Arm machtvolle Taten. Er zerstreut, die im Herzen voll Hochmut sind.
1: Er stürzt die Mächtigen vom Thron und erhöht die Niedrigen.
0: Die Hungernden beschenkt er mit seinen Gaben und lässt die Reichen leer ausgehen.
1: Er nimmt sich seines Knechtes Israel an und denkt an sein Erbarmen,
0: das er unseren Vätern verheißen hat, Abraham und seinen Nachkommen auf ewig.
1: Ehre sei dem Vater und dem Sohn und dem Heiligen Geist.
0: Wie im Anfang, so auch jetzt und alle Zeit und in Ewigkeit. Amen.
1: Großes hat an mir getan der Mächtige. Dein Name ist heilig.
0: Lasst uns beten zu Gott, der sich aller Menschen erbarmt.
1: Wir bitten dich, erhöre uns.
0: Du rufst alle Menschen zum Heil. Gib, dass sie deinen Ruf vernehmen.
1: Wir bitten dich, erhöre uns.
0: Gedenke aller, die sich zu dir bekennen. Lass sie spüren, dass sie Kinder eines Vaters sind.
1: Wir bitten dich, erhöre uns.
0: Dein Sohn hat auf Erden mit seinen eigenen Händen gearbeitet. Gedenke derer, die durch ihre Hände Arbeit ihr Brot verdienen.
1: Wir bitten dich, erhöre uns.
0: Schenke neue Hoffnung denen, die durch Misserfolg und Undank entmutigt sind. Und bewahre vor Hochmut die Erfolgreichen, damit sie nicht überheblich werden.
1: Wir bitten dich, erhöre uns.
0: Gedenke unserer verstorbenen Brüder und Schwestern und schenke ihnen das ewige Leben.
1: Wir bitten dich, erhöre uns.
0: Kyrie eleison.
1: Christe eleison.
0: Kyrie eleison. Vater unser im Himmel, geheiligt werde dein Name, dein Reich komme, dein Wille geschehe wie im Himmel so auf Erden.
1: Unser tägliches Brot gib uns heute und vergib uns unsere Schuld, wie auch wir vergeben unseren Schuldigern. Und führe uns nicht in Versuchung, sondern erlöse uns von dem Bösen.
0: Amen. Gütiger Gott und Vater, höre auf die Stimme deiner Kirche und nimm ihr Abendgebet an. Verzeih uns unsere Sünden. Gib, dass wir dir in Treue dienen und in deiner Liebe geborgen sind. Darum bitten wir durch Jesus Christus, deinen Sohn, unseren Herrn und Gott, der in der Einheit des Heiligen Geistes mit dir lebt und herrscht in alle Ewigkeit.
1: Amen.
0: Der Herr segne uns, er bewahre uns vor Unheil und führe uns zum ewigen Leben.
1: Amen.

0: Der Engel des Herrn brachte Maria die Botschaft.
1: Und sie empfing vom Heiligen Geist.
0: Gegrüßet seist du, Maria, voll der Gnade, der Herr ist mit dir. Du bist gebenedeit unter den Frauen und gebenedeit ist die Frucht deines Leibes, Jesus.
1: Heilige Maria, Mutter Gottes, bitte für uns Sünder, jetzt und in der Stunde unseres Todes. Amen.
0: Maria sprach, siehe, ich bin die Magd des Herrn.
1: Mir geschehe nach deinem Wort.
0: Gegrüßet seist du, Maria, voll der Gnade, der Herr ist mit dir. Du bist gebenedeit unter den Frauen und gebenedeit ist die Frucht deines Leibes, Jesus.
1: Heilige Maria, Mutter Gottes, bitte für uns Sünder, jetzt und in der Stunde unseres Todes. Amen.
0: Und das Wort ist Fleisch geworden
1: und hat unter uns gewohnt.
0: Gegrüßet seist du, Maria, voll der Gnade, der Herr ist mit dir. Du bist gebenedeit

0: Darum bitten wir durch Christus, unseren Herrn.
1: Amen.
0: Herr, gib allen Verstorbenen die ewige Ruhe.
1: Und das ewige Licht leuchte ihnen.
0: Herr, lass sie ruhen in Frieden.
1: Amen.

Es ist Mittwoch, der 12. August, 17.50 Uhr. Am Mikrofon ist für Sie Claudia Hiebel. Ich melde mich jetzt gleich bei Ihnen mit einer kleinen Programmvorschau auf den weiteren Abend. 18 Uhr, Hallo Kinder, Kinder beten mit Anna. 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

Die Hände sind hoffentlich jetzt alle oben, weil wir unseren lieben Vater im Himmel loben und preisen wollen. Wir uns ausstrecken nach unserem Papa im Himmel, nach Jesus, nach Gott dem Vater und dem Heiligen Geist. Ich bin's, eure Anna. Ich freue mich, dass wir jetzt gemeinsam beten, liebe Kinder, hier in der Sendung Kinder beten. Wir wollen unser Herz zu unserem lieben Papa im Himmel erheben und mit ihm reden und auf ihn hören. Und damit uns das richtig, richtig gut gelingt, wollen wir ganz zu Beginn den Heiligen Geist einladen in unser Herz, in unser Leben, damit wir richtig gut beten können. Du kannst gerne mitbeten, wenn du es schon kennst. Und zwar beten wir wie immer zu Beginn die Pfingstsequenz. Im Namen des Vaters und des Sohnes und des Heiligen Geistes. Amen. Komm herab, o Heiliger Geist, der die finstere Nacht zerreißt. Strahle Licht in diese Welt. Komm, der alle Armen liebt, komm, der gute Gaben gibt, komm, der jedes Herz erhält. Höchster Tröster in der Zeit, Gast, der Herz und Sinn erfreut, köstlich Labsal in der Not. In der Unrast schenkst du Ruh, hauchst in Hitze Kühlung zu, spendest Trost in Leid und Tod. Komm, o du glückselig Licht, fülle Herz und Angesicht, dring bis auf der Seele Grund. Ohne dein lebendig Wehen kann im Menschen nichts bestehen, kann nichts heil sein noch gesund. Was befleckt ist, wasche rein, Dürrem gieße Leben ein, heile du, wo Krankheit quält. Wärme du, was kalt und hart, löse, was in sich erstarrt, lenke, was den Weg verfehlt. Gib dem Volk, das dir vertraut, das auf deine Hilfe baut, deine Gaben zum Geleit. Lass es in der Zeit bestehen, deines Heils Vollendung sehen und der Freuden Ewigkeit. Amen. Halleluja. Im Namen des Vaters und des Sohnes und des Heiligen Geistes. Amen. So, liebe Kinder, ich glaube, wir sind jetzt perfekt vorbereitet für unsere Sendung jetzt Kinder beten, die noch so 20 Minuten lang läuft. Ich freue mich riesig, wenn du dich meldest und hier anrufst und vielleicht sogar dein Lieblingsgebet sprechen magst. Du kannst dir dann auch ein Lied wünschen oder wir haben auch die Möglichkeit, füreinander zu beten, wenn du zum Beispiel ein Gebetsanliegen hast. Und dann würde ich vorschlagen, schnapp dir schnell ein Telefon oder ein Handy und ruf gleich hier bei mir an im Sendestudio. Die Nummer lautet 0720 578 578. Ich freue mich auf dich.

Na, liebe Kinder, wie geht's euch so in den Ferien? Macht ihr auch so coole Sachen, wie wir gerade gehört haben in dem Lied? Ich glaube, dass es vielen Kindern so geht. Ich glaube aber, dass es manchen auch irgendwie gar nicht so geht. Manche haben vielleicht sogar Angst vor den Ferien. Aber wir wollen beten, denn in den Ferien lässt Gott uns nie, nie, nie allein. Denn Gott ist immer bei uns und er ist immer bei dir. Und er freut sich, jede Zeit mit dir zu verbringen und bei dir zu sein. So möchte ich dich danken, möchte ich dir danken, lieber Gott, dass du von uns nicht müde bist, dass du mit uns in jedes Abenteuer steigst, dass du überall dabei bist. Danke, Jesus, dass du mit uns gehst, dass du uns segnest und dass wir nie allein sind in den großen und in den kleinen Abenteuern.

Liebe Kinder, ich weiß nicht, wie es euch geht, aber ich habe am Sonntag, fand ich das Evangelium so richtig, richtig cool. Und ich glaube, dass der Petrus da auch ein richtiges Abenteuer erlebt hat. Erinnerst du dich vielleicht? Also, die Jünger sind ins Boot gestiegen und dann sind sie auf den See gefahren oder auf einem See gefahren. Und dort wurde dieses Boot von Wellen hin und her geschleudert. Ich glaube, ich hätte da auch ganz schön viel Angst, wenn dieses Schiff auf so großen Wellen irgendwie schwimmen müsste. Und dann kam Jesus aber zu den Jüngern, und zwar ist er auf dem See gegangen. Und sie haben sich erst so richtig erschrocken, weil die Jünger gemeint hatten, es sei ein Gespenst. Und dann haben sie vor Angst geschrien. Doch als Jesus sie dann bemerkt hat, hat er zu ihnen gesagt, habt Vertrauen, ich bin es, fürchtet euch nicht. Und dann war Petrus so ein richtig Mutiger zuerst. Er hat gesagt, Jesus, wenn du es bist, so befiehl, dass ich auf dem Wasser zu dir komme. Jesus hat gesagt, okay, Petrus, komm. Und da stieg Petrus tatsächlich aus dem Boot aus und kam über das Wasser zu Jesus. Also beide konnten plötzlich auf dem Wasser gehen. Und ich kann mir das so richtig vorstellen, dass Jesus die Arme nach Petrus ausgestreckt hat und sich richtig gefreut hat, dass Petrus so sehr auf ihn vertraut hat. Und plötzlich hat sich der Petrus aber umgeschaut und gemerkt, dass es doch ein ziemlich heftiger Wind ist oder Sturm da auf dem See. Und dann hat er Angst bekommen. Und als er Angst hatte, hat er dann begonnen unterzugehen und hat dann geschrien, Herr, rette mich. Und dann hat Jesus sofort die Hand ausgestreckt, hat ihn wieder rausgezogen und dann sind sie wieder ins Boot gestiegen. Und dann hat sich der Wind auch wieder gelegt und die Jünger haben sich dann vor Jesus nieder, sind sie gefallen und haben gesagt, wahrhaftig, Gottes Sohn bist du. So eine richtige Vertrauensgeschichte. Und ich glaube, dass wir Vertrauen in Gott lernen können, wenn wir eben zu ihm beten, wenn wir auf ihn hören und wenn wir mit ihm sprechen. Oder wenn wir zum Beispiel solche richtig coolen Abenteuergeschichten in der Bibel lesen. Da gibt es nämlich einige von und da können wir dann lernen, dass das normal ist, dass wir auf Gott vertrauen können, dass wir mit ihm reden können und dass Jesus wirklich hilft, wie er zum Beispiel den Petrus gerettet hat, als er untergegangen ist. Und so dürfen wir Gott und Jesus und dem Heiligen Geist immer unser Vertrauen schenken. Zum Beispiel auch jetzt im Urlaub. Wir brauchen da gar keine Angst haben. Und das können wir sehr gut tun, indem wir zum Beispiel regelmäßig beten, mit Gott reden, aber auch auf Gott hören. Das geht noch auf weitere ganz verschiedene Weisen, zum Beispiel in der Bibel zu lesen oder die Sakramente zu empfangen oder sonntags in die Messe zu gehen. All das können Dinge sein, wie wir Gott richtig, richtig, richtig vertrauen können. Und vielleicht magst du dir jetzt bei Kinderbeten auch ein Gebet sprechen. Und da kannst du jetzt einfach anrufen, hier bei mir im Sendestudio. Dann gehe ich da kurz dran, wir sprechen und danach darfst du dein Gebet im Radio senden. Und die Telefonnummer, die lautet jetzt 0720 578 578. Ich freue mich jetzt auf dich und deinen Anruf.

Lieber Jesus, danke, dass du mir nah bist und danke, dass ich keine Angst haben muss. Liebe Kinder, ich habe gerade ein Anbetungsgebet dabei und vielleicht können wir das gemeinsam beten. Ich würde sagen, ich bete vor und du kannst dann auch nachbeten. Gott, du bist mein Vater. Du hast Himmel und Erde erschaffen. Du hast auch mich gemacht, mir mein Leben gegeben. Ich danke dir dafür. Vater, ich lege mein Leben zurück in deine Hände. Es gehört dir. Ich gehöre dir. Du bist mein Herr und mein Gott. Ich empfange neues Leben von dir. Ich bete dich an. Amen.

Lieber Vater, ich danke dir, dass du mich liebst, dass ich dein Kind sein darf. Danke für dieses größte Geschenk, was du mir machst. Danke, dass ich dein Kind sein darf, dass ich durch die Taufe sogar ein geliebtes Königskind von dir geworden bin. Ich glaube, es gibt kein größeres Geschenk, was ich empfangen kann, als diese große Ehre, dein geliebtes Königskind zu sein. Danke, Vater. Amen. Und liebe Kinder, jetzt ganz zum Schluss, da wollen wir noch ein Vaterunser gemeinsam beten. Und du darfst dir ganz kurz überlegen, wofür du Gott heute Danke sagen möchtest oder ob du ihn für etwas bitten möchtest. Und dann wollen wir jetzt gemeinsam das Vaterunser genau in diesem Anliegen beten. Vater unser im Himmel, geheiligt werde dein Name. Dein Reich komme, dein Wille geschehe, wie im Himmel, so auf Erden. Unser tägliches Brot gib uns heute und vergib uns unsere Schuld, wie auch wir vergeben unseren Schuldigern. Und führe uns nicht in Versuchung, sondern erlöse uns von dem Bösen. Denn dein ist das Reich und die Kraft und die Herrlichkeit in Ewigkeit. Amen. Im Namen des Vaters und des Sohnes und des Heiligen Geistes. Amen. Liebe Kinder, ich habe mich richtig, richtig gefreut, dass wir heute unsere Hände zu Gott erheben konnten, um zu ihm zu beten und mit ihm zu sprechen und auch auf ihn zu hören. Ich freue mich, wenn du nächste Woche wieder dabei bist, wenn es heißt Kinder beten. Alles Liebe wünsche ich dir und bis bald, deine Anna.

0: Liebe Zuhörer, wir übertragen nun den Rosenkranz und dann die anschließende Heilige Messe heute aus Karösten bei Imst in Tirol. Ich verbinde mich nun mit unserem Mobilteam vor Ort, Herrn Peter Berghammer und Helmut Gritsch.
1: Liebe Hörerfamilie von Radio Maria, wir freuen uns, dass Sie heute den Rosenkranz und die Heilige Messe mit uns in der Kirche zum Heiligen Nikolaus und zur Heiligen Magdalena in der Gemeinde Karösten, etwa 3 Kilometer östlich von Imst im Oberinntal, mitfeiern. Die Kirche wurde um 1770 anstelle einer älteren, 1409 eingeweihten Kirche neu erbaut, 1778 geweiht und der Turm 1830 mit barocker Haube gedeckt. Das Bild am Hauptaltar zeigt die Gottesmutter mit dem Jesuskind. Links und rechts vom Tabernakel stehen überlebensgroße Alabasterfiguren der Apostel Petrus und Paulus. An der rechten Außenseite der heilige Josef mit einer langen Wiegesäge in der rechten Hand und an der linken Seite die heilige Margareta mit dem Wurm. Also in ihrer linken Hand hält sie einen Kelch mit einer daraus springenden Schlange. In dieser Kirche beten wir jetzt den glorreichen Rosenkranz mit der Vorbeterin Monika Konrad.
2: Im Namen des Vaters und des Sohnes und des Heiligen Geistes. Amen. Ich glaube an Gott, den Vater, den Allmächtigen, den Schöpfer des Himmels und der Erde, und an Jesus Christus, seinen eingeborenen Sohn, unseren Herrn, empfangen durch den Heiligen Geist, geboren von der Jungfrau Maria, gelitten unter Pontius Pilatus, gekreuzigt, gestorben und begraben, hinabgestiegen in das Reich des Todes, am dritten Tage auferstanden von den Toten, aufgefahren in den Himmel, er sitze zur Rechten Gottes des allmächtigen Vaters. Von dort wird er kommen, zu richten die Lebenden und die Toten.
3: Ich glaube an den Heiligen Geist, die heilige katholische Kirche, Gemeinschaft der Heiligen, Vergebung der Sünden, Auferstehung der Toten und das ewige Leben. Amen.
2: Vater unser im Himmel, geheiligt werde dein Name, dein Reich komme, dein Wille geschehe wie im Himmel, so auf Erden.
3: Unser tägliches Brot gib uns heute und vergib uns unsere Schuld,

0: Sonnenblößen.
1: Gegrüßet seist du, Maria, voll der Gnade, der Herr ist mit dir. Du bist gebenedeit unter den Frauen und gebenedeit ist die Frucht deines Leibes, Jesus, der in uns den

0: gegrüßet seist du, Maria, voll der Gnade, der Herr ist mit dir. Du bist gebenedeit unter den Frauen, und gebenedeit ist die Frucht deines Leibes, Jesus, der in uns die Hoffnung stärke.
1: Heilige Maria, Mutter Gottes, bitte für uns Sünder, jetzt und in der Stunde unseres Todes. Amen.
0: Gegrüßet seist du, Maria, voll der Gnade, der Herr ist mit dir. Du bist gebenedeit unter den Frauen, und gebenedeit ist die Frucht deines Leibes, Jesus, der in uns die Liebe entzünde.
1: Heilige Maria, Mutter Gottes, bitte für uns Sünder, jetzt und in der Stunde unseres Todes. Amen.
0: Ehre sei dem Vater und dem Sohn und dem Heiligen Geist.
1: Wie es war im Anfang, so auch jetzt und alle Zeit und in Ewigkeit. Amen.
0: O mein Jesus, verzeih uns unsere Sünden, bewahre uns vor dem Feuer der Hölle, führe alle Seelen in den Himmel, besonders jene, die deiner Barmherzigkeit am meisten bedürfen. Vater unser im Himmel,

0: Gegrüßet seist du, Maria, voll der Gnade, der Herr ist mit dir. Du bist gebenedeit unter den Frauen und gebenedeit ist die Frucht deines Leibes, Jesus, der von den Toten auferstanden ist.
1: Heilige Maria, Mutter Gottes, bitte für uns Sünder, jetzt und in der Stunde unseres Todes. Amen.
0: Gegrüßet seist du, Maria, voll der Gnade, der Herr ist mit dir. Du bist gebenedeit unter den Frauen und gebenedeit ist die Frucht deines Leibes, Jesus, der von den Toten auferstanden ist.
1: Heilige Maria, Mutter Gottes, bitte für uns Sünder, jetzt und in der Stunde unseres Todes. Amen.
0: Gegrüßet seist du, Maria, voll der Gnade, der Herr ist mit dir. Du bist gebenedeit unter den Frauen und gebenedeit ist die Frucht deines Leibes, Jesus, der von den Toten auferstanden ist.
1: Heilige Maria, Mutter Gottes, bitte für uns Sünder, jetzt und in der Stunde unseres Todes. Amen.
0: Gegrüßet seist du, Maria, voll der Gnade, der Herr ist mit dir. Du bist gebenedeit unter den Frauen und gebenedeit ist die Frucht deines Leibes, Jesus, der von den Toten auferstanden ist.
1: Heilige Maria, Mutter Gottes, bitte für uns Sünder, jetzt und in der Stunde unseres Todes. Amen.
0: Gegrüßet seist du, Maria, voll der Gnade, der Herr ist mit dir. Du bist gebenedeit unter den Frauen und gebenedeit ist die Frucht deines Leibes, Jesus, der von den Toten auferstanden ist.
1: Heilige Maria, Mutter Gottes, bitte für uns Sünder, jetzt und in der Stunde unseres Todes. Amen.
0: Gegrüßet seist du, Maria, voll der Gnade, der Herr ist mit dir. Du bist gebenedeit unter den Frauen und gebenedeit ist die Frucht deines Leibes, Jesus, der von den Toten auferstanden ist.
1: Heilige Maria, Mutter Gottes, bitte für uns Sünder, jetzt und in der Stunde unseres Todes. Amen.
0: Gegrüßet seist du, Maria, voll der Gnade, der Herr ist mit dir. Du bist gebenedeit unter den Frauen und gebenedeit ist die Frucht deines Leibes, Jesus, der von den Toten auferstanden ist.
1: Heilige Maria, Mutter Gottes, bitte für uns Sünder, jetzt und in der Stunde unseres Todes. Amen.
0: Gegrüßet seist du, Maria, voll der Gnade, der Herr ist mit dir. Du bist gebenedeit unter den Frauen und gebenedeit ist die Frucht deines Leibes, Jesus, der von den Toten auferstanden ist.
1: Heilige Maria, Mutter Gottes, bitte für uns Sünder, jetzt und in der Stunde unseres Todes. Amen.
0: Gegrüßet seist du, Maria, voll der Gnade, der Herr ist mit dir. Du bist gebenedeit unter den Frauen und gebenedeit ist die Frucht deines Leibes, Jesus, der von den Toten auferstanden ist.
1: Heilige Maria, Mutter Gottes, bitte für uns Sünder, jetzt und in der Stunde unseres Todes. Amen.
0: Gegrüßet seist du, Maria, voll der Gnade, der Herr ist mit dir. Du bist gebenedeit unter den Frauen und gebenedeit ist die Frucht deines Leibes, Jesus, der von den Toten auferstanden ist.

0: Vater und dem Sohn und dem Heiligen Geist.
1: Wie es war im Anfang, so auch jetzt und alle Zeit und in Ewigkeit. Amen.
0: O mein Jesus, verzeih uns unsere Sünden, bewahre uns vor dem Feuer der Hölle, führe alle Seelen in den Himmel, besonders jene,
1: die deiner Barmherzigkeit am meisten bedürfen.
0: Vater unser im Himmel,

0: Und führe uns nicht in Versuchung, sondern erlöse uns von den Bösen.
1: Gegrüßet seist du, Maria, voll der Gnade, der Herr ist mit dir. Du bist gebenedeit unter den Frauen. Und gebenedeit ist die Frucht deines Leibes, Jesus, der in den Himmel aufgefahren ist.
0: Heilige Maria, Mutter Gottes, bitte für uns Sünder, jetzt und in der Stunde unseres Todes. Amen.
1: Gegrüßet seist du, Maria, voll der Gnade, der Herr ist mit dir. Du bist gebenedeit unter den Frauen. Und gebenedeit ist die Frucht deines Leibes, Jesus, der in den Himmel aufgefahren ist.
0: Heilige Maria, Mutter Gottes, bitte für uns Sünder, jetzt und in der Stunde unseres Todes. Amen.
1: Gegrüßet seist du, Maria, voll der Gnade, der Herr ist mit dir. Du bist gebenedeit unter den Frauen. Und gebenedeit ist die Frucht deines Leibes, Jesus, der in den Himmel aufgefahren ist.
0: Heilige Maria, Mutter Gottes, bitte für uns Sünder, jetzt und in der Stunde unseres Todes. Amen.
1: Gegrüßet seist du, Maria, voll der Gnade, der Herr ist mit dir. Du bist gebenedeit unter den Frauen. Und gebenedeit ist die Frucht deines Leibes, Jesus, der in den Himmel aufgefahren ist.
0: Heilige Maria, Mutter Gottes, bitte für uns Sünder, jetzt und in der Stunde unseres Todes. Amen.
1: Gegrüßet seist du, Maria, voll der Gnade, der Herr ist mit dir. Du bist gebenedeit unter den Frauen. Und gebenedeit ist die Frucht deines Leibes, Jesus, der in den Himmel aufgefahren ist.
0: Heilige Maria, Mutter Gottes, bitte für uns Sünder, jetzt und in der Stunde unseres Todes. Amen.
1: Gegrüßet seist du, Maria, voll der Gnade, der Herr ist mit dir. Du bist gebenedeit unter den Frauen. Und gebenedeit ist die Frucht deines Leibes, Jesus, der in den Himmel aufgefahren ist.
0: Heilige Maria, Mutter Gottes, bitte für uns Sünder, jetzt und in der Stunde unseres Todes. Amen.
1: Gegrüßet seist du, Maria, voll der Gnade, der Herr ist mit dir. Du bist gebenedeit unter den Frauen. Und gebenedeit ist die Frucht deines Leibes, Jesus, der in den Himmel aufgefahren ist.
0: Heilige Maria, Mutter Gottes, bitte für uns Sünder, jetzt und in der Stunde unseres Todes. Amen.
1: Gegrüßet seist du, Maria, voll der Gnade, der Herr ist mit dir. Du bist gebenedeit unter den Frauen. Und gebenedeit ist die Frucht deines Leibes, Jesus, der in den Himmel aufgefahren ist.
0: Heilige Maria, Mutter Gottes, bitte für uns Sünder, jetzt und in der Stunde unseres Todes. Amen.
1: Gegrüßet seist du, Maria, voll der Gnade, der Herr ist mit dir. Du bist gebenedeit unter den Frauen. Und gebenedeit ist die Frucht deines Leibes, Jesus, der in den Himmel aufgefahren ist.
0: Heilige Maria, Mutter Gottes, bitte für uns Sünder, jetzt und in der Stunde unseres Todes. Amen.
1: Gegrüßet seist du, Maria, voll der Gnade, der Herr ist mit dir. Du bist gebenedeit unter den Frauen. Und gebenedeit ist die Frucht deines Leibes, Jesus, der in den Himmel aufgefahren ist.

0: Erd auch Hölle, führe alle Seelen in den Himmel,
1: besonders jene, die deiner Barmherzigkeit am meisten bedürfen.
0: Vater unser im Himmel, geheiligt werde dein Name, dein Reich komme, dein Wille geschehe wie im Himmel, so auf Erden.
1: Unser tägliches Brot gib uns heute und vergib uns unsere Schuld, wie auch wir vergeben unseren Schuldigern. Und führe uns nicht in Versuchung, sondern erlöse uns von dem Bösen.
0: Gegrüßet seist du, Maria, voll der Gnade, der Herr ist mit dir. Du bist gebenedeit unter den Frauen, und gebenedeit ist die Frucht deines Leibes, Jesus, der uns den Heiligen Geist gesandt hat.
1: Heilige Maria, Mutter Gottes, bitte für uns Sünder, jetzt und in der Stunde unseres Todes. Amen.
0: Gegrüßet seist du, Maria, voll der Gnade, der Herr ist mit dir. Du bist gebenedeit unter den Frauen, und gebenedeit ist die Frucht deines Leibes, Jesus, der uns den Heiligen Geist gesandt hat.
1: Heilige Maria, Mutter Gottes, bitte für uns Sünder, jetzt und in der Stunde unseres Todes. Amen.
0: Gegrüßet seist du, Maria, voll der Gnade, der Herr ist mit dir. Du bist gebenedeit unter den Frauen, und gebenedeit ist die Frucht deines Leibes, Jesus, der uns den Heiligen Geist gesandt hat.
1: Heilige Maria, Mutter Gottes, bitte für uns Sünder, jetzt und in der Stunde unseres Todes. Amen.
0: Gegrüßet seist du, Maria, voll der Gnade, der Herr ist mit dir. Du bist gebenedeit unter den Frauen, und gebenedeit ist die Frucht deines Leibes, Jesus, der uns den Heiligen Geist gesandt hat.
1: Heilige Maria, Mutter Gottes, bitte für uns Sünder, jetzt und in der Stunde unseres Todes. Amen.
0: Gegrüßet seist du, Maria, voll der Gnade, der Herr ist mit dir. Du bist gebenedeit unter den Frauen, und gebenedeit ist die Frucht deines Leibes, Jesus, der uns den Heiligen Geist gesandt hat.
1: Heilige Maria, Mutter Gottes, bitte für uns Sünder, jetzt und in der

0: Jesus, der uns den Heiligen Geist gesandt hat.
1: Heilige Maria, Mutter Gottes, bitte für uns Sünder, jetzt und in der Stunde unseres Todes. Amen.
0: Gegrüßet seist du, Maria, voll der Gnade, der Herr ist mit dir. Du bist gebenedeit unter den Frauen und gebenedeit ist die Frucht deines Leibes, Jesus, der uns den Heiligen Geist gesandt.

0: Gegrüßet seist du, Maria, voll der Gnade, der Herr ist mit dir. Du bist gebenedeit unter den Frauen und gebenedeit ist die Frucht deines Leibes, Jesus, der uns den Heiligen Geist gesandt hat.
1: Heilige Maria, Mutter Gottes, bitte für uns Sünder, jetzt und in der Stunde unseres Todes. Amen.
0: Gegrüßet seist du, Maria, voll der Gnade, der Herr ist mit dir. Du bist gebenedeit unter den Frauen und gebenedeit ist die Frucht deines Leibes, Jesus, der uns den Heiligen Geist gesandt hat.
1: Heilige Maria, Mutter Gottes, bitte für uns Sünder, jetzt und in der Stunde unseres Todes. Amen.
0: Ehre sei dem Vater und dem Sohn und dem Heiligen Geist.

0: unsere Sünden, bewahre uns vor dem Feuer der Hölle, führe alle Seelen in den Himmel, besonders jene, die deiner Barmherzigkeit am meisten bedürfen. Vater unser im Himmel, geheiligt werde dein Name, dein Reich komme, dein Wille geschehe wie im Himmel, so auf Erden.
1: Unser tägliches Brot gib uns heute und vergib uns unsere Schuld, wie auch wir vergeben unseren Schuldigern. Und führe uns nicht in Versuchung, sondern erlöse uns von den Bösen.
0: Gegrüßet seist du, Maria, voll der Gnade, der Herr ist mit dir. Du bist gebenedeit unter den Frauen, und gebenedeit ist die Frucht deines Leibes, Jesus, der dich, Jungfrau, in den Himmel aufgenommen hat.
1: Heilige Maria, Mutter Gottes, bitte für uns Sünder, jetzt und in der Stunde unseres Todes. Amen.
0: Gegrüßet seist du, Maria, voll der Gnade, der Herr ist mit dir. Du bist gebenedeit unter den Frauen, und gebenedeit ist die Frucht deines Leibes, Jesus, der dich, Jungfrau, in den Himmel aufgenommen hat.
1: Heilige Maria, Mutter Gottes, bitte für uns Sünder, jetzt und in der Stunde unseres Todes. Amen.
0: Gegrüßet seist du, Maria, voll der Gnade, der Herr ist mit dir. Du bist gebenedeit unter den Frauen, und gebenedeit ist die Frucht deines Leibes, Jesus, der dich, Jungfrau, in den Himmel aufgenommen hat.
1: Heilige Maria, Mutter Gottes, bitte für uns Sünder, jetzt und in der Stunde unseres Todes. Amen.
0: Gegrüßet seist du, Maria, voll der Gnade, der Herr ist mit dir. Du bist gebenedeit unter den Frauen, und gebenedeit ist die Frucht deines Leibes, Jesus, der dich, Jungfrau, in den Himmel aufgenommen hat.
1: Heilige Maria, Mutter Gottes, bitte für uns Sünder, jetzt und in der Stunde unseres Todes. Amen.
0: Gegrüßet seist du, Maria, voll der Gnade, der Herr ist mit dir. Du bist gebenedeit unter den Frauen, und gebenedeit ist die Frucht deines Leibes, Jesus, der dich, Jungfrau, in den Himmel aufgenommen hat.
1: Heilige Maria, Mutter Gottes, bitte für uns Sünder, jetzt und in der Stunde unseres Todes. Amen.
0: Gegrüßet seist du, Maria, voll der Gnade, der Herr ist mit dir. Du bist gebenedeit unter den Frauen, und gebenedeit ist die Frucht deines Leibes, Jesus, der dich, Jungfrau, in den Himmel aufgenommen hat.
1: Heilige Maria, Mutter Gottes, bitte für uns Sünder, jetzt und in der Stunde unseres Todes. Amen.
0: Gegrüßet seist du, Maria, voll der Gnade, der Herr ist mit dir. Du bist gebenedeit unter den Frauen, und gebenedeit ist die Frucht deines Leibes, Jesus, der dich, Jungfrau, in den Himmel aufgenommen hat.
1: Heilige Maria, Mutter Gottes, bitte für uns.

0: Gegrüßet seist du, Maria, voll der Gnade, der Herr ist mit dir. Du bist gebenedeit unter den Frauen und gebenedeit ist die Frucht deines Leibes, Jesus, der dich, Jungfrau, in den Himmel aufgenommen hat.
1: Heilige Maria, Mutter Gottes, bitte für uns Sünder, jetzt und in der Stunde unseres Todes. Amen.
0: Gegrüßet seist du, Maria, voll der Gnade, der Herr ist mit dir. Du bist gebenedeit unter den Frauen und gebenedeit ist die Frucht deines Leibes, Jesus, der dich, Jungfrau, in den Himmel aufgenommen hat.
1: Heilige Maria, Mutter Gottes, bitte für uns Sünder, jetzt und in der Stunde unseres Todes. Amen.
0: Gegrüßet seist du, Maria, voll der Gnade, der Herr ist mit dir. Du bist gebenedeit unter den Frauen und gebenedeit ist die Frucht deines Leibes, Jesus, der dich, Jungfrau, in den Himmel aufgenommen hat.
1: Heilige Maria, Mutter Gottes, bitte für uns Sünder, jetzt und in der Stunde unseres Todes. Amen.
0: Ehre sei dem Vater und dem Sohn und dem Heiligen.

0: verzeih uns unsere Sünden, bewahre uns vor dem Feuer der Hölle, führe alle Seelen in den Himmel, besonders jene, die deiner Barmherzigkeit am meisten bedürfen. Vater unser im Himmel, geheiligt werde dein Name, dein Reich komme, dein Wille geschehe wie im Himmel, so auf Erden.
1: Unser tägliches Brot gib uns heute und vergib uns unsere Schuld, wie auch wir vergeben unseren Schuldigern. Und führe uns nicht in Versuchung, sondern erlöse uns von den Bösen.
0: Gegrüßet seist du, Maria, voll der Gnade, der Herr ist mit dir. Du bist gebenedeit unter den Frauen, und gebenedeit ist die Frucht deines Leibes, Jesus, der dich, Jungfrau, im Himmel gekrönt hat.
1: Heilige Maria, Mutter Gottes, bitte für uns Sünder, jetzt und in der Stunde unseres Todes. Amen.
0: Gegrüßet seist du, Maria, voll der Gnade, der Herr ist mit dir. Du bist gebenedeit unter den Frauen, und gebenedeit ist die Frucht deines Leibes, Jesus, der dich, Jungfrau, im Himmel gekrönt hat.
1: Heilige Maria, Mutter Gottes, bitte für uns Sünder, jetzt und in der Stunde unseres Todes. Amen.
0: Gegrüßet seist du, Maria, voll der Gnade, der Herr ist mit dir. Du bist gebenedeit unter den Frauen, und gebenedeit ist die Frucht deines Leibes, Jesus, der dich, Jungfrau, im Himmel gekrönt hat.
1: Heilige Maria, Mutter Gottes, bitte für uns Sünder, jetzt und in der Stunde unseres Todes. Amen.
0: Gegrüßet seist du, Maria, voll der Gnade, der Herr ist mit dir. Du bist gebenedeit unter den Frauen, und gebenedeit ist die Frucht deines Leibes, Jesus, der dich, Jungfrau, im Himmel gekrönt hat.
1: Heilige Maria, Mutter Gottes, bitte für uns Sünder, jetzt und in der Stunde unseres Todes. Amen.
0: Gegrüßet seist du, Maria, voll der Gnade, der Herr ist mit dir. Du bist gebenedeit unter den Frauen, und gebenedeit ist die Frucht deines Leibes, Jesus, der dich, Jungfrau, im Himmel gekrönt hat.
1: Heilige Maria, Mutter Gottes, bitte für uns Sünder, jetzt und in der Stunde unseres Todes. Amen.
0: Gegrüßet seist du, Maria, voll der Gnade, der Herr ist mit dir. Du bist gebenedeit unter den Frauen, und gebenedeit ist die Frucht deines Leibes, Jesus, der dich, Jungfrau, im Himmel gekrönt hat.
1: Heilige Maria, Mutter Gottes, bitte für uns Sünder, jetzt und in der Stunde unseres Todes. Amen.
0: Gegrüßet seist du, Maria, voll der Gnade, der Herr ist mit dir. Du bist gebenedeit unter den Frauen, und gebenedeit ist die Frucht deines Leibes, Jesus, der dich, Jungfrau, im Himmel gekrönt hat.
1: Heilige Maria, Mutter Gottes, bitte für uns Sünder, jetzt und in der Stunde unseres Todes.
0: Gegrüßet seist du, Maria, voll der Gnade, der Herr ist mit dir. Du bist gebenedeit unter den Frauen, und gebenedeit ist die Frucht deines Leibes, Jesus, der dich, Jungfrau, im Himmel gekrönt hat.
1: Heilige Maria, Mutter Gottes, bitte für uns Sünder, jetzt und in der Stunde unseres Todes. Amen.
0: Gegrüßet seist du, Maria, voll der Gnade, der Herr ist mit dir. Du bist gebenedeit unter den Frauen, und gebenedeit ist die Frucht deines Leibes, Jesus, der dich, Jungfrau, im Himmel gekrönt hat.
1: Heilige Maria, Mutter Gottes, bitte für uns Sünder, jetzt und in der Stunde unseres Todes. Amen.
0: Gegrüßet seist du, Maria, voll der Gnade, der Herr ist mit dir. Du bist gebenedeit unter den Frauen, und gebenedeit ist die Frucht deines Leibes, Jesus, der dich, Jungfrau, im Himmel gekrönt hat.
1: Heilige Maria, Mutter Gottes, bitte für uns Sünder, jetzt und in der Stunde unseres Todes. Amen.
0: Ehre sei dem Vater und dem Sohn und dem Heiligen Geist.
1: Wie es war im Anfang, so auch jetzt und alle Zeit und in Ewigkeit. Amen.
0: O mein Jesus, verzeih uns unsere Sünden, bewahre uns vor dem Feuer der Hölle.
1: Führe alle Seelen in den Himmel, besonders jene,
0: die deiner Barmherzigkeit der meisten bedürfen. Maria mit dem Kinde lieb,
1: uns allen deinen Segen gib.
0: Im Namen des Vaters und des Sohnes und des Heiligen Geistes. Amen.
2: Herr Pfarrer Dr. Dr. Johannes Leichner ist Zelebrant der Heiligen Messe, heute eine der letzten hier mit der Pfarrgemeinde, weil er am 1. September als neuer Direktor von Missio Österreich nach Wien ziehen wird. Er hat folgende Lieder aus dem Gotteslob zum Mitsingen ausgewählt. Zum Einzug Nummer 144, nun jauchzt dem Herren alle Welt. Zum Kyrie Nummer 155, zur Gabenbereitung, Zwischengesang und während der Kommunionausteilung aus dem Orgelwerk, die Nummer 20, 29. Zum Sanctus aus dem Gotteslob Nummer 193, zum Agnus Dei, Christe, du Lamm Gottes, Nummer 208. Und als Auszug grüßen wir die Gottesmutter mit der Nummer 536. Gegrüßet seist du, Königin. Wir dürfen uns freuen, dass Jesus in der Heiligen Messe als Mensch und Gott gegenwärtig ist, aus Liebe zu uns. Die Eucharistie ist ein Beweis der unendlichen Liebe Gottes, die Nahrung der Seelen ist. Sie ist das größte Wunder seiner Weisheit. Wir bitten ihn, dass wir ihn so lieben lernen, wie er uns liebt.

0: Im Namen des Vaters und des Sohnes und des Heiligen Geistes.
1: Amen.
0: Der Herr sei mit euch.
1: Und mit deinem Geist.
0: Liebe Schwestern und Brüder im Herrn hier in der Pfarrkirche von Karösten, liebe Mitfeiernde an den Radiogeräten von Radio Maria. Feiere die heilige Messe immer so, als wäre sie deine erste, deine einzige und deine letzte heilige Messe im Leben. Dieser wunderbare Ausspruch stammt vom seligen Karl Leisner, dessen Gedenktag wir heute auch begehen. Er war überzeugt, die heilige Messe ist wirklich etwas Großartiges. Eine einzige Messe ist eigentlich alles wert. So zeigt es auf berührende Weise dieser Selige. Karl Leisner wurde als Diakon 1939 wegen seiner Kritik am Nationalsozialismus noch vor seiner Priesterweihe inhaftiert. Gesundheitlich stark geschwächt, blickte er seinem Ende entgegen. Und dann geschah das Wunder in der Hölle von Dachau. Ein französischer Bischof wurde verhaftet und wohl irrtümlich im Priesterblock dieses Konzentrationslagers vor den Toren Münchens interniert. Unter strengster Geheimhaltung und Lebensgefahr schaffte man daraufhin alles herbei, um den schwerkranken Karl Leisner zum Priester im KZ zu weihen. Ein russischer Häftling schmiedete sogar heimlich einen Bischofsring in der Lagerwerkstatt. Karl Leisner gab am 17. Dezember 1944 als todkranker Mann bei seiner Weihe sein Ja zur Christusnachfolge. Bis zu seinem Tod, kurz nach der Befreiung des Konzentrationslagers 1945 durch die Amerikaner, hat Karl Leisner tatsächlich nur diese einzige heilige Messe gefeiert. Aber noch einmal, er war davon überzeugt, diese einzige heilige Messe seines Lebens war alles wert. Später wird Karl Leisner aufgrund seines besonderen seelsorglichen Wirkens auch im KZ selig gesprochen und sein Lebenszeugnis berührt bis heute. Er ist ein Patron für alle Priester und für alle Menschen, die in großer Bedrängnis, aber letztlich doch ihre Liebe zum Herrn unter Beweis stellen. Erinnern wir uns noch einmal an dieses wunderbare Zitat des seligen Karl Leisner und versuchen wir heute genau so, diese heilige Messe, das heiligste Gut, das wir haben, zu feiern. Feiere die heilige Messe immer so, als wäre sie deine erste, deine einzige und deine letzte Messe im Leben. Herr, schenke uns dafür nun deine verzeihende Liebe. Ich bekenne Gott, dem Allmächtigen, und allen Brüdern und Schwestern, dass ich Gutes unterlassen und Böses getan habe. Ich habe gesündigt in Gedanken, Worten und Werken. Durch meine große Schuld. Darum bitte ich die selige Jungfrau Maria, alle Engel und Heiligen und euch Brüder und Schwestern, für mich zu beten bei Gott, unserem Herrn. Der allmächtig gütige Gott, er erbarme sich unser, er lasse unsere Sünden nach und er führe uns zum

0: Lasset uns beten. Herr unser Gott, wir haben uns im Namen deines Sohnes versammelt und wir rufen am Gedenktag des seligen Karl Leisners zu dir. Erhöre die Bitten deines Volkes, mach uns hellhörig für unseren Auftrag in dieser Zeit und gib uns die Kraft, ihn auch zu erfüllen. Darum bitten wir durch Christus, unseren Herrn.
1: Amen. Lesung aus dem Buch Ezechiel. Gott, der Herr, schrieb mir laut in die Ohren: Das Strafgericht über die Stadt Jerusalem ist nahe. Jeder soll sein Werkzeug zum Zertrümmern in seine Hand nehmen. Und siehe, da kamen 6 Männer vom oberen Tor, das nach Norden gerichtet ist. Jeder hatte sein Werkzeug zum Zertrümmern in seiner Hand. Einer aus ihrer Mitte jedoch war gekleidet in ein leinenes Gewand. An seinen Hüften hing Schreibzeug. Sie kamen herein und stellten sich neben den Altar aus Bronze. Die Herrlichkeit des Gottes Israel erhob sich vom Cherub, über dem sie war, hinüber zur Schwelle des Tempels. Er rief den Mann, der das leinene Gewand trug und an dessen Hüften das Schreibzeug hing. Der Herr sagte zu ihm: Geh mitten durch die Stadt, mitten durch Jerusalem und schreib ein Tab auf die Stirn der Männer, die seufzen und stöhnen über all die Gräueltaten, die in ihr begangen werden. Und zu den anderen hörte ich ihn sagen: Geht hinter ihm her durch die Stadt und schlagt zu. Eure Augen sollen kein Mitleid zeigen, gewährt keine Schonung. Alt und Jung, Mädchen, Kinder und Frauen sollt ihr erschlagen und umbringen. Doch von denen, die das Tab auf der Stirn haben, dürft ihr keinen anrühren. Beginnt in meinem Heiligtum. Da begannen sie bei den Männern, den Ältesten, die vor dem Tempel waren. Er sagte zu ihnen: Macht den Tempel unrein, füllt die Höfe mit Erschlagenen. Geht hinaus. Da gingen sie hinaus und schlugen in der Stadt zu. Und es geschah, während sie zuschlugen, ich allein aber übrig blieb, da fiel ich nieder auf mein Gesicht und schrie auf und rief: Ach, Herr und Gott, willst du denn den gesamten Rest Israels vernichten, da du deinen Zorn über Jerusalem ausschüttest? Da zog die Herrlichkeit des Herrn aus, weg von der Schwelle des Tempels und blieb auf dem Cherubim stehen. Die Cherubim hoben ihre Flügel und sie stiegen vor meinen Augen von der Erde auf, als sie auszogen und die Räder liefen an ihrer Seite mit. Und sie stellten sich an den Eingang des östlichen Tores am Haus des Herrn. Und die Herrlichkeit des Gottes Israel war von oben her über ihnen. Dies war das Lebewesen, das ich unterhalb der Gottheit Israels am Fluss Kebar gesehen hatte, und ich erkannte, dass es Cherubim waren. Je 4 Gesichter hatte jeder und 4 Flügel ein jener. Unter ihren Flügeln hatten sie etwas, was wie Menschenhände aussah. Was die Gestalt ihrer Gesichter angeht, es waren die Gesichter, die ich am Fluss Kebar gesehen hatte. Ihr Aussehen und sie selbst, jeder ginge nach der Seite seines Angesichtes hin. Wort des lebendigen Gottes.
2: Amen.

Die Herrlichkeit des Herrn überragt die Himmel. Die Herrlichkeit des Herrn überragt die Himmel. Lobet, ihr Knechte, den Herrn, lobt den Namen des Herrn. Der Name des Herrn sei gepriesen von nun an bis in Ewigkeit. Die Herrlichkeit des Herrn überragt die Himmel. Vom Aufgang der Sonne bis zu ihrem Untergang sei gelobt der Name des Herrn. Erhaben ist der Herr über alle Völker, über den Himmel ist seine Herrlichkeit. Die Herrlichkeit des Herrn überragt die Himmel. Wer ist wie der Herr, unser Gott, der wohnt in der Höhe, der hinabschaut in die Tiefe, auf Himmel und Erde? Die Herrlichkeit des Herrn überragt die Himmel.

Gott hat in Christus die Welt mit sich versöhnt und uns das Wort von der Versöhnung anvertraut.

In jener Zeit sprach Jesus zu seinen Jüngern: Wenn dein Bruder gegen dich sündigt, dann geh und weise ihn unter vier Augen zurecht. Hört er auf dich, so hast du deinen Bruder zurückgewonnen. Hört er aber nicht auf dich, dann nimm einen oder zwei mit dir, damit die ganze Sache durch die Aussage von zwei oder drei Zeugen entschieden werde. Hört er auch auf sie nicht, dann sag es der Gemeinde. Hört er aber auch auf die Gemeinde nicht, dann sei er für dich wie ein Heide oder ein Zöllner. Amen, ich sage euch, alles, was ihr auf Erden binden werdet, das wird auch im Himmel gebunden sein. Und alles, was ihr auf Erden lösen werdet, das wird auch im Himmel gelöst sein. Weiter sage ich euch, was auch immer zwei von euch auf Erden einmütig erbitten, werden sie von meinem himmlischen Vater erhalten. Denn wo zwei oder drei in meinem Namen versammelt sind, da bin ich mitten unter ihnen.

was wir gemeinsam erbitten in den Fürbitten, wenden wir vom himmlischen Vater erhalten. Ihn bitten wir um die richtigen Worte, Kritik nicht verletzend zu äußern, sondern zur Besserung und Entwicklung beitragen zu können. Wir bitten dich, erhöre uns. Um einen guten Dialog in den Auseinandersetzungen zwischen den Völkern und innerhalb der Kirche und der Gesellschaft. Wir bitten dich, erhöre uns. Um gute Erfahrungen im Sakrament der Versöhnung und um deinen Geist für alle Beichtväter und Seelsorger. Wir bitten dich, erhöre uns. Um das ewige Leben für die Verstorbenen, um Vergebung ihrer Sünden und um Trost für die Trauernden. Wir gedenken heute besonders an Emma, Hermann, Maria, Rosa und Josef Konrad, Wilhelmine Ziller und zu Ehren des heiligen Antonius und Johanna Lechner. Wir bitten dich, erhöre uns. So bitten wir durch den, in dessen Namen wir uns versammelt haben, durch Christus, unseren Herrn,

0: Lasset uns beten. Erhabener Gott, durch die Feier des heiligen Messopfers gewährst du uns Anteil an deiner göttlichen Natur. Gib, dass wir dich nicht nur als den einen wahren Gott erkennen, sondern unser ganzes Leben nach dir ausrichten. Darum bitten wir durch Christus, unseren Herrn.
1: Amen.
0: Der Herr sei mit euch.
1: Und mit deinem Geist.
0: Erhebet die Herzen.
1: Wir haben sie deinem Herrn.
0: Lasset uns danken dem Herrn, unserem Gott.
1: Das ist würdig und recht.
0: Wir danken dir, Vater im Himmel, und rühmen dich durch unseren Herrn Jesus Christus. Denn ihn hast du zum Haupt der neuen Schöpfung gemacht. Aus seiner Fülle haben wir alle empfangen. Obwohl er dir gleich war an Herrlichkeit, hat er sich selbst erniedrigt und der Welt den Frieden gebracht durch sein Blut, das er am Stamm des Kreuzes vergossen hat. Deshalb hast du ihn über alle Geschöpfe erhöht. So wurde er für jene, die auf ihn hören, zum Urheber des ewigen Heiles. Durch ihn preisen wir jetzt und in Ewigkeit dein Erbarmen und singen mit den Chören der Engel das Lob deiner Herrlichkeit.

Ja, du bist heilig, großer Gott, und alle deine Werke verkünden dein Lob. Denn durch deinen Sohn, unseren Herrn Jesus Christus, und in der Kraft des Heiligen Geistes erfüllst du die ganze Schöpfung mit Leben und Gnade. Bis ans Ende der Zeiten versammelst du dir ein Volk, damit deinem Namen das reine Opfer dargebracht werde, vom Aufgang der Sonne bis zum Untergang. Darum bitten wir dich, allmächtiger Gott, heilige unsere Gaben durch deinen Geist, damit sie uns werden, Leib und Blut deines Sohnes, unseres Herrn, Jesus Christus, der uns aufgetragen hat, dieses Geheimnis zu feiern. Denn in der Nacht, da er verraten wurde, nahm er das Brot und sagte Dank, brach es, reichte es seinen Jüngern und sprach: Nehmet und esset alle davon, das ist mein Leib, der für euch hingegeben wird.

Ebenso nahm er nach dem Mahl den Kelch, dankte wiederum, reichte ihn seinen Jüngern und sprach: Nehmet und trinket alle daraus, das ist der Kelch des neuen und ewigen Bundes. Mein Blut, das für euch und für alle vergossen wird, zur Vergebung der Sünden. Tut dies zu meinem Gedächtnis.

0: Geheimnis des Glaubens.
1: Dein Tod, O Herr, verkünden wir, und dein Auferstehung weisen wir, bis du kommst in Herrlichkeit.
0: Darum, gütiger Vater, feiern wir das Gedächtnis deines Sohnes. Wir verkünden sein heilbringendes Leiden, seine glorreiche Auferstehung und Himmelfahrt und erwarten seine Wiederkunft. So bringen wir dir mit Lob und Dank dieses heilige und lebendige Opfer dar. Schau gütig auf die Gabe deiner Kirche, denn sie stellt dir das Lamm vor Augen, das geopfert wurde und uns nach deinem Willen mit dir versöhnt hat. Stärke uns durch den Leib und das Blut deines Sohnes und erfülle uns mit seinem Heiligen Geist, damit wir ein Leib und ein Geist werden in Christus. Er mache uns auf immer zu einer Gabe, die dir wohlgefällt, damit wir das verheißene Erbe erlangen, mit deinen Auserwählten, mit der seligen Jungfrau und Gottesmutter Maria, mit ihrem Bräutigam, dem seligen Josef, mit deinen Aposteln und Märtyrern, mit dem tagesseligen Karl Leisner, mit allen Heiligen, auf deren Fürsprache wir vertrauen. Barmherziger Gott, wir bitten dich, dieses Opfer unserer Versöhnung bringe der ganzen Welt Frieden und Heil. Beschütze deine Kirche auf ihrem Weg durch die Zeit und stärk sie im Glauben und in der Liebe. Deinen Diener, unseren Papst Leo, unseren Bischof Hermann und die Gemeinschaft der Bischöfe, unsere Priester und Diakone, alle, die zum Dienst in der Kirche bestellt sind und das ganze Volk deiner Erlösten. Erhöre, gütiger Vater, die Gebete der hier versammelten Gemeinde und führe zu dir auch alle deine Söhne und Töchter, die noch fern sind von dir. Erbarme dich aller unserer verstorbenen Brüder und Schwestern und aller, die in deiner Gnade aus dieser Welt geschieden sind. Nimm sie auf in deine Herrlichkeit und mit ihnen lass auch uns, wie du verheißen hast, zu Tische sitzen in deinem Reich. Darum bitten wir dich durch unseren Herrn Jesus Christus, denn durch ihn schenkst du der Welt alle guten Gaben.

0: Wir haben den Geist empfangen, der uns zu Kindern Gottes macht. Beten wir gemeinsam. Vater unser im Himmel, geheiligt werde dein Name, dein Reich komme, dein Wille geschehe, wie im Himmel so auf Erden. Unser tägliches Brot gib uns heute und vergib uns unsere Schuld, wie auch wir vergeben unseren Schuldigen. Und führe uns nicht in Versuchung, sondern erlöse uns von dem Bösen.
1: Erlöse uns, Herr, allmächtiger Vater, von allen Bösen. Gib Frieden in unseren Tagen. Komm uns zu Hilfe mit deinem Erbarmen. Bewahre uns vor Verwirrung und Sünde, damit wir voll Zuversicht das Kommen unseres Erlösers, Jesus Christus, erwarten.
2: Denn dein ist das Reich und die Kraft und die Herrlichkeit in Ewigkeit. Amen.
1: Der Herr hat zu seinen Aposteln gesagt, Frieden hinterlasse ich euch, meinen Frieden gebe ich euch. Deshalb bitten wir, Herr Jesus Christus, schau nicht auf unsere Sünden, sondern auf den Glauben deiner Kirche. Schenk ihr nach deinem Willen Einheit und Frieden. Der Friede des Herrn, er sei allezeit mit euch.
2: Und mit deinem Geist.

0: Seht, Jesus Christus, das Lamm Gottes, das hinwegnimmt die Sünde der Welt.
1: Herr, ich bin nicht würdig, dass du eingehst unter mein Dach, aber sprich nur ein Wort, so wird meine Seele gesund.
0: Unsere Augen sehen nur Brot, unser Herz und unser Glauben bekennen, du bist es, o Herr, der hier unter uns gegenwärtig ist. Wir wollen dich empfangen.
2: Wir beten das Gebet um die geistige Kommunion. Mein Jesus, ich glaube, dass du im allerheiligsten Sakrament des Altares zugegen bist. Ich liebe dich über alles und meine Seele sehnt sich nach dir. Da ich dich jetzt im Sakrament nicht empfangen kann, so komme geistigerweise zu mir. Ich umfange dich und vereinige mich mit dir. Lass nicht zu, dass ich mich je von dir trenne. Amen.

0: Lasset uns beten. Herr unser Gott, dieses heilige Sakrament tilge unsere Schuld und gewähre uns deinen Schutz. Es entreiße uns der Gleichgültigkeit und erwecke in uns einen lebendigen Glauben. Darum bitten wir durch Christus, unseren Herrn.
1: Amen.
0: Liebe Hörer von Radio Maria, die ihr mitgefeiert habt mit uns hier in Tirol, im schönen Tiroler Oberland, in der Pfarrkirche Karösten. Liebe Schwestern und Brüder im Herrn hier in der Pfarrkirche, vielleicht ist uns jetzt vor allem auch durch das Zeugnis des seligen Karl Leisner klar geworden und verständlich, dass es sich lohnt, immer tiefer in das Mysterium der Heiligen Messe einzutauchen. Dabei sind vor allem Geduld und Demut wichtig, denn die Heilige Messe ist und sie bleibt letztlich mystisch heilig. Kein Menschenwort kann sie erklären, aber unser Herz kann sie umfassen und berühren. Verstehen geht also über Begegnung. Schritt für Schritt können wir also begreifen, was es heißt, Jesus zu begegnen. Ihm, der ja nach seiner Auferstehung in den Himmel zurückgekehrt ist, der aber bei uns bleibt. Das ist die wunderbare Botschaft jeder Heiligen Messe. Je öfter wir von dieser göttlichen Liebe in ihr, in dieser Heiligen Messe berührt werden, desto kostbarer wird Jesus Christus für uns in seinem heiligen gewandelten Leib, der heiligen Hostie. Vielleicht war es genau jener Gedanke, den der selige Karl Leisner im Herzen hatte, als er so treffend die Wirkung und die Bedeutung der Heiligen Messe zusammenfasste. Sie ist alles wert. Deshalb feiere die Heilige Messe immer so, als wäre sie deine erste, deine einzige und deine letzte Heilige Messe im Leben. So darf ich nun den Segen Gottes auf euch herabrufen. Er möge euch hineinführen in diesen Abend und einen guten morgigen Tag schenken. Der Herr sei mit euch.
1: Und mit deinem Geist.
0: Auf die Fürsprache des seligen Karl Leisners segne und behüte euch und eure Familie, unser Dorf, der allmächtig gütige Gott, der Vater, der Sohn und der Heilige Geist.
1: Amen.
0: Geht hin in seinem Frieden.
1: Dank sei Gott dem.

0: Wir sagen Herrn Pfarrer Dr. Dr. Johannes Leichner und seiner Pfarrgemeinde Karösten im Tiroler Oberland innigen Dank und schalten zurück zu Claudia ins Studio nach Wien.
1: Herzlichen Dank auch an euch und unser Mobilteam vor Ort, Peter Berghammer und Helmut Gritsch.

Schönen guten Abend, liebe Hörerfamilie. Ich begrüße Sie ganz herzlich zu unserem Abendgebet. Die Texte finden Sie in unserem Gebetsbüchlein Der Himmel in dir ab Seite 60 für den Fall, dass Sie mitbeten möchten. Im Namen des Vaters und des Sohnes und des Heiligen Geistes. Amen. Legen wir diesen Tag zurück in die Hände Gottes. Vater unser im Himmel, geheiligt werde dein Name, dein Reich komme, dein Wille geschehe, wie im Himmel so auf Erden. Unser tägliches Brot gib uns heute und vergib uns unsere Schuld, wie auch wir vergeben unseren Schuldigern.

Schauen wir zurück auf den heutigen Tag. Nehmen wir uns einige Augenblicke Zeit, um uns an das heute Erlebte zu erinnern. Wir wollen aufmerksam und dankbar wahrnehmen, was uns heute beschäftigt hat, wem wir begegnet sind, was uns Freude oder Kummer bereitet hat.

Gott, du bist da. In deiner Gegenwart kommt mein Herz zur Ruhe. Ich komme zu dir so, wie ich bin. Öffne meine Augen für die Wunder deiner Liebe. Schenke mir den Heiligen Geist, um deine Gegenwart in den Begegnungen und Ereignissen des heutigen Tages zu erkennen.

Der Mittwoch ist in der kirchlichen Tradition besonders dem heiligen Josef geweiht. Wir beten: Heiliger Josef, du reinster Bräutigam der Jungfrau Maria, mein liebevoller Beschützer, denk daran, man hat noch nie gehört, dass einer, der deinen Beistand anrief, der zu dir um Hilfe flehte, ohne Trost geblieben ist. Mit diesem Vertrauen komme ich zu dir und empfehle mich dir an. Verschmähe meine Bitte nicht, Pflegevater des Heilandes, nimm sie in Güte auf. Amen.

Litanei vom heiligen Josef. Der Text steht auch in unserem Gebetsbüchlein Der Himmel in dir auf Seite 184. Herr, erbarme dich unser. Christus, erbarme dich unser. Herr, erbarme dich unser. Christus, höre uns. Christus, erhöre uns. Gott Vater im Himmel, erbarme dich unser. Gott Sohn, Erlöser der Welt, erbarme dich unser. Gott Heiliger Geist, erbarme dich unser. Heiligste Dreifaltigkeit, erbarme dich unser. Heilige Maria, bitte für uns. Heiliger Josef, bitte für uns. Du erlauchter Spross Davids, bitte für uns. Du Licht der Patriarchen, bitte für uns. Du Bräutigam der Gottesmutter, bitte für uns. Du keuscher Beschützer der allerseligsten Jungfrau, bitte für uns. Du Nährvater des Sohnes Gottes, bitte für uns. Du sorgsamer Beschirmer Christi, bitte für uns. Du Haupt der heiligen Familie, bitte für uns. Du gerechter Josef, bitte für uns. Du keuscher Josef, bitte für uns. Du weiser Josef, bitte für uns. Du starkmütiger Josef, bitte für uns. Du gehorsamer Josef, bitte für uns. Du getreuer Josef, bitte für uns. Du Spiegel der Geduld, bitte für uns. Du Freund

der Armut, bitte für uns. Du Vorbild der Arbeiter, bitte für uns. Du Zierde des häuslichen Lebens, bitte für uns. Du Beschützer der Jungfrauen, bitte für uns. Du Stütze der Familien, bitte für uns. Du Trost der Bedrängten, bitte für uns. Du Hoffnung der Kranken, bitte für uns. Du Patron der Sterbenden, bitte für uns. Du Schrecken der bösen Geister, bitte für uns. Du Schutzherr der heiligen Kirche, bitte für uns. Lamm Gottes, du nimmst hinweg die Sünden der Welt, verschone uns, o Herr. Lamm Gottes, du nimmst hinweg die Sünden der Welt, erhöre uns, o Herr. Lamm Gottes, du nimmst hinweg die Sünden der Welt, erbarme dich unser, o Herr. Er hat ihn bestellt zum Herrn seines Hauses und zum Verwalter seines Besitzes. Lasset uns beten. Gott, du hast in deiner wunderbaren Vorsehung den heiligen Josef zum Bräutigam deiner heiligsten Mutter erwählt. Wir bitten dich, lass uns im Himmel den zum Anwalt haben, den wir auf Erden als unseren Beschützer verehren, der du lebst und herrschest in alle Ewigkeit. Amen.

0: mit allen Kindern, die jetzt noch auf sind, beten wir.
1: Die Eltern auch empfehle ich dir. Behüte, lieber Gott, sie mir. Vergilt, oh Gott, weil ich nicht kann, das Gute, das sie mir getan. Amen.

Bleibe bei uns, Herr, denn es will Abend werden und der Tag hat sich geneigt. Bleibe bei uns und bei deiner ganzen Kirche. Bleibe bei uns am Abend des Tages, am Abend des Lebens, am Abend der Welt. Bleibe bei uns mit deiner Gnade und Güte, mit deinem heiligen Wort und Sakrament, mit deinem Trost und Segen. Bleibe bei uns, wenn über uns kommt die Nacht der Trübsal und Angst, die Nacht des Zweifels und der Anfechtung, die Nacht des bitteren Todes. Bleibe bei uns und bei allen deinen Gläubigen in Zeit und Ewigkeit. Heiliger Josef, Nährvater Jesu Christi und wahrer Bräutigam der seligsten Jungfrau Maria, bitte für uns und für die Sterbenden dieser Nacht. Der Herr segne uns, er bewahre uns vor Unheil und führe uns zum ewigen Leben. Amen.

0: Liebe Zuhörer, ich bin nun mit Bruder Peter Ackermann, unser Programmdirektor, verbunden und freue mich, dass wir gemeinsam das Gebet für Ihre Anliegen gemeinsam beten dürfen. Schönen guten Abend, Bruder Peter.
1: Guten Abend, liebe Claudia, grüß Gott und schönen guten Abend, liebe Hörerinnen und Hörer von Radio Maria. Es ist immer schön, wenn wir miteinander beten dürfen und miteinander unsere Anliegen vor Gott hintragen und wenn einer für den anderen eintritt. Und heute im Tagesevangelium heißt es auch, wo zwei oder drei in meinem Namen versammelt sind, da bin ich mitten unter ihnen. Das dürfen wir uns bewusst machen, dass Jesus mit uns geht. Ich denke, die Emmaus-Jünger, die gerade traurig von Jerusalem nach Emmaus zurückgehen, waren zu zweit und haben gar nicht bemerkt in ihrer Traurigkeit, in ihrer Hoffnungslosigkeit, dass Jesus mit ihnen geht. Und deshalb wollen wir gerade für die Menschen in dieser Zeit auch wieder eintreten, die vielleicht keine Hoffnung mehr haben, die vielleicht auch durch Krankheit geprüft sind, dass sie gerade wieder neue Hoffnung und Jesus Christus an ihrer Seite erkennen, der nämlich mit dir geht, der mit den Leidenden leidet, der die Kranken tröstet und heilt und der denen neue Hoffnung schenkt und neue Kraft schenkt, die müde geworden sind. Also wenn Jesus uns heute sagt, wo zwei oder drei in meinem Namen versammelt sind, dann dürfen wir jetzt in diesem Augenblick wissen, wir sind mehr als zwei oder drei. Wir sind eine große Schar von Radio Maria-Hörern und Betern. Und so dürfen wir wissen, Jesus ist mit uns, er ist in unserer Mitte und er möchte jetzt für dich eintreten. Deshalb lade ich dich ein, mit deinem Anliegen, mit deiner Sorge anzurufen, damit wir sie gemeinsam vor Gott hintragen können.
0: Ich darf dazu die Nummer ins Studio ansagen, die lautet 0720 578 578. Außerhalb von Österreich wählen Sie bitte die Nummer 0043 720 578 578.

0: Die erste Anruferin hat uns aus der Oststeiermark erreicht, die Frau Maria.
1: Ja, Herr Programmdirektor. Grüß Gott, guten Abend. Ich hätte bitte ein großes Anliegen. Die Schwiegertochter hat Diagnose Krebs. Und ja, es ist mir nicht ganz sicher, es muss noch abgeklärt werden. Und ich hätte, sie hat noch kleine Kinder und ich hätte ja ein großes Anliegen, dass das nicht eintrifft. Und auch die Kinder, dass sie zum Glauben kommen und im Glauben bleiben. Bitte um eine Frau, die Maria ist auch am Brustkrebs erkrankt und da möchte ich auch bitten, dass alles gut ausgeht und dass die Familie einen Schutz und einen Segen hat. Danke.
2: Danke. Ja, Jesus, wir wollen dir ganz besonders die Schwiegertochter bringen, dass du sie heilst, dass du Kraft schenkst, dass du die richtige Medizin schenkst, dass du aber auch Hoffnung und Glauben schenkst, dass Gott größer ist als alle Krankheiten und Leiden und dass er sorgt, denn er ist ein sorgender und liebender Gott, dass er Pläne des Heils hat. So rufen wir dich an, Maria, und bitten dich, gegrüßet seist du, Maria, voll der Gnade, der Herr ist mit dir. Du bist gebenedeit unter den Frauen. Und gebenedeit ist die Frucht deines Leibes, Jesus.
1: Heilige Maria, Mutter Gottes, bitte für uns Sünder jetzt und in der Stunde unseres Todes. Amen. Danke, danke, herzlich, gute Nacht.
2: Danke, alles Gute.
1: Alles, danke.
0: Weiter geht's nach Oberösterreich zur Frau Ida.
3: Ja, grüß Gott, ich bin die Frau Ida aus Oberösterreich. Ich möchte für mich selber bitten, ich habe übermorgen eine Hüftoperation und da möchte ich bitten, dass das alles mit Gottes Hand geführt wird und dass das alles passt. Und dann hätte ich nur eine Bitte, weil ich aber so schlecht schlafe, dass ich vielleicht wieder besser schlafen kann, dass das auch wieder passiert wird. Bitte, danke.
2: Ja, Jesus, wir bitten dich für die Ida, dass du ihr wieder neue Kraft schenkst, gerade für diese Operation, dass du sie heilst durch die Ärzte, dass die Operation auch gut gelingt, dass sie wieder zu neuer Kraft sich erheben kann. Und wir bitten dich, dass sie auch diese Ruhe und diesen Frieden im Herzen trägt, dass du da bist und dass sie wieder ruhig und gelassen auch schlafen kann. Ehre sei dem Vater und dem Sohn und dem Heiligen Geist.
3: Wie im Anfang, so auch jetzt und alle Zeit und in Ewigkeit. Amen. Danke.
2: Alles Gute, Ida. Alles Gute.
3: Ja, danke, danke. Und danke für Radio Maria. Danke für alles. Danke.
0: Nun begrüßen wir die Frau Karin aus Theresienfeld. Auf Sendung.
4: Ja, schönen guten Abend. Ich möchte bitten, dass wir für meine Mama beten. Also wir sind eigentlich eh schon längere Zeit dran, für sie zu beten, aber ich denke mal, es reicht noch nicht. Weil sie hat einen Gehirntumor nach einem Melanom. Und jetzt, das gehört einfach weg, dieser Tumor gehört weg. Also das würden wir uns halt am meisten wünschen. Ja, und sie hat jetzt noch keine Probleme vom Tumor her, aber von den Nebenwirkungen von den Medikamenten, da leidet sie sehr, sie kann nicht essen und alles ist irgendwie durcheinander im Körper, nichts funktioniert und also sie hat irgendwie momentan gar keine Kraft und keine Freude und das ist halt so, das ist eigentlich das große Problem, kommt mir vor, dieses Resignieren, ja. Und dann möchte ich noch bitten, dass wir für meine Schwägerin beten. Die hat einen Tumor in der Brust und hat eine große Operation vor sich. Und ja, unser Wunsch wäre halt auch, dass dieser Tumor einfach verschwindet. Ja, also für Gott ist nichts unmöglich. Aber er weiß eh, was wir brauchen und was für die Familie dann und für die einzelne Person dann das Beste ist. Und darum nicht mehr bitten.
2: Ja, Jesus, wir kommen zu dir mit diesem tiefen Vertrauen im Herzen, dass du heilst, weil wir auch in der Heiligen Schrift, in der Bibel immer wieder von Heilung lesen, wenn wir auch von Heilung hier im Radio Maria hören. Das stärkt unseren Glauben und so kommen wir mit diesem tiefen Vertrauen und Glauben zu dir, dass du auch diesen Hirntumor und auch diesen Brustkrebs heilst, dass du auch jede kranke Zelle entfernst, dass du Kraft schenkst, zu lieben, zu vergeben, anzunehmen, dass du in diese Situation hineinkommst und dass diese Menschen, die krank sind, ganz besonders deine Gegenwart erfahren, deine Liebe erfahren. So wollen wir dich bitten, Maria, lege deinen Schutzmantel um diese Kranken und schenke und erflehe ihnen die Gnade der Heilung. Unter deinen Schutz und Schirm fliehen wir, o heilige Gottesgebärerin. Verschmähe nicht unser Gebet in unseren Nöten, sondern erlöse uns jederzeit aus allen Gefahren. O du glaubwürdige und gebenedeite Jungfrau, unsere Frau, unsere Mittlerin, unsere Fürsprecherin, versöhne uns mit deinem Sohne, empfehle uns deinem Sohne, stelle uns vor deinem Sohne.
4: Dankeschön.
2: Danke, alles Gute.
4: Danke.
0: Herzlich willkommen nun Frau Maria aus Niederösterreich auf Sendung.
2: Grüß Gott, Maria.
5: Ja, grüß Gott, da spricht die Maria. Ich habe eine Bitte, und zwar könnten Sie für mein Enkel beten. Das ist jetzt 2,5 Jahre alt, aber sie isst recht schlecht. Also sie mag gar nicht gern essen. Und jetzt macht sie die Tochter so viele Sorgen, weil sie halt nicht so viel zunimmt. Und ja, und dass diese Ängste dann von meiner Tochter auch vergehen, weil sie läuft ja den ganzen Tag mit was noch zum Essen und da blockt sie so. Und für meinen Sohn Johannes, der leidet oft unter starken Kopfschmerzen und da möchte ich auch danken, der hat jetzt einen schönen Arbeitsplatz gefunden, also für das bin ich sehr dankbar und dass beide Kinder wieder mehr zum Glauben kommen, dass sie vertrauen können und dass sie auch loslassen und dass es ihnen so viele Ängste machen. Bitte.
2: Herr Jesus Christus, du hast gesagt, fürchtet euch nicht. So wollen wir ganz besonders beten, dass jeder Mensch, auch ganz besonders die Tochter, aber glaube ich war es, gell? Dass sie, ja, auch die diese, Doris, ja. Die, mhm. dass sie auch diese Angst verliert und vertrauen kann. Jesus, ich vertraue auf dich. Das wollen wir in unseren Herzen, das wollen wir für ihr Herz erbitten, dass sie so tief vertrauen kann, dass du sorgst, dass du heilst, dass du auch der Enkelin die Gnade schenkst, wieder zu essen, genug zu essen, dass sie sich auch ganz annehmen kann, so wie du sie geschaffen hast. Du hast sie wunderbar und schön und gut geschaffen. Gegrüßet seist du, Maria, voll der Gnade, der Herr ist mit dir. Du bist gebenedeit unter den Frauen und gebenedeit ist die Frucht deines Leibes, Jesus.
5: Heilige Maria,
2: Mutter Gottes,
5: bitte für uns Sünder, jetzt und in der Stunde unseres Todes. Amen.
2: Danke, alles Gute.
5: Ja, danke schön, danke vielmals.
0: Wir dürfen nun live auf Sendung die Frau Brigitte aus Wien begrüßen.
6: Grüß Gott, Bruder Peter. Ich möchte bitten um die Barmherzigkeit Gottes für meine liebe Nachbarin, ihre Cousinen und Cousin und ihren eigenen jüngsten Sohn, die nicht getauft sind, um die Barmherzigkeit Gottes und dass sie die Gnade bekommen der heiligen Taufe. Auch in meiner Familie gibt es einige Nicht-Getaufte, auch einen ungetauften Erwachsenen, Verstorbenen. Lieber Gott, bitte sei ihnen barmherzig. Und ich bitte
2: Gebet. Jesus, wir bitten dich um deine Barmherzigkeit. Du hast uns durch die heilige Schwester Faustina auch gezeigt, wie groß deine Liebe und deine Barmherzigkeit ist, dass sie grenzenlos ist und dass deine Akte der Barmherzigkeit nicht gezählt sind, sondern immer und immer wieder geschenkt werden. wenn wir dich darum bitten. So wollen wir ganz besonders beten um diese Barmherzigkeit für die ganze Familie, für alle Menschen, die es auch nötig haben. Jeder Mensch hat es notwendig, deine Barmherzigkeit zu empfangen. Wollen wir auch das Gebet beten, was du uns gelehrt hast. Vater unser im Himmel, geheiligt werde dein Name, dein Reich komme, dein Wille geschehe, wie im Himmel, so auf Erden.
6: Unser tägliches Brot gib uns heute und vergib uns unsere Schuld, wie auch wir vergeben unseren Schuldigern. Und führe uns nicht in Versuchung, sondern erlöse uns von dem Bösen. Amen.
2: Danke für den Anruf. Danke.
6: Ich danke auch, Frau Gelsgott, und vielen herzlichen Dank für alles. Danke für das Radio Maria und danke für Ihr Priestersein. Danke.
2: Dankeschön.
0: Liebe Zuhörer, wir sind jetzt gerade im gemeinsamen Abendgebet mit Bruder Peter Ackermann. Falls Sie noch Anliegen haben, die Telefonleitungen sind im Moment frei. Ich gebe noch einmal die Nummer durch: 0720 578 578. Außerhalb von Österreich wählen Sie bitte die Nummer 0043 720 578 578.

0: Ich darf die Frau Astrid aus Kärnten hier auf Sendung begrüßen.
1: Ja, guten Abend.
2: Grüß Gott, Astrid.
1: Ich möchte bitten für den Stiefsohn Bernhard, der letzten Freitag eine Knieoperation gehabt hat, dass alles gut heilen möchte und dass er auch von der Psyche momentan geht es ihm einfach nicht gut. Und auch seine Frau Maria, die hat auch so Knieprobleme. Und dann kenne ich noch jemanden, der mich auch angerufen hat, hat er gesagt, ich kann nicht mehr arbeiten, ich habe so Knieschmerzen. Und ich möchte alle einschließen. Und ja, mehrere Kranke, die ich weiß, die einfach Schmerzen haben. Und dann möchte ich auch noch bitten für meine Tochter Maria, die mit der Schilddrüse, mit der Psyche und mit dem Kreuzer Probleme hat, um Gesundheit. Und für mich selber auch um Gesundheit. Ich habe so einen dünnwandigen Magen, der zwischendurch immer wieder blutet und fallen so oft so extreme Durchfälle und einfach auch Schmerzen in den Füßen, im Kopf, im Nacken und ein Tinnitus momentan und auch Schlafprobleme. Aber ich möchte auch für alle beten, die so weit weg sind vom Glauben und vor allem für den Frieden in der Welt, den Frieden in den Familien und den Frieden im Herzen der Menschen. Ah ja, und mein Bruder Erich möchte auch noch bitten um Bekehrung, der ist auch so verbittert.
2: Ja, Jesus Christus, du siehst und kennst jeden einzelnen Menschen mit seinen Krankheiten und Leiden, und wir wollen für all diese jetzt eintreten, die die Astrid uns genannt hat. Wir wollen auch für sie eintreten, für ihre Krankheiten und Leiden und ganz besonders für alle Menschen, die sich so weit von dir, von deiner großen Liebe und Barmherzigkeit entfernt haben. Du sehnst dich nach jedem Einzelnen und freust dich, wenn er sich an dich wendet und betet. So bringen wir dir diese Menschen, damit sie deine große Barmherzigkeit, deine Liebe erfahren können. Jeden Einzelnen, ob krank, ob sich entfernt oder friedlos ist. So bitten wir dich um diesen Frieden im Herzen durch die Begegnung mit deiner großen Liebe und Barmherzigkeit. Bitten wir ganz besonders um den Heiligen Geist, dass er alle Menschen ganz durchflutet. Herr Jesus Christus, Sohn des Vaters, sende jetzt deinen Geist über die Erde. Lass den Heiligen Geist wohnen in den Herzen aller Völker, damit sie bewahrt bleiben mögen vor Verfall, Unheil und Krieg. Möge die Frau aller Völker, die selige Jungfrau Maria, unsere Fürsprecherin sein. Amen. Alles Gute, liebe Astrid.
1: Danke.
0: Schön, dass ich nun die Frau Doris aus Wien begrüßen kann.
3: Ja, grüß Gott.
2: Grüß Gott, Doris.
3: Grüß Gott. Ich möchte ganz besonders bitten für die Familie eines sehr tragisch verstorbenen Freundes meiner Tochter und ganze Klasse und insbesondere die Mutter, Eltern eben und Bruder des an einer Überdosis verstorbenen jungen Mannes. Und dass das die Angehörigen und Freunde gut verkraften können auch und auch für den Verstorbenen selber, dass er doch auch zurückkehren kann zum Vater und Frieden finden mag. Und dann bitte ich noch für meine Tochter, die auch starke Schlafstörungen hat und noch nicht genau weiß, wie sie im Herbst, was sie beginnen soll an Studium und so weiter. Da gibt es große Unsicherheit und Ängste auch. Und innerhalb der Familie gibt es auch einigen Unfrieden leider. Da bitte ich auch besonders in dem Haus, in dem wir leben, um Frieden und Versöhnung zwischen den Hausparteien. Und dann habe ich morgen einen Zahnarztbesuch und habe jetzt schon über viele Wochen, Monate sehr intensive Zahnbehandlungen gehabt, schmerzhafte auch. Und leider ist es noch immer nicht, das ist Folge eines Unfalls vor 40 Jahren und die Frontzähne. Und da bin ich morgen noch einmal zur Kontrolle, weil die Schmerzen stark sind. Und da bitte ich auch ums Gebet, dass das gut verläuft und auch, auch irgendwie eine geduldige, sanfte Behandlung irgendwie möglich wird. Danke.
2: Herr Jesus Christus, du hast die ganzen Anliegen der Doris gehört, die wir vor dich hintragen. Du hast uns gesagt, bittet und euch wird gegeben, sucht und ihr werdet finden, klopft an und euch wird geöffnet. Wir klopfen an dein heiligstes, liebendes Herz. Öffne die Schleusen des Himmels, deiner Herrlichkeit, deiner großen Liebe und sorge für all diese Anliegen, die du wenden kannst, wie du Brot und Wein bei der Heiligen Messe wandelst in Leib und Blut. So kannst du all diese Sorgen und Nöte in deine Herrlichkeit wandeln. Und lass allen Menschen, die betroffen sind von Leid und Kummer, deinen Trost und deine Liebe erfahren. Mutter Gottes, bitte für uns, gegrüßet seist du, Maria, voll der Gnade, der Herr ist mit dir. Du bist gebenedeit unter den Frauen und gebenedeit ist die Frucht deines Leibes, Jesus.
3: Heilige Maria, Mutter Gottes, bitte für uns Sünder, jetzt und in der Stunde unseres Todes. Amen. Herzliches Vergelt's Gott, tausend Dank.
2: Auf Wiedersehen. Gott. Alles Danke. Gute, Danke. Doris.
0: Herzlich willkommen, Frau Brigitte aus dem Burgenland.
4: Ja, grüß Gott, Pater.
2: Grüß Gott, Brigitte.
4: Ja, ich rufe an, mein Mann hatte am Montag eine der schwersten Operationen, Bauchspeichelentfernung, was Gott sei Dank durch die Hilfe des Barmherzigen gut ausgegangen ist. Und ich möchte auch weiter für seine Gesundheit beten. Auch für den Herrn Professor Kornbrat möchte ich beten. Er hat gesagt, ich soll auch für ihn beten und ich soll auch für die Krankenschwestern beten, die im Krankenhaus Oberwart sind. Und da möchte ich um das gemeinsame Gebet für alle meine Anliegen bitten.
2: Ja, Jesus, wir bringen dir die Anliegen von Brigitte. Du bist ein Gott, der gerne uns hört und der uns auch Erhörung schenkt, wenn wir zu dir kommen. So lass Brigitte auch erfahren, dass all ihre Anliegen bei dir geborgen sind und dass du Erhörung schenkst. Wir danken dir jetzt schon für das, was du tust. Wir danken dir, dass du Heilung, Befreiung, Trost und Hilfe schenkst. Gegrüßet seist du, Maria, voll der Gnade, der Herr ist
4: mit dir. Du bist gebenedeit unter den Frauen und gebenedeit ist die Frucht deines Leibes, Jesus. Heilige Maria, Mutter Gottes, bitte für uns Sünder, jetzt und in der Stunde unseres Todes. Amen. Vergelt's Gott.
2: Segens Gott, alles Gute, liebe Brigitte.
4: Danke.
0: Unsere letzte Anruferin ist heute die Frau Christa aus Linz.
2: Grüß Gott, liebe Christa.
5: Ja, grüß Gott, Pater Peter. Ich habe eine große Bitte. Und zwar, ich habe Polyneuropathie, das ist eine Nervenschädigung, das ist eine Gefühllosigkeit, die man nicht heilen kann und die schreitet fort. Ich war beim Arzt und das war eine Verschlechterung. Ich bitte um ein Gebet trotzdem, dass ja, bei Gott ist nicht so möglich.
2: Ja, Jesus, wir bitten dich jetzt für all die Nerven, dass du sie heilst, all die Nervenbahnen, all die Krankheiten, dass du Frau Brigitte wieder neuen Trost schenkst und besonders, dass du ihr Kraft schenkst durch das Wirken des Heiligen Geistes. Durchflute sie und heile sie mit deinem Heiligen Geist, der uns Heil schenkt und unserem Leben neue Kraft und Freude. So segne sie. Und tröste sie, der allmächtige Gott. Gegrüßet seist du, Maria, voll der Gnade. Der Herr ist mit dir. Du bist gebenedeit unter den Frauen. Und gebenedeit ist die Frucht deines Leibes, Jesus.
5: Heilige Maria, Mutter Gottes, bitte für uns Sünder, jetzt und in der Stunde unseres Todes. Amen. Herzliches Vergelt's Gott, Pater Peter.
2: Segen's Gott, liebe Brigitte, alles
5: Danke.
2: Gute.
5: Danke, wieder.
0: Lieber Bruder Peter, ich darf dich noch um einen abschließenden, um deinen priesterlichen Segen für uns alle bitten.
2: Ja, sehr gerne. Wir wollen noch ein abschließendes Gebet beten, auch um den ersehnten Regen für unser Land. Allmächtiger Gott, du Schöpfer des Himmels und der Erde, alles Leben kommt aus deiner Hand und der Fülle deiner Gnade. Sieh her, Gott, schau auf das verdorrte Land. Flüsse, Bäche und Quellen führen kaum mehr Wasser. Die ganze Schöpfung, Menschen, Tiere, Pflanzen, schmachten unter Hitze und Trockenheit. Herr, wir bitten dich, hab Erbarmen mit unserer Not, schenke uns ausreichenden Regen und halte Unwetter, Hagel, Überschwemmung, Waldbrand und alles, was uns schaden mag, von uns fern. Begleite unsere Arbeit, damit wir in Dankbarkeit und Freude gebrauchen, was durch die Kräfte der Natur und die Mühen des Menschen gewachsen ist. So segne euch, segne unser Land, segne alle Kranken, Leidenden und schenke euch Trost und Kraft, der allmächtige Gott, der Vater und der Sohn und der Heilige Geist.
0: Amen.
2: Alles Gute wünscht euch Bruder Peter.
0: Danke vielmals für das gemeinsame Gebet und den Segen. Ich wünsche dir auch noch einen gnadenvollen, segensreichen Abend.
2: Danke.

0: Herzlich willkommen bei unserer Sendung Unser Glaube. Aus dem Sendestudio in Wien begrüßt Sie am Mikrofon Claudia Hiebel. Wir sind heute auf dem 12. von 33 Wegen, Gott zu erfahren. Ganz konkret lautet das heutige Thema: falsche Propheten, die verhindern, dass wir uns Gott zuwenden. Ich freue mich sehr, dass wir dafür Dr. Hinrich Buß begrüßen dürfen. Als Dozent für christliche Spiritualität und Evangelisation und Autor unter anderem vom Buch Mission Menschenfischer weiß er, wie Mission heute wirklich gelingt. Herr Dr. Buß, das Wort gehört Ihnen.
1: Ja, ich danke Ihnen sehr, liebe Claudia, für die Anmoderation und begrüße Sie, liebe Zuhörer und Zuhörerinnen im schönen Österreich oder darüber hinaus, sehr herzlich. Ich habe gerade aus dem vorangehenden Gebet gehört, dass Sie unter Trockenheit leiden und großer Hitze. Das ist nicht das Problem hier. Ich bin zugeschaltet aus New York, wo wir schöne 30 Grad ungefähr haben, aber fast jeden Tag regnet es mehr oder minder gewaltig und so sind wir hier guter Dinge. Wir sind zu Besuch bei unserer Tochter, die hier mit ihrer Familie lebt. Gerade ist ihr 4. Kind geboren. Das ist insgesamt unser 11. Enkelkind schon. Wir staunen selbst, wie sehr unsere 3 Kinder und 3 Schwiegerkinder gesegnet sind mit Kindern und freuen uns sehr, dass auch unsere Tochter jetzt die Geburt gesund überstanden hat und auch der kleine Sohn mit dem Namen Raphael Benedikt gesund und munter ist und meistens den Tag über oder auch die Nacht über schläft und ab und zu trinkt und ab und zu schreit, wie das so bei kleinen Kindern ist. Gepriesen sei Gott und Dank an den wunderbaren Schöpfer von Himmel und Erde und von uns Menschen, die ja zu Ebenbildern Gottes geschaffen sind. Ja, mein Thema heute ist etwas das Gegenteil eigentlich von dem, was ich sonst immer in dieser Senderei mache, 33 Wege zu Gott, wie man also Gott finden kann. Ich habe immer den Eindruck, dass es noch viel mehr Wege gibt, wie man daran gehindert wird, Gott zu finden. Es gibt eine Reihe von anderen Geistern als dem Heiligen Geist. Es gibt eine Reihe von anderen Göttern und Mächten, die verhindern wollen, dass wir zu dem einzigen und wahren lebendigen Gott finden und ihm folgen. Von Gott her ist es eigentlich kein Problem, dass wir ihm folgen. Nämlich Jesus Christus hat gesagt, Gott will, dass alle Menschen zur Erkenntnis der Wahrheit, also auch in den Himmel kommen. Das ist Gottes Wille. Aber es sind da einige Mächte und Kräfte dabei, die das verhindern wollen. Und sie sind leider, muss ich so aus dem Rückblick auf die nur 49 Jahre sagen, seit ich Christ bin, die sind sehr erfolgreich. Ich darf mich vielleicht kurz bei Ihnen vorstellen, die mich noch nicht kennen, obwohl ich hier ja schon seit einigen Jahren diese Sendereihe mache. Ich habe die ersten 20 Jahre meines Lebens eigentlich normal gelebt, wie man so sagt. Ich wurde in einer lutherischen Kirche in Norddeutschland getauft und konfirmiert, aber habe nie den Glauben praktiziert. In meinem Elternhaus wurde nicht gebetet. Die einzigen Gebete, die ich erlebt habe, waren die von meiner Großmutter vor dem Schlafengehen, wenn sie mit uns dieses bekannte Gute-Nacht-Gebet gebetet hat: Müde bin ich, gehe zur Ruhe, schließe meine Äuglein zu. Wo es dann darum ging, dass wir auch ein reines Herz durch das Blut Jesu Christi kriegen, was ich damals natürlich überhaupt nicht verstanden habe. Ich habe 20 Jahre lang normal gelebt und das alles gemacht, was man auch so als normal bezeichnet. Und man kann da alles Mögliche tun. Da sind Sie bestimmt neugierig drauf, was ich alles gemacht habe. Aber das ist eine lange Liste von Sünden, wie ich heute sagen würde, die ich da begangen habe. Ich habe das, was eigentlich sündig ist und Sünde ist, für normal gehalten. Und das hat sich erst geändert, als ich dann mit 20 Jahren eine erste Gotteserfahrung gemacht habe, eine große Hilfe von unserem lebendigen Gott und liebenden Gott erfahren habe. Und dann mit 23 habe ich eine Begegnung mit Jesus Christus in dem französischen Ort Thésée, Pilgerort, erfahren. Und dann seitdem sage ich, dass ich Christ bin, ich an Jesus Christus, meinen Herrn, glaube. Ich glaube, dass Jesus Christus leiblich auferstanden ist, für unsere Sünden gestorben und gekreuzigt wurde, damit wir frei und versöhnt eine Beziehung mit Gott aufnehmen können. Ja, das ist nun 49 Jahre her. Nun können Sie mal ein bisschen rechnen, wie alt ich inzwischen bin. Und ich habe seitdem viele Menschen auf dem Weg zu Gott in die himmlische Herrlichkeit versucht zu begleiten. Ich habe dabei bestimmt auch viele Fehler gemacht und Dinge nicht richtig gemacht. Ich bin selber auf diesem Weg in die himmlische Herrlichkeit begleitet worden von vielen Priestern, Pastoren, wofür ich sehr dankbar bin, die mir geholfen haben, die Geister zu unterscheiden, wie das Jesus Christus sagt. Und das ist auch ein Gebiet, was ich heute an der Hochschule in Heiligenkreuz lehre, im Lizenziatsstudium, die Unterscheidung der Geister. Darum geht es, bei dieser Unterscheidung geht es darum, die falschen von den richtigen Propheten, von den wahren Propheten zu unterscheiden, von denen Jesus in der Bergpredigt spricht. Jesus sagt dort: Hütet euch vor den falschen Propheten. Sie kommen zu euch in Schafskleidern, im Inneren aber sind sie reißende Wölfe. Also diese falschen Propheten, sie kommen zu euch in Schafskleidern. Das bedeutet, dass sie sich oft als Christen bezeichnen. Denn Jesus bezeichnet uns Christen ja als Schafe und sich selbst als den Hirten. Sie sind also verkleidet. Aber im Inneren sind sie reißende Wölfe. Sie wollen uns Christen auffressen. Das ist das Gefährliche an diesen falschen Propheten. Und sie laufen nicht irgendwie außerhalb der Kirche herum, sondern sie sind innerhalb der Kirche. Deswegen hat Papst Benedikt gesagt, das größere Problem der Kirche und der Glaubenskrise heute, die wir haben, und der Kirchenkrise, ist die Sünde innerhalb der Kirche und die Sünder innerhalb der Kirche. Wer diesen Rat und diese Mahnung und diese Warnung Jesu übersieht oder überhört, lebt gefährlich. Diese Wölfe sind zu allem entschlossen. Sie sind entschlossen, tatsächlich uns sozusagen innerlich zu zerreißen, den Glauben zu zerstören, wenn wir ihn haben oder wenn wir ihn nicht haben, wie ich das bei mir geschildert habe in den ersten 20 Jahren, dann sind sie dazu bereit, mich in seiner Scheinwelt sicher fühlen zu lassen. Es ist eine falsche Sicherheit, in der man lebt. Man denkt, man lebt normal und kommt ganz gut durch die Schule und ist gesund und hat so ein paar Probleme und so weiter, aber alles nicht schlimm. Aber in Wirklichkeit geht man gar nicht auf dem Weg in die himmlische Herrlichkeit, sondern man geht schon auf dem Weg in das Verderben und in die Finsternis. Propheten, die kommen mit schönen Worten daher und die versprechen oft das Blaue vom Himmel herab, könnte man sagen. Aber sie dringen dann in die Schafsherde der Christenheit ein und zerstören sie von innen. Und das geschieht, würde ich sagen, auch in großem Stil heute in den deutschsprachigen Ländern, in Österreich, der Schweiz, in Deutschland, wo wir eine schon ziemlich schlimme Kirchenkrise haben. Ich sage dazu nur mal eine Zahl. Wir hatten im letzten Jahr insgesamt in Deutschland nur 25 neu geweihte Priester für insgesamt 27 Diözesen. Also noch nicht mal einen einzigen Priester für jede Diözese. In einigen Diözesen gab es gar keine neuen Wein von jungen Männern oder älteren Männern für das Reich Gottes und die Kirche Christi. Wir haben, wenn man alleine nur die Statistik sich anschaut, katastrophale und dramatische Zahlen, wie jeder Christ, der aus Afrika nach Deutschland oder der aus Osteuropa nach Deutschland kommt, sofort sagt. Nur noch etwa 6% der Kirchenmitglieder in der katholischen Kirche gehen am Sonntag regelmäßig zur Heiligen Messe. 6%, also 94% nicht. Da muss man davon natürlich eine Reihe von älteren Menschen abzählen, die nicht mehr in die Kirche kommen können und vielleicht am Fernseher oder auf andere Weise die Heilige Messe verfolgen. Das ist auch alles gut und schön, aber man kann sicherlich davon ausgehen, dass 85 bis 90% der katholischen Christen nicht mehr in die Kirche gehen. Und ich möchte das gar nicht irgendjemandem vorwerfen, sondern das ist ein allgemeines Problem, dass es offensichtlich viele falsche Propheten gibt und diese reißenden Wölfe, die in die Schafsherde der Christenheit eindringen, ziemlich gefährlich oder beziehungsweise in Tüdelchen erfolgreich sind. Wie kann man nun diese falschen Propheten, diese reißenden Wölfe erkennen? Es ist ja schwierig, sie zu erkennen, weil sie genauso aussehen wie Christen. Sie reden von Jesus Christus, sie beten vielleicht sogar genau das apostolische Glaubensbekenntnis mit nach der Homilie oder der Predigt in der Messe. Sie besuchen vielleicht sogar auch die Heilige Messe, wie wir, aber sind in Wirklichkeit falsche Propheten. Sie stehen vielleicht sogar auf Kirchenkanzeln, sind Priester, sind Bischöfe und doch falsche Propheten. Davon hat es in der Geschichte der Kirche sehr viele gegeben, die in Wirklichkeit sich als falsche Propheten erwiesen haben. Es gibt eine lange Liste, die wir im Theologiestudium den Studenten dann auch beibringen und zukünftigen Priestern beibringen. Die Irrlehren der Kirche, die Pelagianer und die Semi-Pelagianer und die Arianer und wie sie alle heißen. Es hat in der Kirche lange Auseinandersetzungen darum gegeben, ob wir nun an Jesus Christus als wahren Gott glauben oder nur als Mensch oder als einen Revolutionär oder wie auch immer. Diese Irrlehrer in der Kirche, die mussten erkannt werden und auch abgewehrt werden. Dafür gab es ein eigenes Fach, die Apologetik des Glaubens, die Verteidigung des Glaubens. Einer der berühmtesten ist Irenäus, der heilige Irenäus von Lyon, der im 2. Jahrhundert gleich 5 Bände geschrieben hat über die Irrlehrer der Kirche, die Heretiker, wie man sie mit einem lateinischen Wort nennt, die sozusagen abgewehrt werden müssen, die aus der Herde der wahren Christen auch ausgeschlossen werden müssen, erkannt werden müssen, damit sie ihr Unwesen nicht weiter treiben. Wie erkennt man nun die Früchte dieser falschen Propheten und wie erkennt man die Früchte der guten, der wahren Propheten? Früchte sind ja etwas, was man irgendwann essen oder schmecken kann, ja? Und wie erkennt man nun diese Früchte der falschen Propheten und kann sie unterscheiden von den Früchten der wahren Propheten? Also eine Sache habe ich schon genannt, wenn zum Beispiel Menschen davon abgehalten werden, in die heilige Messe zu gehen, wenn sie irgendwann 1000 Ausreden haben, dass sie nicht mehr in die heilige Messe kommen, obwohl sie getauft sind, obwohl sie zur Erstkommunion zugelassen sind, obwohl sie gültig gefirmt worden sind und sozusagen die Initiation des Glaubens damit ja auch abgeschlossen ist und sie aber dann nicht mehr auf dem Weg der Nachfolge und auf in das Himmelreich sind, dann ist natürlich schon ein Problem zu sehen. Und da muss man nachforschen, wann das eigentlich geschehen ist, dass offensichtlich solche Menschen unter einen anderen Einfluss gekommen sind, vom Einfluss und der Führung Gottes auf einen anderen Weg gekommen sind. Das ist so etwa wie bei einer Wanderung. Ich bin einmal durch den Schwarzwald in Süddeutschland gewandert, 300 Kilometer, und dann kommt man ab und zu an so eine Weggabelung und da muss man sich entscheiden, gehe ich rechts, links oder gehe ich links, längs. Und mir ist das dann auch manchmal passiert, dass ich nicht genau wusste, welche Weggabelung ich nehmen sollte. Und dann nahm ich die falsche und dann ging der Weg plötzlich sehr bergab, obwohl er eigentlich bergauf gehen sollte. Und irgendwann dachte ich dann, ja, dann kehr mal lieber wieder um und geh mal zurück zu dieser Weggabelung und guck noch mal genau auf die Karte, ob du wirklich jetzt auf dem richtigen Weg bist. Und genau das muss man auch machen, wenn man den Eindruck selber hat, jetzt folge ich eigentlich einem falschen Weg, einer falschen Macht. Das Schwierige daran an den falschen Propheten ist, dass sie eigentlich etwas Gutes versprechen, aber in Wirklichkeit Böses wollen. Die Ideen der falschen Propheten erscheinen oft auch sogar einer Mehrheit von Menschen und auch Christen einleuchtend. Sie sind populär, war leicht verständlich und viele Menschen sagen, oh ja, das ist doch etwas Gutes. Erst aber, wenn dann die Saat sozusagen dieser Ideen aufgeht, wird ihr zerstörerisches Potenzial sichtbar. Ich sage mal zwei Beispiele aus der Politik. In den 1930er Jahren des letzten Jahrhunderts also stimmte die riesige Mehrheit der Deutschen, leider auch sehr viele evangelische und katholische

gottlosen Ideologie dieser Nationalsozialisten. Weil unser Glauben ist nie auf das Materielle in erster Linie ausgerichtet, sondern immer auf das Himmlische, auf das Übernatürliche. Doch viele Menschen wollten nicht auf diese Warnung hören. Erst 1945, als ganz Deutschland und halb Europa in Trümmern lag, zig Millionen Soldaten und Zivilisten tot waren, erkannten die meisten Deutschen die faulen Früchte dieser Propheten eines sogenannten tausendjährigen Reiches, das dann nach 12 Jahren schon zu Ende war. Wer zu spät kommt, den bestraft das Leben. So gratulierte im Oktober 1989 Michail Gorbatschow, der damalige russische Präsident, sarkastisch zum 40. Jubiläum der Staatsgründung der Deutschen Demokratischen Republik. Die Herrscher des DDR-Regimes glaubten, dass weder, Zitat, Ochs noch Esel den Lauf des Sozialismus aufhalten würden. Der weltweite Sieg der Internationalen nicht aufzuhalten sei. Doch nur wenige Wochen später brach am 11. November 1989 der sogenannte antifaschistische Schutzwall zusammen. Auch hier sehen wir eine Ideologie am Werk, die ganz auf das Materielle unser Leben ausrichten wollte, anstatt auf die geistlichen Werte wie Liebe, wie Wahrheit, wie Frieden und Freude. Jesus Christus selbst, der uns in die himmlische Herrlichkeit führt. Werden die Menschen nach solchen desaströsen Erfahrungen klüger? Das muss man natürlich im Blick auch auf die heutige politische Situation fragen. Scheinbar nicht, denn sie folgen immer wieder den hohlen politischen Verheißungen eines wie auch immer gearteten und versprochenen Paradieses und fürchteten sich wegen der Märchen von einem nahenden Weltuntergang zu Tode und folgen deswegen weltlichen und falschen Propheten. Ähnlich sieht es in der Kirche aus. Wir scheinen nicht klüger zu werden, wenn wir die Zerstörung alle sehen, die heute die Heilspropheten oder die Unheilspropheten jeweils anrichten. Woran das liegt, ist eigentlich einfach erklärt. Immer dann, wenn Menschen einem anderen Evangelium folgen, als das, was in der Bibel niedergelegt ist und überliefert ist, das auf Jesus zurückgeht, dann gelangen wir auf einen anderen Weg als den Weg in die himmlische Herrlichkeit. Und darüber möchte ich gerne im zweiten Teil und dieser Stunde des Glaubens, der Frage, wie wir davon abgehalten werden, zu Gott zu finden, sprechen. Insbesondere möchte ich dann einige Hilfsmittel auch anbieten, nämlich der geistlichen Begleitung, die uns dabei helfen können, auf dem Weg in die himmlische Herrlichkeit zu bleiben.

0: Wir befinden uns heute auf dem 12. von 33 Wegen, Gott zu erfahren in unserer Sendung Unser Glaube. Unser Gast, Dr. Hinrich Buß, referiert heute über falsche Propheten, die verhindern, dass wir uns Gott zuwenden. Wir freuen uns nun über weitere Ausführungen im zweiten Teil und auch über ganz konkrete Hilfsmittel, wie wir es doch schaffen, uns wieder Gott zuzuwenden. Ich übergebe Ihnen mit Freude das Wort.
1: Vielen Dank, liebe Claudia. Ja, also wie die falschen von den wahren Propheten unterscheiden, darum geht es heute. Und da muss ich erstmal den Namen des Herrn preisen, von nun an bis in Ewigkeit, vom Aufgang der Sonne bis zu ihrem Untergang, wie es in dem heutigen Psalm, der uns vorgegeben ist, heißt. Denn durch den Namen Jesus können wir zuallererst die falschen von den wahren Propheten unterscheiden. Die wahren Propheten kommen nie in dem wirklichen Namen von Jesus, der ja übersetzt bedeutet, Gott heilt und Gott rettet. Sie kommen eigentlich immer in einem anderen Namen daher. Sie versprechen etwas anderes, was Jesus versprochen hat. Sie versprechen zum Beispiel das Paradies auf Erden, was aber nie kommen wird, weil die Pforten des Paradieses ja verschlossen sind, wie wir in der Bibel lesen können. Die Pforten des Paradieses wurden verschlossen, als Menschen den Sündenfall gemacht haben und sie aus dem Paradies vertrieben wurden. Und erst in der himmlischen Herrlichkeit, die wir erreichen können, weil Jesus für unsere Sünden gestorben und auferstanden ist von den Toten, können wir dieses Paradies in der himmlischen Herrlichkeit, also in der übernatürlichen Wirklichkeit, wieder erreichen, aber nicht auf der Erde. Hören Sie also genau hin, wenn Sie wieder einmal einen Gottesdienst, eine heilige Messe besuchen. Was genau erzählt der Pfarrer, Pastor oder auch ein Bischof? Verbreitet er irgendwie seine eigene Meinung über Gott und die Welt? Oder ist er als ein demütiger Botschafter Jesu Christi unterwegs, der einfach ausrichtet, was ihm aufgetragen ist? Redet der Prediger, der den Auftrag hat, das Evangelium Christi zu verkünden, nämlich das Evangelium von Jesus Christus, dem für uns Gekreuzigten und Auferstandenen, redet er davon oder redet er letztlich, wie es in der Schrift heißt, wie ein Schriftgelehrter ohne Vollmacht? Das ist zum Beispiel immer ein Kriterium und ich staune mal darüber, wie wenig genau Menschen hinhören. Ich kann Ihnen auch noch mal ein genaueres Kriterium nennen, was solche Prediger, die vielleicht so sind wie ein in einem Schafsfell verkleideter Wolf. Solche Prediger vermeiden zum Beispiel die Worte Sünde oder Erbsünde, Teufel, Hölle oder Gericht. Das sind Worte, die bei den Predigern eines gleichsam amputierten Evangeliums, wie das einige genannt haben, zu den Tabu-Worten. Sie reden von einer schönen Welt, die wir irgendwie aus unserer eigenen Kraft erreichen können, aber sie reden nicht davon, dass es einen Weg in den Himmel gibt und einen Weg in die Hölle. Sie reden nicht davon, dass es frohe Worte des Evangeliums gibt, aber auch drohende Worte des Evangeliums, wie man sie an vielen Stellen von Jesus Christus selbst im Neuen Testament lesen kann. Sie glauben nicht mehr an den von Christus verkündigten Gott, der uns von Sünden, die uns ewig von Gottes Herrlichkeit trennen, erlösen will. Stattdessen glauben sie eigentlich an einen ohnmächtigen oder abwesenden Gott. Oder sie verkünden sogar einen abwesenden Gott, der gar nicht mehr in unsere Lebenswirklichkeit eingreift. Wenn ich daran erinnern darf, wie wir gerade im Abendgebet auch gebetet haben, wenn wir unsere Krankheiten, unsere Nöte, die ja oft uns in die Verzweiflung treiben können, vor Gott bringen, dann wissen wir ja, dass Gott lebendig ist und glauben dies auch und dass er heilt und auch das schlimmste Problem, was wir eigentlich haben, dass wir nämlich unser Leben auf den Tod zugeht, dass er das lösen kann. Aber das wird nur durch den Namen und unseren Heiland und Retter Jesus Christus gelöst und durch keinen anderen Namen und keinen anderen Gott. Der Apostel Paulus redet oft von solchen falschen Aposteln und Propheten, und zwar die in der Kirche wirken, in den Gemeinden wirken, und er poltert sozusagen gleich in einem Brief an die Galater. Das ist ein Gebiet in der heutigen Zentraltürkei, im Galaterbrief im ersten Kapitel, Vers 8. Denn da verflucht er solche falschen Propheten. Glauben Sie also nicht den schönen geistigen Worten von Predigern und Propheten, die Heil verkünden, wo eigentlich Unheil droht, die aber Unheil predigen, wo Gott Heil verheißen hat. Das sind diese verwirrenden Geschichten, die immer vom Teufel herkommen. Der Teufel wird auch der Diabolos genannt, das ist ein griechisches Wort, das bedeutet der Verwirrer, der Durcheinanderbringer. Eigentlich sind, wie ich schon am Anfang sagte, ist der Wille Gottes sehr klar. Das steht auch im Neuen Testament in einem Brief von des heiligen Paulus an seinen Mitarbeiter Timotheus geschrieben. Gott will, dass alle Menschen gerettet und zur Wahrheit kommen. An dem Willen Gottes liegt es nicht, wenn Menschen sozusagen abirren und wenn Christen abirren von diesem Weg des Heils, der in die himmlische Herrlichkeit führt. Und dieser Weg ist auch sehr klar beschrieben, nicht nur in der Bibel, sondern auch im katholischen Weltkatechismus. Dort finden wir alles das beschrieben, wie wir glauben können und wie wir auch fest glauben können und wie wir letztlich auf dem Weg in die himmlische Herrlichkeit begleitet werden. Nun, wo wollte ich zu dem Punkt kommen, den ich schon angekündigt habe, nämlich wie wir Hilfe erfahren in unserem Leben, denn das ist ja nicht so leicht. Und ich möchte auf das Thema der geistlichen Begleitung und der geistlichen Begleiter ein wenig eingehen. Prüfet alles, aber das Gute behaltet, betet der Apostel den jungen Christen in der griechischen Hafenstadt Thessaloniki im ersten Kapitel im 21. Vers. Was leichter gesagt als getan ist. Ich bin meinen geistlichen Begleitern, Priestern und Seelsorgern, die ich in den letzten ja 49 Jahren erlebt habe, ungemein dankbar, die mich in dieser Frage der Unterscheidung der guten von den bösen Geistern und der falschen von den wahren Propheten beraten haben. Sie halfen mir, Eindrücke und Inspirationen zu sortieren und die wahren und lebendigen Worte Gottes von den seichten Versprechungen falscher Propheten zu unterscheiden. Weder für Theologen noch für gläubige Christen ist es einfach, diese feinen Unterschiede zwischen einem von Schriftgelehrten verkündeten Gottesbild und dem von Jesus Christus offenbarten wahren Wesens Gottes zu erkennen. Dennoch klaffen Welten zwischen der heilen und der befreienden Dimension des lebendigen Gottes und des Evangeliums und den Göttern und Götzen einer gesetzlichen, weltlichen Religion und Weltanschauung. Man darf sich nicht irreführen lassen von manchen Ähnlichkeiten, wie beispielsweise der Darstellung eines Schöpfergottes, der auch in Naturreligionen beschrieben wird, und dem von Jesus Christus geoffenbarten Vater, dem himmlischen Vater, dem Schöpfer von Himmel und Erde. Da gibt es große, große Unterschiede. Der Gott der Christenheit, der Liebe und Wahrheit in Person ist, unterscheidet sich nicht nur von einem allgemeinen Schöpfer- oder Naturglauben, sondern auch radikal von einem Glauben an Jesus, der uns nur als Freund, als Morallehrer, als Bruder, als politischer Revolutionär oder als Weg der Selbstfindung oder als Wohltäter im sozialen Sinn beschrieben wird. Hier werden Nebenaspekte des christlichen Glaubens und von Jesus Christus zur Hauptsache gemacht, was irreführend ist. Wir müssen uns da immer an die christliche Grundlehre halten, die schon im 5. Jahrhundert klar formuliert wurde, ist, dass Jesus Christus der Herr ist, der König der himmlischen Welt, dem wir unser Leben anvertrauen sollen, und gleichzeitig als wahrer Mensch und wahrer Gott uns offenbart ist. Das scheint ein Widerspruch zu sein, weil wir das nicht begreifen können, dass ein Gott zugleich wahrer Mensch und wahrer Gott sein kann. Darüber lässt man ein wenig die Muslime, weil sie sagen, das kann auch gar nicht sein, dass ein Gott auch gleichzeitig Mensch ist. Aber genau das ist das Wunderbare in unserem Glauben, dass Gott auf die Erde gekommen ist als wahrer Mensch, um uns zu zeigen, wie Gott ist. Er hat sich offenbart, sagen wir deswegen. Und er ist gleichzeitig als Gott erschienen, so dass wir wissen können, im Gegensatz zu allen anderen Religionen, die darüber nur Mutmaßung anstellen, wie Gott wirklich ist, was sein Wesen ist, dass sein Wesen Wahrheit ist. Er selbst ist Wahrheit. Sein Wesen ist Liebe. Und sein Wesen ist auch Freiheit im Rahmen der von ihm gegebenen Gebote und Gesetze. Die Prüfung von der Botschaften von Propheten, die in anderen Religionen, Weltanschauungen oder Sekten auftreten, ist eine ernste und wichtige Aufgabe. Ähnlich wie bei den Anhängern der politischen Propheten, die ich erwähnt habe, kann es auch bei den Anhängern der religiösen Propheten ein zu spät geben. Wir müssen heute vor allen Dingen zwei wichtige Strömungen im Auge behalten. Und zwar den Islam und die Islamisten, die gerade diesen fürchterlichen Anschlag in Berlin gemacht haben und auch viele andere furchtbare Anschläge gemacht haben, und den anderen Götzenverehrern, die es auf dieser Erde gibt. Kardinal Müller, der ehemalige Glaubenspräfekt, also dem höchsten Glaubenshüter der Kirche, hat einmal sehr deutlich gesagt und festgestellt, dass der islamische Gott, der Allah genannt wird, ein völlig anderer Gott ist als unser Gott, der sich in dem Vater und in Jesus Christus und dem Heiligen Geist geoffenbart hat. Der islamische Gott, wenn man das mal kurz sagen will, ist ein Machtgott. Das Wort Islam sagt, ist ein arabisches Wort und sagt aus, dass Allah die Welt unterwerfen will. Er will die alle Menschen unter die Gesetze des Islam unterwerfen. Das ist der Kern des islamischen Gottesverständnisses. Das ist aber genau das Gegenteil von dem, was Jesus Christus uns offenbart hat. Jesus Christus will uns nicht unterwerfen und er will auch nicht die ganze Welt unterwerfen, sondern er will uns in das Reich der Liebe und der Freiheit, in die himmlische Herrlichkeit führen. Das ist ein Unterschied zwischen Himmel und Hölle, um das mal so deutlich zu sagen. Ein Unterschied wie der Unterschied zwischen Feuer und Wasser. Beides kann nie gleichzeitig nebeneinander existieren. Solche Unterschiede sind vielleicht ja Menschen, die die Gabe der Unterscheidung der Geister nicht haben und die auch nicht die entsprechenden theologischen Grundlagen vielleicht erworben haben, nicht so ohne weiteres gegenwärtig. Wir denken, wenn uns gesagt wird, der Islam ist eine Friedensreligion, dass das doch etwas Schönes ist. Wir wollen ja auch den Frieden. Und zwar den Frieden zwischen Gott und Mensch. Den Frieden auf der Welt zum Beispiel hat Jesus Christus nie verheißen. Als er vor Pilatus stand, hat er ganz deutlich gesagt, mein Friede ist nicht von dieser Welt. Daher wissen wir, dass jede Friedensverheißung für die Erde falsch ist. Auf der Erde wird es nie Frieden geben, bis Jesus Christus die Welt wieder neu schafft und den Himmel neu schafft, was er ebenfalls angekündigt hat. So gibt es große Unterschiede zwischen den verschiedenen Glaubensauffassungen und Sie werden vielleicht auch bemerkt haben, dass diese Friedenssehnsucht, die natürlich berechtigt ist, weil wir uns vor dem Krieg und vor dem Tod und der ganzen Zerstörung fürchten, weil das auch nicht richtig ist. Es ist vollkommen richtig, wenn Papst Leo immer wieder die Völker dazu auffordert, zufrieden zu halten und mit den Kriegen aufzuhören. Das ist völlig richtig. Aber wir haben nicht von Gott das Versprechen, dass auf der Erde plötzlich ein Friedensreich sich ausbreiten wird, was bestimmte politische Ideologien oder auch die Ideologie des Islamismus letztlich sagt. Ich möchte zum Abschluss nochmal auf die geistlichen Begleiter kommen, die ich erfahren habe und über die ich sprechen wollte. Ich hätte bei den Irrwegen, die ich auch in meinem Leben gegangen bin, öfters mit geistlichen Begleitern nüchtern prüfen sollen, ob bestimmte Botschaften wirklich wahr waren. Umgekehrt bin ich den geistlichen Begleitern sehr dankbar, ob sie nun Priester waren aus dem Jesuitenorden zum Beispiel, oder ob besonders mein Beichtvater, bin ich sehr dankbar, der mich in den letzten 20, 25 Jahren begleitet hat. Bin ich dankbar, dass wir immer gemeinsam wieder diese Frage bewegen konnten. Kommt diese Vorstellung, dieser Wunsch in meinem Herzen, kommt es nun wirklich aus Gott oder eben nicht? Es ist schwierig, das herauszufinden, dass bestimmte Dinge, die gut erscheinen, dann plötzlich schlecht sind. Ich sage Ihnen mal ein Beispiel aus dem Bereich der Religionen. Schon immer oder in den ganzen Naturreligionen wurde zum Beispiel die Sonne verehrt. Der Sonnenkult im alten Ägypten ist ein berühmtes Beispiel. Oder die Sterne wurden verehrt, was wir heute in der Astrologiegläubigkeit wieder neu haben. Menschen sagen die Zukunft voraus. Esoteriker umarmen große Bäume oder große Steine, um angeblich deren Energie aufzunehmen. Aber ich frage mich dann immer, welcher intelligente Mensch will solcherlei Scharlatanerie denn für wahr halten? In den säkularisierten Gesellschaften des Westens, auch unter Christen, Pfarrern, Priestern und Mönchen, finden sich erstaunlicherweise eine Reihe von solchen Götzendienern, die einen völlig anderen Gott anbeten oder für wichtig halten als dem christlichen Gott. Und geistliche Begleiter, die erfahren sind in den, ja, auch in vielen eigenen falschen Einschätzungen, wie ich das von mir sagen muss, die erfahren sind, dass man immer wieder von dem falschen Weg auch auf einen richtigen Weg, auf den wahren Weg in die himmlische Herrlichkeit zurückfinden kann, die können uns eine große Hilfe sein. So viel mal zu diesem Thema. Ich will nicht zu lange reden und danke Ihnen sehr herzlich, dass Sie ein bisschen zugehört haben. Und nun soll noch eine Zeit sein, um Fragen zu stellen. Und dazu haben Sie jetzt die Möglichkeit und ich übergebe das Mikrofon wieder an Frau Claudia Hiebel von Radio Maria.
0: Danke vielmals, liebe Zuhörer. Wir freuen uns sehr, wenn Sie sich jetzt bei uns melden. Die Nummer ins Studio lautet 0720 578 578. Außerhalb von Österreich wählen Sie bitte die Nummer 0043 720 578 578.

0: Die Frau Stephanie aus Wien hat eine spannende Frage zum Baum der Erkenntnis. Bitte
1: ja,
0: schön.
1: Gerne.
2: Ja, grüß Gott, liebe Stephanie aus Wien.
1: Ja, ich danke Ihnen sehr grüß für den Vortrag. Und ich habe überlegt, warum stellte eigentlich Gott den Baum der Erkenntnis in das Paradies? Also ich denke, der Mensch misstraute er den Menschen. Er hat ihn doch erschaffen. Wieso stellt er den Baum der Erkenntnis in das Paradies?
2: Ja, darauf kann ich Ihnen gerne eine Antwort geben. Vielen Dank für diese gute Frage. Das fragen sich bestimmt viele, wieso dieser Baum ins Paradies kommt. Es ist ja zunächst etwas Seltsames, weil es im Paradies gab es ja nur Gutes. Also es war eine perfekte Umgebung, wo es keine Angst gab, es gab keinen Hunger, es gab keine Not, es gab keinen Tod, alles war perfekt. Und nun steht da ein Baum, der die Unterscheidung zwischen Gutem und Bösem schenken soll. Also die Unterscheidung zwischen etwas, was gar nicht da war. War ja nur Gutes da, das ist etwas sehr Seltsames. Und in der Theologie wird das so erklärt, und ich finde das auch die zutreffendste Erklärung, dass Gott uns als Ebenbilder Gottes, als freie Menschen geschaffen hat. Das ist ein Wesen der Liebe, der echten Liebe, das auch immer Menschen in Freiheit sozusagen, die Freiheit gelassen wird, sich gegen einen zu entscheiden. Also wenn man, ich sage es mal im Beispiel einer Ehe, die christliche Ehe ist so ein Modell von der Liebe in Freiheit. Also die Frau, die ich vor 42 Jahren geheiratet habe, die besitze ich nicht. Ja, die, ich muss ihr immer wieder die Freiheit lassen, die Dinge zu tun, die sie auch für richtig findet oder sich auch gegen meine Entscheidungen oder gegen meinen Willen zu stellen. Das ist, Liebe bedeutet immer, auch den anderen Freiheit zu geben. Und genau das wollte Gott tun, indem er diesen Baum der Erkenntnis ins Paradies pflanzt. Er wollte dem Menschen die Freiheit geben, sich auch gegen ihn selbst zu entscheiden. Das ist etwas eigentlich Verrücktes, Also er wollte uns nicht als Sklaven im Paradies sehen, sondern eben als Ebenbilder Gottes, die auch mit der Liebe Gottes begabt sind und mit der Freiheit Gottes. Und deswegen habe ich auch diesen Unterschied. Weil,
1: aber warum musste er uns prüfen?
2: Wie bitte?
1: Warum musste Jesus, also Gott, uns prüfen sozusagen? Wenn er uns erschaffen hat, dann wäre das ja eigentlich ein Ausgleich zwischen Gut und Böse.
2: Ja, das ist natürlich immer die Frage, also diese Warum-Fragen, das ist immer etwas schwierig, auch in der Theologie. Die sind meistens unlösbar, weil wir natürlich in den Willen Gottes nicht hineingucken können. Ja, das ist, um das mal mit einem Bild vom Apostel Paulus zu sagen, der Ton kann nicht vom Töpfer die Antwort erhalten, warum er so und so gestaltet und geschaffen ist. Wir können nur sehen, was da ist. Und da sehen wir, dass der Mensch im Unterschied eben zum Tier nicht durch Instinkte und so weiter geleitet wird, sondern diesen freien Willen hat. Und zu diesem Freien gehört es auch, dass man auch das tun darf, was Gott verboten hat. Und dazu kommt es ja im Paradies. Und deswegen ist das so die entscheidende Schnittstelle, wo dieser Sündenfall geschieht, dass Menschen sich gegen den Willen Gottes entscheiden, obwohl sie genau wissen, dass bestimmte Folgen kommen, nämlich der Tod und so weiter und so weiter. Die Schlange, die verführt also die Menschen, die ersten Menschen zu diesem Schritt. Und dann müssen wir Menschen mit den ganzen Folgen leben. Und dank sei Jesus Christus, dass er uns von diesen Folgen des Sündenfalls, des Systemschadens dieser Erde, da ist ja auch die ganze Schöpfung mit inbegriffen, dass er uns davon erlösen will. Letztlich, wenn wir an ihn glauben, wenn wir getauft werden und gefirmt werden und die heilige Kommunion empfangen. Ja, soweit vielleicht mal.
1: Thema. Ja, ich danke Ihnen sehr. Das ist ein sehr großes Thema, der Sündenfall. Das müsste man wirklich sehr, sehr intensiv besprechen. Das ist nicht einfach. Ich danke Ihnen sehr.
2: Fast unlösbares Thema, bestimmt. Ja.
1: Ja.
2: Dankeschön, Stefanie. Alles Gute nach
1: Herzlichen
2: Wien. Ja,
1: Dank.
2: viel
1: Alles
2: Segen.
1: Liebe
2: Ja,
1: Ihnen.
2: Dankeschön.
1: Gottes Schutz und Segen. Baba, auf Wiedersehen. Danke.
2: Auf Wiedersehen.
0: Herzlich willkommen nun auf Sendung, Frau Ingrid aus Kärnten.
3: Ja, grüß Gott, Herr Professor.
2: Ja,
3: grüß
2: Gott.
3: Ganz liebe Grüße nach New York. Ich war in den 70er Jahren einmal dort auf einer Chorreise.
2: Ja.
3: Und war dann froh, dass
2: ja,
3: ich
2: schön.
3: Wieder nach Österreich kam. In die grüne, schöne Natur.
2: Ja. Ehrlich gesagt, da bin ich auch froh. Wir wohnen hier in Manhattan, diesen vielen Steinen. Es sind zwar einige Bäume hier und der Central Park, aber es ist gar nicht meine Welt, muss ich sagen. Ich bin viel lieber in Österreich oder auch in Norddeutschland. Und das ist nicht meine Welt. Aber wenn die Kinder sich entscheiden, hier zu leben, ja dann müssen die Großeltern halt reisen.
3: Ja, also Sie haben gesprochen, danke für Ihre Ausführungen. Es ist immer sehr interessant, Ihnen zuzuhören. Ich stimme Ihnen auch
2: danke.
3: Ganz zu. Also dieses andere Gottesbild, das viele haben, als wir mit unserem christlichen Gottesbild. Es gibt ja nur einen Gott, es gibt ja keinen anderen Gott, aber verschiedene Gottesbilder, ja.
2: Ja.
3: Ich bin in der Kirche sehr integriert eigentlich und besuche auch immer wieder Seminare und habe auch den Wiener Theologischen Fernkurs zum Beispiel gemacht, den Lackkurs habe ich gemacht.
2: Ja, herzlichen Glückwunsch, der schöne Kurs, der Lackkurs, ja, danke.
3: Ja. Und da wurde ich auch immer wieder etwas schockiert, muss ich sagen, bei manchen Seminaren, die so angeboten wurden bei uns, ja. Da hieß es einmal bei einem Liturgieseminar, man sollte die Tabernakel aus den Kirchen entfernen, weil das nicht mit dem Urchristentum übereinstimmt. Ich habe dann.
2: Ja, das ist ja völlig verrückt.
3: Ja, eben. Und das ist so, also das sind falsche Propheten, ja. Das ist einfach nicht gut und führt nicht zum tieferen Glauben. Und wir glauben an die Präsenz Jesu in der heiligen Hostie, ja.
2: Ja, natürlich.
3: Und das Zweite war, vor nicht allzu langer Zeit, vor 2 Jahren vielleicht, habe ich auch hier ein Seminar besucht. Und da hat es letztlich geheißen, die Hölle gibt es nicht, ja. Weil Gott ist so barmherzig, dass er letztlich alle Menschen retten muss, so quasi muss, ja. Er wird alle retten. Und ich sagte dann, aber die Mutter Gottes hat in Fatima den Kindern die Hölle und den Himmel und das Fegefeuer gezeigt. Dann heißt es, das ist auch sind Kinder dieser Zeit, ja, die halt so denken. Aber es stimmt nicht, es stimmt nicht. Und da ist für mich zum Beispiel Medjugorje wirklich eine reine Quelle des Glaubens. Und ich bin sehr dankbar, dass die Mutter Gottes in Medjugorje erscheint. Ich glaube auch fest dran und war auch schon oft dort.
2: Ja, wie schön.
3: Und das ist das Verwirrende in der Kirche.
2: Ja. Ja, das ist natürlich sehr wichtig und die Mutter Gottes hilft uns natürlich auch sehr bei der Unterscheidung. Was wir Menschen oft, auch wir Theologen, dann nicht können. Sie haben mir zwei sehr wichtige Hinweise zur Unterscheidung der Geister gegeben, nämlich wie wir zum Tabernakel stehen. Bei den verschiedenen liturgischen Reformen in den letzten 60 Jahren ist es ja öfters dazu gekommen, dass man den Tabernakel, also Jesus Christus, aus der Mitte, also aus dem Hauptaltar, dem Hochaltar, oft auch zur Seite gerückt hat. Man hat die Hochaltäre teilweise ausgebaut aus den Kirchen und dafür diesen sogenannten Volksaltar eingebaut, so zum Beispiel auch bei uns im Dom in Hamburg. Und dann wurde der Tabernakel, also die Gegenwart Jesu, der gegenwärtige Jesus Christus, vor dem wir ja niederknien und die auch die Kniebeuge machen, der wurde in einen Seitenaltar sozusagen abgeschoben. Und an der Stelle, wo früher der Tabernakel war, hat jetzt unser Herr Erzbischof seinen kleinen Thron aufgebaut.
3: Ja.
2: Das ist natürlich ein sicheres Zeichen für eine Irrlehre. Ein Mensch darf sich nie an die Stelle Gottes setzen, ja, und dafür den Tabernakel, die Jesus Christus, der unser Herr ist, an die Seite schieben, sozusagen.
3: Genau.
2: Und was Sie sagen von der Allversöhnung, also das ist die Irrlehre der Allversöhnung, die Sie nennen, die heute sehr populär ist, die sagt, also es gibt keine Hölle mehr und alle kommen in den Himmel, weil Jesus Christus ja für alle Christen gestorben ist. Das Letzte ist zwar wahr, dass Jesus für alle gestorben ist, nur wir müssen dieses Heil in Jesus Christus durch das Kreuz Jesus Christus müssen wir annehmen. Durch den Glauben, indem wir die Sakramente empfangen, die Taufe, die Eucharistie, die Firmung und so weiter, die alle jetzt sich aus dem Kreuzesleiden und der Auferstehung Jesu uns gegeben sind, ja. Das ist ja etwas Verrücktes, dass man meint, dass plötzlich sind alle 7 oder 8 Milliarden Menschen werden zu Christen erklärt. Das kann man ja niemandem eigentlich erzählen. Erzählen Sie mal einem Muslim, dass er ja eigentlich Christ sei. Und so weiter und so weiter. Das wird er ja alles ablehnen. Also Sie haben zwei sehr wichtige Punkte der Irrlehre genannt. Vielen Dank für diese Ergänzung,
3: Darf ich noch einen Punkt anbringen? Den habe ich jetzt vergessen. Bei einer Gesprächsrunde fragte der Theologe in der Runde, wir haben gerade am Sonntag dieses Evangelium gehabt, wer von euch glaubt, dass Jesus wirklich übers Wasser gegangen ist. Dann war betretene Stille und ich habe dann aufgezeigt, ja, ich glaube dran. Dann hat er gesagt, wollen Sie mich pflanzen? Und ich sage, wenn ich das nicht glauben brauche, dann brauche ich auch nicht glauben, dass Jesus von den Toten auferstanden ist. Ja, das ist das noch größer.
2: Haben Sie völlig recht, Ingrid aus Kärnten. Wunderbar. Sie sind eine wahre Apologetin, eine Verteidigerin des Glaubens. Dieses Evangelium ist eines meiner Lieblingsevangelien. Ich habe bei allen Missionen und Evangelisationen, die ich gemacht habe, wähle ich immer dieses Evangelium. Und zwar liebe ich es besonders in der Fassung, wo Petrus aufgefordert wird, über die Kante seines Bootes auf Jesus zuzugehen, ja? Und dann geht er also über das Wasser des Glaubens auf Jesus zu. Und das ist das Entscheidende, dass wir nicht mehr an die materiellen Dinge glauben, sondern an die übernatürlichen. Natürlich fordert man keinen direkt auf, jetzt übers Wasser zu gehen, da würde er untergehen. Aber es ist ein Bild für den Glauben, dass wir im Blick auf Jesus Christus sozusagen über die materiellen Dinge dieses Lebens hinweggehen und auf das Übernatürliche hoffen und glauben. Und das ist ein großes Problem in unserer Kirche, auch einer der zentralen Ursachen für die gegenwärtige Kirchenkrise und Glaubenskrise, dass wir diese sogenannten Machterweise, so nennen wir das in der Theologie, dass wir die Machterweise Jesu Christi über die Naturkräfte, dass Jesus also auch der Herr über die Naturkräfte und über die Gesetzmäßigkeit der Natur ist, dass wir das nicht mehr glauben. Aber das ist ein zentrales Element des Evangeliums Christi, dass eben aus 5 Broten und 2 Fischen wurden 5000 Menschen satt und so weiter und so weiter. Nicht? Mhm. Ja.
3: Genau. Ja.
2: Ja, vielen Dank, Ingrid, danke, aus dem schönen Kärnten.
3: Ja.
2: Gott segne Sie. Vielen Dank für alles.
3: An Ihre Familie auch.
2: Und nach Ihnen. Ja, danke schön. Danke schön. Sehr freundlich. Und auch Ihnen viel Segen in Kärnten, diesem schönen Land mit den vielen Seen, wo wir auch immer sehr gerne sind. Alles Liebe und alles Gute. Auf Wiederhören.
3: Danke. Wiederhören.
0: Herr Dr. Buß, ich darf Ihnen noch einmal das Wort übergeben für abschließende Worte.
2: Ja, liebe Zuhörer und Zuhörerinnen, ich möchte gar nicht mehr viel sagen, weil unsere Sendezeit auch zu Ende ist. Aber was ich ganz am Anfang sagte, und wir beginnen ja unsere Sendung im Namen des Vaters, des Sohnes, des Heiligen Geistes. Und in diesem Sinne möchte ich auch diese Sendung im Namen des Vaters und des Sohnes und des Heiligen Geistes abschließen. Wir predigen ja nicht im eigenen Namen. Wir predigen nicht unsere und lehren auch nicht unsere eigenen Ideen, sondern wir geben nur das weiter, was Jesus uns gegeben hat. Und in diesem Sinne hat er uns vor allen Dingen seinen Namen Jesus gegeben, der uns eine Hauptunterscheidung immer wieder liefert. Er hat uns seinen Namen gegeben, der bedeutet, Gott rettet, Gott heilt. Und wenn Sie einen anderen Gott verkündet bekommen, der nicht rettet, der sozusagen nur für die irdischen Dinge da ist, der nur für unser Wohlleben und unsere Gesundheit, unser Glück auf der Erde da ist, dann ist das immer ein falscher Gott, weil Jesus gesagt hat, wer glaubt und getauft wird, der wird gerettet werden. Wer aber nicht glaubt, wer also an diese übernatürliche Welt, die Jesus Christus uns vorgestellt und präsentiert hat, nicht glaubt, der wird verdammt werden. Diesen Vers finden Sie im Markus-Evangelium 16, Vers 16. So ist das einfach zu merken. Und in diesem Sinne wünsche ich Ihnen allen, liebe Zuhörer und Zuhörer, dass Sie auf diesem Weg in die himmlische Herrlichkeit, der ein steiler und enger Weg ist, weitergehen. Und wenn Sie, wie ich das auch von mir erzählt habe, von diesem Weg mal abgeirrt sind, eine falsche Wegkreuzung gegangen sind, dann zögern Sie nicht, zurückzugehen. Suchen Sie vielleicht auch den Rat Ihres Beichtvaters oder eines geistlichen Begleiters auf, der Sie wieder auf den richtigen Weg zurückführen kann. Das ist manchmal schwieriger, aber genau dafür ist zum Beispiel das Sakrament der Beichte, der Versöhnung, heiligen Versöhnung da, dass wir immer wieder auf den Weg zurückführen, geführt werden, der in die himmlische Herrlichkeit führt. In diesem Sinne, alles Liebe, alles Gute, viel Segen im Namen des Vaters und des Sohnes und des Heiligen Geistes Ihnen allen in Österreich und darüber hinaus. Amen.
0: Amen. Vielen herzlichen Dank, lieber Herr Dr. Buss, für Ihre Ausführungen zu den falschen Propheten, die von Gott wegführen. Ich wünsche Ihnen jetzt noch einen wirklich wohlverdienten schönen Nachmittag, weil Sie sind uns ja aus New York zugeschaltet. Genießen Sie Ihre Familie, Ihre Zeit und auch das neugeborene Enkel, das 11. Vielen herzlichen Dank noch einmal und alles Liebe, alles Gute. Bis zum nächsten Mal. Auf Wiederhören.
2: Vielen Dank, Claudia Hebel, und auch für Ihnen alles vielen Dank für die Moderation und die Zusammenarbeit.
0: Danke, danke gerne. Wiederhören. Liebe Zuhörer, das war die Sendung Unser Glaube, 33 Wege, Gott zu erfahren, heute auf Weg Nummer 12 mit dem Thema falsche Propheten, die verhindern, dass wir uns Gott zuwenden. Unser Referent dazu war wieder Dr. Hinrich Buß. Danke, dass Sie mit dabei waren. Möge das Gehörte ganz viel Frucht bei Ihnen bringen. 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Eine Wiederholung können Sie bereits morgen um 4.45 Uhr in der Früh nachhören. Am Mikrofon verabschiedet sich Claudia Hiebel.

0: Wortsamen.
1: Im Gegensatz zu den Energiequellen ist der Sinn unerschöpflich. Ein Wort für die Woche von Viktor Frankl.

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Bei dir, das heißt.

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0: Liebe Hörerfamilie, wir beten nun die Komplett, das Abendgebet der Kirche. Aus dem grünen Stundenbuch ab Seite 709. Wir beten heute Psalm 31, die Verse 2 bis 6 und Psalm 130. Die Lesung ist aus dem Epheserbrief 4. Ich begrüße ganz herzlich Pfarrer Hans Lagler aus Steinerkirchen am Forst. Schönen guten Abend, Herr Pfarrer.
1: Schönen guten Abend der ganzen Hörerfamilie aus Niederösterreich. Darf ich Sie grüßen und diesen heißen Sommertag mit der Komplett abschließen. O Gott, komm mir zu Hilfe.
0: Herr, eile mir zu helfen.
1: Ehre sei dem Vater und dem Sohn und dem Heiligen Geist.
0: Wie im Anfang, so auch jetzt und alle Zeit und in Ewigkeit. Amen. Halleluja.
1: Wir legen diesen Tag in Gottes Hände. Manchmal sind wir so ausgetrocknet wie die Landschaft, so ist unsere Seele dann wieder voller Kraft und Leidenschaft. All das, was uns bewegt und belastet, legen wir Gott in die Hände.

0: Ich bekenne Gott dem Allmächtigen und allen Brüdern und Schwestern, dass ich Gutes unterlassen und Böses getan habe. Ich habe gesündigt in Gedanken, Worten und Werken, durch meine Schuld, durch meine Schuld, durch meine große Schuld. Darum bitte ich die selige Jungfrau Maria, alle Engel und Heiligen und euch Brüder und Schwestern, für mich zu beten bei Gott, unserem Herrn. Der allmächtige Gott, erbarme sich unser, erlasse uns die Sünden nach und führe uns zum ewigen Leben.
1: Amen.
0: Schon wirft die Erde sich zur Nacht, des dunklen Mantels Falten um. Der Schlaf des Todes sanftes Bild führt uns dem Grab des Schlummers zu.
1: Wenn uns die schwarze Nacht umhüllt, sind wir von Traum und Wahn bedrängt, bedroht von Zweifel und von Angst, der Macht des Bösen ausgesetzt.
0: Christus, du Leben, Wahrheit, Licht, wachsamer Hüter, sei uns nah, dass hell der Glaube in uns wacht, auch in des Schlafes dunkler Zeit.
1: Den Sohn und Vater bitten wir, und auch den Geist, der beide eint, dreieingemacht, die alles lenkt, behüte uns in dieser Nacht. Amen.
0: Sei mir ein schützender Fels, eine feste Burg, die mich rettet.
1: Sei mir ein schützender Fels, eine feste Burg, die mich rettet.
0: Herr, ich suche Zuflucht bei dir. Lass mich doch niemals scheitern. Rette mich in deiner Gerechtigkeit.
1: Wende dein Ohr mir zu. Erlöse mich bald.
0: Sei mir ein schützender Fels, eine feste Burg, die mich rettet.
1: Denn du bist mein Fels und meine Burg. Um deines Namens willen wirst du mich führen und leiten.
0: Du wirst mich befreien aus dem Netz, das sie mir heimlich legten. Denn du bist meine Zuflucht.
1: In deine Hände lege ich voll Vertrauen meinen Geist. Du hast mich erlöst, Herr, du treuer Gott.
0: Ehre sei dem Vater und dem Sohn und dem Heiligen Geist.
1: Wie im Anfang, so auch jetzt und alle Zeit und in Ewigkeit. Amen. Sei mir ein schützender Fels, eine feste Burg, die mich rettet.
0: Aus der Tiefe rufe ich Herr zu dir.
1: Aus der Tiefe rufe ich Herr zu dir.
0: Aus der Tiefe rufe ich Herr zu dir. Herr, höre meine Stimme.
1: Wende dein Ohr mir zu. Achte auf mein lautes Flehen.
0: Würdest du, Herr, unsere Sünden beachten? Herr, wer könnte bestehen?
1: Doch bei dir ist Vergebung, damit man in Ehrfurcht dir dient.
0: Ich hoffe auf den Herrn, es hofft meine Seele. Ich warte voll Vertrauen auf sein Wort.
1: Meine Seele wartet auf den Herrn mehr als die Wächter auf den Morgen.
0: Mehr als die Wächter auf den Morgen soll Israel harren auf den Herrn.
1: Denn beim Herrn ist die Huld, bei ihm ist Erlösung in Fülle.
0: Ja, er wird Israel erlösen von all seinen Sünden.
1: Ehre sei dem Vater und dem Sohn und dem Heiligen Geist.
0: Wie im Anfang, so auch jetzt und alle Zeit und in Ewigkeit. Amen.
1: Aus der Tiefe rufe ich, Herr, zu dir. Lesung aus dem Epheserbrief. Lasst euch durch den Zorn nicht zur Sünde hinreißen. Die Sonne soll über eurem Zorn nicht untergehen. Gebt dem Teufel keinen Raum.
0: Herr, auf dich vertraue ich. In deine Hände lege ich mein Leben.
1: Herr, auf dich vertraue ich. In deine Hände lege ich mein Leben.
0: Lass leuchten

0: schlafen, damit wir wachen mit Christus und ruhen in seinem Frieden.
1: Nun lässt du, Herr, deinen Knecht, wie du gesagt hast, den Frieden scheiden.
0: Denn meine Augen haben das Heil gesehen, das du vor allen Völkern bereitet hast.
1: Ein Licht, das die Heiden erleuchtet, und Herrlichkeit für dein Volk Israel.
0: Ehre sei dem Vater und dem Sohn und dem Heiligen Geist.
1: Wie im Anfang, so auch jetzt und alle Zeit und in Ewigkeit. Amen.
0: Sei unser Heil, o Herr, wenn wir wachen, und unser Schutz, wenn wir schlafen, damit wir wachen mit Christus und ruhen in seinem Frieden.
1: Herr Jesus Christus, du bist gütig und von Herzen demütig. Das Joch, das du denen auflegst, die dir nachfolgen, ist nicht drückend, und deine Last ist leicht. Nimm gnädig an, was wir uns heute vorgenommen und was wir vollbracht haben. Erneuere uns durch die Ruhe der Nacht und mache uns morgen eifriger in deinem Dienst, der du lebst und herrschest in alle Ewigkeit. Amen. Eine ruhige Nacht und ein gutes Ende gewähr uns der allmächtige Herr.
0: Amen. Amen.
1: Sei gegrüßt, o Königin, Mutter der Barmherzigkeit. Unser Leben, unsere Wonne und unsere Hoffnung sei gegrüßt. Zu dir rufen wir verbannte Kinder Evas. Zu dir seufzen wir trauernd und weinend in diesem Tal der Tränen.
0: Wohlan denn, unsere Fürsprecherin, wende deine barmherzigen Augen uns zu, und nach diesem Elend zeige uns, Jesus, die gebenedeite Frucht deines Leibes. O gütige, o milde, o süße Jungfrau Maria.

0: Lieber Herr Pfarrer Lagler, ich darf Sie nun noch um Ihr Wort zur guten Nacht und um Ihren Segen bitten.
1: Sehr gerne. Wiederum eine Geschichte. Einmal lebten 7 Brüder friedlich miteinander in einem Haus. 6 gingen zur Arbeit. Der 7. blieb zu Hause. Wenn die 6 dann müde von der Arbeit heimkamen, fanden sie das ganze Haus aufgeräumt, das Essen war vorbereitet und alles war in bester Ordnung. Sie freuten sich darüber und lobten den 7. Bruder. Aber allmählich wurden sie unzufrieden und sie verlangten von ihrem Bruder, dass er mit ihnen zur Arbeit ginge. Er machte es. Als sie jedoch müde nach Hause kamen, nahm sie niemand in Empfang. Und als sie die Tür öffneten, hatte keiner den Tisch gedeckt. Da merkten sie, wie dumm sie gehandelt hatten, und sie kamen sich irgendwie eigenartig vor. Also beschlossen sie wieder, den 7. Bruder ganz feierlich in sein Amt einzusetzen. Sie haben sicherlich den Sinn der Geschichte schon erkannt. Was hier unter 7 Brüdern geschah, wiederholt sich jede Woche. Wir brauchen den Sonntag zum Beginnen, zum Besinnen und es wiederholt sich alle Tage. Zur Arbeit, zur Hetze, zur Last muss die Ruhe kommen, die Stille. Zum Hingeben, das Empfangen. Herr, hilf uns, dass wir den 7. Bruder, der zugleich der 1. ist, den Sonntag, wieder in sein Amt einsetzen. So darf ich uns allen den Segen Gottes erbitten, der Hörerfamilie von Radio Maria in ganz Österreich und weit darüber hinaus. Besonders grüße ich treue Hörerinnen und Hörer von Radio Maria, gerade bei der Komplett. Ich denke da an das Ehepaar Stiefsohn aus Wandendorf, Obergrafendorf, und das Ehepaar Messerer in Bösen 19, Pfarrer Groß-Globnitz,

0: im Waldviertel. Und alle, die immer hier mit sind, beisammen sind, denen darf ich den Segen Gottes erbitten und alle dies im Herzen tragen. Der Herr sei mit euch.
1: Und mit deinem Geiste.
0: So segne sie und schenke ihnen eine erholsame Nacht, der dreifaltige Gott, der Vater, der Sohn und der Heilige Geist.
1: Amen.
0: Bleiben wir in seinem Frieden.
1: Dank sei Gott dem Herrn.

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Durch die Sendungen des heutigen Abends begleitete Sie Claudia Hiebel. Ich wünsche Ihnen eine erholsame und gesegnete Nacht. Falls Sie noch unterwegs sind, kommen Sie gut an Ihr Ziel. Radio Maria begleitet Sie auch durch die Nacht.

0: Sie hören nun die Wiederholung der Übertragung der Generalaudienz mit Papst Leo dem 14. von heute Vormittag.
1: Gemeinsame Vereinbarungen einzusetzen, die imstande sind, die menschliche Verantwortlichkeit und die humanitären Grundsätze in Situationen zu wahren, in denen es um das Leben von Menschen und das Zusammenleben der Völker geht. Das Thema des 60. Weltfriedenstages, der am 1. Januar 2026 begangen wird, lautet: Die Technik entwaffnen, dem Frieden dienen, als Politik, als Vorsorge, Verantwortung. Damit will Leo der 14. daran erinnern, dass kein Algorithmus existiert, der Krieg moralisch vertretbar machen kann. Papst Paul VI. Führte den katholischen Weltfriedenstag zu Neujahr 1968 ein, um angesichts des Wettrüstens zwischen Ost und West und zahlreicher Kriege den Frieden zu fördern. Seither veröffentlichen die Päpste stets eine besondere Botschaft zu diesem Tag.
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1: Ja, und wir hören jetzt gleich eine Schriftlesung in den verschiedenen Sprachen.
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4: Du livre de l'Apocalypse de Saint Jean. À lui qui nous aime, qui nous a délivrés de nos péchés par son sang, qui a fait de nous un royaume et des prêtres pour son Dieu et Père. À lui la gloire et la souveraineté pour les siècles des siècles. Amen. Voici qu'il vient avec les nuées, tout œil le verra. Ils le verront ceux qui l'ont transpercé, et sur lui se lamenteront toutes les tribus de la terre. Oui, Amen. Moi, je suis l'Alpha et l'Oméga, dit le Seigneur Dieu, celui qui est, qui était et qui vient, le souverain de l'univers. Parole du Seigneur.

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1: Die Lesung auf Deutsch mit Mario Galgano.
2: Lesung aus der Offenbarung des Johannes. Ihm, der uns liebt und uns von unseren Sünden erlöst hat durch sein Blut, der uns zu einem Königreich gemacht hat und zu Priestern vor Gott, seinem Vater, ihm sei die Herrlichkeit und die Macht in alle Ewigkeit. Amen. Siehe, er kommt mit den Wolken und jedes Auge wird ihn sehen. Auch alle, die ihn durchbohrt haben, und alle Völker der Erde werden seinetwegen jammern und klagen. Ja, Amen. Ich bin das Alpha und das Omega, spricht Gott, der Herr, der ist und der war und der kommt, der Herrscher über die ganze Schöpfung. Wort des lebendigen Gottes.
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1: Ja, und nach dieser Schriftlesung hören wir jetzt die Katechese von Papst Leo, heute zum liturgischen Jahr. Liebe Brüder und Schwestern, das fünfte Kapitel der Konzilskonstitution Sacrosanctum Concilium ist dem liturgischen Jahr gewidmet. Mit diesem Thema wollen wir uns heute näher beschäftigen, um seine Bedeutung für das Leben jedes Gläubigen zu erschließen. Zunächst einmal sei daran erinnert, dass sich die Bezeichnung des Kreislaufs der christlichen Festtage als liturgisches Jahr im kirchlichen Sprachgebrauch vor allem durch das Wirken des Dieners Gottes, des Abtes Prosper Guéranger, verbreitet hat. In seiner Enzyklika Mediator Dei betonte Papst Pius XII., dass es sich dabei nicht um eine frostige, leblose Darstellung längst vergangener Dinge oder eine bloße Erinnerung an Ereignisse aus früheren Zeiten handelt. Das liturgische Jahr ist vielmehr Christus selbst, der in seiner Kirche weiterlebt und den Weg seines unermesslichen Erbarmens geht, den er in diesem sterblichen Leben begonnen hat. Damit die Menschen seine Geheimnisse erfassten und in ihnen sozusagen lebten. Geheimnisse, die dauernd gegenwärtig sind und wirken. Das liturgische Jahr ist somit als die fortwährende Vergegenwärtigung des Heilswerkes zu verstehen, das Christus in der Geschichte vollbringt. Indem die Kirche diesen Kreislauf des Jahres durchläuft, bleibt sie mit dem Erlösungswerk des Herrn in Berührung, sodass alle Gläubigen mit seiner Gnade erfüllt werden. Die Begegnung mit Jesus Christus, der für uns gestorben und auferstanden ist, ist das Ziel, das die Kirche stets verfolgt, indem sie die Feier des Osterereignisses in jedem Moment in den Mittelpunkt stellt. Deshalb betrachten die Konzilsväter gerade den Sonntag als Grundlage und Kern des ganzen liturgischen Jahres, als den Urfeiertag. In verschiedenen modernen Sprachen wird er als Dies Domini, als Tag des Herrn, bezeichnet. Auch in Sprachen, in denen sich die Bezeichnung Tag der Sonne durchgesetzt hat, Sunday, Sonntag, lässt sich eine Verbindung zu Christus erkennen. Er ist die wahre Sonne der Gerechtigkeit, die jeden Menschen erleuchtet. Der heilige Johannes Paul II. Lehrt in seinem apostolischen Schreiben Dies Domini vom 31. Mai 1998, dass der Sonntag der Tag des Herrn ist, der Tag der Kirche, der Tag des Menschen und schließlich der Tag der Tage. Da der Sonntag das wöchentliche Ostern ist, wo der Tag in Erinnerung gerufen und vergegenwärtigt wird, an dem Christus von den Toten auferstanden ist, ist er auch der Tag, der die Bedeutung der Zeit offenbart. Aus der Auferstehung hervorgehend zerteilt er die Zeiten des Menschen, die Monate, die Jahre, die Jahrhunderte, wie ein Richtungspfeil, der sie durchdringt und auf das Ziel der Wiederkunft Christi ausrichtet. Der Sonntag nimmt den Endtag vorweg, den Tag der Parousie, an dem wir alle von den Toten auferstehen werden. Um den Sonntag zu heiligen, ist die Feier der Eucharistie unerlässlich. Das Hören des Wortes Gottes und die Teilhabe am Leib Christi setzen nach den Worten der Konzilsväter das Convenire in Unum voraus. Die freudige Zusammenkunft der Gläubigen. In dieser Versammlung macht die christliche Gemeinschaft ihre Gemeinschaft mit dem Herrn sichtbar und bezeugt ihre Zugehörigkeit zu Christus und ihre Treue zur Kirche. Diese Versammlung kann weder durch eine bloß virtuelle Anwesenheit ersetzt werden, noch erschöpft sie sich in einer rein passiven Zusammenkunft. Die liturgische Versammlung verwirklicht sich vielmehr in der tätigen Teilnahme der Brüder und Schwestern, die zusammengerufen sind, um Gott zu preisen, der uns in seinem großen Erbarmen neu gezeugt hat zu einer lebendigen Hoffnung durch die Auferstehung Jesu Christi von den Toten. In diesem Zusammenhang fordere ich alle auf, die bestmöglichen Bedingungen zu schaffen, damit auch diejenigen an der Heiligen Messe teilnehmen können, die sonntags nicht von der Arbeit freigestellt sind. Meine Lieben, das liturgische Jahr, das durch die Sonntage gegliedert ist, hat eine interessante Geschichte, in der sich der Glaube und die Frömmigkeit der Kirche miteinander verflechten. Tatsächlich wurde bereits im 2. Jahrhundert nach Christus die wöchentliche Osterfeier durch das jährliche Osterfest ergänzt, das als höchstes Fest bezeichnet wird und sich über die freudige Zeit von 50 Tagen erstreckt, die in Pfingsten gipfelt und durch die österliche Bußzeit vorbereitet wird. Die Entwicklung des Weihnachtsfestkreises, die später nach dem Vorbild des Osterfestkreises erfolgte, ermöglichte es, die Geheimnisse der Menschwerdung des Wortes Gottes, seiner Geburt und seiner Offenbarung in der Welt nachzuerleben. Die Kirche hat dann in diesen Jahreskreis die Verehrung der seligen Jungfrau Maria eingefügt, die durch ein unzerreißbares Band mit dem Heilswerk ihres Sohnes verbunden ist, sowie die Gedächtnistage der Märtyrer und der anderen Heiligen, die Gott im Himmel das vollkommene Lob singen und Fürsprache für uns einlegen. Das liturgische Jahr vergegenwärtigt so in sakramentaler Weise die Pädagogik der Heilsgeschichte. Es führt die Gläubigen von der Erwartung des Messias zur Fülle des Pascha-Mysteriums und zur Vorwegnahme der künftigen Herrlichkeit. In ihm feiert die Kirche die heilbringende Aktualität des Mysteriums Christi und ermöglicht es den Gläubigen, immer tiefer daran teilzuhaben. Deshalb bildet das liturgische Jahr das inspirierende Prinzip und den wesentlichen Bezugsrahmen für jedes pastorale Handeln. Ja, das war die Katechese von Papst Leo. Thema war heute das liturgische Jahr. Und wir hören jetzt die Grüße der verschiedenen Sprachgruppen und dann die jeweiligen Zusammenfassungen der Katechese in den Sprachen, die wir eben gehört haben.
8: Il vous assure de leur prière à toutes les intentions de votre ministère apostolique universel. À la fin de l'audience, nous chanterons le Notre Père en latin. Puis le Saint-Père donnera la bénédiction apostolique. Il l'accorde spécialement aux enfants, aux personnes âgées et aux personnes qui souffrent. Il bénira également les chapelets et les autres objets de dévotion que vous avez apportés à cette intention. Voici un résumé en français de la catéchèse que vient de prononcer le Saint-Père. Frères et sœurs, nous poursuivons notre réflexion avec le cinquième chapitre de la Constitution conciliaire, Sacrosanctum Concilium, consacré à l'année liturgique. Le Concile présente le dimanche comme le fondement et le cœur de l'année liturgique. C'est la Pâque hebdomadaire où est commémoré et rendu présent le jour où le Christ est ressuscité. Jaillissant de la résurrection, le dimanche traverse les temps de l'homme, les mois, les années, les siècles, telle une flèche directrice qui oriente vers la seconde venue du Christ. En ce sens, l'année liturgique est l'actualisation de l'œuvre du salut que le Christ accomplit dans l'histoire, comblant tous les fidèles de sa grâce. Il est donc indispensable de sanctifier le dimanche par la célébration de l'Eucharistie et de rechercher les meilleures conditions pour que puissent prendre part à la Sainte Messe ceux qui n'ont pas la possibilité de s'absenter de leur travail. L'année liturgique propose ainsi, sous une forme sacramentelle, la pédagogie de l'histoire du salut, guidant les fidèles depuis l'attente du Messie jusqu'à la plénitude du mystère pascal et à l'anticipation de la gloire future. Maintenant, le Saint-Père va saluer en italien les fidèles de langue française.
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1: In seinem Gruß an die französischsprachigen Pilger hat der Papst gesagt: Ich grüße alle französischsprachigen Pilger, ganz besonders die Gläubigen der Diözese Yaoundé in Kamerun, die von ihrem Bischof begleitet werden. Mögt ihr gestärkt durch das eucharistische Mahl für die Welt leuchtende Zeugen der Liebe Christi sein. Gott segne euch. Que Dieu vous bénisse.

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1: Die Zusammenfassung der Katechese auf Englisch verließ der Papst selber.
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1: Ein herzliches Willkommen den englischsprachigen Pilgern und Besuchern, die an der heutigen Audienz teilnehmen. Mein Gruß geht vor allem an die Gruppen aus Malta und Zimbabwe.
2: Upon you and your families.
1: Auf euch und eure Familien rufe ich die Freude und den Frieden unseres Herrn Jesus Christus herab. Gott segne euch alle. Und jetzt wieder Mario Galgano.
3: Heiliger Vater, die Gläubigen deutscher Sprache möchten Ihnen ihre herzliche Zuneigung und aufrichtige Verbundenheit bekunden und versichern Sie zugleich Ihres Gebets in allen Anliegen Ihres universalen apostolischen Dienstes. Zum Schluss dieser Audienz singen wir gemeinsam das Vaterunser in lateinischer Sprache. Danach wird der Heilige Vater den apostolischen Segen erteilen. Gern schließt er darin ihre Angehörigen ein, besonders die Kinder, die älteren Menschen und die Leidenden. Er segnet auch die Rosenkränze und die übrigen Andachtsgegenstände, die sie dafür mitgebracht haben. Es folgt nun eine Zusammenfassung der Katechese des Heiligen Vaters in deutscher Sprache. Liebe Brüder und Schwestern, die Constitution Sacrosanctum Concilium spricht im fünften Kapitel über das liturgische Jahr. Die Kirche feiert im Kreislauf des Jahres das ganze Mysterium Christi, von der Menschwerdung und Geburt bis zur Himmelfahrt, zum Pfingsttag und zur Erwartung der seligen Hoffnung und der Ankunft des Herrn. So wird das Heilswerk, das Jesus Christus in der Geschichte vollbringt, vergegenwärtigt. Insbesondere am Sonntag müssen die Christgläubigen zusammenkommen, um das Wort Gottes zu hören, an der Eucharistiefeier teilzunehmen und so des Leidens, der Auferstehung und der Herrlichkeit des Herrn Jesus zu gedenken und Gott Dank zu sagen. Der Heilige Vater richtet nun einen kurzen Gruß auf Italienisch an die deutschsprachigen Gläubigen.
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3: Der Heilige Vater sagt auf Italienisch: Liebe Brüder und Schwestern deutscher Sprache, der Heilige Benedikt von Nursia schreibt in seiner Mönchsregel, dass dem Gottesdienst nichts vorgezogen werden soll. Ich wünsche euch, dass ihr stets die verwandelnde Kraft Christi erfahren dürft, die uns in der heiligen Liturgie im Hören auf das Wort Gottes und durch die Feier der Sakramente zuteil wird. Der Herr segne und behüte euch.
4: Der Gruß von Papst Leo XIV. Hier an alle deutschsprachigen Pilger, also auch an Sie, liebe Hörerinnen und Hörer, die Sie hier über Radio Horeb und Radio Maria zugeschaltet sind, mit dabei sind bei dieser Generalaudienz mit Papst Leo XIV., die gerade live im Petersdom in Rom stattfindet. Mein Name ist David Kreuter. Schön, dass Sie hier mit dabei sind. Im Petersdom wird jetzt die Katechese, die Papst Leo gehalten hat, heute über das liturgische Jahr zusammengefasst in den verschiedenen Sprachen für die Sprachgruppen der Gläubigen aus der ganzen Welt, die dort zusammengekommen sind zu der Generalaudienz. Wir hören dann gleich noch einen weiteren Impuls von Papst Leo XIV. Zu dem prägenden Evangelium für diese Woche, dem Evangelium vom Sonntag. Und dann schalten wir wieder live zurück in den Petersdom nach Rom, um gemeinsam mit Papst Leo das Abschlussgebet zu sprechen und seinen Segen zu empfangen.

0: Radio Horeb, Leben mit Gott, heute am Mittwochvormittag im Studio für Sie hier David Kreuter. Auch die Hörer von Radio Maria sind uns zugeschalten für diese Stunde, diese Generalaudienz von Papst Leo XIV., die gerade live im Petersdom in Rom stattfindet. Dort wird die Katechese, die Papst Leo gehalten hat, über das heilige Jahr, über das liturgische Jahr, wird zusammengefasst in verschiedenen Sprachen, aktuell auf Chinesisch. Sie können diese Katechese auch bei uns in Kürze nachhören auf horeb.org in der Mediathek. In dieser Zeit hören wir jetzt hier noch einen weiteren Impuls, einen weiteren Gedanken von Papst Leo XIV. Zu dem prägenden Evangelium für dieses Jahr, für diesen Tag, für diese Woche, dem Evangelium vom Sonntag. Hören wir jetzt zuerst das Evangelium nach Matthäus, dieses Evangelium danach die Katechese vom Papst Leo dazu, die er am vergangenen Sonntag beim Angelusgebet gehalten hat. Aus dem Heiligen Evangelium nach Matthäus. Nachdem Jesus die Menge gespeist hatte, drängte er die Jünger, ins Boot zu steigen und an das andere Ufer vorauszufahren. Inzwischen wollte er die Leute nach Hause schicken. Nachdem er sie weggeschickt hatte, stieg er auf einen Berg, um für sich allein zu beten. Als es Abend wurde, war er allein dort. Das Boot aber war schon viele Stadien vom Land entfernt und wurde von den Wellen hin und her geworfen, denn sie hatten Gegenwind. In der vierten Nachtwache kam er zu ihnen. Er ging auf den See, und als die Jünger ihn über den See kommen sahen, erschraken sie, weil sie meinten, er sei ein Gespenst, und sie schrien vor Angst. Doch sogleich sprach Jesus zu ihnen und sagte: Habt Vertrauen, ich bin es, fürchtet euch nicht. Petrus erwiderte ihm und sagte: Herr, wenn du es bist, so befiehl, dass ich auf dem Wasser zu dir komme. Jesus sagte: Komm. Da stieg Petrus aus dem Boot und kam über das Wasser zu Jesus. Als er aber den heftigen Wind bemerkte, bekam er Angst, und als er begann unterzugehen, schrie er: Herr, rette mich! Jesus streckte sofort die Hand aus, ergriff ihn und sagte zu ihm: Du Kleingläubiger, warum hast du gezweifelt? Und als sie ins Boot gestiegen waren, legte sich der Wind. Die Jünger im Boot aber fielen vor Jesus nieder und sagten: Wahrhaftig, Gottes Sohn bist du. Soweit das Evangelium vom vergangenen Sonntag. Hören wir jetzt dazu Papst Leo XIV. In seiner Katechese, die er am Sonntag gehalten hat beim Angelusgebet.
1: Herr Papst Leo ist eben ans Fenster seines Arbeitszimmers getreten und grüßt die Gläubigen.
2: Buona Domenica!
1: Liebe Brüder und Schwestern, einen schönen Sonntag. Das heutige Evangelium erzählt uns von Jesus, der am See Genezareth mitten in einem Sturm zu seinen Jüngern kommt, indem er auf dem Wasser wandelt. Nach dem Wunder der Brote und Fische fordert der Meister seine Jünger auf, ins Boot zu steigen und in See zu stechen, während er sich allein auf den Berg zurückzieht, um zu beten. Weit vom Ufer entfernt sind sie jedoch dem Wind ausgeliefert und kommen nur mühsam voran. Nach einer Erfahrung des Erfolges, bei der sie Protagonisten eines wundersamen Zeichens gewesen waren, finden sie sich nun machtlos und verängstigt angesichts der Bedrohung durch die Wellen und den Gegenwind wieder. Gegen Ende der Nacht kommt Jesus ihnen auf dem unruhigen Gewässer entgegen und erschrocken halten sie ihn für ein Gespenst. Er aber sagt zu ihnen: Habt Vertrauen, ich bin es, fürchtet euch nicht. Die Gegenwart des Herrn verändert alles. Petrus schafft es sogar, einige Schritte über die Wellen auf ihn zuzugehen. Dann erschrickt er, versinkt und Jesus rettet ihn. Als der Meister dann ins Boot steigt, legt sich der Sturm und da entspringt aus dem Herzen der Jünger spontan das Glaubensbekenntnis: Wahrhaftig, Gottes Sohn bist du. Um dazu zu gelangen, war es für sie nicht genug, ein Wunder miterlebt oder vor den Menschen Erfolg gehabt zu haben. Sie mussten die Erfahrung ihrer eigenen Schwäche durchleben und darin die Gegenwart Gottes erkennen. Nur so konnten sie ihre Augen und ihr Herz wirklich für seine Nähe öffnen und auch mitten im Sturm wieder Frieden finden. Eines Tages, einige Zeit später, wird Jesus zu ihnen sagen: Wenn ihr Glauben habt und nicht zweifelt, selbst wenn ihr zu diesem Berg sagt, heb dich empor und stürz dich ins Meer, wird es geschehen. Und genau das haben sie auf dem See erlebt. Der Friede Christi, der auf dem Berg gebetet hatte, hat sie inmitten der tobenden Wellen erreicht. Dieses Wunder lehrt uns also etwas Wichtiges. Vor allem uns angesichts des Erfolgs nicht zu sehr zu überschätzen und niemals überheblich zu werden. Und gleichzeitig nicht zu verzweifeln, auch nicht in dunklen Momenten, in denen wir uns in Anbetracht der Probleme machtlos fühlen und es uns trotz unserer Bemühungen so vorkommt, als würden wir eher Rückschritte machen, als voranzukommen. Jesus lässt uns unter keinen Umständen im Stich. Und wenn wir ihn demütig in das Boot unseres Lebens aufnehmen, durch das Gebet, durch die Sakramente, durch das Hören auf sein Wort, werden wir in ihm Frieden finden, werden wir Licht und Kraft für unseren Weg finden. Möge Maria uns helfen, so zu leben, in vertrauensvoller Hingabe an Gott, sie, die ob ihres Glaubens selig gepriesen wurde.
0: Papst Leo bei dieser Ansprache beim Angelusgebet am vergangenen Sonntag. Sie hören hier Radio Horeb, Leben mit Gott, Radio Maria in Österreich. Mein Name ist David Kräuter. Aktuell findet im Petersdom in Rom die Katechese, die zusammenfassende Katechese, die Papst Leo gehalten hat bei dieser Generalaudienz, statt, aktuell auf Arabisch. Die Katechese finden Sie auch zum Nachhören dann in Kürze auf unserer Homepage horeb.org in der Mediathek. Heute ging es in dieser Reihe zu den Texten des Zweiten Vatikanischen Konzils und dazu gerade zu der Konstitution Sacrosanctum Concilium über das liturgische Jahr. Mein Name ist David Kräuter. Wir schalten dann gleich wieder live zurück in den Petersdom nach Rom, um gemeinsam mit Papst Leo das Abschlussgebet zu sprechen, seinen Segen zu empfangen.

0: Generalaudienz hier bei Radio Horeb und Radio Maria. Mein Name ist David Kräuter. Wir schalten jetzt hier wieder zurück live in den Petersdom nach Rom zur Generalaudienz mit Papst Leo dem 14. Papst Leo ist mit der Generalaudienz extra in den Petersdom gegangen. Heute wird es bis zu 38 Grad in Rom. Im Petersdom ist es deutlich kühler und natürlich auch schattiger. In dieser Generalaudienz hat Papst Leo heute über das liturgische Jahr gesprochen, die Zeit, das liturgische Jahr. Die Katechese können Sie noch einmal nachhören in unserer Mediathek auf horeb.org, dann wird sie dann für Sie in Kürze eingestellt. Die Generalaudienz, die hören Sie hier jeden Mittwoch hier bei Radio Horeb und Radio Maria. Ja, mit der Katechese von Papst Leo dem 14. davor noch einer Bibelstelle passend dazu. Und dann auch die Grüße explizit an alle deutschsprachigen Pilger unter anderem. Auch die übertragen wir hier für Sie live bei Radio Horeb und Radio Maria. Wir schalten jetzt hier wieder live zurück in den Petersdom nach Rom, um mit Papst Leo dem 14. gemeinsam das Abschlussgebet zu sprechen, seinen Segen zu empfangen vom Papst. Am Anfang hören wir jetzt hier gleich noch die Grüße an italienischsprachigen Pilger, eine Möglichkeit, wo der Papst auch immer wieder Appelle an die ganze Welt richtet. Das hören Sie jetzt hier gleich, hier bei Radio Horeb und Radio Maria.
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3: Ich heiße die italienischsprachigen Pilger herzlich willkommen. Mein besonderer Gruß gilt den Brüdern der christlichen Unterweisung vom heiligen Gabriel aus Asien und Afrika, die den 25. Jahrestag ihres Ordensgelübdes begehen. Ich ermutige sie, mit Freude in ihrer Mission im Dienst des Evangeliums weiterzumachen. Ich grüße auch die Teilnehmer an dem internationalen Sommerlager, das vom Jugendwerk Giorgio La Pira organisiert wird. Und mein Gruß geht auch an die Gruppe Il Cenacolo aus Maropati. Meine Gedanken gehen schließlich auch zu den jungen und kranken Menschen sowie zu den Jungvermählten. In wenigen Tagen feiern wir das Hochfest der Aufnahme der seligen Jungfrau Maria in den Himmel. Es liegt mir am Herzen, euch zu ermahnen, eure Gebete beharrlich an die Mutter Gottes zu richten und ihrem Beispiel zu folgen, indem ihr die Berufung zur Vertrautheit mit dem Herrn und zur Nächstenliebe voll und ganz annehmt. Euch allen meinen Segen.

Generalaudienz hier bei Radio Horeb und Radio Maria heute am Mittwochvormittag. Mein Name ist David Kreuter.

0: Wortsamen.
1: Im Gegensatz zu den Energiequellen ist der Sinn unerschöpflich. Ein Wort für die Woche von Viktor Frankl.

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0: Ein herzliches Grüß Gott, liebe Hörerinnen und Hörer von Radio Maria. Hier spricht Bruder Peter und ich darf Sie zu einer neuen Sendung Wort des Lebens begrüßen. Heute bin ich bei der Sendung nicht allein, sondern ich habe wieder einen ganz tollen Gast hier. Mit Schwester Teresa Zukic bin ich über das Telefon verbunden und sie wird mit uns heute sprechen und einen kleinen Impuls auch geben. Ich darf dich mal ganz herzlich begrüßen, liebe Schwester Teresa, dass wir dich in deinem Urlaub stören dürfen.
1: Ja, vielen Dank, lieber Bruder Peter und alle Zuhörerinnen und Zuhörer. Es ist mir natürlich eine große Freude und Ehre, gerade hier. Und natürlich mache ich gerne Stopp vom Urlaub für die Sendung mit euch, damit es nicht so lang wird, bis wir wieder dran sind, ne? Mit unserer
0: monatlichen Sendung.
1: Genau. Ja, und ich bin natürlich bei meiner Mama am Meer und war natürlich im Wasser. Und das ist mir eben gekommen, das wäre vielleicht gar nicht so schlecht, so ein kleiner Impuls zur Mama.
0: Ja, da sind wir jetzt ganz gespannt und wir werden noch ein Ave Maria, ein gegrüßet sei zu Maria, zu unserer himmlischen Mama beten, dass wir jetzt auch ganz offen sind für das, was Gott durch dich zu uns sprechen möchte. Gegrüßet seist du, Maria, voll der Gnade, der Herr ist mit dir. Du bist gebenedeit unter den Frauen und gebenedeit ist die Frucht deines Leibes, Jesus.
1: Heilige Maria, Mutter Gottes, bitte für uns Sünder, jetzt und in der Stunde unseres Todes. Amen.
0: Maria mit dem Kinde lieb,
1: uns alle deinen Segen gib.
0: Amen. Ja, liebe Schwester Teresa, ich darf dich bitten, dass du mit deinem Impuls beginnst.
1: Ja, ich habe einfach aus so viel Dankbarkeit meiner Mutter gegenüber, dass sie mich nicht nur in meiner Kindheit, in meiner Sportlerzeit mir alles ermöglicht hat, sondern auch wirklich die Größe hatte, mich gehen zu lassen, als ich mich für Gott entschied. War natürlich gar nicht so einfach. Und jetzt in all den Jahrzehnten so treu, ja, für mich da ist, auch mich begleitet oft, aber auch mir ist einfach eine schöne Geschichte gekommen, die möchte ich mit Radio Maria einfach teilen. Drei kleine Schätze für Mama. Es war einmal ein Kind, das seiner Mama Danke sagen wollte. Aber wie sagt man Danke für all die Dinge, für die es eigentlich keine großen Worte gibt? Für die Arme, die es auffingen, wenn es traurig war. Für die Hand, die es hielt, wenn es Angst hatte. Für die Stimme, die immer sagte, ich bin da. Also ging das Kind hinaus und suchte. Am Meer fand es eine kleine Muschel. Es hielt's ans Ohr und hörte das Rauschen der Wellen. Die ist für unsere Erinnerungen, dachte es. Dann fand es eine zarte Blume. Die ist für deine Liebe. Und unter einem alten Baum lag ein kleiner Stein in Herzform. Das Kind nahm ihn in die Hand und lächelte. Und der ist für dein Herz. Am Abend legte es die drei kleinen Schätze vor seiner Mama. Sie sind nicht groß, sagte es, aber mein Danke ist es. Mama nahm ihr Kind in die Arme. Damals war das Kind noch zu klein, um zu verstehen, wie viel Liebe in diesen drei kleinen Dingen lag. Viele Jahre vergingen. Aus dem Kind wurde eine Tochter. Und eines Tages hielt es die drei Schätze wieder in den Händen. Die Muschel erinnerte an all die gemeinsamen Jahre. Die Blume an eine Liebe, die nie etwas dafür verlangt hatte. Und der kleine Herzstein erinnerte, dass Mamas Herz immer einen Platz für ihr Kind behalten würde. Da verstand es endlich. Manche Geschenke werden kleiner, je älter man wird. Aber ihre Bedeutung wird größer. Und so legt es die drei Schätze wieder in Mamas Hände, als Erwachsene. Heute weiß ich, was ich damals noch nicht sagen konnte, flüsterte es. Danke für alles, was du für mich warst. Danke für alles, was du für mich bist. Und danke für all die Liebe, die mich bis heute begleitet. Da nahm es Mamas Hand. Denn egal wie alt man wird, ein Teil von uns bleibt immer das Kind, das einfach nur Mamas Hand halten möchte. Und vielleicht ist es genau das größte Geschenk von allen, zu wissen, dass man irgendwo auf dieser Welt immer ein Zuhause im Herzen eines Menschen hat. Für dich, wunderbare Mama, drei kleine Schätze und ein Danke, das niemals groß genug sein wird.

0: Sie haben eingeschaltet, liebe Hörerinnen und Hörer, zur Sendung Wort des Lebens. Wir sind heute verbunden mit Schwester Teresa Zukic, die gerade in ihrem Urlaub eine kleine Unterbrechung macht, um uns ein paar gute Gedanken mit auf den Weg zu geben. Wir haben gerade die Geschichte gehört von der Mutter. Liebe Schwester Teresa, wir bitten dich noch um eine kleine Erklärung, Ermutigung zu dieser Geschichte.
1: Ja, sehr gerne. Also ich glaube, es ist wichtig, dass wir nicht alles selbstverständlich sehen, vor allem je älter die Mamas werden. Und ich sehe auch meine Mama, die diese 81 wird, wie trotzdem sie noch immer da ist und tut und macht. Und da dachte ich, so eine kleine Geschichte, immer Dank zu sagen, mit diesen drei schönen Sachen, ist wichtig, die Erinnerungen auch nicht zu vergessen, was alles im Leben schon so war. Das gehört einfach dazu, einfach die Liebe zu sehen und vor allem eben mal auszusprechen. Es ist eben nicht alles selbstverständlich. Aber es kann natürlich sein, dass sie sagen, oh ja, die ist schön und meine Mama ist auch. Und viele haben ihre Mamas auch nicht mehr, ja, vermissen ihre Mamas. Kriege ich immer wieder geschrieben, ich vermisse meine Mama so sehr. Es ist halt so, man verliert nur einmal im Leben seine Mama. Aber dann gibt es vielleicht auch in ihrer Situation, die sie vielleicht gar nicht so eine tolle Mama hatten oder die einfach keine Zeit hatte oder die einfach nicht so viel Liebe geben konnte vielleicht, wie andere hatten. Und es tut mir unendlich leid. Ich möchte ihn wirklich, wer da jetzt zuhört und eben es nicht so erleben konnte, wirklich von Herzen sagen, dass es mir wirklich leid tut, weil jedes Kind verdient, geliebt zu werden, gebusselt zu werden, getröstet zu werden. Und ich habe wirklich schon so Schlimmes gehört in all den Jahren als Seelsorgerin. Zum Beispiel von einem bin ich sehr erschüttert, vor allem ein Mann, der mir mal erzählt hat, dass der Lieblingskosename der Mutter, das war der Nachzügler in der Familie, und der Lieblingskosename war, Kleiner, dich hätte man nimmer gebraucht. Stellen Sie sich das vor. Sein ganzes Leben musste er hören, Kleiner, dich hätte man nimmer gebraucht. Das prägt fürs Leben und das zerstört auch was. Und wissen Sie, das tut mir so leid. Aber gerade jetzt an so einer Stelle möchte ich einfach sagen, ja, vielleicht hat die Mutter selber das nie erlebt. Vielleicht hat sie selber eine strenge Mutter gehabt oder nach dem Krieg vielleicht nicht mal eine Mutter gehabt, wie auch immer. Wir alle erleben manchmal Enttäuschungen und wir sehnen uns nach Liebe, gerade Mutterliebe. Und wenn sie es nicht hatten, dann, wie gesagt, tut es mir leid, aber denken Sie einfach dran, es gibt eine Mutter, die wir haben, und das ist die Gottesmutter Maria und unser Vater im Himmel, wenn vielleicht der Vater nicht so war. Das prägt auch unser Bild von Gott oder von der Gottesmutter. Das ist einfach so, aber zum Glück sind sie anders. Und wir können auch nicht verantwortlich machen, unser ganzes Leben vielleicht auf die Mutter oder Vater, die nicht so perfekt waren. Wir können es anders machen und sie sind nicht allein. Und gerade die Mutter Gottes hat jetzt wieder bewiesen, Medjugorje, dass ihr Herz so groß ist, nachdem man diese Verwüstung gemacht hat und sie aufgerufen hat, einfach zu lieben, zu vergeben, was sie so viele Jahre verkündet. Und auch wenn es schwer ist, aber vielleicht ist es doch genau dieser Weg zu sagen, ja, bevor ich mein Leben beende irgendwann, will ich rein Tisch machen. Ich möchte versöhnt gehen. Und wenn Sie jetzt keine so tolle Mama hatten, vielleicht schaffen Sie trotzdem, ein bisschen Verständnis aufzubringen, zu sagen, eigentlich hätte ich es anders gebraucht und verdient, aber vielleicht konntest du es nicht anders. Gehen Sie zur Mutter Gottes. Die wartet mit offenen Armen auf Sie. Die wird Ihre Tränen trocknen und der Heilige Geist wird Sie wirklich leiten, einfach auf diesen Weg der Vergebung zu gehen. Wozu ist ein Sommer da? Im Sommer macht man sich viele Gedanken, aber vielleicht auch diesen Weg wieder zu gehen, vielleicht sollte ich einfach mal was aufarbeiten. Und auch wenn die Mama nicht mehr da ist, die hört sie. Und der tut es jetzt bestimmt unendlich leid im Himmel, dass sie vielleicht nicht so war, wie sie es gebraucht hätten. Sie dürfen es ihr sagen. Und vielleicht passieren diese kleinen Wunder, diese kleinen Zeichen, die Gott schenkt, dass man spürt, ich wurde doch gehört. Und vielleicht schenkt Gott ihnen das in diesem Sommer, dieses Herz voller Liebe, eine Woge der Liebe, eine Welle der Zuwendung und das große Geschenk der Mutter Gottes, den Frieden. Vielleicht ist es das, was Sommer auch ausmacht, dass man sich Zeit nimmt für schöne Geschichten, Zeit für ein dankbares Herz, für alles, was wir haben, Worte, dass wir das auch nicht vergessen auszudrücken, eine Umarmung, wenn sie ihre Mama noch haben, oder ein Anruf oder einen kleinen Brief, oder vielleicht eben eine Versöhnung anzugehen, weil die Liebe ist doch das Größte, was uns trägt. Und Liebe kann alles verändern. Liebe ist stärker als der Tod, ist stärker als alles, was zerbrochen ist. Und da haben wir nicht nur die Mutter Gottes, da haben wir unseren guten Vater und da haben wir Radio Maria, das wunderbare Radio, das uns immer wieder erinnert, wir sind nicht allein. Wir sind verbunden mit vielen, vielen Menschen, die beten, auch für Sie jetzt da draußen. Und ich will es auch gerne tun, vor allem heute, an all die Denken, die vielleicht so viel vermisst haben. Aber vielleicht schenkt Gott jetzt ein kleines Zeichen seiner Liebe.
0: Wir dürfen Sie, liebe Zuhörer, nun einladen, anzurufen und mit Schwester Teresa ins Gespräch zu kommen oder sich auch mit einer Frage zu melden oder sich einfach noch einen Tipp zu holen. Rufen Sie jetzt an unter der Telefonnummer 0720 578 578, außerhalb von Österreich mit der Vorwahl 0043 720 578 578. Wir freuen uns jetzt auf Ihren Beitrag oder Ihr Zeugnis, Ihre Frage.

In dieser Mittagszeit sind wir verbunden mit Schwester Teresa und ich freue mich, dass sie wieder Zeit hat heute für uns, um mit uns ins Gespräch zu kommen. Und Sie sind jetzt eingeladen, liebe Hörerinnen und Hörer, sich auch zu melden, damit ein Gespräch zustande kommt, braucht es immer ein Gegenüber. Und das bist heute du. Also greif zum Telefonhörer und melde dich bei uns auf Sendung 0720 578 578. Wir freuen uns auf deinen Beitrag außerhalb von Österreich mit der Vorwahl 0043.

0: Und wir dürfen nun unsere Hörer hier ganz herzlich willkommen heißen. Als erstes darf ich aus Salzburg die Monika begrüßen. Schön, dass du anrufst. Grüß Gott.
1: Grüß Gott. Hallo, liebe Schwester Teresa. Jetzt sitze ich da und habe jetzt diesen Aufruf gehört. Es braucht immer ein Gegenüber zum Gespräch und ich will mich einfach wirklich bedanken, ganz herzlich, für diesen wunderschönen Impuls. Ich bin immer noch ganz berührt. Das war auch der Grund, warum ich ein bisschen gewartet habe mit dem Anrufen, weil ich immer noch so berührt bin. Und da muss man erst einmal um die Worte ein bisschen ringen. Aber ich will mich wirklich sehr herzlich bedanken. Ich habe auch eine sehr tiefe Verbindung mit meiner eigenen Mutter und eine große Dankbarkeit, in der ich schon ja eigentlich mein ganzes Leben lang leben darf, meiner Mutter, meinen Eltern gegenüber. Und und umgekehrt jetzt auch als Mama meinen Kindern gegenüber mit großer Dankbarkeit bin.
2: Sehr schön, das freut mich sehr. Ja, die Geschichte berührt und dann bringt man nach Worten erstmal, ne?
1: Ja, genau. Genau, aber wunderschön, wie Sie das gesagt haben und vielen, vielen Dank.
2: Von Herzen gern, von Herzen gern. Danke, dass Sie sich gemeldet haben.
1: Ja, ich wünsche Ihnen noch einen schönen Urlaub.
2: Danke Ihnen, vielen Dank.
0: Danke, liebe Monika. Wir gehen weiter nach Tirol zur Anna. Schön, dass du anrufst. Grüß Gott.
3: Wenn nicht, ist Schwester Zuckwitsch, du bist die Anna aus Altbach. Sie sind ja also ein Komet, der sprüht. Ganz herzlichen Dank für alles. Und dass Sie bei Ihrer Mutter sind, das ist auch ganz schön. Ich war einmal in Medjugorje, 86 schon, und einmal in Verbova bei einer Primitia. Wir hatten ja Studenten. Und ich bin so mit großer Dankbarkeit meiner Mutter, unser Vater ist früh verunglückt, Dankbarkeit, dass ich für meine Mutter da sein konnte, ein Haus gebaut habe. Und ich bin so dankbar, dass sie zu Hause sterben durfte. Und ich kann nur danken. Schwester Zuckisch, alles Gute, Gottes Reich und Segen und weiterhin viel Gesundheit. Das ist ein großes Geschenk. Ich bin schon 90 geworden demnächst.
2: Wow.
3: vor einiger Zeit. Und ich danke Herrgott von früh bis spät. Und das ist ein großes Geschenk. Und der Glaube ist das größte Geschenk. Und Radio Maria natürlich. Und Bruder Peter und alle, seid so ein Segen. Und Schwester Zuckisch, Sie sind immer so ein Komet, wenn Sie in Radio Maria sprechen. Alles Gute.
2: Vielen herzlichen Dank.
0: Danke, liebe Anna. Ja, liebe Hörerinnen und Hörer, Sie sind eingeladen anzurufen. Wir freuen uns auf jeden Beitrag. 0720 578 578. Liebe Schwester Teresa, auch eine Frage mal von meiner Seite. Was kann man denn machen, wenn man vielleicht nicht so dankbar der Mutter gegenüber ist, dass man nicht so die Dankbarkeit im Herzen trägt? Hast du da vielleicht einen Tipp für Hörerinnen und Hörer, die da vielleicht eine Verletzung im Herzen tragen und nicht so mit Freude auf die Eltern zurückschauen, was man da tun kann, damit die Dankbarkeit einfach wächst?
2: Ja, das ist natürlich schmerzlich und man ist oft geprägt, auch ein ganzes Leben. Man kann den Anfang zurück, man kann das nicht mehr rückgängig machen, aber man kann das Ende neu angehen und vielleicht, dass man das sich überlegt, ich kann nicht ändern, was passiert ist, aber ich kann es ja anders machen, ich kann es besser machen und ich könnte diese Größe haben, dass ich diese Welt verlasse. Manche bauen ein riesen architektonisches Kunstwerk, manche retten eine Seele, manche hinterlassen Spuren. Und vielleicht kann ich auch etwas hinterlassen, dass ich die Größe habe, meinen Eltern zu vergeben und es besser zu machen, die Welt besser zu verlassen, als ich sie vorgefunden habe. Und ich glaube, dass diese Art zu denken, ich will Spuren hinterlassen, ich will meinen Eltern vergeben und es besser machen. Ich glaube, wenn wir uns dann im Himmel wiedersehen, dass Gott sogar Tränen vor Freude hat. Also ich weiß, man kann das nicht alles eilen und gut reden. Das war nicht gut. Aber du du das jetzt hörst. Du kannst die Welt besser machen. Mach's besser an deinen Kindern, an deinen Nachbarn, an den Mitarbeitern, wo du hast oder wo auch immer. Mach du es besser. Und ich glaube, dies ist doch eine große Motivation. Nein, ich kann das alles nicht zurückdrehen, aber ich kann ja ab jetzt, in diesem Moment, neu das Ende bereiten.
0: Danke, liebe Schwester Teresa, für diese schöne Antwort, die sehr tief war und ich denke auch vielen Menschen jetzt helfen kann, sich nochmal zu bewusst zu machen, dass wir wirklich diese Welt anders verlassen können, wie wir sie vorgefunden haben. Wir wollen eine weitere Hörerin ganz herzlich willkommen heißen in unserer Mitte hier, und zwar die Martina aus Oberösterreich.
4: Ja, grüß Gott, lieber Bruder Peter, grüß Gott, liebe Schwester Teresa. Ich finde das Thema heute so wunderbar schön. Unsere Mütter, also ich bin so dankbar, wirklich, dass ich meine Mutter noch haben darf. Die Mutti hat mich so viel unterstützt mit meinen 4 Kindern, wenn mein Mann nicht da war. Und sie hat immer so viel für uns getan und jetzt darf ich auf die Mutti schauen, darf sie pflegen. Sie wird heuer 87, wir sind jetzt nicht mehr mobil, aber es geht noch mühsam mit dem Rollator und jetzt ist gerade die Hilfe da zum Waschen. Aber ich bin so unendlich dankbar und ich denke mir, umso mehr Dankbarkeit, dass wir da einlegen, wenn wir auf unsere Mama schauen. Ich kriege von der Mutti so viel Dankbarkeit zurück. Jeden Tag, wenn ich sie ins Bett bringe, bedankt sie sich für alles, was ich für sie tue. Und das ist unglaublich schön. Ja, danke an die Mamas und danke an alle, die auf die Mutti schauen.
2: Vielen Dank, Sie sind großartig und ja, genießen Sie jeden Moment. Man verliert nur einmal seine Mama, es ist dann so. Und diese letzten kostbaren Jahre oder Monate oder Wochen, das prägt einen dann auch das ganze Leben. Und was für eine gute Tochter sind Sie. Vielen Dank dafür.
4: Ja, ich danke auch für diese wunderbare Sendung. Hat mir sehr gut getan. Dankeschön, auf Wiederhören.
0: Danke, liebe Martina. Da kann ich noch ein Zitat oder ein Slogan einbringen. Nicht jeder glückliche Mensch ist dankbar, aber jeder dankbare Mensch ist glücklich. Ich sag's nochmal, nicht jeder glückliche Mensch ist dankbar, aber jeder dankbare Mensch ist glücklich. Liebe Schwester Teresa, kannst du das bestätigen?
2: Oh ja. Oh ja, das kann ich wirklich bestätigen. Manchmal denke ich, ich muss der glücklichste Mensch auf dieser Welt sein. Nicht, weil ich den Krebs überlebt habe, nicht, weil ich so erfolgreich war im Sport, nicht, weil ich so viel Auszeichnung bekomme, sondern weil Gott mir Glauben geschenkt hat und dass ich sein Kind sein darf durch die Taufe. Und ich bin so unendlich dankbar, dass ich ihm dienen darf und den Menschen. Das ist ein Privileg. Jeden Tag erlebe ich das. Und ohne diesen Glauben wüsste ich gar nicht, was Dankbarkeit ist. Also ich überfließe, manchmal könnte ich ausflippen vor Freude, dass dieser Glaube mir geschenkt wurde und dass ich so vielen Menschen so viel geben darf. Ich durfte in den Jahren in besonderer Weise erfahren. Ich habe so viele Rückmeldungen bekommen, wo ich echt gedacht habe, wow, es lohnt sich jeden Tag rauszufahren, es lohnt sich jeden Tag die Postings zu machen, es lohnt sich jeden Tag die Gespräche zu führen. Man kann Menschen so viel mitgeben und das verdanke ich alles diesem guten Gott und deswegen gibt es für mich, ja, ich bin glücklich, weil ich dankbar bin jeden Tag und natürlich, dass es mich noch gibt. Das hat Gott einiges angestellt, das zu überleben. Und deswegen ist jeder Tag ein Bonbon, ein Geschenk, eine Zugabe, für die ich wirklich dankbar bin.
0: Ja, danke, liebe Schwester Teresa. Das spürt man auch, dass du ein glücklicher Mensch, ein dankbarer Mensch bist und der auch diese Freude und diese Dankbarkeit hinausträgt in die Welt. Und da möchte ich auch ganz herzlich Danke sagen, dass du trotz Urlaub dir Zeit nimmst, bei uns auf Sendung zu sein, um uns wieder aufzurichten, ja, auch auf die Dankbarkeit hinzuweisen, den Eltern, der Mutter gegenüber, besonders auch der himmlischen Mutter, die uns ja begleitet hier in Radio Maria, ja gerade jetzt auch so viele Jugendliche wieder in Medjugorje versammelt hat und die uns Tag für Tag auch hier ermutigt und stärkt in Radio Maria. Das ist etwas Besonderes.
2: Ja, ich muss echt sagen, ich habe es auch mitverfolgt, die Mladi, das Mladi-Fest. Ich war ja selber auch mal in Medjugorje oder zweimal natürlich schon. Es ist einfach wirklich ein Geschenk, dass wir sie haben und dass wir uns immer wieder erinnern dürfen an ihre Botschaften, die Frieden leben, Frieden denken, Frieden tun, beten vor allem. Und es ist einfach so schön, dass wir eine große Familie sind. Wir sind nicht allein. Und diese vielen 70.000 waren es, glaube ich, junge Menschen, haben doch gezeigt, egal wo sie jetzt in der Welt wieder diese Freude, diesen Frieden weitertragen, wir können das auch im Kleinen, in so kleinen Dingen. Und das sollten wir tun.
0: Liebe Schwester Teresa, vergelt's Gott für diesen wertvollen Moment an diesem Tag, dass wir wieder miteinander Sendung hatten, dass du uns wieder ermutigt hast. Danke für deinen großartigen Einsatz, das Evangelium wirklich in alle Himmelsrichtungen auszubreiten und dass du keine Kilometer und keine Posts scheust, sondern wirklich hinausgehst zu den Menschen, die Menschen suchst, auch die Verlorenen und die Verletzten, um sie wieder in das Haus der Kirche zurückzubringen, damit sie dankbar sein können, damit sie glücklich werden können mit Jesus, unserem guten Hirten und unserer lieben Mutter Maria. Wir wünschen dir, liebe Schwester Teresa, jetzt noch gute und erholsame Tage in Kroatien. Alles Gute dafür.
2: Dankeschön.
0: Und auch vor allem, dass du deine Mutter genießen kannst, bei der du gerade zu Gast bist.
2: Oh ja, oh, die knuddel ich.
0: Genau. Ganz liebe Grüße auch von meiner Seite und ich darf dir und allen Hörern und deiner Mutter jetzt auch den Segen spenden. Der Herr sei mit euch.
2: Und mit deinem Geiste.
0: Auf die Fürsprache der jungfräulichen Gottesmutter Maria. Segne und beschütze euch, stärke euch und schenke euch auch den ersehnten Regen, damit die Pflanzen wieder wachsen. Der allmächtige Gott, der Vater und der Sohn und der Heilige Geist.
2: Amen.
0: Alles Gute. Danke, liebe Schwester Teresa und euch allen.
2: Ich muss doch noch was sagen. Ja, was Lustiges.
0: Sag
2: das habe ich gehört letztens. Etwas Grütze unter der Mütze ist von Nütze, aber ein großes Herz unter der Weste ist das Allerbeste.
0: Danke, liebe Schwester Teresa, für deinen Humor.

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In der Mitte der Nacht beten wir nun den Angelus und vertrauen uns und alle Menschen der Mutter Gottes an.

Heute, am 13. August, gedenkt die katholische Kirche der heiligen Hippolyt und Pontianus, Märtyrer im 3. Jahrhundert. Weiters gedenken wir der heiligen Irene von Ungarn. Sie stammte aus einer königlichen ungarischen Familie. Aus politischen Gründen wurde sie in Konstantinopel mit dem späteren Kaiser Johannes II. Komnenos verheiratet. Aus dieser Ehe gingen 8 Kinder hervor. Irene widmete ihr Leben vor allem der orthodoxen Kirche und den Bedürftigen. Mit der Unterstützung ihres Mannes ließ sie ein Kloster errichten, zu dem auch ein Krankenhaus und mehrere Altenheime gehörten. Irene verließ ihren Mann und verbrachte die letzten Jahre ihres Lebens als Nonne in einem Kloster, wo sie auch starb.

hören wir nun über zwei Heilige, die zuerst Konkurrenten waren, um dann gemeinsam den Märtyrertod zu erleiden. Der heilige Hippolyt wurde im 2. Jahrhundert geboren. Er wurde Priester und hatte eine Zeit lang großen Einfluss auf die Geistlichen und Priester in Rom. Hippolyt wurde Bischof und galt als einer der größten Kirchenschriftsteller seiner Zeit. Er warf dem damaligen Papst Calixtus Unstimmigkeiten und Irrlehren vor. Wegen dieser Vorwürfe wurde er bald als Gegenpapst bezeichnet. So folgten während der gesamten Amtszeit des Papstes gegenseitige Beschuldigungen. Auch mit den nächsten Päpsten, Papst Urban I. und Papst Pontianus, hielten die Streitigkeiten an. Hippolyt handelte weiter als Gegenpapst und bekämpfte die Irrlehren der Päpste. Schließlich fand im Jahr 235 eine Christenverfolgung unter Kaiser Maximinus Thrax statt. Diese richtete sich vor allem gegen die Oberhäupter der Kirche. So wurden sowohl Papst Pontianus als auch Hippolyt aus Rom vertrieben. Gemeinsam mussten die beiden in Sardinien in einem Bergwerk arbeiten. Dort versöhnten sich die beiden ehemaligen Gegenspieler. Schließlich verzichtete Pontianus im Exil auf seine päpstliche Würde. Hippolyt schloss sich dem Verzicht an und trat von seinem Amt als Gegenpapst zurück. Pontianus und Hippolyt starben im Jahre 236 aufgrund der Strapazen ihrer Zwangsarbeit. Heute gelten beide als Märtyrer. Seit 1785 wird der heilige Hippolyt auch als Diözesanpatron von St. Pölten verehrt.

Widmen wir uns nun dem seligen Jakob Gapp. Er erlitt im Zweiten Weltkrieg als Widerstandskämpfer gegen den Nationalsozialismus den Märtyrertod. Im Jahr 1996 wurde Jakob Gapp von Papst Johannes Paul II. Selig gesprochen. Hören wir nun seine Geschichte. Jakob Gapp wurde am 26. Juli 1897 als letztes von 7 Kindern in Wattens in Tirol geboren. Er wuchs unter ärmlichen Verhältnissen in einer bäuerlichen Umgebung auf. Nach der Volksschule besuchte Jakob das Franziskanergymnasium in Hall in Tirol. Schon während seiner Schulzeit fiel den Lehrern und Schülern Jakobs Willensstärke und Charakterfestigkeit auf. Seine Schulausbildung wurde durch den Ersten Weltkrieg unterbrochen. Im Alter von 18 Jahren meldete er sich freiwillig zum Kriegseinsatz. Gegen Kriegsende wurde er gefangen genommen und blieb bis August 1919 in italienischer Kriegsgefangenschaft. Aus dem Krieg kehrte Jakob laut eigenen Aussagen als Atheist zurück. Sein Vater war in der Zwischenzeit verstorben und seine Familie lebte in großer Armut. Schon bald fand Jakob aber wieder zu seinem starken Glauben an Gott zurück. Er holte die Matura nach und schloss sich einer Ordensgemeinschaft an. Am 13. August 1920 trat Jakob dem Marianistenorden im Kreisinghof im Tragwein bei Linz bei. Es dauerte nicht lange, bis er seine Berufung zum Priestertum spürte. In Freiburg in der Schweiz begann er schließlich mit dem Theologiestudium. Im Jahr 1925 legte Jakob die ewigen Gelübde ab. 5 Jahre später wurde er in Freiburg zum Priester geweiht. In den folgenden 8 Jahren wirkte Jakob als Seelsorger unter anderem in Freistadt, Lanzenkirchen und Graz. Ab 1934 war er auch als Religionslehrer am damaligen Realgymnasium Marieninstitut in Graz tätig. Jakob fiel vor allem durch sein soziales Engagement auf. Weil er auch bei seinen Schülern eine soziale Verantwortung erwecken wollte, nahm er sie zu den Armen und Hilfsbedürftigen mit. Einer seiner Schüler sagt über diese Zeit: Wir durften ihn zu den Ärmsten der Armen in der Stadt Graz begleiten und helfen, um dort Brot, Semmeln und Geld zu verteilen. Für uns Schüler war es immer ein Erlebnis, eine Auszeichnung, ihm in die Elendsquartiere folgen zu dürfen, um angewandt Gutes zu tun. Wachsam beobachtete Jakob Mitte der 1930er Jahre die gesellschaftliche Entwicklung und den aufkeimenden Nationalsozialismus. Schon früh stufte er diesen als unvereinbar mit dem Christentum ein. Durch seine Ablehnung des Nationalsozialismus kam es bald zu Konflikten mit seinen Ordensbrüdern. Sowohl die Ordensleitung als auch seine Mitbrüder bemühten sich um ein gutes Auskommen mit den Machthabern des Deutschen Reiches. Als Jakob schließlich den Hitlergruß und das Tragen des Hakenkreuzabzeichens verweigerte, musste er den Orden verlassen. Im September 1938 kehrte Jakob nach Breitenwang in Tirol zurück. Dort lebte er im Franziskanerkloster und war an der Volks- und Hauptschule als Religionslehrer tätig. Die Erlaubnis zum Unterrichten wurde ihm aber schon nach kurzer Zeit entzogen, weil er sich im Religionsunterricht kritisch äußerte. Auch die Gestapo wurde über sein Fehlverhalten informiert. Jakob kam dann bei Verwandten in Wattens unter. Am dritten Adventssonntag hielt er in der Pfarrkirche von Wattens eine Predigt, in der er den Nationalsozialismus kritisierte. Daraufhin musste Jakob ins Ausland fliehen. Er kam für kurze Zeit bei den Marianisten in Bordeaux in Frankreich unter.
Dann war er ab Mai 1939 an einigen spanischen Ordensschulen tätig. Sein Handeln und seine Reden waren weiterhin von der Ablehnung des Nationalsozialismus geprägt. Schließlich erregte Jakob mit seinen regimekritischen Predigten auch in Berlin Aufmerksamkeit. 1942 wurde er schließlich Opfer eines Hinterhalts. Gestapo-Agenten, die als verfolgte Juden getarnt waren, gewannen Jakobs Vertrauen. Sie überredeten ihn zu einem Grenzübertritt nach Frankreich, das bereits von den Nationalsozialisten besetzt war. Dort wurde Jakob schließlich verhaftet und in ein Gefängnis nach Berlin gebracht. Bei den Verhören vertrat Jakob voller Überzeugung seinen Glauben und die Unvereinbarkeit des Christentums mit dem Nationalsozialismus. Nach 9-monatiger Gefangenschaft, in der er keinen Kontakt zur Außenwelt haben durfte, wurde schließlich das Urteil gefällt. Jakob wurde am 2. Juli 1943 als Volksverräter zum Tode verurteilt und am 13. August des gleichen Jahres schließlich hingerichtet. Eine Bestattung wurde von den Nationalsozialisten verhindert, indem sein Leichnam dem Anatomischen Institut übergeben wurde. Damit wollte man die Märtyrerverehrung unter der Bevölkerung verhindern. Heute erinnern uns einige Gedenkstätten an das Wirken des seligen Jakob Gapp, so unter anderem in der Pfarrkirche in Wattens, im Greisinghof in Tragwein und am ehemaligen Marieninstitut in Graz. Bei der Seligsprechung am 24. November 1996 verglich ihn der Papst Johannes Paul II. Sogar mit Johannes dem Täufer. Jakob Gapp wird uns ein bleibendes Vorbild für das unerschrockene Zeugnis der Wahrheit sein. Sein Leben hat etwas von Johannes dem Täufer, der unerschrocken zum Tyrannen sagte: Es ist dir nicht erlaubt, und dafür in den Tod ging. Hören wir abschließend einige Worte aus dem Abschiedsbrief des seligen Jakob Gapp, den er an seinem Todestag verfasst hat. Wenn ihr diesen Brief in den Händen habt, bin ich schon in der besseren Welt. Heute wird das Urteil vollstreckt. Um 7 Uhr abends gehe ich zum lieben Heiland, den ich immer innig geliebt habe. Trauert nicht um mich. Ich bin restlos glücklich. Ich habe natürlich viele schwere Stunden mitgemacht, aber ich konnte mich auch sehr gut auf den Tod vorbereiten. Lebt brav und leidet alles aus Liebe zu Gott, damit wir uns im Himmel wiedersehen. Nach schwerem Ringen bin ich doch so weit, dass ich den heutigen Tag als den schönsten Tag meines Lebens betrachte.

Soweit die Heiligen des heutigen Tages. Im Namen von Radio Maria wünsche ich Ihnen allen, die heute Ihren Namenstag oder einen anderen Festtag feiern, alles Gute und gottesreichen Segen. Mögen Ihnen die heiligen Märtyrer Hippolyt und Pontianus und der selige Jakob Gab Fürsprecher sein.

0: Sie hören nun die Wiederholung der Sendung Katechismus von gestern Nachmittag.
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0: Einen schönen Nachmittag wünsche ich Ihnen, liebe Hörerinnen und Hörer von Radio Maria. Zur heutigen Katechismus-Sendung begrüßt Sie herzlich Eileen Schwarzott. Das letzte Gericht. Ein Thema, das vielleicht zunächst etwas düster klingt. Was erwartet uns am Ende unseres Lebens? Und was bedeutet es, wenn die Kirche davon spricht, dass wir einmal vor Christus Rechenschaft über unser Leben ablegen müssen? Die Kirche spricht von der Auferstehung der Menschen und davon, dass Christus ans Licht bringen wird, was unser Leben geprägt hat, sei es Gutes, aber auch die Situationen, wo wir gefehlt haben. Doch die Botschaft vom letzten Gericht ist nicht einfach eine Drohbotschaft. Sie ist vielmehr eine Einladung, unser Leben bewusst zu gestalten, umzukehren, wo es nötig ist, und vor allem die Liebe zum Mitmenschen ernst zu nehmen. Aber was genau meint die katholische Kirche mit dem letzten Gericht? Und warum kann diese Vorstellung für uns heute sogar eine Botschaft der Hoffnung sein? Genau darum geht es in der heutigen Katechismus-Sendung. Wenn Sie, liebe Hörerinnen und Hörer, einen Katechismus zu Hause haben und mitlesen möchten, dann können Sie folgende Nummern aufschlagen. 1038 bis 1041. Zu diesem spannenden Thema darf ich heute wieder Kaplan Lukas Albert hier bei mir im Wiener Sendestudio begrüßen. Und er wird uns jetzt weiter in diese Thematik einführen. Einen schönen Nachmittag und grüß Gott.
1: Ja, auch von mir ein herzliches Grüß Gott an die Hörerinnen und Hörer von Radio Maria. Und ich schlage vor, wir beginnen mit einem kurzen Gebet, denn es ist ja tatsächlich ein Thema, das herausfordernd ist und das gar nicht so einfach wirkt. Komm, Heiliger Geist, erfülle mich, um Werkzeug zu sein, damit ich die Botschaft, die Lehre der Kirche gut auslegen kann. Komm, Heiliger Geist, in die Herzen aller, die zuhören, damit sie aufnehmen können, was du ihnen sagen möchtest, was die Kirche uns lehrt über dieses letzte Gericht, das so schaurig erscheint. Erfülle uns, Heiliger Geist, dass wir in der Freude und in der Zuversicht der Kinder Gottes leben können und auch mit Freude auf das letzte Gericht hinblicken können, das, wenn man es genau betrachtet, gar nicht so dunkel und schwierig ist. Komm, Heiliger Geist, erfülle unsere Herzen. Im Namen des Vaters und des Sohnes und des Heiligen Geistes.
0: Amen.
1: Ja, liebe Hörerinnen und Hörer, wie eingangs auch schon angeklungen, ist dieses Thema, das letzte Gericht, durchaus mit gewissen, ja, ich möchte sagen, Unbehagen behaftet. Wir sind, wenn wir in den Katechismus blicken, fast am Ende dieses ersten Abschnittes angelangt, das dem Glaubensbekenntnis folgt und eben in diesem allerletzten Teil, wo es eben heißt, ich glaube an das ewige Leben, da geht es dann plötzlich um das letzte Gericht. Zuvor ging es noch um das persönliche oder das besondere Gericht, das eben jeden von uns erwartet, wenn er stirbt. Und dann gibt es eben noch dieses letzte Gericht. Und ich glaube, dieses Unbehagen, was viele Menschen befällt, wenn sie vom letzten Gericht hören oder wenn sie über das letzte Gericht nachdenken, und auch mir geht es immer wieder mal so, das hängt sicherlich damit zusammen, weil wir auf der einen Seite wissen, dass das, was wir im Glaubensbekenntnis sprechen, wahr ist und auf der anderen Seite mich aber in meinem Innersten berührt. Denn das letzte Gericht können wir nicht ohne den Tod denken, ohne den eigenen Tod. Und das ist natürlich oft unbequem oder herausfordernd, sich damit auseinanderzusetzen, nicht hier auf Erden ewig sein zu können. Dass das, was ich hier erlebe, das, was ich hier tue, einmal ein Ende finden wird. Und ganz besonders, ich erinnere mich zurück, als Kind war das natürlich so weit weg und als Kind glaubt man, alles ist unendlich und alles bleibt gleich und dann, wenn man aufwächst, ist es mir aufgefallen, ja, das eine Geschäft gibt es nicht mehr bei mir im 23. Bezirk, wo ich aufgewachsen bin in Liesing, an der Ketzergasse, dann war plötzlich ein anderes Geschäft nicht mehr da und man merkt, ja, die Dinge sind vergänglich. Und das, glaube ich, ist eben diese große Herausforderung, wenn wir über das letzte Gericht sprechen. dass alles letzten Endes vergänglich ist und dass ich mich damit auseinandersetzen muss. Und eine weitere Sache ist vielleicht auch die, dass eben oft dieses mystische, was ist denn das überhaupt, das letzte Gericht? Was passiert denn da? Was kommt da auf mich zu? Dieses nicht genau wissen oder sich nicht sicher sein, man hat dieses oder jenes vielleicht gehört, aber wie ist es denn dann wirklich? Das alles kann natürlich dazu beitragen, dass man sich eben nicht unbedingt darauf freut. Aber das letzte Gericht wird uns nicht ausbleiben. Und so ist es gut, wenn wir darüber nachdenken, was ist denn dann eigentlich dieses letzte Gericht im Unterschied zu diesem besonderen Gericht, das jeden von uns erwartet in dem Moment, in dem er stirbt? Nun, es ist nicht so eine Art Revisionsgericht, dass das Urteil, das gefällt wird über mich in dem Moment, wo ich sterbe, aufhebt oder abändert. Das ist für alle, die in den Zustand der Läuterung, in das Purgatorium kommen oder direkt in den Himmel kommen, eine gute Nachricht. Einmal im Purgatorium geht es nur noch in den Himmel weiter und wer im Himmel ist, der bleibt im Himmel, auch beim letzten Gericht. Natürlich bedeutet das im Umkehrschluss auch, für die, die in die Hölle gekommen sind, die werden auch dort bleiben müssen. Denn das letzte Gericht, es ist gewissermaßen eine Veröffentlichung aller Urteile, die beim Tod gefällt wurden, damit jeder informiert ist, sozusagen, warum ist die Person da und eine andere Person dort. Eine, ja, eben Veröffentlichung, dass offenbar wird, wer hat was getan, wer hat Gutes getan, wie haben die Personen ihr Leben gestaltet, um eben in den Himmel kommen zu können. Es ist, so heißt es auch in diesen vier kurzen Absätzen, die wir heute eben betrachten, dass die wahre Beziehung jedes Menschen zu Gott endgültig offengelegt wird. Das, was in meinem Herzen ist, das, was mich ausmacht in der Beziehung zu Gott, das wird dann allen anderen Menschen offenbar werden. Vielleicht verstehen Sie dann auch die eine oder andere Aktion besser, die ich in meinem Leben gesetzt habe und die Sie verwundert zurückgelassen haben. Ja, warum hat er denn das so gemacht und nicht anders? Das ist eben Sinn und Zweck dieses letzten Gerichtes, alle Gründe aufzuzeigen, alles offen zu legen. Und wenn wir uns eben bemühen, denn niemand von uns ist perfekt, das ist ganz klar, und da kommt vielleicht auch ein bisschen eben diese Angst vor dem Gericht mit hinein, dass man eben nicht perfekt ist, aber wenn man sich bemüht und Tag für Tag darum kämpft, nun, das wird dann offenbar werden. Und es gibt ja neben der Gerechtigkeit Gottes, die sich eben in diesem Gericht ausdrückt, auch die Barmherzigkeit Gottes, die uns Jesus Christus gebracht hat. Und im Zusammenspiel dieser beiden, da gelingt es dann eben, auf dieses letzte Gericht einen positiveren Zugang zu entwickeln, einen positiveren Blick zu werfen, denn dann ist es eigentlich nichts Erschreckendes, sondern eigentlich nur, also das, was dann dort geschieht und aufgedeckt wird, eine logische Konsequenz aus dem, wie ich gelebt habe. Und das oder drei Punkte, die uns vielleicht den Blick auf dieses letzte Gericht, auf das wirklich am Ende der Welt passierende, etwas erhellen können und trösten können, das wollen wir uns dann nach einem kurzen Musikstück anschauen.

0: Sie hören Radio Maria, die Sendung Katechismus. Heute geht es um das Thema Das letzte Gericht. Referent dazu ist Kaplan Lukas Albert und wir haben bereits im ersten Teil gehört, dass das letzte Gericht auf jeden zukommen wird. Es wird jeden von uns erwarten, wenn wir sterben. Und das ist eine Art Veröffentlichung der Urteile, die beim Tod über uns gefällt wurden. Es wird offenbar werden, was haben wir Gutes getan, wo haben wir gefehlt. Unsere wahre Beziehung zu Gott wird endgültig offengelegt werden. Und wir gehen jetzt weiter in den zweiten Teil dieser Thematik und dazu darf ich Ihnen wieder das Wort übergeben.
1: Ja, im ersten Teil haben wir eben schon ein bisschen betrachtet, dass es gar nicht so schrecklich ist oder dass man sich gar nicht vor dem letzten Gericht fürchten muss, da nichts Neues, wenn man so möchte, hinzukommt zu diesem besonderen Gericht, das eben direkt mit dem Eintreten meines Todes ja stattfindet. Und ja, es soll aber auch nicht dazu verleiten, dann jetzt irgendwie sorglos durch die Welt zu gehen und zu sagen, ja, da ändert sich dann eh nichts mehr, denn letzten Endes hängt das persönliche, das besondere Gericht mit dem letzten Gericht ja zusammen. Das eine bedingt das andere und das eine baut auf dem anderen auf, wenn man so möchte. Und daher ist es schon wichtig, wie gestalte ich mein Leben? Und ich habe versucht, drei tröstende Aspekte oder hoffnungsvolle Blicke zu entwickeln oder zu finden, die eben auf diese beiden Gerichte schauen und uns es dann in einem schöneren Licht sehen lassen. Denn letzten Endes, wie dieses Gericht ausgeht, das liegt an mir und ich habe es in der Hand. Und das ist auch schon gleich die Überleitung zum ersten Punkt. Es heißt hier in einem der vier Absätze des Katechismus, den wir heute betrachten, dass der Vater allein weiß, wann der Tag und die Stunde dieses letzten Gerichtes ist, aber auch, wann meine letzte Stunde hier auf Erden ist. Ich weiß es nicht und das ist, glaube ich, auch gut so, es nicht zu wissen. Und es gibt da in verschiedensten Romanen die Idee, die aufgegriffen wird, wie würdest du deinen Tag leben, wenn du wüsstest, dass es heute dein letzter wäre? Und ich glaube, wir Christen sollten auf diese Frage antworten können, ich würde ihn genauso leben wie jeden anderen Tag auch. Denn darum geht es doch letzten Endes. Wir wissen nicht, wann mein letzter Tag sein wird. Und darum kann ich mich, muss ich mich bemühen, jeden Tag gut zu leben. Wenn ich auf diese Frage antworten würde, ja, ich würde dieses tun oder jenes tun oder das nicht mehr tun, dann kann ich mich in meinem Herzen fragen, ja, sollte ich das nicht dann mich täglich bemühen, zu tun oder nicht zu tun? Ich habe es also in der Hand. Es liegt an mir, eben zu entscheiden, wie nutze ich diese Zeit, die mir gegeben ist? Wie nutze ich diesen Tag und den nächsten? Wie nutze ich den letzten Tag hier auf Erden? Es ist in meiner Hand. Und es ist sicherlich auch ein beständiger Kampf darum, jeden einzelnen Tag gut zu nutzen. Und manche Tage, da wird es mir besser gelingen und an anderen Tagen vielleicht nicht so gut. Aber wichtig ist eben dieses, dass ich mich darauf einlasse zu sagen, Herr, ich gebe heute und hier und jetzt das Beste, was ich kann. Was uns zum zweiten Punkt führt, der uns ein bisschen trösten kann, denn Christus sagt, jetzt ist die Zeit der Gnade, jetzt ist der Tag der Rettung. Heute, hier und jetzt, wo ich bin, nicht morgen, nicht gestern, all das habe ich nicht in der Hand. Ich habe nur das Jetzt, das Hier in der Hand und kann nur jetzt etwas tun. Warum warte ich, etwas Gutes zu tun, das ich tun könnte? Warum verschiebe ich es auf den morgigen oder übermorgigen Tag? Ich weiß ja nicht, ob ich diese Tage zur Verfügung haben werde. Aber es liegt, wie immer, an mir. Es liegt an mir, jetzt das Gute zu tun. Ein Sprichwort, das wir alle gut kennen, sagt, was du heute kannst besorgen, das verschiebe nicht auf morgen. Und ja, das ist absolut zutreffend. Nun, manche Dinge muss man vielleicht schon auf den nächsten oder übernächsten Tag verschieben, gerade im Beruf. Auch das habe ich erlebt, bevor ich Priester geworden bin. Und auch jetzt geht nicht immer alles gleich und sofort, das ist schon richtig. Aber wichtig ist, dass wir bereit sind, die Dinge dann zu tun, wenn sie zu tun sind und eben nicht verschieben, weil eben das Morgen ungewiss ist. Das soll mich jetzt nicht irgendwie in eine Lethargie treiben und sagen, ja, ist doch eh alles egal und ich weiß eh nicht, wann mein Tag ist. Ja, aber genau deswegen sollte ich das, was ich nutzen kann, das Hier und das Jetzt, bestmöglich ausnutzen. Und um nicht nur ein weltliches Sprichwort zu benutzen, der heilige Josef Maria Escrivá, der hat zwar über die Dinge in Bezug auf die Ausbreitung des Wortes Gottes gesagt, aber er sagte, tue die Dinge, auch wenn dir die Mittel dazu fehlen. Man fängt an, so gut es geht. Dann geht es weiter. Also dieses, ich würde ja gern etwas Gutes tun, aber mir fehlt etwas oder ich halte mich nicht für klug genug oder ich habe nicht die Geldmittel oder die Reichweite oder. Nein, man tut einfach, was man kann. Das möchte er damit ausdrücken und uns sagen, ja, die Jünger, als sie ausgesandt wurden, haben von Jesus auch gehört, nehmt kein zweites Hemd mit, keine zweites Paar Schuhe, nehmt kein Geldbeutel mit, geht hinaus. Es ist nicht wichtig, dass ich das und das und das haben muss, um Gutes zu tun. Jeder von uns kann Gutes tun, denn eben im Hinblick auf das Gericht, da geht es dann eben darum, wo dann aufgedeckt wird, wer Gutes getan hat und wer Gutes nicht getan hat. Es ist unsere Aufgabe, das Bestmögliche herauszuholen, wenn man so möchte. So zu arbeiten, als gäbe es Gott nicht, als würde alles an mir hängen, aber immer in diesem Vertrauen, dass letzten Endes alles von Gott abhängt. Nicht darauf zu vertrauen, Gott wird es schon machen, sondern er möchte mich ja benutzen als Werkzeug. Er möchte, dass ich mich zur Verfügung stelle. Und durch mich können dann eben diese großen und wahrscheinlich öfter kleinen Dinge passieren. Und das Wichtige ist, ganz egal wie groß oder klein mir die Dinge erscheinen, nichts davon ist unwichtig. Gott kann mit allem arbeiten, was ich ihm sozusagen an den Tisch bringe. Alles das, was ich ihm zur Verfügung stellen kann. Und das ist das sehr Tröstliche daran, dass wenn ich mich eben bemühe, die Dinge, die ich tun kann, tue, das wird sozusagen auf der Plusseite aufgeschrieben für das Gericht. Das wird dann einmal leuchten wie die Sterne am Himmel. Und da sind wir dann auch schon beim dritten Punkt angelangt, der mir so gekommen ist im Hinblick auf das Gericht. Und auch in diesen vier Absätzen hier wird ein Hinweis darauf gegeben, nämlich auf dieses Gleichnis aus dem 25. Kapitel bei Matthäus von den Schafen und den Böcken, das ja ein ganz klassisches Gleichnis ist für dieses letzte Gericht, wo eben die Schafe und die Böcke geschieden werden und die einen eben zur Freude des Herrn eingehen und die anderen eben in die ewige Verdammnis. Und da zählt Jesus die Dinge auf, die jemand getan oder nicht getan hat. Und das sind oft unbedeutende Dinge, jemanden einen Becher Wasser zu reichen, ein gutes Wort zuzusprechen, sich Zeit zu nehmen, jemanden zuzuhören, jemanden zu bekleiden, jemanden zu besuchen. Wir kennen dieses Evangelium im 25. Kapitel bei Matthäus sehr gut. Es soll uns zeigen, es bedarf eben wirklich oft nur kleiner Dinge, eines ersten Schrittes. Und das sind Dinge, die jeder von uns tun kann. Und das beruhigt zumindest mein Herz, wenn ich weiß, ich muss nicht Berge versetzen und große Dinge tun oder zumindest in den Augen der Welt große Dinge tun, sondern es genügen kleine Dinge, das, was ich tun kann, in der Welt, in den Augen der Welt oft unscheinbar wirkende Dinge, Dinge, die belacht werden oder die sogar für überflüssig gehalten werden. Aber gerade in diesen kleinen Dingen, in diesen versteckten Dingen, die vielleicht niemand bemerkt, darin liegt der Schlüssel zum Himmelreich. Darin liegt der Schlüssel zu diesem Gericht, sowohl dem besonderen, persönlichen, als auch dem letzten Gericht. Denn Christus wird mich bei diesem Gericht fragen, ich war durstig, hast du mir zu trinken gegeben? Und wenn die Antwort darauf Ja lautet, nun, dann ist schon alles gewonnen. Und so glaube ich, liebe Hörerinnen und Hörer von Radio Maria, so lässt sich ein bisschen diese Angst, dieses Unbehagen aus diesem letzten Gericht herausnehmen. Es geht nicht darum, wie in einem weltlichen Gericht jetzt total bestraft zu werden, einfach nur auf Gerechtigkeit geschaut zu werden, sondern es spielt eben auch immer die Barmherzigkeit Gottes mit. Die Barmherzigkeit Gottes, die wir ja nicht vergessen dürfen. Oft geht es mir so, dass ich mir denke, ich bin auch ein Mensch mit einem sehr ausgeprägten Gerechtigkeitssinn, dass mir eben die Barmherzigkeit manches Mal ein bisschen durchrutscht und dass ich darauf vergesse. Aber oft kommt mir dann in den Sinn, ja, wenn Jesus mir gegenüber auch so barmherzig wäre, wie ich es manches Mal nicht bin, nun, dann würde es tatsächlich schlecht um mich stehen und dann müsste ich mich vor diesem Gericht wirklich fürchten. Aber weil Gott unendlich barmherzig ist und er bereit ist, immer mir entgegenzulaufen, so wie der barmherzige Vater in diesem Gleichnis bei Lukas, der seinem Sohn schon entgegenläuft, als er ihn von Weitem sieht, dann gibt es mir wieder Hoffnung. Ich brauche nur einen Schritt zu setzen, einen kleinen Schritt tun und Gott kommt mir entgegen. Und so, glaube ich, wird eben dieses Bild des letzten Gerichtes, wo es natürlich auch eine gewisse Gerechtigkeit geben muss, ein wenig entkräftet im Sinne von dieses Schreckensgericht, dieses, ja, was wird denn da passieren und muss man sich denn davor fürchten? Ich glaube, wenn man sich bemüht, Tag für Tag diese kleinen Dinge, diese Werke der Barmherzigkeit zu setzen, jemanden zuzuhören, jemanden zu besuchen, für jemanden da zu sein, Zeit zu haben, zuzuhören und so weiter, dann brauchen wir uns vor diesem Gericht nicht fürchten, denn dann wird es ein Triumphgericht werden, eine Aneinanderreihung von wunderbaren Dingen, die da präsentiert werden. Und wir werden uns ganz besonders daran freuen, dass unsere Taten Gott verherrlichen, ihn lobpreisen, denn das ist doch letzten Endes das, warum wir uns bemühen, gute Taten zu tun. Nichts, dass ich großartig dastehe in den Augen der Welt, sondern dass Gott verherrlicht wird durch das, was ich tue, durch das eben diese kleinen Dinge, durch die guten Dinge und wo ich mich bemühe, den Nächsten nicht zu übersehen, sondern zu helfen.
0: Herzlichen Dank für diesen wunderbaren Vortrag oder diese Auslegung zu dem Thema im Katechismus. Jetzt sind Sie, liebe Zuhörer, herzlich dazu eingeladen, sich in dieser Sendung einzubringen. Sie können jetzt anrufen, wenn Sie Fragen haben oder einen Beitrag, wie Sie das Ganze sehen oder wie Sie Gottes Barmherzigkeit immer wieder in Ihrem Leben erfahren. 0720 578 578 ist die Nummer ins Studio. Wenn Sie von außerhalb Österreichs anrufen möchten, dann wählen Sie 0043 720 578 578.

0: Sie hören die Katechismus-Sendung auf Radio Maria. Heute geht es um das letzte Gericht. Und ich darf jetzt auch schon die erste Anruferin begrüßen, Frau Monika. Grüß Gott.
1: Ja, grüß Gott.
2: Grüß Gott.
1: Und grüß Gott, Herr Problem. Also das hat mich sehr interessiert, Ihr Vortrag. Und man könnte eigentlich stundenlang zuhören. Mhm. Und ich wollte fragen, ich habe schon oft gehört, dass man sich zum Beispiel durch den unwürdigen Empfang der Heiligen Eucharistie das Gericht aufessen oder aufgewinden kann. Und ich wollte nur Sie nur fragen, ob Ihnen das versehentlich passieren kann auch, weil mir ist es schon selber passiert, dass Ihnen zum Beispiel Sünden erst nach Jahren oder Jahrzehnten bewusst werden, also nach einem Schicksalsschlag auch. Das ist in der Jugend oder in der Kindheit gar nicht bewusst und dann beichtet man es schon. Aber kann Ihnen sowas versehentlich passieren?
2: Also versehentlich würde ich jetzt nicht sagen, weil natürlich kommt es ja bei dem Grad oder beim Schweregrad der Sünde eben genau auch darauf an. Also auf dieses wissentlich und also diese drei Punkte, es muss ein wesentlicher Punkt sein, es muss wissentlich sein und es muss willentlich sein. Und wenn ich mir dessen gar nicht bewusst bin, dass das eine schwere Sünde ist, dann ist da natürlich die Barmherzigkeit Gottes da, die sagt, naja, im Gegensatz nämlich zum weltlichen Recht, Unwissenheit schützt tatsächlich vor Strafe bei Gott. Im weltlichen Recht nicht, wenn ich angehalten werde und der Polizist sagt, Sie sind 100 gefahren, da ist nur 50, ah, das habe ich nicht gewusst, Herr Inspektor, tut mir leid, ja, dann werde ich trotzdem die Strafe zahlen müssen. Aber wenn ich dann einmal vor Gott stehe und er sagt mir, du, das und das war eigentlich nicht in Ordnung und ich wusste es wirklich nicht, dann ist da eben diese Barmherzigkeit Gottes so groß, dass mir das eben dann nicht zum Gericht wird oder nicht eben zum Fallstrick wird. Ne? Also wenn es mir natürlich dann bewusst wird und ich beichte das, dann ist das großartig und dann ist das natürlich auch bereinigt. Aber selbst wenn mir das nicht in meiner Lebenszeit bewusst wird, dann wird mir das eben nachher dann nicht zum Nachteil gereichen, wenn es mir wirklich das einfach nicht bekannt war oder wirklich aus Ehrlichen. Wenn ich mich natürlich jetzt versuche, absichtlich dumm zu halten, quasi ich muss mich auch im Glauben bilden, natürlich, und nach der Wahrheit suchen. Aber ja, wenn ich mich darum bemühe und dann kommt diese Erkenntnis, dann kann ich das bereinigen und ja, dann wird mir das nicht zum Nachteil gereichen werden.
1: Dann danke Ihnen, Herr Kaplan. Dankeschön.
2: Gerne, gerne. Alles Gute.
0: Alles Gute, Frau Monika. Die nächste Anruferin wartet auch schon in der Leitung, Frau Astrid aus Kärnten. Grüß Gott.
3: Ja, grüß Gott.
2: Grüß Gott.
3: Ja, mein Beitrag ist eigentlich so ähnlich. Ich habe mir gedacht, wir haben so ein großes Gnadengeschenk, das ist die heilige Beichte.
2: Mhm.
3: Und ich glaube, die Mutter Therese hat einmal gesagt, ich stelle meinen Mistkübel hin und Jesus umarmt mich und leert alles aus und alles ist vergeben.

0: Und natürlich für sich selber auch, ja. Und da gibt es ja auch noch so verschiedene Verheißungen von den 9 Herz-Jesu-Freitagen oder den 5 Herz-Marien-Samstagen. Das soll dann nichts heißen, dass man dann nicht mehr gut leben soll. Aber das ist, glaube ich, so ein Geschenk Gottes auch, dass sie sagen, du musst nicht Angst haben, ich habe dir das verheißen. Ja?
1: Genau, ja, nein, da bin ich ganz bei Ihnen, ja. Also wir bekommen von ihm so viele Möglichkeiten und so viele Angebote, um eben ein gutes Leben leben zu können und Hilfen dafür, also dass es eigentlich gar keinen Sinn macht, sich vor dem Gericht zu fürchten, richtig. Aber man muss es den Menschen auch bekannt machen, gerade mit der Beichte, da bin ich ganz bei Ihnen. Das ist ein sehr vergessenes Sakrament und ein auch oft falsch verstandenes Sakrament, weil wie Sie sagen, Gott umarmt mich, Jesus umarmt mich in der Beichte, er heilt mich. Es ist ein Sakrament der Heilung und wo mein ganzer Mist abgeladen werden kann und dann weggeschafft wird. Genau, das ist ein sehr schönes und eindrückliches Bild von diesem Mistkübel, der dann ausgeleert wird. Das benutze ich auch gerne bei den Erstkommunionkindern, weil das verstehen sie nämlich sehr gut, was eigentlich heißt, was es eigentlich wirklich heißt zu beichten. Ja, sehr schön, Dankeschön. Ja.
0: Und auch, dass man für die Sterbenden betet.
1: Absolut, ja. Ja, auch das ist ganz, ganz wichtig, ja. Ja.
0: Ein Gebet, was ich jeden Tag bete, das heißt, und das soll von Heiland geoffenbart worden sein, Milliarden und Millionen Mal mein Jesus, Barmherzigkeit, Barmherzigkeit für jeden Sterbenden bis zum Ende der Welt. Milliarden und Millionen Mal opfere ich dir das kostbare Blut und die Bluttränen den himmlischen Vater auf, dass der böse Feind keine Gewalt über die Sterbenden hat. Amen.
1: Das ist ein schönes Gebet, ja. Das ist ganz wichtig, ja, weil gerade in diesem Moment ist dann oft noch ein Kampf zwischen Gut und Böse in diesen letzten Augenblicken, genau. Und das kann dann das Züngelchen auf der Waage sein, dass es zum Guten tippt.
2: Herzlichen Dank, Frau Astrid, für diesen wertvollen Beitrag. Die Zeit ist sehr knapp, aber eine Anruferin darf ich noch schnell dran nehmen, Frau Eva aus Niederösterreich. Grüß Gott.
3: Hallo.
1: Ja, grüß Gott. Ja.
3: Ja, grüß Gott. Mir ist nur spontan eingefallen dazu, dass man selber oft etwas Gutes tut, um zu beeindrucken. Oder von anderen ist mir ein Herr sehr in Erinnerung, dass er auch Gutes tut, um sich selber gut zu fühlen. Und ich denke, ohne Liebe das zu tun oder ohne zu spüren, dass das jetzt auch Gott will, irgendwie im Einklang mit Gott zu sein, bei etwas, was man für jemanden anderen macht. Zum Beispiel einen Liebesdienst besuchen oder ein bisschen betreuen, alte Menschen oder so. Das kann man nur durchhalten, weil es gibt auch dann Mühen, wenn man getragen ist und wenn man das mit der Liebe Gottes tut.
1: Mhm. Und, ja. Ich glaube, da haben Sie etwas sehr, sehr Wichtiges angesprochen. Genau, diese Liebe, ohne die Liebe tun. Aber viele Menschen, die brauchen, mach es mal, irgendeinen Anfang. Da passiert es vielleicht wirklich, wie Sie sagen, um sich selbst gut zu fühlen, um den anderen zu gefallen. Aber die Hoffnung ist natürlich, dass das dann weitergeht und dass dann diese Liebe dazukommt und dass das dann gereinigt wird und nach erkennt die Person dann auch, aha, eigentlich tue ich das ja für den Herrn, eigentlich tue ich das ja für Gott und nicht, damit ich gesehen werde. Ne? Also, weil jeder hat natürlich einen unterschiedlichen Weg und der eine ist schon im Glauben weiter fortgeschritten und der andere nicht so. Aber es muss natürlich zu diesen, die Dinge mit Liebe tun führen, dass es dann wirklich fruchtbar werden kann. Genau, da bin ich ganz bei Ihnen.
3: Also soll man das nicht kritisieren innerlich oder?
1: Genau, ich würde vielleicht für die Person auch beten, dass sie eben zu dieser Erkenntnis gelangt. Ja, und letzten Endes werden wir es dann beim letzten Gericht sehen, ob es Frucht gebracht hat oder nicht.
3: Ja, aber dann ist es spät. Ja.
1: Dann richtig. Aber wenn wir beten natürlich, also das Gebet ist sehr mächtig und da dürfen wir auch auf die Barmherzigkeit Gottes vertrauen. Wenn jemand wirklich sich bemüht und es halt quasi nicht besser kann, unter Anführungsstrichen, dann wird ihm sicherlich da auch Gnade daraus erwachsen, so gut wie er oder sie das eben tun kann.

0: Herzlichen Dank, Frau Eva. Das war auch ein guter Punkt, den sicher auch viele von uns sich einmal gestellt haben, diese Frage, wie man damit am besten umgehen kann. Die Zeit ist sehr fortgeschritten, deshalb würde ich Sie zum Abschluss noch um Ihren priesterlichen Segen für uns alle bitten.
1: Sehr gerne. Der Herr sei mit euch.
0: Und mit deinem Geiste.
1: Und so segne und behüte euch auf die Fürsprache der allerseligsten Jungfrau und Gottesmutter Maria, der allmächtige Gott, der Vater und der Sohn und der Heilige Geist.
0: Amen. Vergelt's Gott, dass Sie heute da waren.
1: Gerne.
0: Und danke für Ihren Beitrag hier auf Radio Maria.
1: Sehr gerne.
0: Liebe Hörerinnen und Hörer, das war die Katechismus-Sendung auf Radio Maria heute zum Thema Das letzte Gericht. 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Am Mikrofon war für Sie Eileen Schwarzott.

0: Im Anschluss folgt die Wiederholung der Sendung Glaubensforum von gestern Vormittag.
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2: Grüß Gott und herzlich willkommen aus dem Studio von Brixen. Begrüßt Sie Christian Ordner zum Glaubensforum von Radio Maria. Ich freue mich, dass Sie wieder mit dabei sind in dieser Stunde, in der wir uns ein Thema vornehmen. Heute das Thema Gott ist treu. Es ist der zweite Vortrag unter diesem Titel von Pfarrer Florian Barth. Die Treue Gottes hat verschiedene Dimensionen. Eine davon ist auch seine bleibende Gegenwart unter uns, bei uns Menschen. Die bleibende Gegenwart Gottes in der Eucharistie, das ist heute der rote Faden, den Pfarrer Florian Barth genommen hat, um über die Treue Gottes zu uns zu sprechen. Ich freue mich auf diese Sendung und darf ihn jetzt bei uns begrüßen und um seine Gedanken für unsere Hörerinnen und Hörer bitten.
3: Ja, grüß Gott, alle Hörerinnen und Hörer von Radio Maria. In der ersten Einheit, wo ich über die Treue Gottes gesprochen habe, habe ich darüber gesprochen, dass Gott immer der Gleiche ist, dass er sich selber treu bleibt, auch wenn wir untreu sind. Unsere Untreue wiegt seine Treue nicht auf, beziehungsweise hebt sie nicht auf. Das heißt, jemand, der umkehrt, kann immer zu ihm, findet immer ein offenes Tor. Er richtet sich nach dem, was wie er ist und nicht nach dem, wie wir sind. Auch in unserer Schwachheit dürfen wir jederzeit zu ihm kommen, wenn wir ihn einladen. Das ist so quasi ein grober Überblick über die erste Einheit gewesen. Heute möchte ich über eine andere Form der Treue Gottes zu uns sprechen. Wenn Gott treu ist und wenn er in Jesus Christus Mensch geworden ist, dann muss seine Treue unter uns sichtbar sein, sichtbar bleiben. Einen Geist kann man normalerweise nicht sehen. Man spürt ihn vielleicht manchmal, aber das ist kein Normalzustand. Gott ist Geist, so sagt uns die Bibel. Das heißt, ich kann ihn nicht sehen. Engel sind Geister. Auch diese kann ich nicht sehen, auch nicht die gefallenen Engel. Aber das ist schon wiederum ein anderes Thema. Ich komme wieder zurück zu dem, worüber wir heute nachdenken. Gott ist treu. Und Jesus ist Mensch geworden. Er sagt, ich bin bei euch alle Tage. Vergleich Matthäus Evangelium 28, 20. Wenn er das sagt, dann muss er auch immer sichtbar unter uns sein. Und hier sind wir spätestens bei der Eucharistie, bei der Heiligen Kommunion. Jesus sagt, ich bin das Brot des Lebens, Johannes 6, 35. Er sagt nicht, ich bin die Nahrung für euren Körper. Er sagt, ich bin das Brot, das vom Himmel herabgekommen ist, Johannes 6, 41. Und wer dieses Brot isst, wird leben in Ewigkeit, Johannes 6, 51. Für mich ist das eine große Hoffnung, was hier ausgesagt wird. Für alle Erstkommenden und Kinder, auch wenn sie später in die Irre gehen, haben sie einmal von diesem Brot genommen mit einem wachen Kinderherzen. Aber bleiben wir wieder bei dem, kommen wir zu unserem Thema zurück. Gott ist treu. Und die zweite göttliche Person ist Mensch geworden. Sichtbar geworden unter uns Menschen als Mensch. Wenn Gott Mensch wird, ist das ein Geheimnis. Ein Geheimnis, das nicht einfach sichtbar ist. Jesus ist nicht mit einem Schild umhergelaufen, auf dem zu lesen war, ich bin Gott. Wir sehen auch in der Bibel, dass nur die ihn angenommen haben als Mensch und Gott, deren offenes Herz für dieses Geheimnis Gott in Jesus gehabt haben. Oder wenigstens ihr Herz dafür geöffnet haben. Wir sehen auch, dass Jesus sehr oft die Menschen wie hingestoßen hat zu dieser Wirklichkeit. Sie mögen doch die Augen und ihre Herzen aufmachen. Jesus stoßt hin auf diese Wirklichkeit, dass in ihm der erwartete Messias, der Christus unter ihnen ist, der alles gut macht. Wir sehen dieses quasi hingestoßen werden der damaligen Zeit auf diese Wirklichkeit Gott, etwa durch die Heilungen, die immer wieder neu besehen. Speziell sichtbar wird es bei dieser Heilung des Blindgeborenen im Johannes-Evangelium im 9. Kapitel, wo einfach ein großer und langer Disput folgt, gerade weil dieser Blindgeborene geheilt worden ist. Und wir sehen zugleich auch, dass viele sich einfach verschließen und das nicht annehmen, nicht glauben, sage ich dazu, wollen. Das Gleiche sehen wir bei der Auferweckung des Lazarus. Viele sind dabei, viele schüren davon, aber man beschließt, auch Lazarus umzubringen. Das heißt, man akzeptiert das nicht, was Jesus getan hat. Wie viele Aussätzige hat er geheilt? Das erste Wunder, das Jesus im Matthäusevangelium vollbringt, ist die Heilung eines Aussätzigen. Kapitel 8, Matthäusevangelium. Oder wie viele er befreit hat von allen Belastungen von bösen Geistern, Dämonen. Das erste Wunder, das Jesus wirkt im Markus-Evangelium, ist eben die Befreiung von einer bösen Macht. Markus 1, 21 bis 28. Statt zu glauben, statt anzunehmen, hier ist der Messias unter uns, hier ist Gott unter uns, verschließen sich viele diesen Zeichen. Es ist und bleibt ein Geheimnis, dass Christus Mensch geworden ist. Dieses Geheimnis ist dem zugänglich, der sein Herz öffnet. In gleicher Weise gilt das ganz Gleiche für die heilige Kommunion. Man kann auch sagen, Gott zwingt niemanden zu glauben. Er spricht aber durch sein Tun alle an und ladet alle ein, an ihn zu glauben, ihre Herzen für ihn aufzutun, das, was sie sehen, einfach auch gläubig anzuerkennen. Warum soll dieser Jesus von Nazareth Gottes Sohn sein? Das fragen die anderen nehmen ihn an als den, der er ist, und er ist der, der er ist. Es ist und bleibt eine Herausforderung. Schon der gute Greise Simeon sagt, wie Jesus in den Tempel gebracht wird von den Eltern, von Maria und Josef, er wird ein Zeichen sein, durch den viele zu Fall kommen und viele aufgerichtet werden. Und Simeon selber bekennt für sich, meine Augen haben das Heil gesehen, das Gott allen bereitet hat. Das heißt, wir sind eingeladen, diesen Glauben des Simeon einfach anzunehmen und ihn in Gott den zu erkennen, der das Heil für uns bereitet. Christus anzunehmen, der das Heil für uns bereitet. Die heilige Kommunion als das anzunehmen, durch das uns das Heil in Jesus Christus gebracht wird, gebracht ist. Wer glaubt und sich taufen lässt, so heißt es im Markus-Evangelium 16,16, wird gerettet. Wenn Gott treu ist und wenn er als Mensch sichtbar geworden ist, muss er weiterhin sichtbar unter uns sein. Nochmals, hier sind wir bei der Eucharistie. Bei der Wandlung, bei der Heiligen Messe heißt es, nehmt und esst alle davon, das ist mein Leib, der für euch hingegeben wird. Vergleich Lukas Evangelium 22, 19. Oder das ist der Kelch des neuen und ewigen Bundes, mein Blut, das für euch und für alle vergossen wird. Zur Vergebung der Sünden. Das heißt, in ihm haben wir die Umkehr. Wenn wir ihn annehmen, schenkt er uns Reinheit, die Reinheit des Herzens. Er bekehrt uns. Tu dies zu meinem Gedächtnis. Die Kirche hat das von Anfang an so verstanden. Schon der gute Paulus schreibt als erster nach den Evangelien darüber, wenn er schreibt, nach den Worten über das Brot, tu dies zu meinem Gedächtnis, und nach den Worten über den Kelch mit Wein. So oft ihr von diesem Brot esst und aus dem Kelch trinkt, verkündet ihr den Tod des Herrn, bis er kommt. 1. Korintherbrief 11, 26. Im Brot, in dieser heiligen Kommunion, ist Jesus sichtbar unter uns. Was für die Menschen von damals gegolten hat, das gilt auch für uns heute. Es ist und bleibt ein Geheimnis des Glaubens, das sich dem erschließt, der die Augen, das Herz für Gott auftut. Bei der heiligen Messe bekennen wir Geheimnis des Glaubens. Deinen Tod, o Herr, verkünden wir, deine Auferstehung preisen wir, bis du kommst in Herrlichkeit. Wir stehen in der gleichen Herausforderung wie die Menschen damals. Die einen glauben, die anderen glauben nicht oder, jetzt sage ich dazu, wollen nicht glauben, obwohl sie erkennen und obwohl sie sehen müssen. Alles in Christus erneuern, war das Motto vom heiligen Papst Pius X. Damit meint er Jesus in der Eucharistie, damit meint er die Eucharistie, damit meint er die heilige Kommunion, damit meint er Christus, der in der Hostie gegenwärtig ist. Er förderte die Anbetung, er förderte die Verehrung der Eucharistie, er förderte die Frühkommunion, die Kinderkommunion. Er glaubte selbst, dass soziale Fragen durch die Verehrung der Eucharistie gelöst werden können. Für mich ist das ein Stück selbstverständlich, dass auch soziale Fragen gelöst werden, wenn wir Christus ehren. Christus ist zu den Menschen gegangen. Jeder, der Christus empfängt, Gläubige empfängt, für den ist der Nächste. Ein Geschöpf Gottes, das es, dem es beizustehen gilt, wenn er in Not ist, den es, der einem Bruder und Schwester ist. Es ist eine Wirklichkeit, die die Eucharistie in allen Zeiten herausgefordert hat. Ich nenne nur einige Beispiele. Die Märtyrer von Karthago sagen, wir können ohne die Eucharistie nicht leben. Lieber, so sagen sie, sterben sie. Und sie werden für dieses Bekenntnis auch ihr Leben lassen müssen. Sie werden als Märtyrer sterben. Dass in der Eucharistie einfach Christus heilend gegenwärtig ist, stärkend gegenwärtig ist, das Heilbringend gegenwärtig ist. Das sehen wir in dieser Gebetseinladung, die damals Kaiser Leo an die österreichischen Länder getätigt hat vor der zweiten Wiener Türkenbelagerung. Er hat damals angeordnet, ein 40-stündiges Gebet, eine 40-stündige Anbetung. Er selbst hat daran teilgenommen, er selbst hat den Klöstern das verordnet, er selbst hat seinen Leuten das verordnet. Ein gutes Beispiel dafür, wo Politik und Glauben zusammenwirken. Dann geschieht das Heil, dann haben die, die sich dem anschließen, auch den Schutz, den nur Gott geben kann. Der Sonntag ist nicht irgendein Gebet, irgendein Gebot, in dem uns Gott nötigen möchte, ihn zu ehren. Er weiß umgekehrt, dass wir ohne ihn nicht glücklich werden, das Heil finden. Und deshalb gibt er die Weisung zu unserem Heil, du sollst den Tag des Herrn heiligen. diesen Tag des Herrn Heiligen bedeutet umgekehrt, dass ich eingeladen bin, keine knechtliche Arbeit zu verrichten. Natürlich werden Arbeiten geschehen müssen, auch am Sonntag, aber es geht darum, keine knechtliche Arbeit zu verrichten. Ein Knecht bleibt ein Knecht, aber Jesus sagt, ich nenne euch nicht mehr Knechte, ich habe euch Freunde genannt, im Johannesevangelium 15,15. Der Sonntag ist der Tag, an dem wir das erfahren sollen, dass wir eben Freunde Gottes sind, nicht Knechte, nicht einfach solche, die Schuld abtragen oder was auch immer. Wir sollen uns als freie Menschen in der Gemeinschaft mit Gott erfahren. Ein Knecht ist und bleibt ein Knecht. Ein Freund baut auf, ein Freund ermutigt, ein Freund stützt, ein Freund steht zur Seite. Wie Jesus als Freund hat, wird all diese positiven Eigenschaften des Freundes Jesu kennenlernen. Der Aufbau der Heiligen Messe ist sehr sinnvoll. Es ist so eine quasi Hinführung, die uns erinnert, dass wir Freunde Gottes sind, dass wir Freunde Jesus sind. Da ist zuerst die Begrüßung, quasi Vorbereitung, diese Begegnung. Und da ist dann gleich nach der Begrüßung die Besinnung. Die Besinnung, die darauf abzielt, kann ich den, den ich begegnen werde, auch vom Herzen her begegnen? Bin ich frei für ihn? Oder gibt es da Hindernisse in meinem Leben, Hindernisse in meinem Herzen, Christus, der heilig ist, zu begegnen? Wir sprechen dann im Alltag das Schuldbekenntnis. Selbst der Gerechte fehlt 7-mal am Tag, steht es an dem Alten Testament. Das heißt, wir werden immer solche sein, die das Erbarmen Gottes brauchen. Wir bieten auch am Beginn, Herr, erbarme dich. Wir sprechen das Schuldbekenntnis, nicht weil wir nur uns als Sünder sehen, sondern weil wir uns als erlöste Sünder sehen. Ein Freund sagt zu mir immer, wenn er sich für die Beichte anmeldet, ich bin ein erlöster Sünder und aus dem Grund komme ich wieder. Das heißt, er lässt sich erlösen, er lässt sich von das schenken, was Christus uns erworben hat. Das Schuldbekenntnis ist diese Einladung, Gott zu vertrauen, Gott zu glauben, dass er treu uns gegenüber ist, auch wenn wir untreu gewesen sind. Er ist treu und er möchte uns neu seine Liebe, seine Erlösung, sein Heil schenken. Er möchte uns neu heilen, heiligen. Das Wort Gottes, das wir dann hören im Wortgottesdienst, ist eine Ermutigung zum Glauben. Es ist eine Erinnerung, Gott ist treu. Und das wird uns in der Bibel hundertfach gesagt. Es kommt immer wieder in den Psalmen vor, Gott ist treu und er ist treu uns gegenüber. Er will für uns das Heil. Der Wortgottesdienst ist eine Ermutigung zu glauben. Der Wortgottesdienst ist eine Ermutigung, all das anzunehmen, was in der Heiligen Messe einfach geschieht und geschehen wird, so die Wandlungsworte, Jesus selber kommt zu uns. Er kommt zu uns in dieser Form des Brotes, in dieser Form des Blutes. Er kommt zu uns mit Leib und Seele. Er kommt zu uns sichtbar. Den Augen des Herzens sichtbar, den Augen des Glaubens sichtbar. Nicht unseren irdischen Augen sichtbar. Es geht auch um eine himmlische Wirklichkeit. Ich bin das Brot, das vom Himmel herabgekommen ist. Das heißt, der sein Herz auftut, der wird ihn auch erfahren, der wird ihn auch erkennen. Und er wird erfahren, was der Hebräerbrief sagt. Er, der heiligt. Und sie, die geheiligt werden, stammen alle von einem ab. Das heißt, alles kommt von Gott. Christus ist der, der von Gott kommt. Und wir sind eingeladen, in diese Wirklichkeit Gottes, diese heilende Wirklichkeit Gottes einzutreten. Der Heilige kommt. Wenn der Heilige kommt, können wir nur da sein, wenn wir auch heilig sind. Wir können nur da sein, wenn wir ein offenes Herz haben. Wir können ihn nur erfahren, sagen wir so besser, wenn wir ein reines Herz haben, wenn wir ein heiles Herz haben. Will ich ihn erfahren, muss ich um ein heiliges, um ein heiles Leben mich bemühen. Andernfalls habe ich ein schlechtes Gewissen. Das ist eine Alltagserfahrung einfach. Die Alltagserfahrung lehrt uns, wenn ich mich gegen jemanden Menschen, gegen einen Menschen versündigt habe. Wenn ich etwas getan habe, was den anderen kränkt, beleidigt, einfach, wo ich ihm nicht geehrt habe in rechter Weise, nicht geachtet habe. Und wenn ich ihm wieder begegne, werde ich ein schlechtes Gewissen haben. Ich würde dann beginnen, etwas vorzumachen, etwas vorzuspielen. Es ist nur so, dass der andere das sehr wohl immer wieder neu merkt. Und die Beziehung leidet darunter, wenn wir etwas uns vormachen, wenn wir uns etwas vorspielen. Genauso ist es mit der Wirklichkeit Gott gegenüber. Bereinige ich die Sache nicht, wächst in uns ein innerer Abstand, bis man eben auseinandergeht. Das ist eine menschliche Erfahrung, die in gleicher Weise auf Gott anwendbar ist. Und wir sehen das auch. Viele sind inzwischen ausgeblieben. Viele bleiben aus. Dort, wo ich das nicht mehr empfange, was Gott uns geben kann, dort beraube ich mich selber des Segens, den Gott geben möchte. Wie viel wird heute Leid erfahren? Wie viel Entfremdung passiert? Wenn ich Gott fremd bin, dann wird auch der Mitmensch mir fremd werden. Wenn ich Knecht bin, ist der andere immer mehr auch ein Stück Konkurrent. Aber in Christus sind wir Brüder und Schwestern. Das heißt, bin neu eingeladen, auf ihn zu schauen. Viele bleiben aus, wie viele erfahren heute Unheil. Unheiliges nimmt zu. Und doch der, der es geben könnte, ist treu. Das heißt, dort, wo ich mich ihm zuwende, dort erfahre ich das auch. Wer mit einer schweren Sünde zur Kommunion geht, kann das. Aber er vergrößert die Schuld. Er begibt sich in eine formelle, oberflächliche Beziehung, die man früher oder später beendet oder beenden möchte. Paulus schreibt sehr klar darüber, wer unwürdig das Brot isst und aus dem Kelch trinkt, macht sich schuldig an Leib und Blut des Herrn. Wer so trinkt oder isst, zieht sich das Gericht zu. Deshalb sind unter euch schon viele schwach und krank und nicht wenige sind schon entschlafen. Das heißt Gott gegenüber abgestorben. Ein beachtenswertes, fast beängstigendes Wort. Was heißt das? Ich bin entschlafen Gott gegenüber. Das heißt, ich nehme ihn nicht mehr wahr. Jemand, der schläft, nimmt die Umgebung nicht wahr. Er ist zu einer Beziehung nicht fähig. Aber wir sind eingeladen, wach zu sein. Das heißt, zu einer Beziehung mit Gott fähig zu sein. Er weckt uns auf. 1. Korintherbrief 11, 27 folgende heißt es das. Viele haben heute keine Beziehung mehr zu Jesus. Ich denke, dass die Kirche vielleicht mehr darunter leidet als an vielen anderen Dingen. Alles andere sind Oberflächlichkeiten, die natürlich manchmal sehr wichtig sind. Aber dort, wo die Beziehung zu unserem Herrn Jesus Christus abgebrochen ist, dort kann Kirche nicht wachsen. spreche über die Eucharistie und ich spreche darüber, dass Gott, dass Christus treu ist und dass er uns begegnen möchte in dieser sichtbaren Form des Brotes Lebens. Ich habe von einer Frau gehört, die Folgendes erzählt hat. Sie hat es mir erzählt und ich habe gesagt, sie muss es irgendwann einmal erzählen. Ich erzähle es hier weiter. Sie ist in einer Kirche, in einer Domkirche und die Kirche, der Gottesdienst ist vorangeschritten und die Leute gehen zur Kommunion nach vor. Und sie sieht die Leute, wie sie zur Kommunion gehen. Und sie sieht Folgendes. Sie ist eine Schau. Es ist eine Schau gewesen. Sie sieht, wie die Menschen von der Kommunion zurückgehen. Und sie sieht in den Herzen dieser Menschen eine kleine Flamme, eine große Flamme und manchmal gar nicht viel oder gar nichts. Und dann sieht sie jemanden, der so ganz im Feuer ist. Und sie deutet das sehr klar. Der offen ist für Christus, denn er kann er, denn in dem kann Gott da sein und er kann ihn begeistern für das, was ihn auszeichnet. Wir sind eingeladen, Christus zu begegnen, der uns heilt, der uns seinen Geist neu schenken möchte. Denn manche Leute, die einfach Christus neu erfahren haben in der Eucharistie, viele, alle, die zur Kommunion gehen, alle, die mit Selbstverständlichkeit zur Kirche gehen, glaube ich, haben eine Ahnung. Aber darüber hinaus gibt es Menschen, die zum ersten Mal als, sage ich jetzt, Ungläubige gekommen sind und als Gläubige weggehen, die erkannt haben und erfahren haben, ja, da ist Christus wirklich gegenwärtig in dieser sichtbaren Form des Brotes. Und sie haben ja Leben geändert, ihr Leben ganz neu nach Christus ausgerichtet. Ich denke und erwarte, dass Gott wieder neu eine Erkenntnis schenkt und hoffe darauf, dass Gott eine Erkenntnis schenkt, dass er vielen eine Erkenntnis schenkt und ich bete dafür, dass viele ihn neu erkennen mögen, dass sie Hoffnung haben mögen für ihr Leben, für ihre Verwandten, für ihre Bekannten, für alle, die in ihrer Umgebung sind, die heute noch im Dunkeln sind. Christus ist das Licht und er möchte uns erleuchten. Die Wirklichkeit der Eucharistie schützt. Auch das ist ein Bild, das ich einmal gehört habe als Zeugnis. Es hat ein Tal in den Alpen betroffen. Und das Bild war so, ein großer Drache möchte sich auf dieses Tal niederlassen und er kann sich nicht niederlassen, weil vom Tal aus Spieße in den Himmel ragen. Wie diese Person dieses Tal anschaut und wie sie genauer hinschaut, sieht sie, dass dort, wo Spieße nach oben ragen, dass die Stätten sind, wo eine Kirche ist und wo ein Gottesdienst stattfindet. Mag ein Bild sein, aber es drückt eine Wirklichkeit aus, dass der Segen in spezieller Weise durch den Gottesdienst kommt, dass Christus gegenwärtig ist und heute sein Heil spendet durch die Wirklichkeit der Eucharistie. Dass wir das, was wir gehört haben, in einem Musikstück nachbedenken.

0: Im Glaubensforum von Radio Maria hören Sie heute Pfarrer Florian Part. Gott ist treu, ist das Thema unserer heutigen Sendung.
1: Ich habe in einem ersten Teil in spezieller Weise darüber gesprochen, dass Gott treu ist in dieser Wirklichkeit, dass er in Jesus sichtbar unter uns gegenwärtig ist. Diese sichtbare Gegenwart Jesu in Gottes in Jesus Christus, in der zweiten göttlichen Person, war damals sichtbar in Form, dass eben Jesus als Mensch unter uns gelebt hat. Sichtbar ist er weiterhin in der Eucharistie. Er selber spricht ja davon, dass er das Brot des Lebens ist. Das heißt, hier ist Jesus in gleicher Weise gegenwärtig. Wie er damals als erkannt worden ist als Mensch, wie er erkannt worden ist als Gott unter uns, so wird er auch heute erkannt in der Form des Brotes. Und wie sich viele damals verschlossen haben und nicht angenommen haben, dass er der Messias ist, so verweigern auch heute viele diesen Glauben, dass er in der Eucharistie gegenwärtig ist. Wir sind eingeladen, offen zu sein. Wir sind eingeladen, zu glauben und zu erhoffen und zu erbitten, dass viele für diese Wirklichkeit ihr Herz auftun und so Christus als den Erlöser erfahren, kennenlernen und auf ihn ihre Hoffnung setzen. Christus spricht, ich bin das Brot des Lebens. Er sagt auch in andere Worte über diese Worte, ich bin die Tür, ich bin der Weinstock, ich bin die Wahrheit, der Weg, das Leben. Diese Ich-Bin-Worte sind immer neue Offenbarungen, dass in Jesus Christus Gott gegenwärtig ist, dass Gott selber da ist. Diese Ich-Bin-Worte erfahren wir heute in spezieller Weise in diesem Wort. Ich bin das Brot des Lebens. Ich bin das Brot, das vom Himmel herabgekommen ist und der Welt das Leben gibt. Das heißt, dort, wo wir Christus empfangen, empfangen wir das Leben. Es gibt eine sehr schöne Feier im Jahresablauf. Ich weise hier auf das Fronleichnamsfest hin. Es ist eine einfache Prozession. Es werden Texte verlesen, Lieder gesungen. Und man merkt, wenn man hier mitgeht, dass das alles nicht ein Selbstzweck ist. Es geht um die Verehrung der Eucharistie. Es geht um die Gegenwart Jesu mit Fleisch und Blut in dieser einfachen Form des Brotes. So einfach eine Fronleichnamsprozession ist, so interessant ist sie auch schon wiederum. Es ist interessant zu beobachten, wie Menschen aufmerksam werden, fotografieren, stehen bleiben, schauen. Es ist mehr als wie ein Marsch, ein Gedenkmarsch, eine Prozession, eine Demonstration. Als Wiener erfahre ich immer wieder neue Demonstrationen, wo dann lautstark die Umgebung aufmerksam gemacht wird und manchmal erschrickt man auch ein Stück über die Aggressivität, die dabei zum Vorschein kommt. Eine Fronleichnamsprozession ist eine ganz andere Prozession. Es ist eine andächtige Stimmung da, wie sie Jahr für Jahr in den Kirchen gegenwärtig ist, in den Kirchen, in denen das Allerheiligste Sakrament aufbewahrt wird. Zu Fronleichnam wird dieses Geheimnis der Eucharistie in die Welt hinausgetragen, der Welt gezeigt. Es ist eher Gott selber, ist in seiner Verborgenheit da und möchte seine Schöpfung segnen, in seiner Schöpfung sein, anerkannt werden, damit sie das Heil auch empfangen kann, das er ist. Dabei hat alles mit einem Wunder begonnen. Besser bleiben wir beim Wort, das auch die Heilige Schrift dafür verwendet. Es hat alles mit einem Zeichen begonnen. Kapitel 6 des Johannesevangeliums wird berichtet, dass viele Menschen Jesus folgen. Jesus hat einfach eine Ausstrahlung gehabt. Da war vieles, was einfach neu die Menschen hoffen hat lassen. Und das gilt immer wieder neu, dort, wo wir Christus heute begegnen. Dort beginnen die Menschen neu zu hoffen. Der Bibel heißt, das Paschafest war nahe. Das heißt, es geht hin zu dieser Wirklichkeit, dass Jesus die Welt erlöst, dass er alle meint und dass er alle auch mit ihrer Schuld meint, dass er kommt, um die Schuld der Welt zu sühnen. In ihm begegnen wir dem barmherzigen Gott. Aber kommen wir wieder zu diesem Zeichen zurück, das Jesus da gestiftet hat. Es ist sehr aufschlussreich für die Gegenwart, beziehungsweise für das, was Jesus möchte. Berichtet wird davon, dass 500 Männer da sind, Frauen und Kinder nicht gezählt. Es muss also eine unheimlich große Schar von Menschen gewesen sein, damalige Zeit. Auch heute sehen wir, dass viel mehr Frauen da sind. Das heißt, die Menge wird sehr unüberschaubar groß gewesen sein. Jesus fragt den Philippus, wo sollen wir Brot kaufen, damit diese Leute zu essen haben? Das sagt er aber nur, um ihm auf die Probe zu stellen. Und dann heißt es weiter, und das ist ein Wort, das einfach zu bedenken gibt, denn er wusste, was er tun wollte. Andreas, der in gleicher Weise ratlos hier einfach dieser Situation gegenübersteht, sagt nur, hier ist ein kleiner Junge, der hat 5 Gerstenbrote und 2 Fische. Und doch, was ist das für so viele? Am Anfang steht über Jesus, er wusste, was er tun wollte. Und er nahm das Brot, sprach das Dankgebet und teilte an die Leute aus, so viel sie wollten. Ebenso machte er es mit dem Fisch. Das Ganze, so sagt man, ist historisch geschehen auf Akbar, am Berg der Seligpreisungen, am Fuß, der hinuntergeht zum See Genezareth, eine wunderschöne himmlische Landschaft. Ich durfte dort schon einige Male sein. Ich habe das immer neu bewundert, diese Wirklichkeit, diese Herrlichkeit, diese Natur zugleich hier. Nach dem Mahl heißt es, dass sie 12 Körbe voll füllten mit dem, was übrig geblieben ist vom Essen. Gott, der das Licht erschaffen hat, das Licht, sagen wir auch dazu, der uns Erkenntnis gegeben hat, damit wir Gott erkennen. Gott, der die ganze Welt erschaffen hat, damit er uns Leben geben kann. Gott, der alles gefügt hat, er fügt hier eine neue Wirklichkeit. In der Rede über das Ereignis sagt Jesus, ich bin das Brot des Lebens. Das heißt, hier fügt er eine Wirklichkeit in diese Welt hinein, die es bis dahin in dieser Form nicht gegeben hat. Er, der alles erschaffen hat, kann auch etwas Neues schaffen und er tut es hier. Wer dieses Brot isst, so fügt er hinzu, wird ewig leben. Ich bin das Brot, das vom Himmel herabgekommen ist. Wer dieses Brot isst, wird in Ewigkeit leben. Es geht nicht mehr um das Brot als irdische Nahrung hier. Ich glaube, das spüren wir alle, wenn wir diese Worte bedenken. Die irdische Nahrung, die brauchen wir natürlich auch und sie ist hier wichtig. Und wir merken auch in dieser Welt heute, dass der Hunger groß wird. Auch der Hunger nach der Nahrung, dass bei vielen das Brot einfach die Nahrung ausgeht. Aber bei diesen Worten Jesu geht es um dieses Brot für den Geist, um dieses Brot für die Seele, um das Brot, das unserem Leben Sinn gibt, den Sinn des Lebens eröffnet, dass Gott für uns ist, dass wir in ihm das ewige Leben haben. Das Brot, das uns mit Gott, sagen wir es ruhig, verbindet, das uns göttlich macht. Wir hören, dass Jesus denen, mit denen er spricht, bei diesem Ereignis, das ihnen vorwirft. Ihr sucht mich nicht, weil ihr satt geworden seid. Ihr sucht mich, weil ihr satt geworden seid, nicht weil ihr von dieser Speise gegessen habt, die das ewige Leben gibt. Das heißt, Jesus erkennt, dass die Menschen, die ihm damals gefolgt haben und nochmals neu aufsuchen, wegen des irdischen Brotes gekommen sind. Müht euch um die Speise, die für das ewige Leben bleibt, sagt Herr Jesus. Müht euch um die Speise, die bleibt für das ewige Leben. Johannes 6, 26, 27. Wir müssen auch sehen, in unserem Alltag heute, wir mühen uns sehr oft um das Alltägliche. Wir mühen uns um das Essen, um die Arbeit, um genügend Schlaf, um genügend Abwechslung in unserem Leben, Urlaub. Wir sind in der Urlaubszeit. Ich gönne das einen jeden. Wir mühen uns um Unterhaltung. Die Freizeitindustrie ist groß geworden. Weltliche Ereignisse, Fußball, Konzerte, Shows ziehen viele Massen an. Kaum hört man diese Mahnung, müht euch um die Speise, die nicht verdirbt. Christus ist der Heiland. Umgekehrt sehen wir heute, weil man sich nicht um diese Speise müht, wie viele Krankheiten zunehmen, wie viele Menschen nicht mehr den Sinn für ihr Leben erfahren, wie viel Überdruss da ist, wie viel Enttäuschung viele Menschen auszeichnet. Müht euch um die Speise, die nicht verdirbt. Das heißt, es geht darum, dass wir uns neu Christus zukehren. Es geht neu um eine Umkehr. Es geht neu um eine Zuwendung zu Jesus Christus. Diese Freude am irdischen, auch an irdischen Events jeder Form hat auch die Kirche erfasst. Das müssen wir leider auch so sagen. Auch aus kirchlichen Ereignissen haben wir inzwischen Events gemacht. Erstkommunion, Firmung. Schöne Kleid steht im Mittelpunkt. Natürlich, man soll schön sein. Man soll schön sein. Und das soll sich auch im Äußeren zeigen. Aber bei dieser Feier steht das Gebet im Mittelpunkt. Es steht der rechte Geist im Mittelpunkt. Bin schon wieder ein Stück abgeschweift. Ich beginne neu. Müht euch um die Speise, die nicht verdirbt. Um das zu tun, müssen wir auf den hören, der dieses Zeichen gewirkt hat. Wir müssen auf den schauen, der dieses Zeichen gewirkt hat. Wir müssen auf den schauen, der dieses Brot gegeben hat und der es im Überfluss gegeben hat, sodass übrig geblieben ist. Das heißt, er gibt uns heute auch bei der Erstkommunion sich selber. Es geht nicht um das darum herum, sondern es geht um den, der sich gibt. Wir müssen auf den schauen, der das Zeichen gewirkt hat und es deutet. Für uns soll nicht gelten, ihr sucht mich, weil ihr satt geworden seid, weil ihr eine schöne Feier gehabt habt, sind eingeladen, ihn zu suchen. Wir müssen auf Jesus schauen, denn er ist, so dürfen wir wissen, er ist derselbe, gestern, also das, was er damals gewirkt hat, heute. Und er wird es auch in Zukunft wirken, gemäß Hebräerbrief 13, 8. Er wirkt auch heute die Zeichen und er wirkt sie, diese Zeichen des Heils, auch bei jeder Erstkommunion, bei jeder Kommunion, bei jeder Heiligen Messe und wenn es die schlichteste und einfachste Heilige Messe unter der Woche ist. Er ist da. Deshalb lade ich jeden ein, der jetzt zuhört, diese Wirklichkeit neu auch für sich selber zu entdecken. Christus zu entdecken heißt das. Vielleicht auch neu öfters die Heilige Messe zu besuchen. In dieser Wirklichkeit sich um die Speise zu bemühen, die nicht verdirbt. Über Christus heißt es damals, dass er das Dankgebet sprach. Das heißt, auch wir sind eingeladen, Dank zu sagen, dass wir sind, Dank zu sagen, dass es Gott gibt, Dank zu sagen, dass er das Heil für uns möchte, Dank zu sagen dafür, dass er alles uns zur Verfügung stellt, was wir brauchen. Ich bin das Brot des Lebens, das vom Himmel herabgekommen ist. Ich mache hier wiederum eine Pause. Ja, genau.

0: Die Zeit ist jetzt sehr schnell vergangen. Unsere Sendung heute am Mittwoch etwas kürzer, weil wir dann gleich zur Generalaudienz weiterschalten. Jetzt noch ein letztes Wort von unserem Referenten im Glaubensforum. Hören Sie heute Pfarrer Florian Barth. Gott ist treu, Gottes Gegenwart in der Eucharistie. Das war unser Thema heute. Jetzt nochmal das Wort an unseren Referenten zum Abschluss der heutigen Sendung.
1: Gott ist treu, er ist gegenwärtig, er ist sichtbar gegenwärtig. Wie ein Christus Jesus als Mensch sichtbar gegenwärtig gewesen ist, so ist er für uns heute sichtbar gegenwärtig in der Eucharistie, wie die Menschen damals mit großer Offenheit, wir hören oft von vielen, die zu Jesus gekommen sind und ihn angenommen haben, so sind auch wir heute eingeladen, mit ihn in aller Offenheit anzunehmen, wie die Menschen damals das Heil, Heilung, Trost, Stärkung erfahren haben, so sind auch wir eingeladen, in ihm, in der Eucharistie, Trost, Heilung, Stärkung. Das, was wir für ein gutes Leben brauchen, uns zu empfangen. Das wünsche ich allen Hörern, die heute mit dabei gewesen sind, und lade zugleich auch ein, Christus immer neu aufzusuchen. Nochmals, wer zugehört hat und noch nicht täglich zur Messe geht, lade ich ein, häufiger zu gehen. Ja. Wir grüßen die Gottesmutter. Wir bitten, dass sie uns hilfe, immer neu zu Christus zu finden, von ihm alles zu erhalten, was wir brauchen. Gegrüßet seist du, Maria, voll der Gnade, der Herr ist mit dir. Du bist gebenedeit unter den Frauen und gebenedeit ist die Frucht deines Leibes, Jesus. Heilige Maria, Mutter Gottes, bitte für uns Sünder, jetzt und in der Stunde unseres Todes. Amen. So segne alle Hörerinnen und Hörer von Radio Maria, der allmächtige Gott, der Vater, der Sohn und der Heilige Geist.
0: Amen. Herzlichen Dank, ein herzliches Vergelt's Gott für die heutige Sendung und für das Gebet. Unser Glaubensforum ist zu Ende. Sie hörten Pfarrer Florian Barth, Gott ist treu, der zweite Teil dieser Sendung. Sie finden das in Kürze auch zum Nachhören in den Podcasts von Radio Maria in Österreich und hier bei uns bei Radio Maria Südtirol. Aus dem Studio von Brixen verabschiedet sich Christian Ortner. Viel Freude und Segen mit dem weiteren Programm.
2: Das war das Glaubensforum von gestern Vormittag.

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